0: 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Es ist 7 Uhr und wir müssen erstmal einen Kaffee trinken, bevor um 10 Uhr die Live-Übertragung von der Superbooth 2020 aus dem FJ beginnt. Deswegen erwarten wir in unserem Vorproduktionsstudio an der Schleuse den mit umtriebig nur unzureichend beschriebenen Andreas Schneider, aka Herr Schneider. Menschen mit ausgeprägter Vorliebe für Musik, die mit modularen Synthesizern erzeugt wird, ist der Name natürlich ein Begriff. So ist der Initiator und Namensgeber von Schneiders Laden und hat mit der Superbooth eine Messe, besser noch einen Spielplatz für all die Synthi-Nerds dieser Welt geschaffen, der in dieser Art einmalig ist. Wir wollen mit Andreas aber nicht nur über die Welt der modularen Klangerzeugung sprechen. Vielmehr geht es neben musikalischen Rückblicken um das, was da noch kommt. Also viel Spaß erst einmal.
1: Ich muss mich da auch mal immer einmischen. Also als Vertreter der ganz normalen Bürger dieses Landes muss ich mal sagen, dieses ganze Nerdgeschwafel geht mir selber voll auf den Zeiger. Es muss auch noch einfach nachvollziehbar sein. Ich habe eine Bandmaschine und einen Atari. Leck mich doch am Arsch.
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3: Also hereinspaziert und mitgemacht. Ihr habt doch die Pionierbluse an oder wenigstens euer Halstuch umgebunden. Natürlich beginnen wir mit einem Lied.
4: End of file.
5: Hallo, hallo, herzlich willkommen. Ihr hört Radio Woltersdorf auf Kanal 12D, DAB+, nicht mehr UKW, leider. In Berlin hört ihr uns auf Kanal 7D und ihr hört den Plattenladen am Rande der Stadt aus Woltersdorf.
4: Ja, hallo, herzlich willkommen. Ich bin ganz irritiert, dass unser Jingle heute nicht ist.
5: Ach stimmt, habe ich
4: ja
5: vergessen.
4: Also nochmal, bitte. Ohne Jingle geht nicht. Oder ist das jetzt ein aufwendig?
5: Nö, also da musst du mal kurz reden und unseren Gast begrüßen, dann suche ich den Jingle.
4: Genau, also herzlich willkommen im Plattenladen am Rande der Stadt hier in Woltersdorf an der Schleuse. Und wir haben nämlich zu Gast Andreas Schneider.
1: Hallo, das ist eine Freude, hier zu sein.
4: Das freut uns auch. Und du bist auch nicht zum ersten Mal hier. Wir hatten dich schon mal hier bei einer Sendung. Das ist aber schon eine Weile her.
1: Ja.
4: Und deshalb wird es Zeit, dass wir uns nochmal ausführlicher unterhalten.
1: Gern.
4: Und?
1: Ich gebe euch gern ein Update.
4: Sehr
1: und wir
4: gut.
1: Hören ein bisschen Musik.
5: Der spielt den Jingle, den ich vergessen habe zu spielen.
1: Jetzt geht's los.
5: Und zwar der Plattenladen am Rande der Stadt, Jingle, nämlich das Krankenhaus am Rande der Stadt.
1: Das Krankenhaus.

0: Hallo und herzlich willkommen jetzt nochmal richtig zum Plattenladen am Rande der Stadt. Ich bin Elske.
1: Mein Name ist Thomas.
2: Und mein Name ist Andreas.
1: Ja, schön, dass du da bist, Andreas. Wir haben schon häufig zusammen Radio gemacht. Und zwar sind wir seit einigen Jahren, da haben wir das große Glück, die Freude, auf der Superboost Radio zu machen und das Messeradio zu sein.
2: Ja, und wir freuen uns sehr, dass ihr das immer macht. Und ich bin schon immer sehr gerne bei freien Radios zu Hause. Ich möchte an dieser Stelle einmal kurz erwähnen, dass ich schon vor 25 Jahren in Frankfurt mit dem freien Radio zusammengearbeitet habe.
0: Oh, da kommen wir noch drauf zurück.
1: Ja. Hattest du eine eigene Sendung da?
2: Radio Zebra war in Bremen das freie Radio. Das war, glaube ich, noch illegal. Das war vor 40 Jahren und da hatte meine Schwester immer einen Aufkleber dran, die hat da aktiv mitgearbeitet.
0: Sehr cool.
1: Wir haben wie immer einen Begrüßungssong rausgesucht, der passt oder nicht. Mal schauen. Der soll so ein bisschen ja, das Eis brechen oder Brücken bauen oder, keine Ahnung, Brücken einreißen.
0: Oder Assoziationen ermöglichen.
1: Werden wir sehen, ob das irgendwie was mit dir zu tun hat oder ob ich falsch liege. Und wir hören mal einen Song und danach, wie immer, wird die Musik von unserem Gast kommen oder von unseren Gästen. Wir erwarten auch noch jemanden, und zwar Thomas Brandes, der zweite Mann in der Band, in den Bands.
2: Ja, ja.
1: Das wird Andreas gleich nochmal erklären, wie
2: ja,
1: das gemeint
2: sehr
1: ist.
2: Gern.
1: Und wir hören Musik ab.

0: Warm Lazarett 1978 übrigens, also da waren viele von uns noch sehr klein. Und ja, es ist
1: Ja.
0: natürlich ein irrer Song so und ich glaube, der hat ganz viel losgetreten. Ich habe ja mit Danny Miller auf der Superboost auch mal
1: Ein
0: ein
1: Interview,
0: Interview
1: ja.
0: gemacht und habe mich auch wirklich intensiv darauf vorbereitet, weil was fragt man so ein ja, so ein
1: Koryphäe,
0: Musiklegende.
1: ja.
0: Und ich hatte auch verschiedene Interviews gelesen und ich hatte gelesen, dass er nach diesem Song ein Jahr lang keine Musik veröffentlicht hat oder rausgebracht hat oder gemacht hat, weil er nicht wusste, was kann man dann danach noch machen.
1: Ja.
0: Was ich total cool finde, wenn du so ein, dass du haust so ein Brett raus und bist danach eigentlich Selbstlähmung, ist das ja
1: Ja,
0: eigentlich, oder? So
1: ja,
0: Thema.
1: klar, das ist schwierig. Das ist auch
0: Ja.
1: eine schwierige Entscheidung, glaube ich.
0: Aber um zu erklären, Andreas Schneider, du bist eigentlich von Hause aus Musiker, würde ich es jetzt mal so beschreiben. Du kannst mich dann korrigieren. Und hast irgendwann angefangen für andere Menschen, du hast gesagt vorhin gesagt, Helfersyndrom, Synthesizer und Drumcomputer zu verkaufen, zu vertreiben. Hast dann ein bisschen auf Messen gefahren und hast die berühmte Superboost ist daraus entstanden.
1: Ja.
0: Und eben auch diese berühmten Läden. Und du bist, ja, umtriebig, habe ich es beschrieben, aber das trifft es eigentlich nur, ich weiß nicht, wenn es gibt eine Steigerung
1: Ja.
0: für umtriebig, Elske, hyperaktiv.
1: Naja, das ist schon alles auf dem eigentlich normalen Level. Ich mache einfach weiter und ich habe einfach Spaß daran, irgendwie was hinzukriegen. Und bin immer derjenige gewesen, der sich darum kümmert, dass es auch läuft, dass es auch weitergeht. Und war in den ersten Bands, die wir auch mit 16 und 18 hatten, dann immer derjenige, der als erstes wieder rausgeflogen ist oder dem es nicht mehr gut genug war. Rausgeflogen bin ich später öfter mal, weil ich nicht zur Probe gekommen bin, weil ich mich um Auftritte und Konzerte und Autos und Anlagen und Übungsräume und Studios gekümmert habe und am Telefon hing, weil ich war irgendwie, glaube ich, aufgrund meiner blöden kaufmännischen Ausbildung, die meine Eltern von mir verlangt haben, du musst doch irgendwas lernen, du musst doch auf irgendwas einen Stempel auf dem Papier haben, wo drauf steht, was du bist. Und dann habe ich mich erbarmt, meine ich, ja, gut, ich habe eigentlich keine Zeit, aber dann gehe ich da jetzt hin. Dann habe ich dann so eine Ausbildung in so einem Pflanzenimport gemacht, wo ich gelernt habe, wie man einen ganzen Container dekorative Pflanzkübel in China kauft und an Educho weiterverkauft und dann davon ordentlich Geld
2: So,
1: verdient.
2: stopp, das musst du noch mal erzählen. Also, du bist aufgewachsen in
1: Ich
2: Bremen.
1: bin aufgewachsen in Bremen und meine Eltern hatten ein kleines Fuhrunternehmen. Ich bin aus einem selbstständigen Haushalt und meine Mutter hatte auch ein intensives Helfersyndrom. Die hatten nachher ein Bundesverdienstkreuz dafür bekommen, dass sie einen Besuchsdienst aufgebaut hat
2: Ist ja
1: für alte
2: toll.
1: Leute und hat so immer in der Kirche und
2: Lebt die noch, deine Mama?
1: nee, die ist leider vor ein paar Jahren verstorben. Christentum und Kommunismus hat sie sehr beschäftigt, was irgendwie auch bedingt war durch das gleich hohe Engagement einer meiner Schwestern im Kommunismus, was sie für Christentum entwickelt hat in der
2: Also
1: Nachkriegszeit.
2: die Hälfte der Familie war im Osten und die
1: Nee,
2: anderen Westen?
1: wir waren alle im Westen.
2: Ach, eine
1: Wir
2: Kommunistin
1: waren
2: im
1: eine
2: Westen. Ah
1: Westkommunistin,
2: ja,
1: da gibt es noch mehrere von. Da war.
0: Mit Parteibuch, DKP oder was?
1: Ja, natürlich.
0: Okay.
1: Also auch mit heimlichen Bildungsreisen in die DDR.
2: Genau, hattet ihr
1: Ja.
2: Bezug zur DDR? Hattet ihr irgendwie
1: Nee,
2: Verwandte?
1: gar
2: Irgendwie
1: nichts.
2: gar
1: Für
2: nichts.
1: mich war da diese Mauern dahinter, war die Welt zu Ende, war mir auch scheißegal, was da los war.
2: Und
1: Bis
2: ja, bist du.
1: zum

0: dann bis, selber in Osten gekommen.
1: Nee, bis zu dem Mauerfall, wo ich dachte, ach du Scheiße, jetzt baue ich die Mauer ab, jetzt gibt's Krieg oder was. Und dann bin ich da geblieben, weil dann sind auch nur so komische Flitzpiepen aus Bremen, die sonst nichts hingekriegt haben, sind dann plötzlich in die ehemalige DDR gefahren und dann wurde plötzlich aus dem dauerbekifften Punksänger wurde dann plötzlich irgendwie ein Immobilienberater oder was? Und dachte ich, das gibt Krieg. Oder ein Gebrauchtwagenhändler oder ein Unternehmensberater, wo
0: ach,
1: ich dachte,
0: da kommen Alter, die alle her.
1: Da kommen die alle her. Das waren alles gescheiterte Existenzen irgendwo im Westen, die dann, ne? Und aber auch gut. Sind auch alles liebe Menschen und die haben es ja auch irgendwie mit sich selbst auf jeden Fall gut gemeint, was soll's. Aber deswegen bin ich da nicht hingegangen. Ich bin dann erst 10 Jahre später, weil...
0: Aber nach Berlin schon?
1: Nach West-Berlin bin ich dann 10 Jahre später gegangen.
0: Okay. Da kommen wir noch dazu. Ja. Also ich will jetzt einfach mal diese Bild, du in Bremen mit deiner Familie und so weiter, Geschwister?
1: Drei
0: Brüder?
1: Große Schwestern.
0: Cool. Und Instrument lernen oder nicht?
1: Ja,
0: oder?
1: Ich habe Klavierunterricht, bin ich immer hingegangen, aber ich habe nie geübt. Und irgendwann hatte ich aufgrund dieses breiten Daumens, der an beiden Händen montiert ist, gesagt, der passt nicht mehr zwischen die schwarzen Tasten. Ich gehe da nicht mehr hin jetzt, ich habe keinen
0: Ausrede.
1: Bock mehr. Dann gab es bei mir in der Schule einen Kontrabass, dann habe ich den genommen und bin da hingegangen. Und damit habe ich auch das erste Geld verdient mit Thomas Brandes, dann in der Fußgängerzone sich jeden Samstag mit einer Flasche Bier hinstellen und... mit so einem Geiger noch dabei, so Hüdel-Düdel Irish Folklore spielen.
0: Ja.
1: Das hat 10 Minuten gedauert. Dann kam irgendjemand und hat gesagt, entschuldigen Sie, haben die heute Abend schon was vor? Und dann haben wir auf irgendwelchen Riverbooten für 300 Euro die ganze Zeit das eine Lied gespielt, was wir konnten, bis die Betrunkenen wieder von Bord gegangen sind. Und dann haben wir was gegessen und dann war super. Mark, genau.
0: Und Musik bei deinen Eltern? Was lief da so auf dem Plattenspieler?
1: Meine Eltern haben eher Fernsehen geguckt, aber ich hatte eben 3 große Schwestern. Und da lief das gesamte Programm auf 3 verschiedenen Plattenspielern. Die eine hört Bob Dylan, die andere nicht. Und da war ich ganz gut so informiert. Aber das war eben auch alles die Musik der, die waren 6, 8 und 10 Jahre älter als ich und hatten so irgendwie... alles, was da so zu der Zeit eben große Mädchen gehört haben. Aber so das für mich Interessante, mal angefangen mit Trio, by the way, das kam dann erst über meinen Freund Oliver, mit dem wir jetzt auch Musik machen, der, glaube ich, so ein bisschen... also irgendwie der auf Krawall gebürstet war und gesagt hat, nee, guck mal, das ist geil.
0: Der
1: das
0: wollte
1: wir
0: das anders,
1: anhören.
0: Der wollte das anders.
1: Der hat andere Musik gehört und hat gesagt, guck mal hier, das will ich machen. Der hat zu Hause auf Dachstrommeln versucht, Schlagzeug zu lernen. Also hat da irgendwie auf sein Bett so komische Papp-Dinger hingelegt und hat darauf Schlagzeug gelernt. Und irgendwann hat er irgendwie Kohle zusammen oder irgendwoher hat er sich ein Schlagzeug gekauft und hatte eine Schulband mit 14. Bei uns an der Schule gab es eine Band und da war Oliver dann der Schlagzeuger. Und der konnte nicht viel, aber der konnte irgendwie Schlagzeug spielen und der hatte irgendwie einen Style, den ich nicht hatte. Ich hatte keinen Zugang zu Trio oder deutsch-amerikanische Freundschaft oder irgendwas, wusste ich nicht, war auch irgendwie komische Musik. Und der hat mich da abgeholt, wo ich war, dass ich mit einem anderen Freund so Status-Quo-Songs nachgespielt habe oder irgendwie Rockmusik versucht habe, weil ich eben Klavierunterricht hatte und dann wusste, aha, auf dem E-Piano kann man das auch machen. Und Olivers Gitarrist aus seiner Schulband hat mir dann erklärt, wie man die Akkordsymbole deutet, wenn da oben ein A oder ein E spielt, was ich dann auf dem Keyboard machen muss. Das hat mir der Gitarrist erklärt und so bin ich dann zu der Materie gekommen, dass ich auf dem Keyboard 3 Akkorde spielen konnte.
0: Wie hieß eure erste Band?
1: Absolut.
0: Mhm. Super.
2: Ich schlag mal vor, wir hören Musik.
1: Ja, meinetwegen gern.
0: Haben wir denn aus der Zeit was?
2: Na, ich würde die schon erwähnte Band Trio spielen.
1: Ja, gern.
2: Also die ja offensichtlich für dich auch eine Art Initialzündung war. Ich weiß, dass du verschiedene Musik gemacht hast in verschiedenen Bands. Du hast ja hier auch ein paar Platten mitgebracht.
1: Aber Trio ist wegweisend.
2: Mhm. Trio ist wegweisend.
1: Auch die Art der Performance.
2: Erinnerst du dich, also hast du damals gesehen, diesen berühmten Auftritt bei Dieter Thomas Heck in der Hitparade Trio?
1: Nee, Hitparade war nicht so mein Programm, aber ich habe Trio live in der Technischen Hochschule in Bremen gesehen und dachte, also den Auftritt, ne? Und da, ich glaube, waren die sogar die Headliner, als wir mal als Vorgruppe, nee, glaube ich nicht, aber
2: es gibt
1: unglaublich.
2: Es gibt einen legendären Auftritt von den eben von dem Trio.
1: Ja.
2: In der Hitparade, wo ja sonst eben so...
1: wo die nicht reingehörten eigentlich.
2: Demis Roussos und Konsorten spielten und war wirklich Full Playback.
1: Oder vermutlich mussten sie da den Song spielen, der überhaupt nicht Trio ausmacht, weil den Song, den, wenn wir was davon spielen, ich mir gewünscht habe.
2: Ja.
1: Das ist nochmal ein ganz
2: wahrscheinlich haben Buch. Sie da gespielt, weil du bist ja nur eingeladen worden, wenn du irgendwie dann irgendwie in den Charts
1: warst. Lass uns mal was anderes hören als da.
2: Wir hören Los Paul von Trio und zwar in der Demo-Version.

0: Trio, also eine fantastische Platte, oder?
1: Ja.
0: 81, ja. Ich bin mir nicht sicher.
1: Ja, nee, früher, oder? Oder 81? Ja, 81 waren wir ja schon dabei.
0: Ja, Thomas ist auch gekommen. Thomas braucht aber noch eine Sekunde, um sich zu akklimatisieren. Ja. Dem stehen noch die Schweißperlen auf der Stirn. Er ist mit dem Fahrrad gekommen, hier aus Berlin-Mitte, hier rausgeradelt. Ja, oder? Mit dem, mit dem Lastenrad. Ja, Trio. Für mich, glaube ich, eine der meist unterschätzten Platten der deutschen, weiß ich nicht, New Wave und Neue Deutsche Welle, hat man ja dann gesagt, in Ermangelung einer, eigentlich ist es.
1: Also man hat das ja dann später als Deutsche Welle, Neue Deutsche Welle hochgekocht, was aber eher die Pop-Variante dessen war. Und ich finde, an Los Paule und anderen Songs ist irgendwie klar, dass es da was ganz anderes gab, was nicht dem entspricht, dass die der Großteil der überhaupt musikaffinen Bevölkerung irgendwie als Neue Deutsche Welle dann in der Folge dessen wahrgenommen hat. Da war noch was anderes.
0: Vielleicht passt der Begriff Post-Punk da an der Stelle besser.
1: Ja, das wahrscheinlich. Ja, wahrscheinlich Post-Punk.
0: War das ja irgendwie mehr am Punk? Also mit einem Fuß, der eigentlich im Punk steht. Und
1: also wenn das von 81 ist, 81 haben wir schon unser eigenen ersten Release gehabt als Absolut. Und wir waren ja quasi Nachahmer. Wir haben das gehört und das war unsere Inspiration. Und dann hat mein Freund Oliver zu mir gesagt, sag mal, das muss so klingen, wie geht das? Und ich kannte halt diese 3-4 Akkorde, die ich auf dem Klavier spiele.
2: Also nochmal, Oliver kam an mit diesen anderen Platten, die du gar nicht kanntest. Und dann, wer war noch dabei bei der ersten Band?
1: Also erstmal waren es nur Oliver und ich, die darüber gesprochen haben. Und dann haben wir noch einen Gitarristen akquiriert. Der ist aber leider inzwischen sonderbar verstorben und der ist weg und insofern sind nur noch Oliver und ich da. Und Oliver kommt auch, der wäre auch heute fast hier gewesen, aber der kam aus Bremen angereist, das war ein bisschen kurzfristig. Der ist aber auf dem Auftritt dabei. Und mit dem üben wir morgen und weil der andere Gitarrist verstorben ist, habe ich jetzt meinen späteren Freund Thomas dazu geholt, der freundlicherweise die Rolle von unserem verstorbenen, seligen Kai-Uwe übernimmt und dann da die Gitarre quält.
2: Dann nochmal herzlich willkommen im Plattenladen am Rande der Stadt.
3: Ja, vielen Dank.
0: Thomas war auch schon Gast hier. Wir haben auch schon diverse Sendungen gemacht und wir kennen uns auch von der Superbooth. Schön, dass du da bist, Thomas.
3: Dankeschön.
0: Wollen wir mal gleich deine erste Band hören oder eine deiner ersten Bands? Du hast hier eine Platte mitgebracht. Also,
2: aber von Absolut hast du nichts, wa?
1: Von Absolut hatte ich eine Platte dabei. Die habe ich irgendwo, ist mir die rausgerutscht. Wir haben da eine Single gemacht mit 16. Aber wir haben auf der neuen Veröffentlichung zwei Songs von Absolut wieder aufgenommen und die hören wir uns gleich nochmal an, okay. Aber da hören wir uns dann die neue Version.
0: Eigentlich ist diese ganze Sendung hier eine Werbeveranstaltung für die neue Platte und auch für das Konzert.
1: Ja.
0: Die neue Platte erscheint eigentlich offiziell morgen, am 1. Mai, oder?
1: Ja, genau, das ist hier Pre-Release, du bist der erste Plattenladen der Welt, der diese Platte hat, also exklusiver Worldwide Release heute im Plattenladen am Rande der Stadt.
0: Musstest du schon mal eine Platte signieren?
1: Noch nicht, aber da können wir gerne heute noch mit anfangen.
0: Da kannst du heute mal üben.
2: Ja. Für Elli und Thomas.
1: Ja, cool.
0: Wir hören von deiner Band.
1: Wir noch gar nicht gesprochen haben. Aber
0: willst du die anmoderieren oder möchtest du erst
1: mal hören? Also jetzt kommt eine Platte, die ist auch aus der Vergangenheit, aber da war ich ja schon alt. Das war mit 18, da bin ich dann nochmal ins Studio gegangen mit einem anderen Schlagzeuger, weil ich Oliver nicht mehr toll fand, habe ich dann Volker kennengelernt und Volker hat gesagt, ey, ich habe noch einen ganz anderen Geschmack und guck mal, hat mir wieder andere Musik vorgespielt und hat gesagt, guck mal, das ist doch viel, viel anspruchsvoller, viel komplexer. Und
2: war Oliver da nicht traurig?
1: Ja, klar war Oliver traurig, aber Oliver hat dann irgendwie auch noch andere, also wir waren alle so eine große Mischpoke, dann hat jemand anders bei Oliver Keyboards gespielt und das hat sich in eine andere Richtung entwickelt. Der Trio hier, Stefan Remmler, hat ja dann auch Schlager gemacht. Also das ist so eine große Variation, wo irgendwie man entwickelt sich weiter. Und ich glaube, viele Bands zu haben, ist eine Qualität. Viele Bands gehabt zu haben und mit vielen verschiedenen Menschen Musik gemacht zu haben, bringt dich richtig weiter. Auch wenn du damit natürlich immer das Arschloch bist, was irgendwie weggeht und die anderen sitzen lässt. Da kann Thomas gleich nochmal zu sagen, den habe ich auch sitzen lassen in Bremen damals. Aber im Ergebnis, wenn ich ihn nicht sitzen gelassen hätte, würden wir jetzt vielleicht immer noch in Bremen im Meisenfrei Blues spielen oder was weiß ich. Stattdessen haben wir jetzt diese Megaband Superbooth gegründet vor 10 Jahren und das feiern wir, aber dazu kommen wir ja gleich erst. Jetzt hören wir erstmal was von, als ich 18 war und da kam dann Volker an und hat gesagt, guck mal, ich habe mir Specials vorgespielt und war immer mit Ska zugange und dann haben wir versucht, Ska mit deutschen Texten zu machen. Also
0: auch in einer Schwarz-Weiß-Mafia heißt die Band.
1: Ja,
0: ne?
1: Ja, genau.
0: Auch eine gesuchte Single, also jedenfalls nicht leicht zu finden.
1: Nee, aber ich bringe noch ein paar zum Record Release damit. Ich habe noch mal ich habe noch welche gefunden.
0: Sehr geil. Okay, wir hören XY Dub von Schwarz-Weiß-Mafia. Von Vinyl.

0: So, schön. Das war Schwarz-Weiß-Mafia. Ska aus Bremen. Lustig. Niedlich, hat ja. er jetzt gesagt. Oder was
1: nee, hast du
0: gesagt?
1: Süß. Gesagt?
2: Süß.
1: Nee, schön, aber es ist. War schon damals für uns eine sehr ernstzunehmende Sache. Also wir haben in Clubs und Diskotheken gespielt und haben dann überall lalalala gemacht, haben vorher, glaube ich, die Bars mit den Gin Tonics leer getrunken. Wir waren teilweise so besoffen, das war fürchterlich. Was, glaube ich, auch dazu geführt hat, dass der Schlagzeuger sich komplett vom Alkohol entsagt und verabschiedet hat. Und der ist sein Leben lang, der ist irgendwann abgehauen, war weg. Das war, der ist nach West-Berlin gegangen mit 19 oder so. Gleich unserem Mischer hinterher. Unser Mischer, der uns noch da diese Dubs gemacht hat, immer live, der ist auch nach Berlin gegangen und war sein Leben lang der Live-Mischer bei den einstürzenden Neubauten. Kommt übrigens auch zum Konzert. Und und unser Schlagzeuger ist dann auch nach Berlin gegangen. Der war eigentlich Schifffahrtskaufmann, hat dann nochmal sein Leben neu in die Hand genommen. Ist sein Leben lang voll clean gewesen, hat viel meditiert und ist Schauspieler geworden, ist heute noch Schauspieler. Und das ist die Stimme, die auf unserer aktuellen Platte immer die Ansagen macht, weil der einfach so eine schöne Stimme hat und weil der einfach zur Probe kommt und weiß, was dran ist. Das ist ja nicht die Qualität eines jeden Musikers.
2: Jetzt sag aber nochmal, welcher Jahrgang bist du? Also wann warst du 18?
1: Ich bin Jahrgang 65. Wann ich 18 war, weiß ich nicht mehr.
2: 83.
1: Kommt hin.
2: Und aber dich hatte nie gereizt, noch vor der Maueröffnung nach West-Berlin zu gehen?
1: Naja, West-Berlin war ich immer meine Kumpels besuchen. Das war ein cooles Abenteuer, weil das war so ein dunkles Loch. Da bist du hingefahren und warst irgendwie in diesen Straßenschluchten unterwegs und es sind dir sonderbare Leute begegnet. Du bist auf der Straße spazieren gegangen, es sind dir überhaupt keine Leute begegnet. Es war alles dunkel und aufregend und dann waren da abgefahrene Clubs und Bars und
2: aber
1: da leben, ey, das war mir zu krass.
2: Okay.
1: Zu der Zeit. Also da war ich irgendwie, dafür hatte ich es, glaube ich, zu gut in meinem Provinznest in Westdeutschland. Und bei dir,
2: Thomas? Welche Rolle spielte da Berlin als Verlockung?
3: Bei mir, Berlin ist ein Teil meiner Familiengeschichte. Mein Vater ist 1938 in Berlin geboren, in Lankwitz. Und kennt also Berlin aus den Jahren bis 45 auch, ganz genau, und hat mir erzählt, auf der Schönhauser Allee ist er spazieren gegangen als kleiner Junge, da standen lauter ausgebrannte Panzer und ich habe dann, Andreas ist ja dann in den 90ern den anderen eben genannten nachgefolgt nach Berlin und ich bin dann Andreas nachgefolgt. Und habe ihn besucht. Er hat an einem Mauerpark gewohnt, in der Schweterstraße. Und ich hatte dann immer so ein Feeling, als ich oben auf dem an der Stadion saß und runtergeguckt haben. Das war ja der Todesstreifen unten. Dann war das immer für mich wie so ein Feeling, oben am Osterdeich in Bremen an der Weser zu sitzen. Das war so, also nur, dass da eben noch Wasser ist. Und dann habe ich mich entschieden, auch nach Berlin zu wechseln, zum Berliner Verein.
0: Mich würde mal interessieren, wir haben ja viel über Bremen jetzt geredet, war Bremen ein Hotspot für Musik zu dem Zeitpunkt oder war das irgendwie ein fruchtbares Pflaster?
1: Nee, in Bremen, in Westdeutschland war Köln die Ersatzmetropole für Berlin und Berlin gab es auch noch, da war so Oldschool-Zeug und aber auch eben ganz Indie-Kram, was aus der Dunkelheit kam, wie eben so ideal und durchgeknalltes Wave-Zeug. Und dann gab es noch Hamburg und Bremen war ein Provinznest, so ein bisschen. Die wollten zwar gern, aber die konnten nicht.
3: Also ich bin ja dann nach Berlin gekommen, habe Andreas besucht, habe mit ihm Clubs besucht, zum Beispiel in Eimer und solche legendären Läden. Und da habe ich immer Musik gehört, wo ich immer gedacht habe, was ist das, das gibt es, das kannte man in Bremen überhaupt nicht. Man ist dann zurück nach Bremen gekommen und hat gedacht so, oh, was ist das für ein provinzielles Dorf hier. Also ja. Es war wirklich...
0: Interessanterweise wurde ja die Musik wahrscheinlich auch von Exil oder von Westdeutsch... Exil-Wessis. Ja, Exil-Wessis gemacht. Also ich weiß zum Beispiel einmal, Grüße an Chris Keller. Chris Keller kommt aus Darmstadt. Also Berlin ist ja so ein Schmelztiegel und dieser Field von diesem Ruf verdankt mit Berlin den ganzen Zugezogenen.
2: Aber ja. Ich will dann auch noch mal unterscheiden. Bei euch hat mich interessiert Berlin vor der Maueröffnung.
1: Ja.
2: Und das war ja für viele auch junge Männer aus Gründen, was mit Wehrdienst und so weiter zu tun hat, schon ein Anziehungspunkt. Aber das spielt irgendwie bei euch vorher in den 80ern noch nicht so eine Rolle. Das
1: also wollte ich jetzt wir erstmal. Beide haben uns im Zivildienst kennengelernt, da war dieser Topic schon erledigt.
2: Ja,
1: also wir haben uns beide für Zivildienst entschieden und Thomas hat die in der Spastikerhilfe Bremen die Patienten bespaßt über den Tag, die ich morgens hin und nachmittags wieder nach Hause gefahren habe. Da haben wir uns kennengelernt.
2: Ach, so lange kennt ihr euch auch schon. Ja.
0: Ich habe die Platte jetzt aufliegen und zwar die neue Platte von euch, die morgen erscheint. Jetzt und Premiere. Da sind auch Stücke drauf, die ihr mit Absolut gespielt habt. Also deiner ersten Band.
1: Ja, das habe ich, wenn du jetzt Togopogo vorbereitet hast, dann ist das die erste Release, die in meinem Leben stattgefunden hat, die wir in dem Studio Nord Bremen, was das Riesenstudio von Ronny, dem Schlagerstar war, der sowas wie Sierra Madre komponiert hat. Und
0: der Ronny?
1: Der Ronny.
2: Kennst
1: der,
2: du den?
0: Ja, also der, ich kenne ihn von Bildern vor allen Dingen.
1: Ja, Ronny und Ronnys Sohn ging mit unserem verstorbenen Gitarristen zusammen zur Schule. Deswegen durfte sich sowohl Ronnys Sohn Peter Roloff an irgendwelchen mitgebrachten Musikern mal in Papas Studio ausprobieren. Und wir durften mit Ronny, mit unserem Punk in Ronnys Studio was auf nehmen.
0: Aber also dann habt ihr profitiert von Ronnys Schlagererfolgen, könnte man sagen.
1: Ja, also ich habe mit Ronny im Mix gesessen, aber er hat nicht verstanden, was wir wollten und wir haben nicht verstanden, was er da macht.
0: Aber ist ja egal, ihr habt das Studio von Ronny.
2: Bremen doch als Hotspot.
1: Absolut. Da war Bremen Hotspot. Also da war Bremen und da ist dieses Studio immer noch heute ein Hotspot und ich muss mal sagen, dieses Remake von diesem Song habe ich aus dem Grunde, weil das damals scheiße war, weil Ronny es quasi verkackt hat, weil der einfach nicht verstanden hat, dass das wirklich schlecht klingen muss. Da kamen dann so Jazz-Opas rein und haben gesagt, ey Jungs, ihr könnt das nicht, gib mal her, ich mach das. Und das war natürlich totale Scheiße. Ja, das sollte Trash werden. Und deswegen haben wir das jetzt nochmal in dem gleichen Studio aufgenommen. Da bin ich jetzt hin und habe gesagt, hier, der Alte hat was scheiß gemacht. Das machst du jetzt heile, das machen wir nochmal.
0: Wir hören Absolut.
1: Togopogo.

0: Ja, ihr hört den Plattenladen am Rande der Stadt. Das ist übrigens die Ausgabe Nummer 76.
1: Wow.
0: Auf Radio Woltersdorf, DAB Plus, Kanal 12D in Brandenburg, Kanal 7D in Berlin. Und wir haben Gäste hier, und zwar Thomas Brandes.
1: Yeah.
0: Hallo, Thomas. Und Andreas Schneider, a.k.a. Herr Schneider.
1: Juhu!
0: Und wir haben gerade Musik gehört, aktuelle Musik, die, man könnte sagen, ein Reenactment, also eine Punkband aus Bremen, Anfang der 80er und jetzt mit zeitlichem Abstand nochmal neu aufgenommen und veröffentlicht auf Vinyl.
2: Gut gealtert. Absolut.
1: Ist das Punk?
0: Was hast du zu deiner Verteidigung vorzubringen?
1: Ist das denn Punk oder wie nennt man das?
0: Ja, würde ich schon sagen, oder? Schnell gespielte
1: Rock. Ich weiß nicht, dürfen
0: Lemmy, sagen. Lemmy von
2: Energy Motor, Punk.
0: Lemmy von Motorhead würde sagen, schnell gespielte Rockmusik.
1: Ja, schnell gespielte Rockmusik. Hat er ja recht. Ist es ja.
0: Ja. Ja, morgen kommt die Platte raus. Ja. Auf welchem Label veröffentlicht?
1: Auf Schneiders Büro.
0: Natürlich. Natürlich. Alles in selbst.
2: Und ich habe auch noch mal eine Frage.
0: Demontage, ganz kurz zur Platte noch. Hier steht drauf, Deponie, Verbrennung.
1: Ja, das sind die zwei Seiten von Ausfahrt Europahafen. Und Ausfahrt Europahafen ist der Zugang zur Baumstraße. Und das ist die Quelle allen Übels, wo wir alle unsere Musikkarriere gestartet haben. In Bremen.
2: Und da stand ein Pfeil und da stand Deponie, zur Deponie und zur Verbrennung.
1: Nee, wenn du die Ausfahrt Europahafen finden willst, die heißt heute nicht mehr so, dann musst du gucken, wo rechts die Verbrennung und links die Deponie ist. Die ist leicht zu erkennen, die ist auch auf dem Plattencover abgebildet zur Orientierung, weil das, was früher Europahafen war, heißt jetzt Überseestadt und ist modern aus Glas und Beton bis auf die Baumstraße.
2: Ah ja, okay. Ich habe noch mal eine Frage. Also es sind ja jetzt so alle so Jungsbands. Hattest du auch mal eine Band mit einer Frau drin?
1: Nee.
2: Okay, danke.
1: Ich hatte drei große Schwestern, meine Mutter und meine Großmutter im Haus. Mein Vater ist morgens um 7 in den Laster gestiegen und hat irgendwelche Kartons von einem Hafen in den anderen gefahren. Und ich bin dann besser zur Schule gegangen und habe mich in meinem Keller oder in meinem Übungsraum verkrochen. Und die Damen haben mir gesagt, wo es lang geht. Und ich glaube, das war so ein bisschen auch Ursache, ja,
2: für die Jungsband.
1: Ich hatte viel Verständnis für alles und habe auch viel gelernt über, mit und von den unzähligen Frauen um mich herum, aber ich habe es auch sehr genossen, dann mit meinen Jungsfreunden Musik zu machen und da bin ich lange Zeit drauf hängen geblieben. Also es hat lange gedauert, bis ich kapiert habe, dass es vielleicht interessant ist, auch mit Mädchen zu spielen.
0: Wir hören ja jetzt hier eine Platte von dir und von Thomas hat auf einigen Songs der Platte auch mitgespielt und wir haben dich ja vorgestellt als Schneiders Laden-Initiator und als Superboost-Mitinitiator. Du bist auch von Anfang an dabei oder fast von Anfang an bist du Gesellschafter. Aber du hast ja jetzt, das Internet, das hat sich gar nicht mehr einbekommen, nachdem Andreas Schneider gesagt hat, ich trete einen Schritt zurück oder zwei Schritte zurück, sowohl bei der Superboost als auch bei Schneiders Laden. Du hast jetzt einfach mehr Zeit für so eine Dinge oder du nimmst dir jetzt die Zeit für diese Dinge, oder?
1: Ich habe das anders definiert vorhin. Also ich bin einfach mal fällig für den nächsten Schritt. Ich bin ja noch nicht tot. Ich bin ja erst 60 und jetzt fange ich erst richtig an. Also jetzt geht's los, weil jetzt kommt die nächste Phase und ich denke, es ist Zeit mal, also es läuft ja alles. Und was soll ich denn da als 60-Jähriger jetzt noch irgendwelchen 15-jährigen Bengels erklären, dass ich wüsste, was sie verwenden sollen, wenn sie populäre Musik machen? Die müssen ihren eigenen Weg finden. Und ob das nun eine verkackte Vermona-Orgel oder ihr Computer oder ihr iPad oder ihre Wurstmaschine ist, mit der sie irgendwie tolle Musik machen, das ist mir scheißegal. Hauptsache, sie finden den Weg und dann fragen sie andere, um darüber zu reden und dann wird das schon passen. Und der Laden läuft, die Messe ist das Mekka für alle, die irgendwie innovative Musikinstrumente basteln und da irgendwas beizutragen haben oder da irgendwas von lernen wollen und diese Messe war irgendwie auch Thomas und meine aktuelle letzte Band. Und ich bin jetzt wieder derjenige, der sagt, so Thomas, sorry, ich gucke jetzt mal, was noch so geht. Vielleicht hole ich ihn in zwei Jahren ab und sage, Thomas, komm, wir machen was anderes. Aber ich muss mich erstmal von der Last befreien, die mein Leben jetzt 25 Jahre diktiert hat und sage, so, macht mal euren Kram, ich mache was anderes. Ich mache jetzt eigentlich Musik, um zu sagen, es geht hier um Musik machen. Und es geht um Spielen, es geht auch um trau dich Trash zu machen, trau dich scheiß Musik zu machen mit billigen Instrumenten. Wenn es den Leuten gefällt, ist super. Und wenn es den Leuten nicht gefällt, ist es auch super. Weil dann weißt du, dass du vielleicht was anderes machst oder findest es trotzdem gut. das muss ja jeder, da muss jeder seinen Weg finden. Und ich suche jetzt meinen Weg in den nächsten Lebensabschnitt. Und ich denke, der Superbooth-Weg, den Thomas und ich zusammen gegangen sind, ohne ihn wären wir nie da, wo wir jetzt sind. Die Superbooth ist unsere Band. Und
0: ja. Fühlst du dich zurückgelassen von Andreas?
3: Nee, das meine ich, hat mich ja auch da reingeholt. Und wir haben auch schon, wir haben auch schon zusammen musiziert. Wir haben auch schon.
1: Darum geht's.
3: Ein bisschen geübt für das anstehende Konzert.
2: Wann ist denn
3: mein
2: das?
3: Mein letztes Konzert habe ich mit der Band Hot Five and the Six, da kommen wir vielleicht gleich noch zu, 1994 gespielt. Andreas hat, glaube ich, noch ein paar andere Gigs gehabt mit seinem Rhythmuswagen, mit dem er auf der Love Parade und sonst wo illegalerweise sich hingestellt hat mit dem Dieselgenerator und musiziert hat, rechts und links, ja, neben der Love Parade in irgendwelchen U-Bahn-Unterführungen.
1: Ja.
3: Aber ich habe tatsächlich zwischendurch eine ziemlich lange Pause gemacht, bis dann unser erstes Kind geboren wurde und ich dann gesagt habe, so jetzt.
0: Euer gemeinsames erstes Kind?
3: Unser gemeinsames Kind. Ich wollte es nicht sagen, mein gemeinsames Kind. habe dann angefangen, wieder Gitarre zu spielen und ein bisschen rumzuklimpern und für den Säugling ein bisschen
0: musizieren. Warum spielen denn die Superboost-Begründer auf so altmodischen Instrumenten, anstatt irgendwie modulare Systeme zu kneten, zu knechten?
1: Gute Frage. Kann ja noch kommen.
0: Kein Bock mehr auf Synths oder auf diese Sounds?
1: Ich glaube, Dienst ist Dienst und, ne? Oder wie war das?
2: So wie die Mädels zu Hause, dann brauchst du eine Jungsband und jetzt brauchst du was anderes als Synthesizer.
0: Aber da machst du jetzt gerade gar keine Werbung für diese Art von Instrumenten.
3: Na doch schon, also er hat schon ein paar sehr coole Geräte da auch auf dieser Platte verewigt, würde ich sagen, so ein paar kultige Sachen. Und das fängt da mit der Vermona-Orgel an, da ist ein Leslie zu hören, da ist ein Moog zu hören. Und ich habe noch eins, da ist ein schönes CP70 zu hören. Also das sind eigentlich alles so legendäre Geräte, die da auf dem Weg irgendwie vorbeigekommen sind. Und Andreas hat davon sehr viele auch gesammelt und jetzt auch da verewigt, ja.
0: By the way, dein Instagram-Name ist Sammel-Andreas.
1: Ja, ja, klar.
0: Was sammelst du?
1: Instrumente.
0: Außer Bands?
1: Nee, Instrumente.
0: Ja?
1: Und ja, ich sammle schon einen ganzen Haufen Instrumente. Haben auch immer irgendwie viele meiner Mitarbeiter haben gesagt, oh, das musst du behalten für dein Museum. Dachte ich, oh, was soll ich denn noch ein Museum aufmachen? Ey, ich will nicht ins Museum, ich will Musik machen. Und ich habe die Dinger nicht, um die zu antiquieren oder zu archivieren. Ich will spielen. Also ich meine, wollen wir nicht alle nur spielen? Also es geht doch darum, dass wir spielen und dass wir für und mit der Gruppe und mit den Menschen um uns herum in Kommunikation treten und Musik machen, intonieren und irgendwie versuchen, ein gemeinsames Tuning zu finden. Das fand ich ein schönes Zitat, das hat mir die Generalsekretärin vom Landesmusikrat auf den Weg gegeben und hat gesagt, ja, irgendjemand hat mal ein Zitat, irgendein Zitat von irgendwem, ich weiß es nicht, wo es Intonation im Gesang, wer im Chor singt, ist immer grundsätzlich ein kompromissfähiger Mensch, weil jedes Intonieren in einer Gruppe von mehreren Sängern auf einen Ton oder auf einen Akkord ist immer ein Kompromiss.
2: Also der These kann ich widersprechen.
0: Jetzt ist wahrscheinlich die einzige von uns hier mit Chorerfahrung.
2: Nein, aber ich kenne viele Chorsängerinnen und Chorsänger, die nicht kompromissfähige Leute sind. Hört sich schöne Theorie.
0: Ja. Ich glaube, sowas sagt man als Landesmusikdirektorin, weil man den roten Teppich ausrollen will.
2: Für das Instrument des Jahres?
0: Zum Beispiel.
2: Im nächsten Jahr?
0: Kommen wir vielleicht gleich nochmal drauf.
1: Ja.
0: Wir hören aber mal Musik.
1: Ja, und bitte.
0: Zwar hat mich auch Thomas Musik mitgebracht. Möchtest du was zu der Musik sagen oder soll ich die mal abfeuern?
3: Ich wollte kurz sagen, das ist ungefähr das gleiche Alter sozusagen hatte ich zu der Zeit. Also wir haben 83 unseren ersten Auftritt in der Schulaula gehabt. Da war ich in der 9. Klasse, weil ich bin ein paar Jahre jünger als Andreas. Und haben dann tatsächlich am Anfang Blues gespielt. Ich habe das Gitarrenbuch von Peter Bursch komplett einmal durchgespielt und das zweite Gitarrenbuch auch. Und irgendwann kommt man tatsächlich am 12-taktigen Blues-Schema vorbei. Und dann denkt man am Anfang so, boah, das ist ja total cool. Und irgendwann hinten sagt man so, ja, das ist ja irgendwie so, gut, das ist das nichts wirklich, also man muss dann schon wirklich ein sehr guter Gitarrist sein, so wie Stevie Ray Vaughan oder irgendwie sowas, um dann, oder gibt es natürlich noch ganz viele andere, aber jedenfalls haben wir zuerst Blues gespielt und dann haben wir uns ein bisschen emanzipiert. Wir hießen zuerst Bullshit Blues Band. Und später haben wir das Bluesband weggelassen und hieß nur noch Bullshit, als wir es dann noch irgendwie in den Bluesrock geschafft haben.
0: Dann haben wir jetzt Bullshit.
3: Mit einem politischen Lied namens Gau. Und es ging damals, also wir sind damals noch auch zu den Ostermärschen gegangen und waren politisch in Westdeutschland unterwegs. Da waren die Ostermärsche auch noch, die Friedensbewegung noch ein bisschen anders organisiert als heute. Haben uns mit politischen Themen auch beschäftigt tatsächlich. Nicht in der 9. Klasse, aber dann irgendwie so in der Oberstufe. Und da sind wir dann, haben wir dann dieses Stück, das erste Mal, dass ich im Studio stand tatsächlich, bei Ralf Bogatu im Sound Center unten in seinem Studio, wurde uns irgendwie dieses...
0: Schlagersänger?
3: Der hatte einen großen Musikladen und also Musikinstrumente-Geschäft, eine Koryphäe damals, gibt's aber nicht mehr, den Laden. Und da wurde uns von einem Sampler für Bremen, Bremer Rockmusik-Sampler wurde irgendwie finanziert und dann durften wir irgendwie einen Nachmittag ins Studio gehen. Dabei ist das herausgekommen.
2: Und war das nach Tschernobyl oder vor?
3: Das war danach.
0: Okay, wir hören Gau.

0: geht eh raus.
1: Ja, Thomas sagt, wir können rausgehen.
2: Bullshit.
0: Wir gehen rein.
1: Ja, Thomas, was hast du zu deiner Verteidigung zu sagen? Wir waren jung.
0: Nein, geil. Ja.
1: Bullshit.
0: Wir haben da irgendwelche Texte gelesen und dann haben wir gesagt, da machen wir ein Lied raus und dann haben wir die Gelegenheit gehabt und man hatte für diesen Sampler hatte man uns eigentlich eingeladen, um ein richtiges Bluesstück zu spielen. Und dann haben wir aber gesagt, nee, machen wir aber nicht. Haben aber da hinten noch ein Bluesteil rangehängt.
1: Dann war ich habe es nicht genau verstanden, aber dann wird Widerstand zur Pflicht. Wann wird Widerstand zur Pflicht?
0: Wenn Recht zu Unrecht wird.
1: Hm. Also die Zeit ist natürlich immer zeitlos, gültig. Ja? Du hast ja vorhin gesagt, Ostermärsche und so weiter. What's so funny about love, peace and happiness? Warum gibt es keine Ostermärsche mehr? Oder gibt es sie noch?
2: Gibt es ja wieder.
3: Ich bleibe zu hoffen, dass es wiederkommt, dass es wieder populär wird.
0: Ich habe letztes Jahr zu den Ostermärschen habe ich auf Brücken über der Autobahn habe ich so Grüppchen gesehen mit Friedensflagge und so weiter. Und dann habe ich den Eindruck gehabt, dass die sich aus diesen Montagsdemos rekrutiert haben. Und die sagen also Frieden schaffen, indem die Ukraine bedingungslos kapituliert und solche Sachen. Und das ist also nicht mehr das, wo wir damals. Wir sind also für Abrüstung und da haben wir gegen sowohl Ost als auch gegen West, also für die Aufrüstung demonstriert. Und da hat auch noch Hannes Wader höchstpersönlich auf den Ostermärschen gespielt und hat die Moorsoldaten vorgetragen.
1: Es ist natürlich lustig, sich so jetzt darüber oder einfach sich darüber lustig zu machen jetzt. Aber ich finde interessant, wie sie auch das Symbol der Friedenstaube sich irgendwie verändert hat oder dass man das nicht mehr mit gutem Gewissen oder mit irgendeinem schlechten schalen Beigeschmack.
2: Na genau, weil von diesen Montagsdemos, die ja auch nicht mehr die Montagsdemos sind, die sie eigentlich mal waren, vereinnahmt wurde. Ja, mhm. Genau. Die Trommler, bei uns trommeln die immer hier auch.
1: Ja, auf jeden Fall Bullshit, Band aus.
2: Aber ich wollte noch mal sagen, wir haben uns doch gar nicht darüber lustig gemacht jetzt. Ich fand das cool. Also ich kann mir vorstellen, wie diese Kraft oder diese Wut
1: so ein bisschen, natürlich auch ein bisschen naiv.
2: Sind der junge Männer.
1: Also, aber vielleicht, keine Ahnung, also ich finde auch sowieso Tonsteine Scherben oder so, wenn man das heute hört mit dem Abstand, natürlich spürt man die Energie, auch die Wut und den Drang, sich auszudrücken. Aber manche Sachen sind natürlich auch nicht so gut gealtert oder klingen eben so ein bisschen naiv oder so. Und ich weiß nicht, wie ihr das wahrnehmt oder so. Oder
3: also ich war ja professioneller kleiner Bruder und hatte drei große Schwestern, die in unterschiedlichen kommunistischen oder weniger kommunistischen politischen Ausrichtungen hoch engagiert waren, weil das einfach ein Zeichen der Generation war. Die waren dann Jahrgang 55, 57, 59 und hatten unterschiedliche Ausprägungen an, was ich ehrlich gesagt bis heute noch nicht so richtig ganz durchschaut habe, aber mit meiner mittleren Schwester war ich als kleiner Bruder manchmal mit auf Festivals, wo Johnson Wenelt in riesen Festzelten wahrscheinlich auch mit Tonsteine Scherben und solchen Leuten gespielt hat. Und das waren namhafte Leute, die da irgendwie Fender Rhodes auf die Bühne gespielt haben und bis nachts um irgendwas. Und ich habe in irgendwelchen Zelten gepennt, weil ich einfach müde war und als Kind sowieso überall pennen kann und mit durfte. Und die haben gefeiert die Nacht durch. Das war SDAJ und DKP und diese ganze linke, heute würde man sagen linksversiffte grüne Szene, ne, haha, ist nicht versifft, ist auch nicht, vielleicht war es versifft, ist mir auch egal, aber es war auf jeden Fall links. Und da ist ja aktuell gerade eine ganz andere Tendenz in der Gesellschaft. Und das müssen wir irgendwie wieder rauskehren, glaube ich. Wir müssen auf jeden Fall wieder ins Reden kommen. Und wir müssen mehr miteinander kommunizieren. Und wir müssen auch offen sein, mit den Leuten zu sprechen, die eben was anderes wählen. Deswegen fahre ich eigentlich ganz gerne mal aufs Land. Da gehe ich aufs Dorffest und rede mit irgendwem, wo ich feststelle, okay, der hat nicht alle Tassen im Schrank, könnte ich sagen. Ich könnte sagen, scheiß Nazi, fick dich. Aber das ist ja keine Lösung. Ich trinke mit dem drei Bier und dann erzähle ich ihm, dass ich anders denke. Und weil ich irgendwie ein netter Nachbar bin, denkt er vielleicht mal drüber nach, dass man auch anders denken kann. Und das ist das Beste, was ich tun kann. Und viel mehr geht eh nicht. Kommunikation.
2: Ja.
3: Und das ist auch Musik machen. Und das ist auch in Tune gehen und miteinander singen, wenn wir bereit sind, was weiß ich. Und dann aber sagen, nee, das Lied geht mir zu weit.
1: Genau, spielen, du hast gesagt, spielen ist das große Thema. Wir spielen alle nur, wir spielen hier Radio.
3: Ja.
1: Und wir spielen Schallplatten.
3: Ja, ich habe noch, weil Thomas jetzt mit Blues kommt, habe ich gedacht, ja, ich habe auch eine Rock-Vergangenheit. Ich habe auch mal irgendwie schlechte Rockmusik gemacht. Ich habe auch gute Rockmusik gemacht. Dieser Titel, den ich dir jetzt gerade in die Hand gedrückt habe, den habe ich gar nicht gedacht, den hole ich raus. Aber das ist was völlig Abstruses, das kennt keine Sau. Da habe ich Bass gespielt und da habe ich, glaube ich, 3 Monate mit einem Gitarristen, der mein Freund war, der auch zum Konzert kommt, der völlig ehrgeizig war, der besessen war von Schwarz-Weiß Mafia, der in unsere Klasse gekommen ist, weil er irgendwo anders rausgeflogen ist und gesagt hat, ey Schneider, wie, du hast eine Band, wie geil ist das denn? Das will ich auch, ich will mitspielen, ich will irgendwie dabei sein. Und dann hat er sich voll ehrgeizig in ich will auch Musik machen, wie geht das, reingehängt. Seine Eltern waren beide gescheiterte Opernsänger. Und dann hat er eine Oper konstruiert, das war eine Trilogie, riesengroß hat er das gedacht, irgendwie wollte das Drama der Welt und Gott geht unter und das Drama zwischen Gott und dem Teufel als Trilogie einer Oper, die See der Nacht konstruieren, Zier, die See der Nacht, wir haben auch alles getan, um dem voranzutreiben, weil ich dachte, okay, gut, der weiß, was er will, das muss man irgendwie, ne, da muss man mitmachen und am Ende... Das, was übrig geblieben ist, war dieses Stück. Da waren wir zu dritt auf der Bühne mit einem Schlagzeuger, der richtig Druck hatte. Und Günther heißt er an der Gitarre, der mit einem schwarzen Kilt barfuß vorne mit seinem Effektgerät hingegangen ist und seine Gitarre gequält hat und dann seinen Text absorbiert hat. Und ich war der Bassist. Wir haben einen Song gehabt und das war, glaube ich, auch fast alles. Wir haben auf einem Festival gespielt, wo jede Menge linksversiffte Grüne da standen und gesagt haben, Alter, was ist das denn jetzt? Und dann kamen wir mit dem Brett, was Rockmusik war. Ich habe mir vorher noch irgendwie, Günther hat sich, weil er immer barfuß gegangen ist, an einer Scherbe in den Fuß geschnitten. Ich hatte einen weißen Arztkittel an, meine ich, hier Günther, kannst du abwischen? Und dann hatte ich einen blutverschmierten weißen Arztkittel an und habe dann auf einem Jupiter 4 Synthesizer so ein Gedudel angemacht und habe dazu meinen Bass gequält. Das ist ein Rockbrett ohne Vergleich aus meiner Jugend.
1: Von wegen Bremen ist kein Hotspot.
0: Die Geschichte kannte ich noch nicht. Ich bin sehr gespannt, was jetzt kommt.
2: Also ich bin auch, ich würde die Oper gerne hören.
3: Die gibt es leider nicht.
1: Breitseite steht auf der Platte.
2: Das Album. Er hat irgendwie da seine Eltern da verarbeitet, offensichtlich.
0: Hier ist ein Sampler.

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0: Jo.
1: Oh. Danke, Andreas.
2: Wir werden dir so den Arsch aufreißen.
1: Also auf jeden Fall Andreas Schneider, ein Garant für schräge Musik. Vielen Dank für diesen, für diese musikalische Einlassung.
2: Ja, ist auch kein Techno, ne?
1: Ich habe so gedacht, Knorr Carter könnte da auch mal irgendwie
2: sich... Kannte ich damals noch nicht.
1: Nee, damals noch nicht, aber vielleicht haben die sich...
3: Du meinst Günther. Ob Günther Knorr Carter kennt.
1: Umgekehrt, ob Knorr Carter Günther kennt.
2: Das könnte sein, ja. Naja. Ja. Das Stück war übrigens von einem Sampler von der Operation 23, dem, ich glaube, zweiten Sampler nach Nordseite, wo Surprise und FAB und Crip 199 drauf waren. Und das ist die Brightseite. Und das war dieses eins von so ein Label, was in der Baumstraße war. Und hinter der Baumstraße, wenn man zur Baumstraße will, wo dieses Label und dieses Studio war, wo all diese Bremer Hip-Hop und sonst wie Fritzen ihre Musik gemacht haben, dann fährt man die Ausfahrt Europahafen runter und damit sind wir beim Thema.
1: Genau, wir haben jetzt schon mehrfach angeteasert ein Konzert. Wir haben aber noch nicht einmal gesagt, wo und wann es stattfinden wird.
2: Ja, dann wird es aber Zeit.
1: Na, dann schieß mal los. 10.5.?
2: Am 10. Mai spielen wir im SO 36 die Record Release Party zu der Veröffentlichung Ausfahrt Europahafen. Und da gibt es drei Bands, und zwar einmal mein Freund Auge. Mit Auge habe ich mal als Auge und Herr Schneider vor 25 Jahren Musik gemacht und wir haben einen Titel nochmal neu aufgenommen, der hieß früher Ich bin ein Mann, der ist da drauf und ist die Mannmusik. Auge ist Ostpunk gewesen und hat eine lange musikalische Vergangenheit und spielt jetzt im... SO 36, sein 30-minütiges Programm, der hat nämlich auch gerade noch mal eine Platte aufgenommen, die habe ich auch mitgebracht, aber die spielen wir jetzt mal eben nicht. Und danach kommt Brezel, das ist sozusagen das West-Synonym, auch irgendwie Punk, aber noch mal ganz anders. Brezel ist die verbliebene Hälfte von Stereo Total und einer meiner frühen Kunden und der spielt nach Auge eine halbe Stunde und dann spielen wir als Ausfahrt Europahafen und Ausfahrt Europahafen ist sozusagen das Sammelsurium meiner Freunde. Auf dem Plakat sieht man mich mit ausgebreiteten Armen vor drei alten Freunden. Der eine ist der frühere Drummer von Schwarz-Weiß-Mafia, der andere ist mein Freund

0: Konzert und zeigen, dass Musik machen Spaß macht und dass es nicht so drauf ankommt, ob man jetzt den tollen Techno-Beat hat, sondern dass es einfach ein gemeinsames, gruppendynamisches Event ist, wo alle hingehen und irgendwelches Zeug singen und zur Not peinlich berührt an den Tresen gehen und sich ein Bier holen und dann wieder nach vorne gehen und sagen, ja, tat jetzt nicht weh.
1: Du hast jetzt schon das zweite Mal den Techno-Beat gedisst. Was hast du denn gegen Techno-Beats?
0: Naja, hatte ich jetzt 25 Jahre und jetzt muss mal irgendwie wieder was anderes kommen und das ist so konform. Ich finde, man muss auch sich trauen, mal irgendwie, also klar will man irgendwie gerne, dass es irgendwie, dass der Beat durchgeht und dass es immer weitergeht, aber sich trauen, einfach mal ein Lied zu singen und irgendwie was zu sagen und eine Meinung zu haben, das geht da nicht. Also das ist irgendwie abtauchen.
1: Du meinst, man braucht einen Text mit Message?
0: Nein, man braucht nicht immer, also vielleicht auch zwischendurch oder vielleicht einfach vor dem Club und muss man irgendwie schon auch, wir müssen reden. Wir müssen aufgrund der Weltlage wieder mehr miteinander reden und Kommunikation betreiben und dafür ist es wichtig, dass wir uns trauen, auch Musik zu machen und dass wir auch uns trauen, mal was Schlechtes zu machen.
1: Und vielleicht, so, vielleicht kann man sagen, dass Techno so
0: ist schon
1: geil. So ein Hedonismus-Ding und so auch so weit wie Weltflucht ist oder so. Und dass das vielleicht gerade nicht passt. Also sich so, oder? Du lachst, Thomas?
2: Ja, ich.
1: Du kannst aber gar nicht anfangen, oder
2: ich,
1: wie?
2: Nee, ich bin ja Gitarrist und habe ja mal Blues gespielt.
0: Aber in Techno-Schuppen gehen ist schon was Geiles. Also ich habe neulich auch...
3: Bringt auch die Leute zusammen?
0: Ja, auf jeden Fall bringt das die Leute zusammen. Zusammen tanzen. Also es geht schon auch um zusammen tanzen. Und zu Techno kann ich einfach auch geil tanzen. Ich kann auch die ganze Nacht irgendwie im Club tanzen und finde das total
3: Vielleicht
0: geil.
3: Kann man eher sagen, dass es bei dir gerade wieder dran ist. Bei dir ist es jetzt dran.
0: Bei mir,
3: dran.
0: Ja, klar. Ja, ist nur bei mir dran, dass ich jetzt nochmal das alte Zeug abrolle und vielleicht mache ich ja nächstes Jahr eine Techno-Scheibe.
3: Ja.
1: Wann warst du das letzte Mal im SO36?
0: Vorgestern.
1: Und zu einem Konzert oder so?
0: Bin ich tatsächlich mal einfach hingegangen, weil ich da um die Ecke wohne. Da hat irgendeine amerikanische Band gespielt, eine Frauenband. Und ich saß zu Hause und habe gesagt, ich gehe jetzt mal, was mache ich denn jetzt? Ich will jetzt nicht schlafen. Und dann bin ich rausgegangen und dann stand ich vor dem Esso und dann meine ich, was ist denn hier? Ja, da spielt die und die Band. Ich weiß gar nicht mehr, was das war. Und dann meine ich, ja, was kostet das? Hier, 10 Euro sind schon angefangen. Mal hier, danke, tschüss. Bin ich reingegangen, hab ein Bier getrunken und hab mir eine Band angehört, von der ich noch nie gehört habe. Ja. Und war jetzt irgendwie halt eine amerikanische Frauenband, die da irgendwie das Haus gerockt hat. Da waren vielleicht 200, 300 Leute und das war auch gut. Aber einfach reinzugehen und denen 10 Euro zu geben dafür, dass sie da auftreten und dass dieser Ort noch existiert, wo irgendwelche jungen Leute irgendwie Musik machen kann, ob ich die mag oder nicht, das finde ich ganz wichtig. Und da gehen viel zu wenig Leute, trauen sich noch rauszugehen oder haben das irgendwie in ihrem Habitus, dass sie sagen, ein Konzert, das interessiert mich. Also, dass jemand sich Mühe gibt, Musik zu machen, auf einem Instrument irgendwas zu spielen oder auch mehr, das wird irgendwie nicht mehr so richtig respektiert. Und das betrifft nicht nur uns Alten, die wir ja zu Hause sitzen und lieber die Glotze anmachen oder auf Instagram irgendwelche Shortclips uns reinziehen, anstatt auf ein vernünftiges Konzert zu gehen. Das betrifft auch uns alle. Das ist eine wichtige Innovation, die wir vielleicht wieder pflegen sollten. Orte.
1: Ich glaube, dass es aber auch eine Gegenbewegung gibt zu dem, was du beschreibst. Also es gibt ja wieder viele so handgemachte Musik, vielleicht jetzt nicht in dieser Blues-Ecke, sondern eher so Soul, Funk. Wir waren letztens im Gretchen bei einem Konzert. Eine Band aus Hamburg war das, die Offline. Machen halt so Instrumentalmusik mit Gitarre, Schlagzeug, eine Bläsersektion.
0: Ja,
1: und also toll, riesig. Toll, großartig. Da waren noch ganz viele junge Leute. Da war eine Klasse aus Dänemark?
3: Dänemark.
1: Die haben das total gefeiert. Und und die werden auch immer jünger. Also auch
0: diese Formation. Punk und Trash im SO36. Gibt es irgendwie junge Mädchenbands und gemischte, alles Mögliche, die da wieder durchgeknallte Musik machen.
1: Es gibt sehr gute Punkbands. Wir haben ja gerade schon über Team Scheiße gesprochen.
0: Ja, Team Scheiße in Bremen.
1: Pisse aus Hoyerswerda, aber eben auch Berlin. Grüße gehen raus, Billow Records, ein fantastisches Label, fast ausschließlich Tape-Sachen, ÖPNV. Also man könnte ein paar Bands aufzählen, die irgendwie ordentlich Alarm machen und die auch irgendwie was zu sagen haben.
0: Ja.
1: Das war's.
3: Hören wir? Im Gegensatz zu uns.
0: Genau. Was haben wir jetzt?
1: Thomas hat mir einen Song hier rein kuratiert. Ein Track.
2: Track Dry.
1: Und zwar Track Dry von der Deponie-Seite. Und der Song heißt Karstadt, Horten, Neckar.

0: Klammern.
1: Das ist sowas wie früher, das ist sowas von früher, das ist Temu zum Reingehen.
0: Hier steht in Klammern sowas wie Amazon, AliExpress oder Temu2Go. Temu2Go. Andreas Schneider am Gesang, Hammond, Schautz, Bass, Synth, Volker Ringe, Schlagzeug.
1: Ja.
0: Kai-Uwe Framus, Memphis-Gitarre, Gesang.
1: Volker hat die alte Gitarre von unserem verstorbenen Gitarristen und darauf hat er den Gitarrentrack gespielt in Gedenken an unseren verstorbenen Gitarristen Kai-Uwe.
0: Und Andi Einhorn.
1: Andi Einhorn ist ein Bremer Gitarrist, der viel kann, der hat das Solo gespielt, aber der kann live leider nicht und da kommt Thomas zum Einsatz und spielt das Solo.
0: Yeah. Also,
1: das hören wir mal.
0: Track Drive.
1: Gute Laune.
0: Deponie-Seite.

0: Ja, ihr habt es bestimmt mitbekommen, da war ein bisschen Staub auf der Nadel. Ich habe das einfach unkonventionell gelöst, ja. Wie man das so macht.
1: Nadel hoch, Staub weg, Nadel runter.
0: Genau, vielen Dank. Das war Horten Neckermann.
1: Gibt's alle nicht mehr. Karstadt gibt es auch. Horten Karstadt ist auch im Vergessen. Also es geht natürlich um die Konsumkritik.
2: Und wir sind hier im Plattenladen am Rande der Stadt.
1: In Woltersdorf. Hier gibt es kein Karstadt, kein Horten und kein Neckermann, aber alle kaufen bei Temu, Amazon und bestellen ihre Brötchen übers Handy, oder?
2: Nö, wir haben hier wir haben ja ganz schön viele Supermärkte auch im Ort.
1: Also. Sehr gut.
2: Ja, und aber Schlecker gab es hier auch
0: früher. Wir haben einen Bäcker haben wir noch, aber einen Fleischer gibt es auch nicht mehr.
2: Nee.
0: Aber Bäckerei Vetter grüßen wir mal an der Stelle. Wir machen mal ein bisschen Werbung. Ja. Mal den Werbeblock. Wen kann man da noch hier
1: Bäckerei erwähnen? Bäckerei Vetter.
0: Genau, kannst du nicht mal einen kleinen, machen wir mal einen kleinen Jingle.
1: Vetter ist netter.
2: Ja, die Bäckerei. Bei jedem Wetter.
1: Eieiei.
0: Siehst du? Genau, und wir haben zwei der Macher der Berliner Superboos hier sitzen. Wir haben auch noch Musik von eurer gemeinsamen Bandgeschichte. Wollen wir mal über eure Band reden oder wollen wir mal über die Messe reden?
2: Beides.
1: Das ist unsere Band. Also ja.
0: Du sagst immer, das ist die Band und du hast vorhin gesagt, du sagst zu den Ausstellern auch, ihr seht es doch mal als Band und nicht als Messe oder als Verkaufsveranstaltung.
1: Na, von Anfang an geht es darum, dass die sich als Kollegen und nicht als Competition sehen, also als Konkurrenz. Weil
0: ist das doch so? Sehen die sich als als Kollegen oder eher doch als
1: Wettbewerber? Es gibt so und solche, aber es gibt eben so Situationen, der Kunde, der am Ende natürlich das Gerät benutzt, um damit kreativ Musik zu machen, der muss beide Geräte verstehen, um dann zu sagen, das eine ist für dies gut, das andere ist für das gut. Also eigentlich will er sie beide haben.
0: Ja klar,
1: dann läuft
0: ich wollte gerade sagen, ne? Also wir haben
1: ja sowieso. Du kaufst das eine und dann willst du das andere auch noch haben, dann willst du das dritte auch noch haben, das vierte auch noch. Das sind ja, ich meine, klar, das ist dann so, du musst dir selber einen Rahmen stecken bis hierhin und nicht weiter. Das brauche ich und muss wissen, was du willst. Aber du kannst alles machen.
0: Du hast vorhin gesagt, also bis vor 18 Jahren haben dich Synthesizer überhaupt nicht interessiert.
1: Bis vor 28 Jahren.
0: Bis vor 28 Jahren.
1: Naja, also die sind mir nicht passiert. Ich hatte immer anderes zu tun.
0: Und dann aber irgendwann kamen die in dein Leben und dann haben die Überhand genommen.
1: Dann kam dieser Rhythmusmaschinenhersteller, der nicht so praktisch veranlagt war im Erklären seiner Rhythmusmaschine und da habe ich ihm geholfen und dann bin ich mit ihm auf Messen gefahren und habe festgestellt, die Welt ist voll von dilettantischen Produzenten, die alle wahrscheinlich so viel Lötzinn eingeatmet haben, dass sie keine Zeit haben, das noch zu erklären und sagen, ja, hier ist jetzt mein Gerät, willst du oder willst du nicht? Und so kann man kein Verkaufsgespräch führen. Da muss man dem Kunden irgendwie so ein bisschen fragen, was er will, was er macht, was er sucht und ob das vielleicht passt und ihm das erklären. Und das vielleicht sogar noch freundlich. Davon gab es dann ganz viele. Und da, das war meine Nische, wo ich dann gesagt habe, ja, komm her, mache ich auch. Gut, super, kann ich das auch noch? Und das eine passt zum anderen und das interessiert mich. Und wie geht das? Aha, okay. Ja, und so entstand Schneiders Büro als Raps Office und daraus ist Schneiders Laden entstanden und Schneiders Laden ist auf Messen gegangen. Und das war in Frankfurt auf der Musikmesse immer das Happening und alle waren froh, dass da mal ein Stand war, wo nicht schlipsbetüdelte Verkäufer einem irgendwas einschenken und irgendwas, sondern wir haben einfach immer Party gehabt. Und da kam auch Thomas jedes Jahr und hat gesagt, ey Schneider, besorg mir mal zwei Tickets für die Musikmesse und kam an den Stand und dann haben wir irgendwie geraucht und getrunken und dann ist Thomas losgegangen und hat Gitarre gespielt auf der Messe, weil da kannst du einfach alles in die Hand nehmen und alles spielen und das ist natürlich super.
0: Gibt es hier noch die Messe?
1: Nee.
3: Die nicht mehr, nee.
0: Aber die
1: haben wir abgeschafft.
0: Ihr habt ja gesprochen über eine Nische und im Prinzip hast du diese ganzen Nischenhersteller vereint unter deinem Superboost-Dach.
1: Ja.
0: Gibt es die Nische noch oder wird die gibt es schon die nächsten? Meistens ist ja wie bei Subkulturen oder so. Häufig ist es ja so, dass erst ist Underground, bis es irgendwie eine kommerzielle Verwertung gibt. Und also Frage:
1: Mitarbeiter von mir hat mal.
0: Thoman und Konsorten, kann man den ganzen Krampel da auch bestellen? Oder?
1: Ja, kannst du auch. Thoman kauft auch bei mir.
0: Okay, aber also gibt es diese Nische noch oder wird sie schon ausgeschlachtet von dem nächstgrößeren
1: Ja. Die sind alle am Ausschlachten. Jeder schlachtet hier oder da irgendwelche Ideen aus. Aber man muss das ja nicht als Schlachten sehen, sondern als jeder nimmt von dem anderen eine Inspiration an, macht es noch besser, legt noch was drauf und macht noch eine Variation von dem, was es schon gibt. Aber macht eine Variation, um die kreativen Möglichkeiten noch in eine andere Richtung zu
2: entwickeln. Du meinst bloß, dass es dann keine Nische mehr ist.
0: Wir haben ja gerade geredet darüber, dass es keine Horten, Neckermann und das alle bei Temu bestellen und dass es keinen Fleischer gibt. Die Frage ist, kaufen die Leute noch beim Hersteller oder kaufen sie eben beim großen Versandhändler? Eben, wir haben ja den Namen schon gesagt. Oder
1: Schneiders Laden oder was? Oder nee, Thomann. Oder,
0: ja, zum Beispiel
1: Thomann. Oder Amazon.
0: Genau. Also,
1: ja, aber es geht ja um das Fachgeschäft. Also es geht um das. Es geht um die Möglichkeit, dass du irgendwo hingehst und eine Frage stellst und sagst, ich will jetzt Musik machen. Ich will jetzt elektronische Musik machen. Wie geht das? Dass du vielleicht sogar animiert wirst, dass du dich damit auseinandersetzt. Und dafür ist die Superbooth der perfekte Ort. Die ist das einmal im Jahr stattfindende XXL-Variationsevent von dem, was ich ganzjährig mache, nämlich im Schneiders Laden zu sagen, kommt einer rein und interessiert sich für den Quatsch, der da am Schaufenster liegt und kommt rein und dann sage ich, ja, komm her, trink mal einen Kaffee und was willst du, was für Musik machst du, interessiert dich das? Ja gut, erklären wir dir, erst, was wir hier machen, bevor wir dir irgendwas verkaufen. Guck dir das alles an, wie du eben deinen Plattenladen hier am Rande der Stadt in Woltersdorf beschrieben hast. Du warst Plattensammler, du hast da Platten gekauft und du hattest so viel Platten, aber du bist kein guter Verkäufer. Ja, es geht auch nicht ums Verkaufen, es geht um die Vermittlung der Passion. Jeder Modellbahnladen, der einen Modellbahnladen betreibt, das ist ein Modellbahnbauer. Und wer einen Plattenladen betreibt, ist ein Plattensammler. Und wer einen Synthesizerladen betreibt, ist ein Synthesizer-Anwender und vermittelt sein Wissen an die Leute, die reinkommen. Und diese Passion, die findet nicht im Versandhandel statt, der umsatzorientiert ist. Die findet nicht bei Thomann und auch nicht auf Amazon und nicht bei Temo und nicht bei irgendwo statt, sondern die findet da statt, wo du jemandem in die Augen guckst und der sagt, ach, geh doch lieber, ich glaube, für dich ist das nichts, geh mal lieber Maurern.
0: Ihr bietet ja auf der Superbus auch einen Haufen Workshops an, also gibt auch Flinter-Workshops, zum Beispiel auch nicht nur auf der Superbus, sondern auch regulär bei euch im Schneiders Laden. Wir sind jetzt gerade schon auf der Messe, erzähl mal, was dieses Jahr passieren wird. Thomas?
1: Da gibt es einen separaten Flinterbereich das erste Mal, weil wir festgestellt haben, dass die einfach einen anderen Kosmos haben und auch anders an die Materie rangehen. In Schneiders Laden sind immer Flinter and Friends Events, wo zwar die Nicht-Flinter-Cis-Männer nicht explizit ausgeladen sind, aber es geht erstmal darum, dass da anders konzipiert an die Materie rangegangen wird. Also die stellen sich zum Beispiel erstmal gegenseitig vor und lernen sich kennen und machen dann zusammen Musik. Und dann ist da immer jeweils eine Veranstaltung, die das Thema des Tages vorstellt und dann arbeitet man sich daran ab. Das ist anders als in den üblichen Workshop, wo eher frontalunterrichtsmäßig rangegangen wird. Das ist eine schöne Inspiration, dem muss man aber auch Raum geben. Auf der Superbooth haben wir inzwischen einen sehr moderaten, ausgeglichenen Umgang, dass da viele nicht-männliche Menschen waren bei den ersten Veranstaltungen und in Frankfurt auf der Messe waren früher immer ausschließlich Männer. Und das hat sich geändert und da bin ich sehr froh drüber und glücklich, dass da irgendwie die Welt ein bisschen diverser geworden ist.
0: Aber es ist auch ein aktiver Prozess, also das passiert nicht von alleine, oder? Nein. Muss man irgendwie forcieren, oder?
1: Natürlich, klar.
0: Wie oft finden in Schneiders Laden diese Workshops statt? Also überhaupt Workshops? Und
1: jede Woche findet ein Workshop statt und wenn kein Hersteller nervt, dass er was Tolles, Neues vorstellen will, was wir auch wissen wollen, dann ist irgendwie ein Anfänger-Workshop oder ein Workshop zum Thema oder ein Flinter-Workshop.
0: Kostenlos oder
1: kostenlos? Kostenlos, nach wie vor.
2: Das ist ja wirklich toll.
0: Ja. Mhm. Super. Dieses Jahr auf der Messe, also Superboost für die Leute, die noch nicht da waren, findet im Fez statt. Dieses Jahr vom 7. bis 9. Mai. Fez ist in Köpenick, der ehemalige Pionierpalast. Also schon der Ort ist fantastisch. Geht da hin. Also es ist wirklich, worauf ich hinaus wollte, ist, dass dort auch mal ein großes musikalisches Rahmenprogramm stattfindet. Tolle Musikerinnen und Musiker, die dort live spielen. Das lohnt sich, selbst wenn man keine Module kaufen will. Man kann dort auch übrigens auch nicht kaufen. Du kannst dir Module angucken, kannst dir dann
2: ausprobieren.
0: Kannst dir dort ausprobieren, kannst mit den Herstellern ins Gespräch kommen. Viele von den Herstellern sind selber auch Musiker. Also es ist ein sehr inspirierendes Umfeld. Aber ich wollte darauf hinaus, dass auch ein tolles Rahmenprogramm gibt oder Musikprogramm. Ja. Mindestens so macht es die Hälfte der Messe aus.
1: Auf jeden Fall. Und das wird auch immer attraktiver, dass da prominente Künstler der elektronischen Musik quasi an der Tür kratzen und sagen, ich will gern auch mal auf der Superbus spielen. Also wir können uns das quasi aussuchen. Dieses Jahr kommt aus Wien die Dame, die, wie heißt sie denn? Die Frau von Robert... egal, am zweiten Tag kommt Monolake. es gibt ein, so, ich wollte, deshalb habe ich meinen Computer aufgeklappt, das wollte ich ablesen. Das mache ich nach dem nächsten Song. Du hast einen Song, elektronische Musik jetzt? Hast du irgendwas Tolles?
0: Ja, na klar. Also
1: Atom TM?
0: Entweder Atom TM oder wir hören Sunroof.
1: Atom TM hat vor 2-3 Jahren auf der Superbooth zum Beispiel im Abendprogramm ein Konzert abgeliefert. Das war sein Feedback auf die Situation in Chile. Der lebt in Santiago de Chile und hat da diese ganzen Revolution, ich weiß nur eine Zeile in dem Song, Revolution will not be televised, war von
0: Jill Scott Heron
1: und The Revolution will not be online ist von Atom TM. Und da gibt es ein imposantes Werk, was er auf der Superbooth gezeigt hat. Den Konzertmitschnitt kann man sich wie alle Konzerte, die auf der Superbooth stattgefunden haben, im Netz angucken, entweder auf YouTube oder auf unserem Vimeo-Kanal. Jetzt haben wir aber einen anderen Titel von Atom TM.
0: Ich glaube, ich habe von dieser Veröffentlichung jetzt einen Track, die heißen ja alle REV nach links, REV und sind alle vom Album R3V und sind alle 3 ja. Minuten 33 lang, alle. Ausnahmslos.
1: Und ist halt ein Deutscher.
0: Atom TM, wir haben auch ein Interview, 2 Interviews mit ihm gemacht, also ein sehr zugänglicher, lustiger Künstler. Er hat ein paar sehr lustige Anekdoten erzählt und war sicherlich auch ein Highlight, also auf der Superbus für uns. Also am bekanntesten ist sein Senior Coconut Projekt, aber auch Lassik Bandhouse zum Beispiel, auch eine fantastische Platte produziert und ja.
1: Ein toller Mensch. Schneider, Florian Schneider hat ihn mir übrigens persönlich vorgestellt.
0: Florian Schneider von der nicht ganz unbekannten Band Kraftwerk. Der Florian Schneider war auch Gast auf der Superbus in Berlin.
1: Immer wieder, Funkhaus. Ja, vor 10 Jahren hat er
0: immer wieder,
1: mir, er lebt mir zum Gefallen hat er vor 10 Jahren gesagt, ja, was kannst du denn, meine ich, was hast du denn für ein Instrument gelernt, wollte Florian Schneider von mir wissen, meine ich, ja, Kontrabass, meine ich, ja, kannst du da irgendwas drauf spielen, wenn da, kannst du da drauf so ein bisschen, meine ich, ja, ja super, dann bringe ich was mit, machen wir was. Gut, wer übt, kann nichts. Und dann hat er ein Framus Standbass mitgebracht, den er mir hinterher geschenkt hat, aus seinem unzähligen Fundus an Instrumenten. Das war, glaube ich, sein Ersatzteillager, weil er noch einen besseren hatte. Und eine Korg MS-20 Education Version, ein Korg MS-20, den man an die Wand hängen kann, wo man dann, um den Kindern das Modulare zu erklären, an der Wand die Sachen patchen kann und die Regler sind alle riesengroß. Und darauf hat
0: so ein Seniorenmodell.
1: Und das hat er an die Wand gehangen. Er hat gesagt, wir brauchen da einen Nagel an der Wand und dann brauchen wir einen Lautsprecher für den Bass und für diese Rhythmusmaschine, eine Fox-Rhythmusmaschine, wo er ein Pedal hatte und ich ein Pedal. Ich hatte Bumm, er hatte Chuck und ich hatte den Kontrabass, er hatte den MS-20. Da sind wir ohne Vorbereitung, ohne Erklärung hingegangen aus unserer Gesprächsrunde. Dann habe ich diesen Bass in die Hand genommen und da hat er gesagt, und jetzt machen wir Musik. Hat auf seinem MS-20 Geräusche gestartet und dann haben wir abwechselnd Bum-Chuck auf den 2 Pedalen gespielt und ich sollte irgendwas auf dem Bass improvisieren. Ich habe noch nie so schnell so viele YouTuber sich bewegen sehen, wo ich dachte, die können sich gar nicht bewegen. Das war
0: beeindruckend. Ist das überliefert?
2: Gibt es da eine Aufzeichnung?
1: Nee, das hat keiner so richtig hingekriegt. Da bin ich auch ganz froh drum, weil ich war so nervös und habe da irgendeinen Scheiß gespielt. Dachte,
2: die YouTuber haben sich bewegt?
1: Die saßen da alle vor mir und es hat irgendwie geleuchtet. Ich weiß nicht, aber da ist nichts Gescheites von übrig geblieben.
2: Schade.
1: Es war auch nicht gescheit. Aber es
0: ist vielleicht auch besser, wenn die Legende klingt, eigentlich dann viel spannender.
1: Und das war die Eröffnung der Superbooth und da bin ich ihm dankbar. Aber Florian Schneider war auch schon 2002 auf der Superbooth. Also das war ein kontinuierlicher Gast, den kaum einer bemerkt hat.
0: Wir hören jetzt mal Atom TM.

0: Jo.
1: Jo, das war Atom TM, der diese Performance im Auditorium auf der Superbooth 2022 abgeliefert hat und alle kamen daraus und waren komplett gebügelt von der Performance mit audiovisueller Darstellung, weil darum geht es. Es geht nicht nur um Klang und Sound und Forschung, es geht auch um die Möglichkeiten, die du hast zwischen audiovisuell und Audiotanz und den verbindenden Elementen von Kunst und Naturwissenschaften. Das ist das Thema, was ich gerade habe, wo ich sage, wir müssen die Musik wieder mehr propagieren und haben nächstes Jahr die Möglichkeit, im Jahr des Synthesizers darüber zu reden, dass Musik als Bildung und Bildung zur Kunst ein wesentliches gesellschaftliches Element ist, um die nächste nachwachsende Generation darauf vorzubereiten, dass sie erst darüber nachdenken soll, bevor sie sich auf die Entwicklung von Waffen und Bomben einlässt, was sie da eigentlich tut.
0: Das klingt wie der zukünftige Kulturminister von... Der
2: Senator, das?
1: Oder wenn sich sonst keiner findet, aber ich bin im Moment noch nicht so weit. Dafür muss ich erstmal noch ein bisschen was lernen über diese ganzen Apparaturen.
0: Wer legt denn fest, was das Instrument des Jahres wird?
1: Das machten die Landesmusikräte und irgendwelche entsprechenden Gremien.
2: Dieses Jahr ist Akkordeon, ne?
1: Ja, genau. Mhm. Da gibt es lustige Sachen, dass die Akkordeonisten in 6 Berliner Einkaufszentren für 3 Wochen Raum haben.
0: Bei Horten.
1: Genau, bei Karstadt Horten Neckermann. Und das werden wir nächstes Jahr auch machen. Wir werden im Jahr des Synthesizer mindestens 4 Einkaufszentren für 3 Wochen einen Pop-Up-Store gönnen, von wo aus wir Workshops machen und dem normalen Shopping-geneigten Besucher erklären, dass ein Synthesizer vielleicht besser ist als noch eine Scheibe Wurst und das Shopping-Center mit Synthesizer-Musik bedudeln über die Hausanlage oder irgendwelche
0: Späße. Das hat eine lange Tradition.
1: Ja, also da wird uns schon was einfallen. Und da gibt es noch viele Sachen mehr. Auf der Superbooth sprechen wir die 330 Aussteller aus 31 Ländern an, dass sie sich doch an der Idee eines Instrument des Jahres aus der Bundesrepublik Deutschland ein Beispiel nehmen sollen, vielleicht Satelliten-Events machen. Wir haben schon Menschen in Peking, in Tokio und in London begeistert, dass sie da irgendwelche Workshops dem Synthesizer als Instrument des Jahres in Deutschland widmen.
0: Apropos London. Ja. In London gibt es auch einen Schneiders.
1: In London gibt es auch einen Synthesizer-Laden, ja, genau.
0: Das, schöne Grüße gehen raus an Marcel.
1: Jean-Marcel, der zusammen mit Ed Butterworth diesen Shop macht. Und
0: der Name ist ausgedacht,
1: Ed Butterworth. Ja, genau, das ist top, weil das ist quasi, glaube ich, inzwischen ein beliebter Ort, wo Menschen wie Gareth Jones regelmäßig eintauchen und sagen, ach, hier kann ich über Synthesizer reden, hier ist irgendwie ein netter Ort. Oder auch Daniel Miller, wenn er sich denn in London aufhält, irgendwie einfach mal runtergeht und einfach Leute in der Denmark Street, was ein ganz prominenter Ort für elektronische Musik ist, cruisen und dann bei Rough Trade im Keller einen Ort finden, wo sie auf Synthesizer dudeln können und Modularsysteme.
0: Wir haben den Laden im Dezember besucht, Frank und ich. Und wir haben dort auch nette Bekanntschaften gemacht und sind tatsächlich dann auf einem Secret Gig gelandet. Und zwar nicht bei Rough Trade, sondern bei Phonica Records. Auch ein fantastischer Schallplattenladen, kann man wirklich nur empfehlen. Und ja, also Schneider ist überall. Also überall.
1: Naja, nicht wirklich. Ich bin da nicht.
0: Du warst letztens in China.
1: Ja, klar, man treibt sich so rum.
0: Ja. Okay, wir vom Synthesizer als Instrument des Jahres 2027 springen wir nochmal zurück zu eurer musikalischen Geschichte. Ich habe hier einen Titel.
1: Superbooth, Electric Indigo, Susanne.
0: Genau, du wolltest den Namen noch.
1: Um 17 Uhr auf der Seebühne am Donnerstag.
0: Ja.
1: Auch schön ist Sascha Ketterlin schon um 11 auf der Seebühne. Also ich empfehle mal jedem, der noch nie auf der Superbooth war, kommt nicht nachmittags, weil ihr denkt, das ist, da gehe ich mal eben hin. Kommt morgens um 10. Weil wenn ihr einmal da seid, dann taucht ihr in dieses Universum ein, macht da eure Pausen, hört ein Konzert, dann interessiert ihr euch wieder für das, wie das entstanden ist. Dann trefft ihr jemanden, der euch was erklären will. Dann esst ihr was Leckeres. Und dann seht ihr im Radio irgendjemanden über irgendwas reden und dann trefft ihr diese älteren Herren, die da irgendwie, das ist alles super. Und das Wetter ist schön und man braucht einen ganzen Tag, um das zu verstehen.
0: Es gibt verschiedene Bühnen, ne? Es gibt nicht nur die Seebühne, die berühmte, sondern auch die Beach
3: Strandbühne.
0: Strandbühne und noch. Es gibt auch, genau, wir werden wieder da sein, wir werden ein Radiostudio dort haben, wir werden live senden von 10 bis 22 Uhr oder jedenfalls, wann man uns rausschmeißt. Wenn die Securities kommen, ist vorbei.
1: Naja.
0: Und
2: Wegen der Wildschweine? Nee, weshalb war das?
1: Dann geht es woanders weiter. Waldkarte.
3: Ach wegen so. Der Kröten.
2: Ach so, stimmt ja.
0: Und wir senden live von der Superboost von auf DRB Plus so, oder im Stream, wenn ihr uns im Stream hört, in dem Stream von P-Radio könnt ihr empfangen oder eben bei radiowoltersdorf.org könnt ihr den Stream abgreifen und ja, wir laden immer Musikerinnen ein, die wir vor die uns empfohlen werden oder die Lust haben, mit uns zu reden. Wir gehen zu Ausstellern und reden mit ihnen über ihre neuen supergeilen Produkte und sehr lustige Interviews dabei. Wir sind nicht nur wir als Radio Woltersdorf dort, sondern auch P-Radio und andere Radiomacherinnen aus Berlin. Niki Matita, Karl Markstadt, Grüße gehen raus. Also wir sind eine lustige, bunte Truppe und wir haben wirklich tolle Interviews in den letzten Jahren aufgenommen. Ich habe mit dem Bassisten der Ärzte ein schönes Interview gemacht mit Rob Rodriguez. Fand sehr lustig, cool. sehr toller Musiker und wir haben ausgemacht, dass wenn er eine Synthesizer-Platte macht, dann wird er die auch auf der Superbus präsentieren.
1: Sehr schön. Also ich bin ja immer derjenige, der so die Medien betüdelt und dann labert. Ich kann euch auch schon wieder nicht den Mund halten und Thomas kommt kaum zu Wort. Aber in diesem Jahr muss ich mal feststellen, heute hatte ich ein Telefonat mit einem Menschen von Deutschlandfunk, der da die Nachmittagssendung macht. Das wird leider erst nach der Superbooth was, aber da geht es um Synthesizer, auch vorbereitend für das Jahr des Synthesizers. Wir werden zum 10-jährigen Jubiläum alle Aussteller darauf einladen, was zu machen. Und im nächsten Jahr reden wir während der Superbooth in einem Panel als relevantestes internationales Event dieses Jahr des Synthesizers über Bildungspolitik und laden da auch jemanden ein aus der isländischen Botschaft, aus der isländischen Kulturverantwortung. Wir sind dieses Jahr beim isländischen Botschafter eingeladen, also weil die gemerkt haben, das ist eine wirtschaftlich relevante Angelegenheit, dass 5 Hersteller aus Island auf der Superbooth Produkte anbieten. Da muss natürlich der Botschafter mal hingehen und gucken, was da läuft. Und die Botschaft präsentiert quasi Superbooth, isländische Hersteller. Da sollen sich die Engländer mal ein Beispiel dran nehmen, habe ich den Kollegen auf Sonic State gesagt. Wann kommt denn der englische Botschafter bitte mal auf die Superbooth? Wie viele englische Hersteller brauchen wir da denn noch? Ja, also ich denke, es gibt noch Wachstumspotenzial und echte Herausforderungen.
0: Wir haben Musik aufliegen. Was hören wir, Thomas? Du hast
3: Musik mitgebracht. Ich würde dazu jetzt neigen, dass wir erst noch mal ganz kurz einen kleinen Sprung zurück machen in die musikalische Vergangenheit von Andreas und mir. Andreas hatte ja dann schon Erfahrung mit einer Großbesetzung. Die Band hieß Back in Town.
1: Oh ja, stimmt.
3: Und da war der Sänger, auch war da ja auch Günther.
1: Ja,
3: Günther
1: stimmt,
3: Merlau war da ja auch Thema.
1: Der Psychopath von Zia, genau. Die See der Nacht.
3: Genau, und wir waren ja wir haben ja Bluesrock gespielt, aber ich hatte zu der Zeit beim Zivildienst, habe ich mir hatte so eine Explosion von Zappa kennenlernen.
1: Tracks.
3: Ja, also er hat ja so zu Lebzeiten, man sprach von 50 bis 100 oder von 80 bis 100 Studioalben, die veröffentlicht worden sind oder überhaupt offizielle Alben ohne Bootlegs. Und davon habe ich, glaube ich, 50 im Zivildienst. Wir haben ja damals 20 Monate Zivildienst gemacht zu der Zeit.
1: Da hat man viel Zeit
3: zu jeden Musikern. Jeden Morgen im Bus, als wir unsere Tagesstättenbesucher abgeholt haben, hatte ich ein neues Tape und habe gesagt, hier, ich habe was Neues von Zappa. Und
0: die konnten sich nicht wehren
3: und mussten das gut. Und es war auf jeden Fall dieses Denken, Großbesetzung, Bläser, Percussion, Vibraphon und so weiter. Und das haben wir dann, habe ich dann, Andreas hat angefangen, Tracks zusammenzubasteln am Atari ST 1040. Und wir haben eine Großbesetzung dann aufgebaut mit 13 Leuten und später noch 9, als dann der harte Kern sozusagen überblieb nach 2 Jahren. Und da ist dieses Stück jetzt, Defenders of the Earth, entstanden 1992. In der Nacht, bevor ich nach Frankfurt gefahren bin, das habe ich hier auch schon mal erzählt, um den letzten öffentlichen Auftritt von Frank Zappa in der Frankfurter Festhalle mit dem Yellow Shark mir anzugucken. Und Andreas am CP70 und am U20.
1: Keyboard, ja.
3: und im Backing Vocals.
1: Und wir haben da sehr viel über den derzeitigen Irakkrieg in der Band diskutiert und wollten uns dazu irgendwie auch äußern. Ich weiß nicht, ob die Defenders of the Earth das, glaube ich, gerettet hätten. Auf jeden Fall war das quasi ein bisschen ein parodistischer Ansatz auf muss was anders laufen.
3: Es geht um Comichelden im Prinzip, die Welt retten, und wir sind also original auch beim Konzert mit 9 Leuten verkleidet als Comichelden auf die Bühne bekommen, als wir das Stück dann gespielt haben.
0: Die nächsten 8 Minuten geht es jetzt in Richtung Zappa.
1: Oh, wow.

0: Ja, das war Hot Five and the Six anno 1992. Das Produkt einer Gemeinschaftsarbeit von Thomas Brandes und Andreas Schneider, die im weiteren Verlauf dann eine neue Band namens Superbooth geöffnet haben, aus der sich Herr Schneider jetzt verabschiedet. Und zum Abschied haben sie eine neue Schallplatte gemacht mit diversen Titeln und einer davon ist auch wieder von Thomas Brandes und Andreas Schneider. Den darf jeder, der will und diese Platte kauft, für seine Warteschleife verwenden, wenn die Warteschleife das ausfällt, und den hören wir jetzt.
1: Bitte bleiben Sie am Apparat. Please hold the line. You will be connected.
0: Das Leben ist.
1: Bitte warten. Unser nächster frei werdender Mitarbeiter wird Sie unterhalten. Bitte bleiben Sie am Apparat. Please hold the line. You will be connected. Bitte warten. Unser nächster frei werdender Mitarbeiter wird Sie unterhalten. Please wait. You will be entertained well. Bitte bleiben Sie am Apparat. Wir machen Musik. Please hold the line. More music will be played. Bitte warten. Gleich wird es laut, out soon! Bitte bleiben Sie am Apparat, wir werden Sie überraschen! Oh, please hold the line, you will be surprised! Bitte bleiben Sie neugierig! Verdammte Scheiße, wir werden Sie erschüttern! Ich hab die Schnauze voll von dieser ganzen Computerkacke! Das kann jetzt weg! Ich gehe jetzt hin!
2: Na, das war doch ein Abschied jetzt.
3: Ja, irgendwie das System scheint hier irgendwie ein bisschen, oder wir haben das Auflagegewicht so hoch gemacht, weil die in eine Single vorhin gesprungen ist.
0: Na, weil wir hier immer rumtanzen und hüpfen und dann
3: springen. Spricht alles für gegen Vinyl, oder?
0: Nee, wenn sie das mal in richtig hören wollen, dann kaufen sie sich einfach eine Schallplatte.
2: Genau, spricht gegen die Computerkacke.
0: Ja.
3: Ja, wir sind am Ende dieser zwei launigen Stunden angekommen. Vielen Dank, Andreas.
0: Wer war launig? Wer war hier launig?
3: Vielen Dank, Thomas.
4: Kacke. Darf ich noch was sagen?
3: Bitte.
4: Ich möchte noch Uta grüßen, meine Frau.
0: Hey, cool.
2: Viele liebe Grüße an Uta.
4: Sie hört
0: von
4: es,
0: mir auch.
4: Sie hört es ja mit hier.
3: Im Stream oder auf DRB Plus? Habt ihr DRB Plus?
4: Im Stream. Ich habe ihr den Link dazu und dann hat sie den Knopf gedrückt.
3: Du hast sie verdonnert, das abzuhören.
4: Mitzuhören und aufzupassen.
0: Ich möchte gern Oliver grüßen. Oliver, mit dem wir morgen früh proben, mit dem wir gleich essen gehen, ist nämlich schon in unserem Übungshotel.
3: Im Übungshotel?
0: Naja, nicht wirklich. Unser Übungsraum ist in Kurtschlag.
3: In einem Hotel.
0: Im Norden. Und da ist...
3: Wen willst du noch grüßen, Elzke?
2: Ja. Ich grüße meinen Mann Thomas.
3: Ich grüße Frank. Frank ist nämlich auch da. Und vorhin, als ihr habt das Hupen gehört, das war Frank. So macht man das hier.
2: Also schön, dass ihr da wart, hier bei uns im Plattenladen am Rande der Stadt, im Studio für Radio und Grafik, direkt an der Schleuse. War sehr spannend und war jetzt ja auch wirklich nochmal ein schöner Abschluss hier mit der, ich hab keinen Bock auf die Computerkacke mehr.
3: Apropos Abschluss, wir gehen so raus, wie wir angefangen haben mit Danny Miller, und zwar macht Danny Miller auch seit drei Jahren wieder Musik.
0: Zusammen mit Gareth Jones.
3: Dem berühmten Gareth Jones Produzenten. Und das Projekt heißt Sunroof und die haben auch live gespielt auf der Superboost, war einer meiner Highlights und die haben ordentlich abgeliefert, die beiden älteren Herren, und ja, wir hören Sunroof, der Track heißt Juli Nummer 2 und damit sind wir raus. Wir sehen uns auf der Superboost.
0: 7. bis 9. September.
3: Und ansonsten
2: sehen wir uns. Oder vorher am 10. Mai.
0: Nee, das ist danach.
3: Am 10.
0: Was rede ich für einen Scheiß? 7. bis 9. September.
3: 7. bis 9. Mai im Fez und am 10. Mai im SO36. Genau. Da sehen wir uns.
0: Also alles gleich um die Ecke. Nicht nochmal hinlegen, einfach hingehen.
3: Also, macht's gut. Bis bald.
0: Ciao.

Ja,

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0: So, was natürlich auch immer wichtig ist bei jeder Messe, bei jeder großen Großveranstaltung, sind natürlich immer die sanitären Einrichtungen. Denn ohne die sanitären Einrichtungen können eigentlich so eine großen Sachen gar nicht stattfinden, ohne dass da die Büsche überlaufen, die Büsche. Und jetzt gehen wir nämlich mal hier hin, und zwar steht hier nämlich Toilette on Tour. Das ist hier ein großer Toilettenwagen, der ist auch geöffnet, gibt hier so ein Blinklicht. Und da werden wir jetzt einfach mal fragen, was denn heute schon so los war. Das ist ja auch immer so ein interessanter Indikator für so eine Veranstaltung. So. Entschuldigung, sind Sie hier für die Toilette zuständig?
1: Ja.
0: Sitzen Sie jetzt schon den ganzen Tag hier?
1: Nee, erst seit 16.30 Uhr zum Glück.
0: Ah, okay, also gerade erst die Schicht endlich quasi angefangen.
1: Genau.
0: Ja. Und ist ein bisschen was los hier auch im Toilettenbereich, oder?
1: Naja, nicht wirklich. Mal zwischendurch kommt einer, also vielleicht 10 Leute in einer halben Stunde, ist nicht groß.
0: Ah, okay. Aber wurden Sie auch schon gebrieft, dass es heute Abend vielleicht so ein bisschen mehr abgeht, oder?
1: Nee, darüber weiß ich noch nicht Bescheid, aber ja. Ich denke mal, hier ist ja ein bisschen Party am Start.
0: Und kann man schon irgendwas, wird hier schon wild randaliert oder so, oder rumgeschmiert auf den Toiletten oder so?
1: Nee, das zum Glück noch nicht. Es war zwar schon mal jetzt kurz eine Situation, wo ich gesagt habe, okay, alles klar, aber noch so schlimm ist es noch nicht.
0: Ah ja, aber was war denn da genau los, wenn ich mal fragen darf? Also jetzt keine Namen.
1: Nee, hier war ein Mann, der hat sich dann unten ein bisschen rumgespielt, sage ich einfach mal.
0: Ah, okay. Das war das ein Messeteilnehmer? Was hatte der für ein Bändchen gehabt? Man kann das ja immer sehen.
1: Das habe ich nicht gesehen. Ich bin gleich wieder raus, dachte mir so, okay.
0: Okay, den haben sie raus, den haben sie dann vom der Toilette verwiesen?
1: Sozusagen, ja, da muss ja.
0: Okay. Ja, das ist ja interessant. Also sie sorgen hier sozusagen, dass sich die Leute alle benehmen.
1: Genau.
0: Ist das jetzt eigentlich nur Herrentoilette? Nee, da drüben ist so.
1: Frauen und Herren, beides.
0: Okay, aber ist ja eigentlich auch eine reine Männerveranstaltung, wa? Oder? Also ich sehe eigentlich ganz viele Männer hier.
1: Ja, ich habe bis jetzt noch eine Frau gesehen, vielleicht maximal.
0: Ja.
1: Nicht viel.
0: Ja. Und wie lange sitzen Sie eigentlich hier heute noch?
1: Das weiß ich noch nicht.
0: Ah, okay.
1: Leider.
0: Und auch die nächsten Tage?
1: Nee, nur heute, weil ich gesagt habe, ich komme aushelfen.
0: Ah, okay. Gut, und kostet das irgendwas? Hände waschen 50 Cent, groß 1 Euro oder so?
1: Nee, alles. Also für Leute mit Bändchen, das ist alles kostenlos.
0: Und Leute ohne Bändchen müssen dann aber...
1: 1 Euro
0: bezahlen,
1: Euro,
0: ja? Oh, okay, alles klar. Gut, na, dann bedanke ich mich. Ich wünsche Ihnen noch eine tolle Schicht.
1: Dankeschön.
0: Ja, und dass es nicht zu ganz vielen Zwischenfällen kommt.
1: Ich versuche hier die Ordnung zu halten.
0: Alles klar, danke.
1: Gerne.
0: Ciao.
1: Ciao.

0: So, jetzt bin ich hier beim, was ist das hier für ein Stand? Getränke, Bockwurst und Wiener. Es ist gerade Raucherpause. Schönen Tag, bin hier vom Radio, ich wollte mal kurz fragen. War jetzt schon eine Menge los, die machen ja gerade Raucherpause. Ich habe gesehen, war da vorne schon richtig voll hier, wa?
1: Ja.
0: Ja. Jetzt gerade ein bisschen Verschnaufpause?
1: Oh ja, kurzzeitig, ja.
0: Kurz vorm Feierabend oder wie lange machen sie heute?
1: Um 9, ja.
0: Und sind Sie immer mit dem Stand hier bei allen Veranstaltungen? Jetzt nur ist der Superboost, ja?
1: Ja, ich arbeite hier für die Firma, aber ich bin mal da und mal da.
0: Ja. Und was geht richtig gut? Bockwurst oder Wiener?
1: Alles,
0: ja. Pommes haben sie ja nicht, ne? Steht ja dran. Was hier alkoholische Getränke haben sie auch, ja? Und die Leute benehmen sich noch?
1: Klar.
0: Ja, also alle nett. Sind ja auch viele Leute aus England, ja, oder was? Franzosen, wa? Was ist hier noch vorgekommen? Irgendwelche besonderen Länder?
1: Nö.
0: Nee?
1: Gut.
0: Alles klar, dann. Vielen Dank, wa?
1: Okay.
0: Schönen Tag noch. Immer. Bis die Tage. Ciao. 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

0: So, sind die zwei Frauen. Entschuldigung, darf ich euch mal fragen?
1: Hallo.
0: Ja, ich habe mal kurz eine Frage.
1: Okay.
0: Ihr seid hier auch Gäste auf der Superboost, ja?
2: Genau, ja, wir sind ja auch zu Gast.
0: Und ist okay, wenn ich euch ein paar Fragen stelle, ja? Weil ich renne hier schon seit einer Weile rum und ich muss feststellen, voll die krasse Männerveranstaltung. Und deswegen habe ich gedacht, finde ich mal auch ganz cool, ein paar Frauen hier zu sehen. Weswegen seid ihr hier?
2: Ich helfe hier manchmal mitbauen bei den Leipziger Modulen und hatte halt gefragt, ob ich rumkommen will. Und ich interessiere mich halt auch sehr dafür. Ist ja mega.
0: Macht ihr selber auch Musik?
3: Ja, also ich aber leider nicht mit Synthesizern.
0: Sondern mit?
3: Am PC.
0: Am PC. Aber da gibt ja hier auch voll die Programme, mit denen man so irgendwelche komischen, ich kenne mich jetzt auch nicht aus, irgendwelche Moog-Korg-Dinger so simulieren kann.
3: Also wir die kennen?
0: Nee, aber gibt's ja hier
3: also,
0: auch.
3: Ja,
0: also
3: auf jeden Fall.
0: Könnt ihr
3: also,
0: auch was.
3: Mehr als genug.
0: Ja.
3: Definitiv einiges.
0: Und habt ihr euch schon irgendwas reingezogen?
3: Ja, gerade eben. Wie hieß denn das Gerät nochmal?
1: Oh,
0: schnell noch mal im Katalog nachkicken.
3: Da werden wir die Karten eingepackt. Wo waren wir hier gerade?
2: Bei Erika Synths Garage.
0: Ah, das klingt
2: die
0: ja cool.
2: Die war ziemlich cool. Ja, das ist ein Raum da oben. Kann man halt auch probieren und so. Und
0: ja, wo kam die her? Oh, Entschuldigung, achso.
2: Ich weiß gar nicht, wo kam die her.
0: Klingt ja so ein bisschen.
2: Ja, also ich komme nicht mehr.
0: So deutschlandmäßig
2: LV.
0: Oder? Nee, LV. Ist das Litauen oder Lettland oder sowas?
2: Das ist ja
0: LV.
2: LV? LV. Wow.
0: Man weiß es nicht.
2: Ja, weiß ich, ihr seid
0: auch
2: auf Englisch geredet.
3: Googeln.
0: Achso, nee, muss jetzt auch nicht sein. Und wo geht der jetzt hin?
3: Erstmal was essen.
0: Hier Bockwurst und wieder oder was?
3: Ja, oder eine kleine Pommes bei den Preisen.
0: Oh ja. Ja, Pommes gibt's ja nicht, sondern if you want fries, then go to the fourth floor.
2: Den finden wir ja nicht.
0: Aber ich frag mich auch, wo der vierte Stock hier sein soll.
3: Vielleicht da, wo der Aufzug ist.
0: Ey, wahrscheinlich da, wo der Aufzug ist, wa? Ja. Na gut, und ist das heute der Einzeltag oder dann noch morgen, übermorgen und dann noch bis Sonntag und hier voll die Konzerte, nehmt ihr alle mit?
2: Nee, also ich glaube, wir kommen nur heute, ja.
0: Ja, heute so ein bisschen kicken.
2: Ja.
0: Noch so ein paar Knöpfe drehen.
2: Ja,
0: ja,
2: genau.
0: Ja? Okay, cool. Alles klar, dann wünsche ich euch noch einen schönen Tag, wa? Viel Spaß, tschüss.

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0: So, da sind wir wieder live auf der Superboost 2023. Ihr hört schon im Hintergrund, ist wieder eine Menge los, gibt wieder eine Menge Bühnen. Das hier ist anscheinend die Kifferbühne. Übelste Soundwand hier aufgebaut. Aber wie immer interessieren wir uns ja endlich für die interessanten Sachen hier auf der Superboost. Nicht, dass jetzt die Kifferbühne nicht auch interessant wäre, aber wir wollen ja auch ein bisschen hinter den Kulissen gucken. Und deswegen gehen wir jetzt mal hier zu den Mitarbeiterinnen auf der Superboost. So, ihr habt hier schon Tüten. Hallo Taschen, ich bin Willi hier vom Pi-Radio. Wir machen so ein bisschen Hintergrundreportage. Also nur mit Interview und so. Und auch so ein bisschen Hintergrund, was hier so auf der Messe los ist. Und jetzt habe ich euch hier mit den blauen Plastiktüten gesehen. Was macht ihr eigentlich hier?
1: Ja, wir sind hier für die Reinigung sozusagen beschäftigt. Wir machen hier ein bisschen sauber. Ne? Wenn die Leute hier trinken und essen, dann müssen wir hier ein bisschen sauber machen, damit die Geräte nicht trinken.
0: Und jetzt mal so eine Einschätzung. Superboost, sind das jetzt die richtigen Schweine, die hier alle vollmüllen, oder ist das so einigermaßen okay?
1: Ja, nein, das sieht man nicht so. Es gibt schon ein paar Ausnahmen, aber trotzdem läuft hier alles super.
2: Die Gute sind ja auch alle Leute, die einfach Erfahrung haben und Bock auf die Technik und auf die Ausstellung. Und die werden sich natürlich auch weitestgehend probieren, dran zu halten, dass hier Ordnung herrscht. Einfach, ne?
1: Ja. Und die Aussteller sind auch recht kompatibel, wenn man sagt, mal zwischen den Techniken greift und die Flasche rausnimmt, die leer gut, ist leer gut.
0: Ah ja, okay, alles klar.
1: Da meckert keiner, wissen Sie?
0: Ah ja, okay, klar. Und jetzt Ende von der Schicht oder jetzt gerade erst richtig los?
1: Jetzt müssen wir noch bis um 9 Uhr und dann ist Schluss.
2: Jetzt geht es eigentlich erst los, weil die Leute alle langsam ein bisschen betrunken werden und nicht mehr ganz so doof achten, weißt du?
0: Ah ja, okay, alles klar. Ich habe noch mal eine Frage, weil ihr kriegt ja immer, was so rumliegt. Gibt es nicht auch mal, um was verlieren die? Also findet ihr auch mal richtig geile Sachen? Ja. Zum Beispiel heute, was habt ihr schon gefunden? Also
2: leider noch nicht.
1: Letztes Jahr, da habe ich eine Kamera gefunden, die habe ich abgegeben. Heute habe ich schon 10er gefunden.
0: Ah, 10er, das ist natürlich gut, wa?
1: Aber alle gucken auf den 10er, auf den Boden, und ich habe den gekriegt.
0: Ja, cool. Na, Glückwunsch.
2: Danke. Das war dein Moment.
0: Das war dein Moment heute. Juti.
1: Okay, wir machen weiter.
0: Ciao, wa?
2: Ciao.
0: Juti, die Link noch. Das war ja wieder einmal interessant gewesen. Die Reinigungskräfte hier, was geht ab? Und jetzt gehen wir mal, wir waren letztes Jahr schon hier gewesen, bei den öffentlichen Toiletten. Hier auf der Superboost ist das natürlich immer interessant. So, letztes Mal hat hier eine Frau gearbeitet, jetzt arbeitet anscheinend ein Herr. Schönen Tag. Willi ist mein Name, ich bin vom Pi-Radio. Ich wollte mal fragen, ich war letztes Jahr schon hier gewesen, habe so ein kleines Interview gemacht mit der Toilettenfrau.
3: Okay.
0: Und heute sehe ich Sie ja jetzt hier. Sie sind heute hier zuständig für, und reißen sich alle zusammen?
3: Die sind alle vernünftig, so wie es sein soll.
0: Ja, und immer schön ins Becken rennen und nicht daneben und so.
3: Selbstverständlich. Ja. Und wenn es mal daneben geht, dafür bin ich ja da.
0: Na, letztes Jahr habe ich auch gehört, hat mir die Kollegin erzählt, ihr habt hier auch eine unangenehme Begegnung hier auf der Toilette.
3: Nö, das hier alles noch im Rahmen, alles gut.
0: Ja? Ja. Also heute alles entspannt gewesen?
3: Alles entspannt, alles bestens.
0: Aber kann er noch werden jetzt mit dem ganzen Alkohol und so?
3: Das ist mir eigentlich Wurst, weil in einer halben Stunde ist zu. Da müssen die drüben gehen.
0: Ah, wirklich? Dann macht das, ja. Ich meine, ist ja hier wirklich auch ein stattlicher Wagen.
3: Ja.
0: Der macht dann zu?
3: Der macht zu, ja. Wir machen es um 10 wieder auf.
0: Und wohin? Ach, heute Abend um 10?
3: Nee, morgen um 10.
0: Und wohin die Leute dann pinkeln? Drüben im Haus oder was?
3: Im Haus, da sind genügend Toiletten, ja. Das ist nur für den Außenbereich, aber drinnen ist auch noch alles.
0: Und Sie haben ja hier so ein Sparschwein vor der Toilette stehen. Ist schon ein bisschen, haben Sie heute schon 5-mal leer gemacht oder ist das jetzt von dem ganzen Tag heute?
3: Freiwillig. Die Leute können freiwillig was reinlegen. Das ist kein Zwang.
0: Okay, aber man freut sich natürlich, wa?
3: Selbstverständlich, weil kostet ja auch ein bisschen.
0: War das Toilettenhaus oder Ihre Arbeitskraft? Nee. Sowieso, ja, hoffe ich mal.
3: Die Arbeitskraft ja, aber das Instandhalten und Verbrauchsmaterialien kosten ja auch ein bisschen.
0: Ach, ist das Ihr Toilettenwagen?
3: Nein, natürlich nicht. Aber.
0: Aber sieht schon ein bisschen historisch aus auch.
3: Der ist schon fast 50 Jahre alt.
0: Aber ist das von NVA oder was vom Roten Kreuz?
3: Keine Ahnung, muss mal vom Zirkus gewesen sein.
0: Ah ja, das auf jeden Fall. Gut, naja, dann wünsche ich noch eine schöne halbe Stunde, wa?
3: Sehr gern.
0: Und viel Spaß beim Abschließen.
3: Danke.
0: Machen Sie gut, da werfe ich auch noch mal was drin hier. Ich nur Euro-Stücke, aber geht auch, wa? Jutti. Ciao. So, das war jetzt wieder Toilettentalk. Ja, was man erfährt jedes Jahr immer wieder ein bisschen was Neues. Jetzt zum Beispiel, dass dieser Toilettenwagen, der hier jedes Jahr steht, Toilette on Tour, von www.derwaldkater, also der-waldkater.de, ist schon über 50 Jahre alt. So, ich würde sagen, ich stürze mich jetzt mal weiter ins Getümmel und dann jetzt weiter mit der nächsten Interview, hoffe ich jetzt mal.

0: So, und jetzt laufe ich hier gerade an so einem Borgitter vorbei, stehen ganz viele Getränke drin und hier steht ein junger Mann, der macht sich Notizen, zählt wahrscheinlich gerade die Bier und jetzt fragen wir einfach mal gastromäßig, was ihr heute Abend abhält. Hallo Tasche, ich bin Willi vom Pi-Radio, wir machen so ein bisschen hier so Reportage im Hintergrund, ja, was so läuft, Klofrau, die Müllmänner und so und jetzt sehe ich dich hier quasi auch im so Gastro-Backstage-Bereich, du zählst gerade die Flaschen oder was?
1: Zählt Tante Frizantes Bestand.
0: Tante Frizantes Bestand. Ja, und wie sieht
1: es? Ich kümmere mich gerade darum, dass morgen die Getränke nicht ausgehen.
0: Ah ja, und wie ist so das Saufverhalten gerade der Messebesucher?
1: Wie hat mir mal jemand hier gesagt, die Nerddichte ist hier ziemlich hoch und entsprechend auch das Publikum. Und ich würde sagen, es ist eine, wie sagt man so schön, Saufmesse.
0: Ist es so, ja?
1: Ja, auf jeden Fall.
0: Was sind heute schon jetzt mal über grob über den Daumen gepeilt? Was das sind jetzt 500 Kästen Bier?
1: Ich würde 5 Minuten sagen, aber es ist gut was weg auf jeden Fall.
0: Ja, eher Fässer oder eher Flaschenbier?
1: Fassbier.
0: Fassbier, ja.
1: Fassbier trinken wir hier, ja.
0: Okay. Was ist das für eine Sorte, ohne jetzt Werbung machen zu nennen? Genau, ja, aus welcher Region? Tschechien?
1: Pilsner. Sagen wir Pilsner.
0: Ah, alles klar, gut, da kann man schon ein bisschen raushören. Und was ist in den Gasflaschen eigentlich? Das ist für euren Sekt oder was?
1: Ja, nicht ganz. Das ist hier CO2.
0: Ah ja, und das wird dann so beigemischt?
1: Auch, dass Bubbles drin sind, ne? Nee, das Bier rausgeschossen kommen lassen.
0: Achso, genau. Ich bin natürlich ja kein Gastro-Fachkraft, weißt du? Ah ja, und warum? Achso, genau. Ist alle Tiere so abgedeckt. Und was kommt jetzt morgen nochmal? Was ist so deine? Kommen morgen nochmal 20 Fässer Bier?
1: Ja, vielleicht sowas, ja. Mhm.
0: Wird morgen so Hightime-mäßig? Du hast ja als Gastro-Fachmann hast du sicherlich das Wetter schon abgeschickt. Wie wird das eigentlich morgen, das Wetter?
1: Morgen wird es nochmal traumhaft und morgen wird besser und am Samstag wird dann bestimmt am krassesten.
0: Ja? Ja. Okay, alles klar. Also heute war ja erster Tag, war so richtig, ne?
1: Für uns ja schon gestern auch. Ja. Wir haben ja schon die Aussteller bedient gestern, einen Sektempfang hier gemacht für alle. Das war super.
0: Ihr habt ja doch unangenehme Erlebnisse bis jetzt, irgendwo, wo du sagst, naja, also das ist, wenn das jetzt noch zweiter Mal passiert, bin ich raus hier mit meinem Laden?
1: Nee, wir machen das ja schon seit 5 Jahren und es ist eine tolle Zusammenarbeit und ja,
0: Beauty. Alles klar, na, dann wünsche ich noch viel Spaß beim Zählen.
1: Ja, du, danke dir.
0: Und bis dann, ciao. So, das war jetzt hier der Getränkemann, also scheint alle Dude zu laufen. Hat zwar gleich seine Firma da irgendwie gesagt, aber das schneiden wir mal nicht raus. Jetzt geht's weiter hier.

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0: Track, Jungs, das gefällt mal so. 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
1: So, jetzt gehen wir nochmal weiter hier. Hier ist eine richtige festivalmäßige Stimmung. Hier wird übelst abgedanced. Oder was? Das sieht nur so aus. Die Leute sind hier am Chillen, wie man sagt. Ah ne, und jetzt wird hier auch schon ein bisschen hier zappelt auf der Superboost. Da neigt sich ja schon langsam auch hier den abendlichen Feierstunden zu. So, jetzt stehen sie alle noch und sitzen hier. Ich weiß jetzt ja nicht, wer hier spielt. Irgendeine Frau. Ah, die hat eine schicke Dauerwelle. Vielleicht können wir jetzt mal so frech sein und sie einfach mal stören oder so. So, ja, das wird jetzt immer krasser vom Sound. Ich weiß ja nicht, ob mein Mikrofon das eigentlich mitmacht. Aber ich werde jetzt einfach mal ganz kurz den Test machen und hier mal das Mikrofon direkt an die Box ranhalten.

0: Leute sind hellauf begeistert hier. Man kann auch der Frau von hinten zugucken. Also macht die da an so einer Kiste da irgendwie rum. Aber ziemlich flotter Beat, würde ich sagen. Ja, scheiße, ich weiß ja nicht, wer das ist. Vielleicht ist das ja voll der Moment. Ach, Kima, und hier wird jetzt auch hinten schon, wenn jetzt schon Drumset aufgebaut. Ich frage jetzt einfach, stell jetzt einfach mal eine Frage. Ganz blöde hier an den Typen, der gerade das Set hier. Hello! Bonjour, Deutsch, Englisch oder was?
1: Scheißegal.
0: Ich mache jetzt ein bisschen Hintergrundreportage für Pi-Radio. Was ist hinter den Kulissen? Ja, quasi ja. Backstage-Bereich sind wir ja gerade. Ich habe jetzt ja keine Ahnung eigentlich, wer steht denn jetzt da gerade vor uns auf der Bühne?
1: Da steht gerade Tune Girl, eine sehr hochwertige Techno-Person.
0: Ja, ja, die sieht ziemlich cool aus mit ihrer Kiste und so. Und die Leute feiern das ja voll ab, wa?
1: Absolut, völlig zu Recht.
0: Also hat sie gerade angefangen, oder?
1: Spielt so seit einem Viertelstündchen, 20 Minuten. Sehr, sehr gut.
0: Und sag mal, jetzt bereitest du hier schon das erste Drumset vor. Wann ist das deins oder wie sieht's aus?
1: Es ist nicht meins, es ist von der fantastischen Band Ugly Dub. Die haben uns das geliehen. Wir sind Forest of No Return und spielen um 21 Uhr.
0: Ah, alles klar. Ne? Bis dahin wird der Beitrag auf jeden Fall auch gesendet. Also dann wissen die Leute Bescheid.
1: Geil.
0: Ihr kommt aus Berlin oder was?
1: Berlin und Köln.
0: Ah ja, cool. Und musst du jetzt noch was machen an deinem Drumset? Noch mal ein bisschen nachstimmen oder so?
1: Es ist alles bereits fertig.
0: Ja, und da ist ja noch ein bisschen. Was machst du jetzt die ganze Zeit?
1: Bisschen rumhängen, bisschen zu Tune Girl rumtanzen.
0: Okay, alles klar. Juti, wie ist nochmal dein Name?
1: Philipp.
0: Okay, Philipp, vielen Dank. Danke. Schönen Abend noch, wa?
1: Ja.
0: Mach's gut, ciao. So, habt ihr mitgekriegt, ja? Also Tune Girl wartet. Ja, echt geiler Sound, aber trotzdem mache ich jetzt mich mal jetzt langsam wieder auf den Weg. Denn wir wollen ja so ein bisschen wissen, was hier sonst noch los ist. Alles schon ein bisschen leer hier.

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0: So, jetzt sehen wir hier noch einen anderen Mitarbeiter, der macht jetzt hier gerade ein bisschen sauber. Hallo, Taschen. Ja, du machst Feierabend, wa?
1: Ja, sorry.
0: Genau, nee, hast du dir auf jeden Fall wahrscheinlich auch verdient. Ich habe mal eine Frage, ich bin hier vom Pi-Radio, wir machen so ein bisschen Hintergrundrecherche, weißt du, weil natürlich für so ein Festival braucht es auch voll viele Leute wie dich, damit das hier überhaupt der Laden läuft.
1: Ja, okay.
0: Und ich wollte jetzt mal nicht zu den großen Stars rennen, sondern habe gedacht, ich frage jetzt einfach mal nach. Du machst jetzt gerade noch sauber?
1: Ja, ich gehe jetzt leider schon.
0: Okay.
1: Das, ich weiß nicht, was soll ich sagen.
0: Hast du noch 30 Sekunden?
1: 30 Sekunden, ja.
0: Ja, okay, ich wollte mal fragen, wie war es heute?
1: Ja, cool war es. Also viele Leute hier, gute Stimmung, alle waren ready. Fand ich cool.
0: Hat sich keiner daneben benommen oder so scheiß Sprüche gemacht oder sowas?
1: Nee, ich glaube, dafür ist noch zu früh hier. Also
0: ja.
1: Nachmittags geht's noch. Vielleicht abends dann irgendwann.
0: So, ihr verkauft ja auch Kuchen und so. Was war halt richtig der Renner? Oder auch kaffeemäßig? Was geht so richtig ab? Espresso? Oder wollen sie alle irgendwelche Doppellatte oder irgendwas haben?
1: Die Pate de Nata, das ist so Blätterteig mit Pudding, das war hier der Renner. Und Muffins ging auch gut, aber Kaffee war genauso. Also ging alles gut weg. Wir waren auch schon 16 Uhr oder so leer. Also morgen dann vielleicht mehr mittrinken.
0: Und jetzt nochmal letzte Frage. Trinkgeldmäßig, da weiß man ja immer, also damit steht und fällt ja auch die Sympathie als Arbeiter auf so einer Veranstaltung. War okay?
1: Ja, war voll okay. Voll nett alle. Auch nettes Trinkgeld. Alles nett.
0: Und gehst du jetzt nach Hause oder ziehst du noch ein bisschen rein? Hier ist ein bisschen tanzen bei Tune Girl. Hier spielt ja gerade.
1: Ja, ich muss leider morgen hier schon wieder um 8 Uhr antanzen. Also wird es für mich eher nach Hause gehen. Auch wenn ich vielleicht morgen Abend dann länger bleibe.
0: Alles klar, gut. Dann will ich dich hier abhalten. Wünsche dir noch einen schönen Feierabend. Ja.
1: Danke.
0: Mach's gut. Ciao.

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1: Taschen, ich habe jetzt gerade mein Puzzle nicht dabei, aber ich bin vom Radio und ich mache so ein bisschen so kleine Reportagen, was läuft im Hintergrund von so einem Festival. Und jetzt würde mich einfach mal interessieren, ihr seid von der Sicherheit oder was?
2: Genau.
1: Und ist halt schon irgendwas Schlimmes passiert oder ist alles ruhig, benehmen sich alle Leute? Ist ja noch nicht so spät.
2: Ja, aber es ist jetzt total entspannt. Also hier ist wirklich sehr, sehr ruhig. Alle benehmen sich. Es ist gesittet.
1: Alles klar. Und was denkst du, wie ist jetzt so die Prognose für den heutigen Abend? Wird ja noch das ein oder andere mehr Bier ausgeschenkt und so?
2: Ich denke mal, es wird auf jeden Fall im friedlichen Rahmen bleiben. Und ich rechne jetzt nicht mit Ausschreitung, sagen wir mal.
3: Drauf.
1: Ja,
3: ich kann mir
1: ja
3: nicht vorstellen, dass das hier ausartet.
1: Wart ihr auch schon letztes Jahr hier gewesen? Okay, alles klar.
3: Ich war noch nicht hier.
2: Ich war auch nicht hier letztes Jahr. Ein paar Kollegen von uns waren hier und letztes Jahr gab es auch im Großen und Ganzen einen sehr positiven Eindruck und die hatten auch Bock heute, also diesmal wieder hier zu sein.
1: Und seid ihr so richtig trainiert? Also wenn ihr jetzt hier zu richtigen, sag ich jetzt mal, Musik-Clan-Auseinandersetzungen kommt mit ihren Modular-Synthesizern, könnt ihr dann einschreiten?
2: Dann sind wir die richtigen Leute dafür.
1: Ja? Ja. Gut, ich will jetzt ja nicht fragen, was ihr dann macht, weil dann lüfte ich ja quasi das Geheimnis.
2: Deeskalieren, ja.
1: Aber ihr habt heute nicht schon so, war irgendwie so Streitigkeiten am Stand, so Leute, ey, oder sowas zum Beispiel Plagiatsvorwürfe oder sowas?
2: Also nichts, was jetzt an uns herangekommen wäre. So,
1: okay, alles klar.
2: So nichts, was den Rahmen gesprengt hätte.
1: Ja. Okay, na, dann wünsche ich euch noch einen schönen Abend, wa? Ja. Wie lange müsst ihr noch machen?
2: Wir sind noch bis morgen früh hier.
1: Ach, die ganze Nacht jetzt?
2: Sind die Nachtschicht, genau.
1: Ah ja.
3: Ich nur bis 11, aber ja.
1: Alles klar.
3: Ja.
1: Gut, danke.
2: Ciao.

0: Als Elektronikmusiker, als Electronic Musician, ist es natürlich das Instrument, Hauptinstrument. Guck mal, hier ist ein Kabel drin. Ne? Guck mal. Und wieder rein.
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4: Ihr Lieben, wir sind auf der Superbus 2026, wieder einmal. Déjà-vu.
5: Nee, also 2026
6: waren
5: war
6: wir
5: ich
6: noch
5: nicht.
6: Nie hier. Ich auch nicht.
4: Nee, aber waren wir nicht gerade erst hier? Haben wir nicht gerade erst abgebaut?
6: Aber da hieß es noch 25.
4: Okay.
5: Und da war es noch wärmer.
4: Ja. Sag mal, wie wird denn das mit dem Wetter und was erwartet uns denn hier eigentlich jetzt die nächsten Tage? Wer sind wir denn überhaupt?
6: Ja, wer bist denn du eigentlich?
4: Ich bin Super Radio.
6: T-Super Radio.
4: Ich bin Thomas.
6: Niki Matita.
4: Und Karl Marxstadt.
5: Ich dachte, der Techniker sagt was, aber der Techniker
4: Jero sagt nie was.
6: Seltenst.
5: Das ist halt cool auch. Genau.
6: Also ja, wir begrüßen euch ganz herzlich wieder bei der Superboost. Genau, in alter freundlicher Besetzung. Also mit dem Spätzuwachs Karl Marxstadt, aber wir sind ja schon ein eingespieltes Team.
4: Old Und Couple.
6: Genau. Frank ist vielleicht heute auch noch mit dabei. Später kommen noch andere Leute dazu.
4: Auf jeden Fall ist Frank dabei. Wir erwarten noch andere Radiomacherinnen von freien Radios aus Berlin und Brandenburg. Ja, werdet ihr dann mitbekommen. Wir werden von 10 bis 20 Uhr senden hier live aus dem Fez. Wir sitzen zwischen Turnhalle, Seebühne und Kaffeestand, mal so ungefähr. Und wir haben eine Feuerwehr.
6: Yes, so for our international friends listening worldwide, welcome from Superbooth. We are
4: Thomas? Der Karl Marxstadt macht nicht mit.
6: Ja, der macht irgendwie nicht richtig mit. Karl Marxstadt and Niki Matita will welcome you to our program.
4: Das könnte deine letzte Superradio-Show sein.
6: Yeah, I think you will hear him later a little bit more. And yeah, we're again at Superbooth, as we say in German, in old freshness. And it is pretty fresh today, actually. It's pretty cold, but the grass is green. And we're located between the lake and the swimming pool next to the coffee stand. And you're welcome to say hi if you're in the area when you're also coming and join the fair today. And yeah, later on we will have some other colleagues from community radios in Germany, in Berlin, most of all, but also from Germany. 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
4: Ja, wir hören mal Musik und wir holen uns einen Kaffee, also ich habe schon einen, und dann gucken wir mal ein bisschen aufs Programm. Und ihr habt auch schon ein paar Sachen eingetragen, wo ihr heute hingehen werdet, aber erstmal Musik. Wir hören ÖPNV mit Sprechfunk.
7: Stark. Und bitte.

0: Hat's bei dir gestern nicht geklingelt? 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
1: Das war ÖPNV mit Sprechfunk. Niki, du...
2: Ja, ich bin nicht dran.
1: Warte mal.
2: Ich
1: weiß auch nicht, was hier los ist. Auf jeden Fall Sprechfunk. Sprechfunk ist das, was wir hier machen. Jetzt. Und wir
3: Niki
1: haben...
3: Niki hat das falsche Mikro,
4: ja. Warte, ich bin jetzt so auf der Dreier, weil ich musste ja hier weiterrutschen. Wir haben nämlich jetzt einen Gast.
1: Genau, wir haben den... André Kaufmann zu Gast, den Chef von diesem, von dem ganzen Spektakel hier. André, wie geht's dir?
5: Hervorragend, danke. Hallo, André, guten Morgen.
4: Du bist noch abgelenkt.
5: André, ja, ich muss noch posten, ich bin ja jetzt der Social Media Manager.
4: Auch noch?
5: Ja.
4: Der Wasserbeauftragte und der Social Media Manager.
5: Ja, genau. Hast du mir ein Stativ besorgt und alle und meinen Speicher leer gemacht und... möchte jetzt ganz viele Sachen hier dokumentieren und versenden an alle, die leider nicht dabei sein können.
4: Und ja. Hast auch eine Powerbank, eine leistungsstarke dabei?
5: Nee, ich renne mal rüber und schließe das für 10 Minuten an und denke dann, das ist voll, aber es ist keine gute Maßnahme. Wir brauchen ein neues Konzept.
1: Irgendein Handy strahlt hier rein. Ich würde mal sagen,
4: okay,
1: das 20, ist so meins wahrscheinlich.
4: 2027 ist
1: das. Social Media Beauftragte. Ey, ja, André, dieses Mal ganz offiziell als... ja, als alleiniger Vertreter der Superboost, ist das richtig?
5: Ja.
1: Du warst ja, also, naja, sagen wir mal so, Andreas Schneider, der ja irgendwie viele von diesen Sachen, die wir gut finden, mit initiiert hat, hat sich von dieser Superboost offiziell zumindest zurückgezogen.
5: Ja, Andreas mag es ja immer, klare Verhältnisse zu schaffen. Das ist nicht meine größte Stärke, aber ich finde es gut, weil dann alle Bescheid wissen und dann spart man sich viele Fragen. Aber ich denke mir immer, das interessiert sowieso keinen. Die wollen ja die Veranstaltung erleben und wer da hier vorher die E-Mails schreibt, das ist ja eigentlich egal, ne? Aber also um ehrlich zu sein, Andreas ist ja schon seit 3 Jahren mit anderen Sachen beschäftigt. Der ist jetzt im Botschafter-Business unterwegs. Gestern war er beim isländischen Botschafter eingeladen mit den Jungs von Little Reykjavik hier. Es gibt ja diesmal eine Ausstellungsfläche mit den isländischen Marken, Love Synthesizers und Genki und noch ein paar anderen und Atomic Analog, Inorganic. Und die haben ihn eingeladen. Die waren gestern beim Empfang in Zehlendorf. In diesem wunderschönen, architektonisch anspruchsvollen, ansprechenden Haus. Ich weiß die Straße gerade nicht, ist auch egal, findet man. Und da waren sie eingeladen.
1: Wahrscheinlich isländische Straße.
5: Nee, Gruber oder so.
4: Dürfen ja auch nicht alle von uns hin, einfach so.
5: In der isländischen ist doch, das ist doch in Pankow, oder? Da sind hier die Botschaft von Kuba und sowas.
1: Nee, in der isländischen Straße, die ist direkt an der Bornholmer. Und da,
5: ja,
1: war,
5: genau.
1: Verlief die innerdeutsche Grenze, oder
5: ja.
1: Die...
5: Okay, dann stimmt's aber. Dann ein paar Straßen weiter, die sind auch sehr interessant. Das sind DDR-Gebäude, diese Botschaften. Kennt ihr die?
1: Ja.
5: Da kann man
1: ja.
5: Mal. Okay, auf jeden Fall ist er im Botschafter-Business unterwegs. Danke. Das brummte eben, weil er nächstes Jahr eine große Sache plant. Hat er euch wahrscheinlich schon erzählt oder wird's noch machen? Das Jahr des Synthesizers 2027. Landesmusikakademie. Und da will er ja, das ist eigentlich eher so eine bundesweite Geschichte, aber er will eine weltweite Geschichte draus machen, wie er so ist. Und
1: dazu musst du mal vielleicht mal kurz sagen, dass nächstes Jahr das Instrument des Jahres der Synthesizer sein wird. Und das hat nicht Andreas Schneider zu verantworten, aber entschieden hat glaube ich die Landesmusikräte.
4: Oder der Bundesmusikrat?
5: Ja.
1: Die Vereinigung der Landesmusikräte, sagen wir mal.
4: So was, genau. Na, es gibt ja da immer bundesübergreifende.
5: Ja. Auf jeden Fall hat er sich dieser Sache verschrieben, verständlicherweise, und es passt auch viel besser zu ihm. Dann macht er noch Musik und Platten mit seinen alten Kumpels aus Bremen, wo wir immer über die Plakate die Aufkleber machen müssen, dass man nicht 5 ältere Herren auf einem Haufen sieht. Das ist nicht mehr zeitgemäß. In unserer Community muss man ein bisschen vorsichtig sein. Und ist natürlich Quatsch. Und ja, da ist er voll ausgelastet. Und er hat zwar immer gute Ideen, aber wir machen das schon. Er soll sich mal um seine Sachen kümmern. Er hat ja auch noch einen jungen Sohn und da

0: hallo, hallo. Guten Morgen.
1: Moin, moin.
2: Hallo.
0: Hallo. Wir müssen uns erstmal kurz hier ein bisschen einrichten und hier noch die Monitorbox muten. Und Jero muss seinen pinkfarbenen Rechner wegnehmen.
1: Das ist der schönste pinkfarbene Rechner, den ich hier jemals gesehen habe.
0: Wir haben Gäste im Studio.
1: Ja, wir begrüßen hier.
0: Im Feuerwehrstudio.
1: Hallo Thomas.
0: Hallo Frank, schön, dass du da bist. Schön, dass du kommen konntest. Wolltest du in Wien sein?
1: Ja, wurde verschoben. Wien wurde verschoben wegen einem Festival, was da stattfindet.
0: Wegen Superboost.
1: Da findet da irgendwie ein europäisches Wettsingen statt und da haben wir das alles verschoben. Ja.
0: Wir haben Gäste am Start und zwar unsere lieben, guten, alten Freunde Leo Solter und Chris Keller. Ich habe als ich hierher fahren bin, gedacht, ihr seid eigentlich einer der ersten Kontakte, die ich hatte mit modularen Synthesizern. Und da schließt sich nämlich auch ein Kreis, weil Frank hat mich irgendwann mal mitgenommen zum Odd-Lab im Club der polnischen Versager.
1: Genau,
0: das ist. Und das war, glaube ich, meine erste Begegnung, zumindest live, mit dieser Art von Musik und dieser Art von Tools.
2: Ah, wow.
3: Schönes zu hören.
2: Das ist absolut schön zu hören. Hier auf der Superboost läuft uns das natürlich wie heißes Öl runter irgendwie. Sehr gut.
1: Ja. Genau genommen sitzen wir jetzt hier mit den beiden, mit Chris Keller und Leo Solter, weil die beiden auch ankündigen eine Veranstaltung vom Odd-Lab in 14 Tagen und ein Projekt, was jetzt ein paar Monate, wollte ich sagen, aber sogar Jahre auf Eis lag, wird jetzt wiederbelebt, nämlich die beiden haben wieder Kontakt bekommen zu Afanasy Feedback und Sandor Callahan, die beiden Forscher, die über den berühmt-berüchtigten Immanuel Stockelborn, den Komponisten sozusagen forschen, haben sich an euch gewendet und ihr könnt dieses gemeinsame Projekt jetzt fortsetzen. Erzählt
3: genau,
1: mal was darüber.
3: Also es ist so, dass diese Veranstaltungsreihe Odd-Lab, wir haben da also das Labor zur elektroakustischen Grenzforschung, da haben wir selber verschiedene Sachen ausprobiert, immer wenn wir irgendwie eine verrückte Idee hatten, sowas wie ein Patch-Wrestling, also gegeneinander mit modularen Synthesizern anzutreten, oder auch unser Projekt Resident Kafka, wo wir ausschließlich mit lichtgesteuerten Synthesizern spielen, das zusammenzubringen mit anderen Künstlern, ein Patch of the Day hatten wir immer und hatten da auch mal Afanasy Feedback und Sandor Callahan da, die sich einem vergessenen Komponisten, Immanuel Stockelborn, also wir sind auch nicht so im Thema leider zu ihm, gewidmet haben und eine Einführung ins Werk gemacht haben und anschließend dann ein Stück von ihm gespielt haben. Ich glaube, es hieß Dekaden, eine musikalische Abrechnung.
2: So hieß das Werk, ja. Und ich habe auch neulich noch mal kurz mit Afanasy Feedback gesprochen und er sagte mir, sie haben einige neue Sachen entdeckt irgendwie. Sie beschäftigen sich ja mit dem Werk von Stockelborn und haben über dubiose Kanäle eine neue Komposition von ihm zugespielt bekommen und die möchten sie gerne dann im Odd-Lab vorstellen.
1: Also ich erinnere mich, Thomas, wir sind einmal bei einer Performance, bei einer Aufführung gewesen, wo diese beiden Experten Musik vorgeführt haben. Warst du dabei?
0: Nee, also
1: Odd-Lab, dann war ich da allein, das war in der Kulturbrauerei. Da war
0: dass du alleine ohne mich irgendwo hingehst, ist auch eher die Ausnahme, oder?
1: Ja, ich habe ja quasi meinen inneren Doppelgänger da. Thomas sagt immer gerne, wenn wir Leute treffen, die uns nicht gut genug kennen, dann stellen wir uns immer gegenseitig vor als jeweils die bessere Hälfte. Nee, wir sagen immer, wir sind ohne den anderen nur halb. Und wenn ich manchmal ohne Thomas losgehen muss, dann muss ich mir meine eigene Hälfte noch dazu buchen. Und offensichtlich war ich da doppelt ohne dich. Das passt aber auch zu dem Thema, oder?
2: Durchaus, ja.
1: Ja. Also ihr habt diese beiden Experten jetzt wieder getroffen.
3: Wieder eingeladen. Genau, es ist, also wir haben, das Odd-Lab lag leider eine ziemlich lange Zeit. Es war einerseits Corona-bedingt, andererseits auch eine Denkpause. Und wir haben gedacht,
0: selbstverordnete Denkpause oder extern? Ja, denk mal drüber nach, Leo, was du falsch gemacht hast, so?
3: Ja, nee, sind irgendwie viele andere Sachen so dazwischen gerutscht, sodass wir immer dachten, wir müssen mal wieder, wäre schön, aber...
0: Ihr macht auch noch andere Dinge, oder?
3: Wir machen auch noch andere Dinge, ja.
1: Kannst du die alle aufzählen, Thomas, alle dir bekannten Projekte?
0: Ich weiß nicht, ob die beiden das wollen, aber ihr seid beides Musiker, würde ich mal jetzt so sagen. Und Leo macht auch noch im Theater, und zwar in einem sehr coolen Theater in Berlin, im Rambazamba. Arbeitest genau. du mit den Schauspielerinnen dort vor Ort und machst auch mit denen Musik, oder?
3: Ja, genau. Wir haben 21 Downbeat, haben so eine Band. Haben wir letztes Jahr auch auf der Fusion gespielt, spielen auf dem Mellow Jam Festival jetzt am 13. Juni. Dann habe ich gerade die Musik für eine Oper komponiert, eine Neuköllner Oper, ein Stück von Laura Labs, eine coole Autorin und Regisseurin. Genau, da habe ich ein Projekt mit Henriette
0: Torslund.
3: Genau, Tiger und Leo, einer Lyrikerin und Sängerin. Ja, und dann viele tolle Projekte mit Chris.
2: Ja, und ich bin auch noch zusätzlich neben der Musik als Kurator unterwegs. Ich mache mit meiner geliebten Partnerin Anke Fesel das Musuku-Museum der Subkulturen, und wir werden dieses Jahr den Summer Photography machen, irgendwie Fotobuch-Sommer auch genannt im guten Deutschen.
0: Sag mal nochmal bitte. Summer of
2: Photography. Guten Morgen.
0: Summer of Love.
2: Ja, genau. Und ich brauche noch mehr Kaffee, merke ich. Und da werden wir in der Staatsbibliothek und am Kulturforum 3 Monate eine Ausstellung und auch noch Fotobuchtage machen, wo wir wirklich eine Fotobuchmesse machen. Das heißt auch ein größeres Ding, was ein bisschen aus dem musikalischen Rahmen herausfällt, aber trotzdem auch eine feine Sache wird.
1: Also man muss dazu sagen, also ihr müsst diesmal nicht wie so Strafkolonie-mäßig mit dem Fahrrad nach Paris fahren oder so, also so eine Challenge ist diesmal nicht dabei?
2: Das ist immer eine totale Freude mit unserer Fahrradausstellung. Wir haben die Easy Rider Roadshow, das sind 5 Lastenfahrräder, die insgesamt 30 großformatige Fotografien zeigen können. Und für mich ist das keine Strafkolonie, sondern mit den Dingern rumzufahren,
1: mich,
2: ist eine der größten Freuden, die man haben kann, eine mobile Ausstellung durch die Stadt zu fahren.
0: Vor allem bei starkem Seitenwind.
1: Genau, bei dieser Gelegenheit muss erwähnt werden, dass aus diesem Hause, aus dem eben erwähnten Hause Musuku, 2 legendäre Bildbände kommen, die sich mit dem Thema Berlin der 90er Jahre beschäftigen im Nachgang. Das sind die, ich weiß jetzt nicht.
2: Berlin Wonderland und Berlin Heartbeats sind 2 Bücher irgendwie, die jeweils sich mit den 90ern beschäftigen, und zwar eigentlich so ein bisschen eine Innensicht aus der wilden Hausbesetzer-Szene, so ein bisschen der Humus, aus dem relativ viel vom Berliner Kulturleben entstanden ist und was jetzt gerade wieder abgebaut wird.
1: Was würdest du sagen, wenn man so ein Index über die Stadt Berlin legen würde und sagen würde, der prozentuale Anteil an Subkultur in den 90er Jahren in der Stadt Berlin war, sagen wir mal, bei so und so viel Prozent, wie viel ist davon heute noch übrig? Von dieser Substanz?
2: Die Substanz ist noch da, aber die findet immer weniger Öffentlichkeit, würde ich sagen. Also die Menschen, diese Kulturschaffenden sind noch vorhanden, aber sie werden immer mehr marginalisiert, weil ihnen der Freiraum, die Möglichkeiten genommen werden zu agieren. Es gab damals die Möglichkeit, fast ohne Geld mit unbegrenztem Raumkapital zu arbeiten, und das ist, der Kapitalismus hat voll zugeschlagen, volle Klatsche, und sowohl Raum ist immer schwieriger zu haben, wird immer härter umkämpft, und gleichzeitig braucht man immer mehr Geld, um in der Stadt über Wasser sich halten zu können. Von daher Prozente, 10%, 5% Subkultur.
1: Aber gehen wir nochmal bitte zurück zu eurem Otlab, von dem wir eingangs sprachen. Es wird in 14 Tagen eine Veranstaltung geben. Vielleicht könnt ihr unsere Hörerinnen und Hörer noch mal ein bisschen darauf einschwören. Und irgendwie möchte ich gerne noch mehr hören über diesen mysteriösen Komponisten. Ich weiß, ihr seid jetzt selber beide nicht die Experten, aber vielleicht könnt ihr noch mal was zu diesem Emanuel Stockelborn sagen. Ich meine,
3: der kommt aus dem osteuropäischen Raum.
1: Ihr habt doch was mitgebracht.
3: Wollen wir mal was hören? Vielleicht was rein. Genau, das ist eine Aufzeichnung aus dem Otlab, wo das Werk Dekaden vorgestellt wurde.
1: Es kann sein, dass wir jetzt hier im laufenden Betrieb auch ein bisschen switchen, weil ich möglicherweise nicht gleich die richtige Stelle habe. Nice. Chris, du kannst mir bitte, ich mache das jetzt einfach mal an, in der Hoffnung, dass hier was. Warte mal.
0: Ich kann ja, solange wie ihr sucht, kann ich ja nochmal mit Leo sprechen. Wie sind denn die Werke von Stockelborn überliefert? Sind die als Notation oder?
3: Ja, als Notation beziehungsweise auch im Schriftbild. Also das Werk, was da jetzt Schmerz heißt, dem die sich da widmen, ist eigentlich eine theoretische Abhandlung, wie ein Werk sein könnte. Und es gab aber damals nicht die Mittel, um das umzusetzen. Und genau, es ist Teil, also es ist so ein bisschen wie es in der neuen Musik oft ist, so aus so einer Mischung aus teilweise wirklich notierten Tonfolgen, also in Notenschrift, als auch so Zeichen, wo man sich so ein bisschen fragt, wenn man drauf guckt, was heißt das? Manchmal ist es, also ist, glaube ich, nicht ganz leicht, das zu entschlüsseln.
1: Auf unserem Studiomonitor ist hier ein Video zu sehen, wo die beiden Experten im, also die sehen beide aus wie zur Nobelpreisverleihung, also im Frack, vor einer Apparatur stehen. Sie schauen
3: genau, das ist der in Video Partituren. Ich weiß nicht, ob der vielleicht nicht laut genug ist. Kannst du mal.
2: Wir sind gerade, kam Beifall, das heißt, wir sind in einer Pause zwischen den Werken. Jetzt müsste es gleich losgehen.
0: Ja, genau, die beiden Herren im Frack sind gerade im WC vielleicht.
1: Nein. Man sieht die beiden Experten sozusagen an den Apparaturen.
0: Ich sehe nur euch, wie ihr also, auf den Monitor guckt.
1: Das ist Radio, das ist typisch Radio, dass nicht alle dasselbe sehen.
0: Ja.
3: Ist die Lautstärke vielleicht noch?
1: Wir haben doch vorhin den Signalempfang, oder war es nicht das?
0: Das läuft, den Beifall das haben wir gehört, das war doch
1: das. Das war doch das, ne?
3: Da, jetzt kommt es, da ich höre es.
1: Okay, jetzt beschreibe ich mal, der linke Herr... Er sieht ein bisschen aus wie ein, sagen wir mal, litauischer
3: Mormone vielleicht.
1: Ja, ein litauischer Mormone, hat eine irgendwie antikisch wirkende Tastatur, erinnert mich an Registrierkassen aus meiner Kindheit. Diesen entlockt der Klänge und das Ganze vollzieht sich nach einer Partitur, während auf der rechten Seite ihm gegenüber der Callahan ist das, ja?
3: Mühen sich auf jeden Fall ordentlich ab. Also
1: ein Holz malträtiert. Also
2: das ist kein Holz, das ist eine Mirka. Das ist die saprosische Kastengeige. Das ist ein Hirteninstrument.
1: Okay. Und dieses Hirteninstrument?
2: Das ist ein Zupfinstrument.
1: Thomas, wir haben ja neulich was gelernt über die Panik. Ne? Über die Hirten und über die Panik.
2: Panik?
1: Etwas davon ist hier im Bild zu sehen. Kann man jetzt im Radio nur hören. Oh, Kameraschwenk. Großes Instrumentarium, großes Pult. Glissando?
3: Genau, Gefühle auf jeden Fall. Ne? Also es ist ja in der klassischen Musik legen sich die ProtagonistInnen ja auch immer richtig ins Zeug.
1: Vor großem Auditorium. Kann es sein, dass im Umfeld eurer verschiedenen musikalischen, praktischen Ausübungen immer das Publikum oder die Räume sehr in Dunkelheit gehüllt sind? Dass das, gehört es zu eurem...
3: Also ich persönlich mag es, wenn wir einen Raum gestalten für ein Konzert, finde ich es persönlich immer ganz gut, wenn ich auf der Bühne bin, wenn ich die Leute nicht so extrem gut sehe. Und andersrum auch, wenn ich bei einer Veranstaltung zugucke. Ich finde, wenn der Raum so gleichmäßig ausgeleuchtet ist, fühlt sich so mal wie so ein Nachbarschaftszentrum an.
1: Aber Publikum ist schon noch interessant für euch?
3: Ja, natürlich. Okay. Ich finde es schön, wenn Publikum da ist, aber ich finde es auch schön, wenn die Bühne eine extra Ausleuchtung hat.
2: Man muss auch sagen, Stockelborn ist jetzt nicht so ein klassisches Mainstream-Thema irgendwie, weil es erstens diese improvisierte neue Musik ist und gleichzeitig noch mit dem osteuropäischen Faktor ist es jetzt eher eine Nische. Ja. Andererseits ist es sehr unterschätzte Musik. Es müssten mehr Menschen hören, es müssten mehr Menschen kennen. Und das ist auch der Grund, warum wir die wieder einladen ins Odd-Lab.
3: Was ich weiß, ist, die haben auf jeden Fall elektroakustische Instrumente dabei diesmal. Also so ein Instrument, was mit Stangen gespielt wird und einem Tonabnehmer versehen ist. Und anhand von Ideen von Stockelborn wurde so eine Art, ja, heutzutage würde man das wahrscheinlich als Dronebox bezeichnen, gebaut mit 7 Oszillatoren und einem Rauschgenerator. Also ich glaube, es ist auch für Menschen, die sich für elektronische Musik interessieren, ein sehr spannendes Konzert.
0: Habt ihr dann überhaupt schon mal gesagt, wann das überhaupt stattfinden wird und genau nochmal den Ort?
3: Ja, also am 21.05. in genau 2 Wochen, der Donnerstag, um 20 Uhr öffnen wir die Türen, 20.30 Uhr beginnt die nee, 20.15 Uhr beginnt die Veranstaltung und es sind 3 Programmpunkte, also es gibt dieses Konzert von Callahan und Feedback, was sich Immanuel Stockelborn widmet. Es wird danach ein Film gezeigt von Naum Kotik, von Karma Burg, die Versuche des Naum Kotik, Mädchen in schmutzigen Schürzen. Es ist ein sehr interessanter Film auch. Und als ersten Programmpunkt haben wir Patch of the Day. Und da kann Chris vielleicht was zu sagen, weil ich kenne die Künstlerin nicht persönlich.
2: Genau, das ist Caroline Siegert. Hat eine App programmiert, die sich mit Pendelbewegungen beschäftigt. Und wird die App kurz vorstellen. Sie hat irgendwie, glaube ich, einen längeren, harten Weg gehabt, diese App dann in den App und in den Google Store zu bringen. Und hat aber über ein Jahr gekämpft, um diese Pendulum oder so ähnlich, Pendula heißt das, und ist eine App, die Kugeln pendeln hin und her, und wenn sie über den Mittelpunkt kommen, wird jeweils eine Note ausgelöst. Man kann verschiedene Pendelbewegungen, also mehrere Pendel gleichzeitig machen, und es ist eher so eine Chill-App, würde man sagen, eine Entspannungs-App.
0: Den Ort habt ihr noch nicht gesagt.
3: Club der polnischen Versager in der Ackerstraße
2: 169, 170.
1: Unisono ist auch schön, wenn ihr das, ja, noch mal, wenn ihr noch das mal. Bitte nochmal macht.
3: Genau. Club der polnischen Versager. Ackerstraße
2: 169, 170 in 10115 Berlin Mitte.
3: Eintritt ist frei. Und tatsächlich ist es so, wir wollen das Outlab jetzt wieder öfter machen, und wir würden uns auch freuen, da wir immer den Programmpunkt Patch of the Day haben, wenn Modular-Enthusiastinnen und Enthusiasten Lust haben, da mal ein Patch of the Day vorzustellen. Wir können nichts zahlen, weil wir keinen Eintritt nehmen. Es geht einfach mehr um den Spaß und darum, mal so einen Raum zu haben, wo man was zeigen kann.
2: Und die Idee ist so ein bisschen auch, dass man beim Patch of the Day eigentlich oder im Outlab immer Sachen zeigt, die man sonst vielleicht noch nicht zeigen würde, wo man einfach experimentiert, wo man ausprobieren kann, dass einfach so ein bisschen wildere Sachen dort stattfinden können, wo man nicht fertigen Gig spielen muss.
3: Genau, wenn man jetzt irgendwie mal eine Patch-Idee hat und sagt, ach, ich habe hier Lust, 15 Minuten mal darauf zu performen und 5 Minuten zu erklären, wie das Patch aufgebaut ist, das haben wir eigentlich meistens auch so gehandhabt, dass wir erstmal erklären, okay, hier haben wir jetzt die Teile miteinander verbunden und jetzt mache ich damit mal was. Wer da Lust hat, gerne, meldet euch bei uns und kommt vor allem erstmal vorbei in 2 Wochen.
1: Jetzt habe ich mal eine Frage, bevor wir die nächste Musik hören hier von Resident Kafka.
3: Genau, das ist unser Projekt von Chris und mir.
1: Dieser wunderbare Ort, den muss man ja inzwischen in Berlin fast niemand mehr vorstellen, Club der polnischen Versager, gehörte aus meiner Sicht anfangs auch, könnte man sagen, zur Subkultur. Inzwischen ist es ein etablierter Ort. Ist das richtig oder ist das immer noch ein Ort? Wie sicher oder wie safe ist dieser wunderschöne Ort?
2: Also der Ort ist vollkommen safe irgendwie. Das ist Teil des Schokoladenensembles und wir haben einen sehr langen Pachtvertrag. Aber trotzdem ist das immer noch auch für mich sehr subkulturell verwoben, weil Piotr und Adam, die das den Club der polnischen Versager leiten, machen immer wieder sehr experimentelle Dinge, zeigen, bieten Raum für Performance, Musik, Ausstellungen und machen das sehr freischnauze. So, das ist jetzt wirklich kein Hochkulturort. Gleichzeitig machen sie sehr, sehr schlaue, sehr schöne Sachen, sehr humorvolle Sachen. Also das ist hervorragend kuratiert, was sie da machen.
3: Ich finde auch, dass Sicherheit ja nicht Subkultur, das schließt sich ja nicht aus. Ne? Also bloß, weil ich einen sicheren Ort habe.
1: Na, meine Frage war ein bisschen neckisch vielleicht, weil es ist keine Buchhandlung. Trotzdem kann es nicht schaden, Freunde und Unterstützer im Verfassungsschutzministerium zu haben, die das mitfördern zum Beispiel. Also halte ich für eine gute Idee. Wir hören jetzt mal von der EP Verdunklungsgefahr. Magensäfte.

0: Leo sagte, gerade kann man auch ausblenden. Ich blende mal aus. Beim Happy End wird ausgeblendet. Ihr hörtet gerade Magensäfte, Verdunklungsgefahr, die EP. Aus welchem Jahr bitte?
1: Oh, das ist auch schon 5 Jahre alt. Also,
2: Resident Kafka.
1: Genau, das ist unser Projekt, wo wir ausschließlich auf selbstgebauten, lichtgesteuerten Instrumenten spielen. Oszillatoren,
2: Beschreib mal genau, was da passiert. Also,
3: man muss sich das wie so ein Steampunk-alternatives Universum vorstellen. Statt MIDI, was ja so eine Steuerungsmöglichkeit für Synthesizer ist, läuft das alles über Licht und Lichtsensoren. Das heißt, wir haben einen Lichtsequenzer, der Lampen zum Blinken bringt. Das Licht fällt auf die Geräte, die wiederum dann einen Fotowiderstand haben, der das Licht aufnimmt, und dadurch wird Lautstärke und Tonhöhe der Geräte gesteuert. Alles selbst gelötet, selbst gebastelt.
0: Spielt die Lichtfarbe auch eine Rolle dabei?
1: Tatsächlich ja, aber
3: wir haben noch nie genau verstanden.
1: Ja, es ist so genau, weißes Licht ist, ich glaube, rotes Licht ist weniger intensiv.
0: Sie sind doch relative Darkroom-Veranstaltungen, ich kann mich daran erinnern. Und auf der Bühne ist ein relatives Geflacker, dann wird es manchmal hell, dann ist wieder ganz dunkel, also man sieht nicht alles im Detail.
1: Ja.
0: Aber ihr seht alles im Detail.
1: Wir sehen alles im Detail. Was ganz schön ist, ist, dass manchmal die Leute auch denken, also wir hatten auch schon so Reaktionen danach, wie, das fand ich richtig toll, wie synchron das Licht zur Musik war.
0: Sehr gut.
1: Ja, genau. Aber es ist so, dass das Licht das, die
2: das
1: Musik auslöst.
2: Das Konzept ist sozusagen ein bisschen erklärungsbedürftig, aber es ist auf jeden Fall eine innovative Tastatur, möchte ich fast sagen.
1: Sehr performative Spielweise.
3: Wir haben im About Blank mal gespielt, auf so einem Rave. Und dann sagte ein vollkommen verstrahlter Raver, ihr macht ja mit Photonen Musik.
1: Photosynthese.
3: Das fanden wir irgendwie, das war richtig gut. Er dachte so, wow, da hast du voll auf den Punkt gehauen mit deinen breiten Augen irgendwie so. Das ist schön gesagt, habe ich mich bei ihm bedankt und ihn umarmt.
0: Apropos, jetzt reden wir nochmal über die Superboost, lieber Thomas. Du wolltest Dinge verkünden und
2: ich wollte vor allen Dingen mal fragen, Leo und ihr beide, ihr seid ja in gewisser Weise auch so Tech-Nerds, und das ist ja eine Veranstaltung für diese Art von Instrumenten, die ihr auch gut findet. Ich weiß, dass du selber viel baust. Aber was interessiert dich hier auf der Messe? Was wirst du dir hier ansehen?
1: Ich gucke mir eigentlich alles, was ich mir angucken kann, an und lasse mich immer so ein bisschen treiben tatsächlich. Also,
2: warst du so Lieblingshersteller, die du immer ansteuerst?
1: Letztes Jahr war ich bei Flame, die finde ich total toll, die sind aber dieses Jahr nicht da. Mich hatte diese alternative Korg-Geschichte sehr interessiert, die fand ich gut. Aber das Bastel finde ich immer ganz cool.
2: Die haben irgendwas, also Niki, die ist gerade unterwegs, aber Niki hat gesagt, Bastel hat irgendwas angekündigt für dieses Jahr, irgendeine Weltneuheit.
1: Ah, wow.
2: Ja, wir sind ein bisschen gehypt.
1: Dann diese Soma-Sachen finde ich auch immer ganz interessant.
2: Diese Baumscheiben?
1: Ja, diese Baumscheiben, genau. Ja, die haben auch diese Drummaschine. Aber es sind dann oft so kleine Hersteller, die ich noch gar nicht kenne, die dann oft so sehr spannende Sachen.
0: Kam doch mit so einem Küchenbrett und hat darauf Musik gemacht, vor 2 Jahren, genau.
1: Ja. Ich finde es auch inspirierend für meine eigenen Basteleien manchmal tatsächlich. Und dann ist ja auch, ich schreibe ja auch für amazona.de, da gucke ich natürlich auch deswegen schon mal auch immer was ist.
0: Deswegen hast du das
1: Testberichte
0: Pressebändchen.
1: Genau, deswegen habe ich die Pressebändchen.
2: Und du, Chris, was interessiert dich? Warst du schon mal auf der Superboost?
3: Ja, ich war schon auf der Superboost. Letzten Jahren nicht, aber als das noch da im Radio draußen
2: war.
3: Als das noch cool war, war ich mal da, genau. Danach nicht mehr. Und jetzt ist ja wieder cool und deswegen bin ich da und freue mich, da zu sein. Es gibt einen DJ, ich habe den Hersteller, der einen so einen super kleinen DJ-Controller gebastelt hat. Und da, habe ich Neugierde, ob das Ding irgendwie tauglich ist, weil das wirklich so groß ist wie 2 Bankkarten und dann kann man 2 Kanäle mischen.
1: Irgendwie wie heißen so. Die? Weißt du den Namen?
3: Nur DJ, also und noch irgendwas dazu als Zusatz.
2: Ah, vielleicht guckt ihr euch das ja an und könnt ihr mal kurz einen Bericht erstatten.
3: Genau. Das würden wir machen, ja.
1: Bei Retro Kids wollte ich mal reingucken, die haben diesen tollen kleinen Sequenzer mal vor ein paar Jahren gemacht, den hatte ich auch getestet. Die finde ich ziemlich innovativ. Ja.
3: Und wir wollen uns den kleinen Buchla angucken. Auch.
1: Ja, genau.
2: Wie klein ist der?
1: Naja, auf jeden Fall kleiner als sonst und voll billig.
2: Er zeigt jetzt gerade. Ja.
1: Der kostet nur 1.100.
2: Nur?
1: Ist ja schön. Für einen Monophon.
2: Apropos, kauft ihr Module? Kauft ihr noch Technik? Oder ist der, ja, ich meine, dein Technikpark ist voll. Ich weiß, Chris, dass du auch einen Haufen Module hast und ist dein Technikpark gesättigt?
3: Also ich bin, was Modularsynthese betrifft, muss ich jetzt die ketzerische These vertreten, dass ich diese Module nicht mehr so attraktiv finde. Gerade ich habe viele und benutze sie erstaunlich wenig. Ich bin wieder zurück bei meiner Stammdroge, dem Klavian Nord Modular G2, der irgendwie für mich immer noch der ultimative Modulargott ist.
1: Ich kaufe auf jeden Fall noch Sachen. Also Module seltener, eher Standalone-Gerät. Ich hatte den Torso S4, finde ich großartig. Den habe ich
2: mir. Das ist ein guter Name.
1: Ja. Nee, das ist wirklich toll.
2: Wenn man mehrere Torsos hat.
1: Torsi.
0: Sag mal, Chris, kannst du unseren Hörern und Hörern, die nicht so tief in der Materie stecken, sagen, was dieser Klavier im Unterschied zu den von dir nicht präferierten Modulen ist und kann?
3: Also er ist ausgestorben, muss man erstmal sagen, wird nicht mehr hergestellt seit 10, 15 Jahren. Ist ein digitaler Modular-Synthesizer, den man am Computer editiert. Ist ein extrem powervolles Ding. Man hat sehr, sehr viel, hat weit über 100 Module, die man sich quasi umsonst einfach auf den Bildschirm ziehen kann und ist speicherbar.
1: Du verbindest die auf dem Bildschirm, dann schiebst du das quasi ins Gerät rein, kannst es dann abkabeln, kannst mit einem Keyboard, wo du Regler dran hast, einfach rumspielen, könntest jetzt aber die Module nicht neu verbinden ohne den Computer. Also ja, du kannst ja im Grunde einen Synthesizer bauen und den überall mit hinnehmen.
3: Und also das ist ein digitales Ding. Es ist jetzt, wie man an der Speicherbarkeit und dem der Schilderung, dass man das mit einem Editor bearbeitet, ahnen kann, sein Digi-Syn.
0: Was unseren Hörern und Hörern, die letztes Jahr die Gelegenheit hatten, die aktuellen musikalischen Novitäten von Chris Keller in Aktion zu sehen und zu hören, man konnte beim Stream of Unconsciousness in der Galerie Schaufenster in Kreuzberg im letzten Jahr eins deiner neuen Sets sehen. Und da war ja auffällig, dass der Fuhrpark oder der Gerätepark zugunsten von hergestellten Instrumenten, die aus Holz und anderen, sagen wir mal, greifbaren Werkstoffen bestanden, aus meiner Sicht irgendwie hat sich zurückgezogen. Also es war relativ wenig Bling-Bling auf der Bühne, auf deinem Tisch.
2: Wenig Bildschirm, viel selbstgebasteltes.
0: Fast gar kein Bildschirm, würde ich sagen.
3: Kein Bildschirm, ja. Mit meinem Kollege und Freund Leo Solter bauen wir eigentlich immer sehr gerne Geräte und wir haben auch immer wieder die reinen akustischen Instrumente, die wir bauen oder halt auch elektroakustische Geräte so, und das ist meistens ganz mit ohne Computer.
1: Bei mir ist es auch oft so, dass wenn ich merke, ich will mir irgendwas kaufen, dann merke ich, es gibt so ein System, Axolotti nennt sich das sind so kleine Platinen. Da kannst du auch dann am Rechner Module miteinander verbinden und kannst dir eigentlich selber dann das Interface bauen. Das ist ganz toll. Also manchmal, wenn ich denke, ah, ich muss das unbedingt haben, überlege ich, ob ich es mir nicht doch selber bauen kann. Aber es gibt immer wieder tolle Sachen, wo ich dann, obwohl ich denke, ich habe alle, merke, ah nee, es geht noch.
2: Ja, hier wird ja gerade diskutiert, welcher Song jetzt als nächster kommt. Wir sind noch bis 20 Uhr heute hier auf der Superbus live. Wir sind morgen auch wieder da, werden morgen auch wieder Interviews führen und aufzeichnen und auch bis Samstag. Wir werden auf jeden Fall auch mal gucken, dass wir uns ein paar von den Live-Acts angucken. Gerade eben auf der Hauptbühne war Sascha Ketterlin. Der nächste Act, der mich persönlich interessiert, wäre auch auf der Seebühne Nika Son. Eine Künstlerin, die nicht kannte, aber im Vorfeld der Sendung recherchiert habe, eine Hamburgerin, eine Musikerin, finde ich sehr interessant. Also das Programm macht übrigens Toni von der Superboost, und die war hier, die sollte hier sein um 10, da konnte sie nicht, und als sie jetzt hier war, konnten wir nicht. Mal sehen, ob es noch klappt.
0: Wird noch klappen.
2: Ihr habt Musik rausgefunden jetzt?
0: Ja, wir hören nochmal von der EP Verdunklungsgefahr den dritten Song, Posthorn. Wollt ihr was dazu sagen? Ein Gruß an eure Familien, an eure Freunde, an eure Liebsten.
1: Ja,
0: hier live im Radio.
1: Grüße an meine Freundin Diana und meine Kinder.
3: Und auch an meine Liebste Anke. Einen dicken Gruß.
0: Okay, Posthorn.
1: War schön, hier gewesen zu sein. Danke.
3: Danke für die Einladung.
2: Wiederhören.
0: Wiederhören. Wiederhören.

Das war jetzt Posthorn von der EP Verdunklungsgefahr von Resident Kafka. Und als nächstes von derselben EP Wesen im Wald.

0: So, das war Wesen im Wald. Wesen im Wald,
1: Verdunklungs... Wesen im Wald?
0: Wesen im Wald,
1: Verdunklungs... Ach, Wesen, ich hab Besen.
0: Besen.
1: Besen
0: im Wesen Wald. Wesen mit W wie Wodka. Wesen im Wald. Wir haben jetzt hier, wir müssen mal kurz sagen, wir sind das Superradio. Ihr hört uns auf DAB Plus, 12D in Berlin. Nee, 7D in Berlin, 12D in Brandenburg. Und im Internet auf den Streams von Pi Radio und Radio Woltersdorf. Und das Superradio ist ein Zusammenschluss beider Radiosender.
1: Und von anderen freien Radiomachern.
0: Und von anderen freien Radiomachern und Macherinnen. Wir begrüßen nachher zum Beispiel Radio Connection. Nee, die Patientenantenne hier, die haben gerade hier geankert.
1: Und eingecheckt.
0: Thomas hat einen Gast hier im Studio.
1: Gute alte Bekannte. Wenn man jedes Jahr auf der Superboost ist, dann trifft man sich wieder. Und wir haben Flori hier aus Dresden.
2: Moin.
1: Nicht wie von Feier sagt, aber aus Leipzig, aus Dresden, ne?
2: Genau.
1: Und Flori ist von AFK Audio, Away from Keyboard. Und ihr habt ein Produkt, damit wart ihr letztes Jahr da, mit einem Prototypen. Und jetzt ist die Marktreife erfolgt.
2: So ist es.
1: Erzähl mal, was ihr genau herstellt, was euer Ding ist.
2: Wir bauen den Drumbeam, das ist ein MIDI-Controller für Drumming. Das ist im Prinzip, es lässt sich immer schwer beschreiben, aber man weiß sofort, was es ist, wenn man es sieht. Es ist so ein Balken, der hat LEDs drauf.
1: Er sieht aus wie eine Soundbar.
2: Genau, und es ist im Prinzip, ich sage immer ganz gerne, das ist so der Touchscreen für Drums. Du kannst dir da quasi beliebig viele Drumming-Pads hinlegen, wo du willst. Du kannst die Größe einstellen, die Anzahl. Jedes Pad kann auch Positional Sensing drin haben, dass du, je nachdem, wo du hinschlägst, zum Beispiel einen Effekt kontrollieren kannst oder den Decay. Du kannst da noch mit der Hand drauf drücken und squeezen, das kann man zum Beispiel nutzen, um Noten abzustoppen oder so Pitchbend-Sachen zu machen. Genau, es ist im Prinzip einfach ein sehr flexibel konfigurierbarer MIDI-Controller für Drums mit noch coolen LEDs auch zur Publikumsseite, wo man dann so Animationen drüber abspielen kann. Das sieht ziemlich geil aus auf der Bühne.
1: Beschreib mal, gibt es in verschiedenen Ausführungen,
2: Größen? Nee, es gibt aktuell nur die eine Größe.
1: Wie breit ist denn das?
2: 55 Zentimeter meine ich.
1: Ja. Okay. Genau. Und es richtet sich, ich meine, ist jetzt vielleicht eine Kinderfrage, aber es richtet sich an Schlagzeugerinnen?
2: Es richtet sich an Leute, die mit Sticks spielen wollen. Ja. So, man muss jetzt kein Drummer sein dafür, aber es gibt zum Beispiel einige Leute, die das auch mit dem Modularsystem nutzen, um dann halt live irgendwelche Drums auf dem Modularsystem einzuloopen oder mal fix einzuspielen oder auch nur mal um einen Effekt zu hitten. Ich finde es halt gerade so beim Modular-Performance ist auch ziemlich cool, wenn man ein bisschen sieht, was passiert, so, wenn nicht nur jemand sich hinter Knöpfen und Kabeln versteckt, sondern dann eben auch man irgendwo draufhaut und das leuchtet auf und ja, da passiert einfach was.
1: Jetzt kommt Musik hier.
0: Ja, im Hintergrund.
2: Das ist unser Video auf der Webseite. Genau, das sieht man jetzt aber nicht so genau.
0: Ja, man sieht
1: vor allem sieht man es im Radio nicht so genau.
0: Man sieht auf dem Video, dass auf der Rückseite des Instruments so ein Lichtband.
2: Genau. Es ist auf beiden Seiten sind das dieselben LEDs. Auf der Vorderseite und auf der Rückseite. Und die können aber was Unterschiedliches anzeigen. Also auf der Vorderseite zeigen die halt immer die Segmente an, damit man weiß, wo man draufhauen kann. Und auf der Rückseite kann man entweder genau die gleichen Segmente so anzeigen lassen, dass auch das Publikum sieht, was passiert. Oder man kann halt so Animationen, dass da zum Beispiel so ein Lichtlaserbeam drüber geht oder dass es so Sparkles macht oder einfach nur aufleuchtet.
0: Aber ihr könntet im Prinzip dieses Instrument auch connecten mit, sag ich mal, weil du gerade selber gesagt hast, mit dem Laser. Und im Raum sozusagen figurieren?
2: Sicherlich, also es ist ein MIDI-Gerät, dann kannst im Prinzip alles ranhängen, was MIDI versteht. Das hat auch tatsächlich MIDI-TRS-Outputs, also nicht nur USB, sondern auch TRS, sodass man es auch an irgendwelche Hardware-Synths ranhängen kann.
0: Thomas, verstehst du MIDI? Kann man das an dich ranhängen?
1: Nee, noch nicht, aber gibt es bestimmt bald die Schnittstellen. Das ist ja bei der nächsten Superboost, gibt es dann die humanoiden Schnittstellen.
2: Ein Hirnimplantat.
0: Ja. Hättest du gern sowas?
2: Ein Hirnimplantat, das MIDI versteht?
0: Ein Ohr im Arm oder
2: irgendwas? Ah, ich glaube, ich hätte ein bisschen Sorge, dass das komisch ist.
1: Ja. Sag mal, Florian, du bist ja relativ jung. Flori.
2: Ja.
1: Wie kam es dazu, dass du ein Instrument entwickelt hast? Also, du bist ein Entwickler.
2: Ja, also basically hatte ich da schon immer Bock drauf. Ich habe nach dem Abi Elektrotechnik studiert, weil es für Musikstudien nicht gereicht hat, so von den Skills. Wir haben in Dresden einen Lehrstuhl für Akustik. Das wusste ich auch damals schon, deswegen wollte ich Elektrotechnik studieren, weil ich wusste, dass es diesen Akustiklehrstuhl gibt und ich Lust habe, Instrumente zu machen. Ich habe damals ganz gerne so Gitarrenpedals auch schon gebastelt. Genau, und dann habe ich das genauso durchgezogen, habe zwischendurch Praktikum bei Bastel Instruments gemacht, die auch hier auf der Superbooth sind. Ich habe da habe dann hinterher noch während des Studiums ein bisschen bei denen mitgearbeitet, habe da unter anderem den Pizza-Oszillator und das Basel-Delay entwickelt, die Firmware dafür. Genau, und nach in meiner Diplomarbeit habe ich dann halt Sebastian vom Akustiklehrstuhl gefragt, so, hey, hast du irgendein cooles Thema, was mit Musik zu tun hat? Und er hatte diese Idee vom Drumbeam und dann haben wir meine Diplomarbeit im Prinzip da drum rumgebaut, haben so den Sensor entwickelt, so das ganze Konzept, auch so Versuche mit TestschlagzeugerInnen so für das Oberflächenmaterial gemacht, so Wahrnehmungsversuche. Genau, und dann danach haben wir uns auf so ein Gründungsstipendium beworben, dann sind die anderen beiden von der Firma mit dazugekommen und haben dieses Stipendium bekommen und dann eben diese Firma gegründet, das Produkt ausentwickelt und jetzt sind wir hier und haben das halt draußen.
1: Wie lange war dieser Prozess ungefähr von der Idee bis jetzt zum fertigen, serienreifen Produkt?
2: 3 Jahre ungefähr, genau. Wir haben also die Diplomarbeit, habe ich 2023, meine ich, geschrieben, 2022 und dann ging noch mal ein halbes Jahr, bis das mit diesem Stipendium losging und so weiter. Und dann haben wir 2024 dann das Crowdfunding gemacht, wo wir sozusagen so weit waren. Wir haben Proof of Concept. Genau, und 2025, letztes Jahr, dann im Sommer, das tatsächlich ausgeliefert.
0: Jetzt kommt eigentlich die Frage, wo sehen Sie sich in 5 Jahren oder so ähnlich? Ne? So, sowas in der Richtung?
1: Na, mich hätte nochmal interessiert, wo sehen Sie sich in 5 Jahren? Das sind so die Forschungsgesprächfrage. aber mich würde interessieren, wo ihr das ganze Zeug herstellt oder wo hergestellt wird.
2: Machen wir bei uns in Dresden tatsächlich. Wir haben also die Parts, wir können natürlich keine Aluminium-Spritzgussteile selber herstellen, da brauchen wir eine riesige Factory, die kaufen wir zu. Aber die Endmontage, die machen wir selber bei uns in Dresden. Wir haben da einfach ein paar Friends, vor allem Studis halt, für ein paar Wochen auf Stundenbasis mit reingeholt, die uns bei der Produktion geholfen haben. Und da haben wir letztes Jahr 2x2 Wochen Produktionsworkshop gemacht und dann einige 100 Units gebaut.
1: Genau. Neu ist sozusagen, dass es jetzt das Produkt zu kaufen gibt.
2: Genau. Wir waren auch schon die letzten Jahre da. Haben da immer aktuellen Prototypen vorgestellt. Letztes Jahr hatten wir dann erstmals Pre-Order zur Superbooth. Da haben wir das erste Mal sozusagen gesagt, okay, Leute, ihr könnt das vorbestellen und dann im Sommer irgendwann werden wir es rausschicken. Und jetzt sind wir das erste Mal da und es gibt tatsächlich, wir haben einen Online-Shop, wo man das Teil kaufen kann und das ist schon sehr spannend.
1: Seid ihr schon sold out?
2: Nee, sold out nicht. Wir haben letztes Jahr, wie gesagt, relativ viel vorproduziert, sodass wir gerade eigentlich einen ganz guten Lagerbestand haben. Und
0: Aber wenn so ein Produkt serienreif ist, wie du es gerade beschreibst, wo gehen jetzt die nächsten Schritte hin? Also was wäre sozusagen der nächste Schritt oder die, was interessiert dich, euch als nächstes?
2: Naja, also wir haben so ein paar Ideen für neue Produkte, da kann ich jetzt nichts detailliert zu sagen, aber wir haben auf jeden Fall ein paar coole Ideen. Aktuell machen wir noch nicht so mega viel Entwicklung, weil wir sind ein kleines Team, wir sind 3 Leute und wir haben gerade alle Hände voll zu tun mit Marketing, Vertrieb, diese ganze laufenden Sachen, die man so machen muss. Also ich bin ja eigentlich Entwickler, ich mache gerade hauptsächlich Artist Relations, Marketing, Social Media und so, weil das halt irgendjemand machen muss. Und es macht mir auch Spaß. Ich finde es auch gerade, ist auch gerade das Coole, in so einer kleinen Firma zu arbeiten, dass man eben auch mal Bereiche macht, die man sonst nie machen würde in einer großen Firma und einfach mal was komplett anderes macht, ja, und das einfach mal kennenlernen kann.
0: Stichwort Feierabend.
1: Ja, mich würde natürlich interessieren und wahrscheinlich die Hörerinnen.

0: Wie ist die Koordinaten? Wie beschreibt ihr den, wo der Stand ist?
1: Wir sind in der Halle hinten rechts. Also wenn man reinkommt, muss man einmal diagonal durchlaufen.
0: Jetzt, du sagst jetzt hier irgendwie die Booth.
1: E5. Ich hab keine Ahnung, was das für eine Nummer ist.
2: Also das ist die große Turnhalle direkt am Radio.
1: Genau.
2: An der Wiese.
1: Und hinten im Headphones-Only-Bereich, das ist tatsächlich, ich bin sehr froh über diesen Headphones-Only-Bereich, weil dieses Jahr das erste Mal, bei uns nutzen die Leute eh nur Kopfhörer, weil niemand will sich die Blöße geben, sein schlechtes Drumming über die Lautsprecher zu hören. Das war auch die letzten Jahre schon so und dieses Jahr ist dadurch einfach alles rundherum ein bisschen ruhiger, das ist sehr entspannt.
0: Was interessiert dich selber auf der Messe? Was guckst du dir an, außer wenn du mal Zeit hast, von deinem Stand wegzukommen?
1: Ich gucke so vor allem ein bisschen, was neu ist. Eine ziemlich coole Sache bei Bustle Instruments, bei denen ich auch vorher gearbeitet habe, die haben heute ein neues Instrument released, das Kalimba, so ein kleines E-Kalimba. Ich bin sehr happy, dass sie das jetzt released haben. Ich habe auch Beta-Testing für die gemacht, also ich habe das Teil auch zu Hause, das schon getestet. Das ist ein richtig, richtig cooles Instrument. Bin sehr excited. Ich hoffe, deren Crowdfunding läuft gut dafür. Und fieber da auch ein bisschen mit, weil das sind auch sehr liebe Menschen, die ich sehr mag. Ich freue mich immer, die Leute wiederzusehen. Generell auf der Superbooth freue ich mich vor allem immer, Leute wiederzusehen. Ich bin auch befreundet mit den Leuten von Instruo, der Jason von Instruo, der ist auch Beta-Tester für den Drumbeam gewesen. Der ist selber Drummer und nutzt das auch in seinem Live-Set, wo er dann so Schlagzeug spielt und dazu so ein riesen Modularsystem hat, was dazu läuft. Genau, ich finde auch M8 wollte ich auch nochmal auschecken, wenn die wieder da sind. Ich weiß es nicht so genau. Mit den Kork Berlin Leuten wollte ich mal quatschen, was die so jetzt machen. Viele Sachen, die interessant sind.
0: Ja. Genau, das wäre auch noch eine Frage gewesen. Gibt es irgendwie so prominente Namen, die man droppen kann, die auf eurem Tool spielen?
1: Ja, auf jeden Fall. Also
0: mach mal ein bisschen Werbung hier.
1: ich weiß nicht, ob euch Jojo Meyer was sagt. Der ist, glaube ich, außerhalb der Schlagzeugwelt nicht so bekannt, aber der ist eine absolute Schlagzeug-Koryphäe. Der ist wirklich, also jeder Drummer kennt den, mein ehemaliger Mitbewohner.
0: Ich sehe, wie die ganzen Drummer jetzt alle nicken am
1: genau.
0: Radio.
1: Jojo Meyer. Den haben wir dabei, das ist richtig stark. Wir haben auch Acts wie Großstadtgeflüster, falls die euch was sagen, so deutsche Popband, die haben den jetzt neu live dabei. Milky Chance, der Drummer, hat einen Drumbeam. Muss ich nochmal länger drüber nachdenken. Wir haben wirklich sehr, sehr viele Artists, auch Stickman Project aus UK, die machen so genau das, was wir im Prinzip auch machen, so Drumming mit Lightshow, und die bauen jetzt ihr Live-Set auf den Drumbeam um. Roams aus Kanada, die machen so Live-Elektro. Wir haben richtig viele coole Artists dabei und das ist ja auch gerade ein bisschen mein Job, mit denen so zu kommunizieren, und es macht auch echt viel Spaß. Wir haben jetzt auch öfter mal Angeboten bekommen, Gästeliste zu bekommen bei irgendwelchen Konzerten, wenn Artists auf Tour sind, das ist bei Großstadtgeflüster, bei Roams. Das ist auch immer sehr cool, das dann so wahrzunehmen.
0: Cool. Also, Flori, ich wünsche dir und euch, eurem Team, alles Gute mit dem, sag mal nochmal, wie es heißt, Drumbeam?
1: Drumbeam, ja.
0: Drumbeam. Die Company heißt AFK, Away From Keyboard. Und ihr findet sie auf der Superbooth. Und ja, schön, dass du da warst. Wir sehen uns nächstes Jahr. Oder wir sind sowieso nächsten Tage. Wir sind noch bis Samstag hier und ihr auch. Ich wünsche euch, dass sie durch die Decke gehen.
1: Danke.
0: Die Sales. Und ja, mach's
1: danke
0: gut.
1: Euch, danke für das Interview, und falls es euch interessiert, guckt auch auf unseren Socials vorbei, Instagram, TikTok, dies, das. Danke.
0: Mach's gut.
1: Schönen Tag noch.
0: Ciao.
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0: Das war eine Musik, die... Thomas, was haben wir gehört?
1: Das war Volruptus, ein Künstler aus Island, Reykjavik. Und wir haben den Track gehört, Alien Transmissions.
0: Ihr hört Super Radio von der Superboost live aus dem Pionierpalast. Und wir haben jetzt hier im Studio einen sehr geschätzten Gast, nämlich Dr. Alexander Spree. Alex?
1: Radiokollege.
0: Radiokollege, ja. Und ein Artist der diesjährigen Superboost. Du spielst am Sonnabend auf der Strandbühne, machst eine Lecture.
2: Genau, Lecture Performance.
0: Alle, die das heißt, Dr. Alex Spree kennen, wissen, Lecture ist genau sein Ding.
2: Richtig, ich lecture gerne, zu Hause darf ich nicht. Deswegen mache ich das auch draußen immer. Weißt du? Meine Kinder wollen nicht von mir Ansagen kriegen, aber dann denke ich mir, na gut, da gibt es ja noch andere.
1: Naja, Alexander Spree ist ja nicht nur Musiker, du bist ja auch mittlerweile auch Influencer, oder?
2: Sagt oder, man so.
1: Na, wir sind nicht, aber du hast auf jeden Fall eine extreme Followerschaft.
2: Stimmt, ja. Ich bin selber überrascht. Ich weiß auch gar nicht, kann ich gar nicht einschätzen. Genau, weil das ist ja heutzutage, was ist das schon, weißt du?
1: Wirst du manchmal auf der Straße angesprochen?
2: Ja, ja. Im Baumarkt, im Café und ich weiß immer nicht. Ich bin ja selber eigentlich wirklich, mag vielleicht nicht so rüberkommen, aber ich bin sehr, sehr schüchtern. Ich bin immer noch heute,
0: obwohl kaum rüber.
2: Weil ich schon, ich weiß, das ist eine Übersprungshandlung. Deswegen mache ich nach außen immer diese unfassbare, habe ich so gelernt für mich. Das ist wie so ein Empower-Ding.
0: Aber das ist eine schöne Überleitung. Wir haben gerade vorhin eine Musik gehört, und zwar die isländische Mucke, die gerade lief. Da hast du gesagt, das ist eine Musik, die sehr liebevoll hergestellt wurde. Ja. Und du kannst erkennen, wenn du eine Musik hörst, besonders wenn die mit diesen Bausätzen agiert oder elektronisch hergestellt ist, dass die gut gemacht ist.
2: Ja.
0: Beschreib heißt unseren gut? Hörern und Hörern genau. Nochmal, woran erkennt man das?
2: Genau, also gut ist jetzt eher in dem Sinne, ich meine nicht so gut im Sinne von fein, hast du gut gemacht, sondern eher so in dem Sinne von jemand hat für das, was er da tut, Liebe. Ja, Liebe ist immer so ein Wort, was so, Liebe ist ja überall der Wahl. Timmy hat ja auch Liebe bekommen, da haben sie dann einfach die Leiche, den gleichen Kadaver in die Nordsee, ja, von wegen. Liebe ist ein...
1: Ich habe mich schon gefragt, wann das erste
2: ganz
1: Mal
2: schlimm,
1: der Wahl...
2: Ganz schlimm, ganz schlimm, ganz schlimm. Schrecklich. Aber Liebe ist im Sinne von Hingabe, das war ein Wort, was du benutzt hast, genau, ja, das meine ich. Ja. Oder auch, besser gesagt, für mich ist die Musik und auch die Klänge und überhaupt auch das ganze Medium, was man so hören kann und was von Menschen sozusagen dann in... Das, was sie sich so selber vorstellen, in ihre Struktur gebracht wird, ja, das ist für mich ein Heiligtum. Das ist heilig. Und man kann die falschen Propheten sozusagen, ja, die kann man hören. Ich kann hören, wenn jemand einfach einen Knopf anmacht an der Maschine, dann läuft das so. Nichts dagegen einzuwenden. Wunderbar, macht ja Spaß, aber trotzdem macht dann das die Maschine. Oder ich habe irgendwelche Loops in meiner DAW und mache die hintereinander weg und oh toll, und dann Copy-Paste kommt der Refrain nochmal. Das ist für mich, das kann sehr gut sein, aber das ist für mich keine Hingabe für das Ding. Und ich kann hören, ich bilde mir das ein, dass ich hören kann, wenn jemand sein Material, mit dem er arbeitet, selbst wenn es nur ein Klang ist, den er irgendwie, ich höre, dass der den gemacht hat und wie der den gemacht hat, das mit Hingabe tut und mit Liebe. Weißt du? Und
1: vielleicht muss man dazu sagen, also ich meine, du bist ja ausgebildeter Musiker, klassisch ausgebildeter Musiker, du hast lange in Einzelunterricht in Instrument gelernt. Liegt es vielleicht daran, dass du einfach mehr hörst als wir, Ungebildeten oder ich?
2: Gar nicht, auf gar keinen Fall. Ich bin sogar mir sehr, sehr sicher, dass gerade du zum Beispiel, großer Musikliebhaber, und wir reden ja viel über Platten, über Sounds, dass du sehr, sehr, sehr, sehr gut erkennst, was jemand, oder zumindest einfach so vom Gefühl. Ich kenne sehr, sehr viele klassische Musiker, ganze Orchester, die nicht wissen, was geil ist und was nicht geil ist. Ja? Zum Beispiel Potsdam-Babelsberg. Super geiles Orchester, weltberühmt mittlerweile, weil sie ja ein Filmorchester sind. Die machen manchmal so Formate, wo sie dann elektronische Künstler mit einladen oder irgendwelche Popduos. Und da gibt es dann so Gespräche in der Pause, wo wir uns dann unterhalten. Wie die das fanden, und die sind ganz begeistert von irgendeinem Quatsch, weil ich denke, was war denn das? Das war doch Pillepalle. Und andere Sachen, die total gut sind, da sagen die dann, oh nee, das ist doch Techno oder so. Was soll das sein? Also, da, die denken, Techno ist Helene Fischer mit einem Bums drunter, weißt du? Das ist natürlich nicht Bumsmusik. Techno ist halt ein Sammelbegriff für elektronische Musik, die den Approach hat, dass man darauf tanzt. oder sich zu vereinigen damit und so weiter. Also das ist zum Beispiel auch so ein Thema, weil ich muss ja ganz, ich habe ja einen riesen Spagat von der klassischen Musik, die ich total feiere. Und ich kann meinen Techno-Leuten natürlich nicht Lacrimosa vorspielen, ja. Ich kann ihn nicht vorspielen, weil ich immer weinen muss, jedes Mal. Und dann spiele ich ihnen Lacrimosa vor, das Requiem von Mozart, dieses eine Stück, oder Agnes Dei. Alles unfassbare Musik, so eine Musik, ja. Und die wollen dann rausgehen oder so. Und auf der anderen Seite hast du dann die klassischen Musiker, den will ich dann meinen Bums vorspielen und sagen, hey, guck doch mal, oh, das ist nicht. Und dann sagen die dann, keine Musik, das ist doch hier Bums. Weißt du, und dann da bin ich immer am Verzweifeln.
1: Kann man das lernen? Kann man das also sozusagen diese Art von Empathie für oder dieses Hören von Musik?
2: Dann muss man es wieder lernen, denn wir können das alle schon. Wir haben das alle als Kinder. Bin ganz fest davon überzeugt, weil ich auch viel mit Kindern arbeite und selber auch ganz viele Kinder habe. Ja, aber auch mit Kindern Sachen mache und so. Formate, auch musikalische Formate, aber auch andere Geschichten. Also so auch Kinder, die vielleicht ein bisschen Probleme haben, autistisch sind oder so. Und die haben das. Und wir nehmen ihnen das konsequent weg. Wir Erwachsenen erzählen ihnen den ganzen möglichen Quatsch, was so sein muss oder so sein muss und dann soll es so sein. Und dadurch geht das verloren, was wir eigentlich haben. Und wenn du das aber schaffst, dir das zu bewahren, dann musst du dir das nicht wieder neu beibringen, sozusagen. Also man kann das nicht lernen. Das ist da, das ist natürlich da, denke ich mal, bei den allermeisten Menschen. Vielleicht bei einigen wenigen nicht, aber Musik ist genau sowas, da muss man, wenn man es schafft, sich hinzugeben und ohne Urteil und ohne irgendwelche, sagen wir mal, Pläne und Strukturen, die man vorher gelernt hat, da reinzugehen, dann haben wir das alle, dann können wir uns alle einig sein. Und wenn du das nicht kannst, dann trinkst du einfach ihn.
0: Apropos, du bist ja in deinen Formaten, die du öffentlich präsentierst, da sieht man dich in deinem Studio meistens performen und du beschränkst dich dann meistens auf eine Soundmaschine, auf eine Soundquelle oder auf ein Thema. Und wir haben dich letztes Jahr möglicherweise an so einem positiven Kipppunkt erlebt. Du hast live gespielt in Waldkater, heißt glaube ich die Kneipe hier. Und da ist was passiert, was ich dort so bei der Superboost noch nicht erlebt habe. Du hast so eine hohe Kurve gefahren in deinem Set, was du gespielt hast und hast innerhalb von ganz kurzer Zeit so einen mega positiven Vibe da reingebracht. Das ist ja immer dominiert von alle stehen an nach Bier und irgendwie drängeln, schubsen, viel Rauch und so. Und auf einmal ging so eine Energie los und das hast du ja auch am Publikum gesehen, wie die da abgegangen sind. Was hast du da gemacht? Weil ich habe das als wie so ein, dass irgendwas passiert und seitdem erleben wir deinen kometenhaften Flug durch die Landschaft.
2: Ja, also was ich schon immer versuche eigentlich, auch schon seit langer, langer Zeit, ich spiele ja auch live, selbst mit diesem elektronischen Zeug und Elektro-Techno-Sachen schon sehr lange, also seit 25 Jahren oder fast 30 Jahren mit Drum-and-Bass-Zeugs und Punk in der Band und alles mögliche. Und was wir immer versucht haben, was mir immer sehr, sehr wichtig war, ist sich sozusagen mit der Musik selbst in so eine Trance oder in, sagen wir mal, in so. Die Musik hat ganz viel Informationen für dich. Ja? Die selber, das Material, das bringt dir was, wenn du dich darauf einlässt. Dazu ist wichtig, dass man hören möchte. Und das, man muss sich sozusagen so aufmachen. Und das habe ich eigentlich ein bisschen fast schon perfektioniert. Es ist jetzt kein schönes Wort, aber und dieses sich aufzumachen, da muss ich selber gar nicht mehr machen. Dann passieren Sachen und ich mache dann wie auf Autopilot. Ich fange dann an, ich muss mein Instrumentarium irgendwie beherrschen. Und das kann ich, weil ich sehr, sehr viele Stunden damit verbringe. Ja, ohne jetzt irgendeinen Plan oder ein Konzept, sondern einfach nur, ich spiele die ganze Zeit. Die ganze Zeit wie jemand, der mit Lego, wie ein Kind, was mit Lego irgendwas zusammenbaut, was ja nicht so sein soll. Da muss noch ein Stein ran und da und dann habe ich irgendwas erfunden gerade. Ja, oder wie ein bildender Künstler. Vielleicht. Ich kann mir gut vorstellen, dass in der bildenden Kunst dieses Konzept des freien Arbeitens, ja, wo dann plötzlich das Material selbst und auch das Thema selbst dich irgendwie übernimmt. Da gibt es ja diese von Kippenberger, glaube ich, dieses wunderschöne Bild, wo steht, höhere Mächte befahlen, oben links, roten Punkt. Ja, zum Beispiel. Und so ist es in der Musik genauso. Also und vor allem als performender Künstler ist es manchmal sehr schwierig, weil du denkst, die Leute erwarten irgendwas. Und du musst abliefern oder so, ja, wie so ein Dienstleister. Aber das ist nicht der Fall. Ganz im Gegenteil. Natürlich kann ich diese Denkweise gut verstehen. Und dann kommt man vielleicht in so eine Angstsituation, wo man sagt, ich muss alles vorbereitet haben und alles genau machen. Aber selbst in der klassischen Musik, und daher kenne ich das nämlich auch, gerade da die Musikalität Und auch dieser magische Moment, von dem du vielleicht so ein bisschen gesprochen hast, der findet dann statt, wenn man das Terrain verlässt, der Sicherheit, und sich darauf einlässt, wirklich zu musizieren. Also der Musik den Raum zu geben, mit dir zu kommunizieren, und dann bist du irgendwie wie so ein Medium nur noch. Und dadurch entstehen so Sachen. Aber das haben auch sogar DJs. Es gibt DJs, die mit Platten, mit Vinylschallplatten auflegen und in ihrem Set genau diese Magie erreichen. Nicht, weil sie irgendwie einen festen Plan haben mit einer Playlist oder sonst irgendwie, sondern weil die plötzlich spüren, oh nein, ich muss die Platte, warte mal kurz. Und dann fangen die an, in ihrem Plattenkoffer zu sammeln, zu widdeln, und im letzten Moment noch. Und dann ist dieser Moment, den kennen wir ja irgendwie alle. Und das ist so was, was für mich das Grundprinzip ist. Auch für
1: wie oft erreichst du diesen Punkt?
2: Also ich würde mal fast sagen, in letzter Zeit vielleicht in 8 von 10 Fällen, weil ich das auch mir so extra ganz bewusst frei lasse. Das erfordert natürlich auch ein bisschen Angstüberwindung, weil ich habe ja auch Angst, ja, dass was schief geht und so weiter. Aber dann denke ich mir mal, wir sind ja alle irgendwie Menschen und gekackt drauf. Ja,
1: hat mir auch mal wenn man deinen Vlog oder wie das heißt oder deinen Beiträgen folgt, und wenn man dich kennt, weiß man, dass du dein Instrumentarium extrem gut im Griff hast. Ich glaube, du bist einer der versiertesten Artists, die ich kenne, mit im Bereich modulares Synthesizer, und einfach auch du in kannst
0: Kombination
1: ja,
0: mit Kommunikation und mit
1: ja, und dann einfach zu wissen, was man tut, also nicht irgendwie zufällig an einem Filter zu drehen und eine gute Stelle zu haben, sondern du weißt ja sehr genau, was du machst, und du weißt genau, wie du da hinkommst, und deshalb die Frage, wenn du sagst, irgendwie also diesen Moment zu erreichen, wo man sich selber über

0: also Klavier Klarinette. Hat ja...
1: Weiß Klarinette ich nicht. Ist ja die Blockflöte unter den...
0: Oh, pass auf, ich komme gleich rüber. Ja, Klarinette. Aber und da bist du die ganze Zeit am Körperbeherrschung und Muskelgedächtnis und so diese Dinge, die sich einschleifen durch ganz viel Wiederholung und so weiter. Und das ist dann etwas, was du natürlich dann wie im Schlaf beherrschst. Und dazu zählt natürlich, dass man sein Instrument auch die ganze Zeit spielt und spielt und spielt und spielt und spielt. Und das mache ich halt auch ganz bewusst. Du kannst auch, es gibt Leute, die haben Modularsystem 10 Jahre, die haben viel länger als ich und wissen manche Sachen aber gar nicht, wie die gehen, weil die sozusagen vielleicht sich nicht genug trauen, alles über den Haufen zu werfen und immer nur zu experimentieren, weil du hast vielleicht mal was Schönes gefunden und denkst, oh Mann, ist das schön und willst es nicht mehr aufgeben. Aber du musst es eben aufgeben, damit du immer wieder was Schönes, und wenn du, je öfter du was Schönes findest, dann weißt du selber, dass du das kannst. Und dadurch wird es dann immer mehr. Das ist wie ein Schlagzeuger. Da ist meine Snare, da ist meine Bassdrum, hier sind meine Hi-Hat-Figuren. Die habe ich natürlich, weil ich sie 100.000 Mal gespielt habe, weiß ich, wie ich die machen muss. Und dann kann ich anfangen zu musizieren. Oder total dilettantisch, das ist die andere Seite der Medaille, das geht nämlich auch, finde ich total gut, wie Kinder. Ja, dass man einfach nur ausprobiert und sich darauf einlässt, was passiert. Auch Ditte kann wunderbare, schöne Performances sein, ja.
1: Wir hören mal Musik, Frank. Du hast was anliegen?
2: Ja, und zwar reagiere ich jetzt mal auf den Impuls mit der Klarinette. Es hat jetzt nichts mit Klarinette zu tun, aber mit Blasinstrumenten. Und wir hören jetzt mal...
0: Querflöten.
1: Wir hören Klarinettenmusik, die keine Klarinette
2: hat. Nee, wir hören jetzt mal Hypnotic Joints. Bis gleich. Wir haben einen Automaten.

0: So, das war das Hypnotic Breath Ensemble als Referenz auf die Karriere des neben mir sitzenden, uns neben uns sitzenden Klarinettisten, Dr. Spree.
1: Aber das ist Klarinette Brass oder ist das Horn?
2: Oh, nee, das ist weder Horn noch Brass, Holzblas. Weil Horn ist ja auch Brass. Brass heißt ja nur Blech, also
1: genau.
2: Horn. Nee, Woodwind. Woodwind. Okay. Wenn man auf Englisch, wir sind ja hier ein internationales Publikum.
3: SOS und Klarinette, komm vor Vater.
1: Wir hatten letztens die Diskussion im Radio, ob es eine Hornsektion oder die Brass-Sektion ist und die Flöten werden zur Hornsektion gezählt.
2: Horns? Wer hat das nicht gesagt?
1: Das hat der Flötist von Aerobic gesagt.
2: Aerobic oder Aerobic?
1: Aerobic.
2: Oh.
1: Und der Flötist und Musiker, der mit The Offline auch auf Tour ist. Der Name ist Kim. Ja, krieg jetzt nicht zusammen.
2: Also, ich würde ja Horn. Guck mal, Horn. Was ist ein Horn? Horn ist das, was der hier, der Feuerwehrwagen hier, der hat ein Horn. Und so klingt halt auch, klingen die Horns auch im Ensemble. Und Brass ist. Also Posaune, Trompete,
1: Brass. Brass ist Blech.
2: Also Brassband zum Beispiel. Es könnte sein, dass eine Klarinette da mitspielt, weil die im oberen Klarinregister ganz hoch aus dem Dixieland sozusagen. Da kennt man das, da spielt ab und zu mal eine Klarinette mit. Aber es ist eigentlich nur Blech. Eine Klarinette ist natürlich ein Holzblasinstrument. Und zwar nicht, weil es aus Holz ist. Ist es zwar, aber zum Beispiel das Saxophon ist ja komplett aus Blech. Ist aber auch ein Holzblasinstrument. Genau. Weil die Tonerzeugung, die Klangerzeugung, ja, im Mundstück, die besteht aus einem Rohrblatt oder bei einer Oboe aus Doppelrohrblatt, vergott, alle diese Klangerzeugung, die bestimmt dann am Ende, ob es ein Holzblas oder ein Blechblasinstrument ist. Aber im letzten, oh, völlig wurscht, manche Leute kommen zu mir und geile Flöte gespielt wieder und so, ja, ja, habe ich gemacht und so weiter. Und Clarino heißt eigentlich, Klarinette heißt eigentlich kleine Trompete, übersetzt. Clarin, und dieses Clarino ist diese Trompete eigentlich. Naja, kann ich mit leben.
0: Mhm. Hast du mitgeschrieben, Thomas? Hast du dir Notizen gemacht, dass wir das nicht vergessen?
1: Ja, ja, natürlich.
2: Immer schön Notizen machen. Weißt du, früher im Star bei der Stasi, da musste man das alles aufschreiben. Heute können wir ja theoretisch hier einfach alles im Handy. Was hast du denn aufgeschrieben?
0: Na, wir wissen jetzt, dass die Klarinette ein kleines Klavier ist.
2: Kleines?
1: Eine Mini-Trompete.
2: Kleines Trompetchen.
1: Eine Mini-Trompete.
2: Ja.
1: Ja. Wir hören übrigens gerade hier von der Seebühne gerade Volca Massacre Orchester.
2: Wow.
1: Rüberballern.
0: Rüberballern. Ja, das hören wir unter unseren Kopfhörern, aber das hören möglicherweise die Hörerinnen und Hörer im Radio nicht, weil ich habe beim letzten Mal auch gedacht, dass dieser Lärm von der Bühne nebenan.
1: Wir können einfach beschreiben, was wir hören.
0: Ja, was hörst du denn, lieber Thomas? Ein rhythmisches?
1: Ein
0: dummiges?
1: Also so energetisch.
2: Energetisches Massaker.
1: Sehr gut. Ja. Alex, was guckst du dir auf der Messe an? Also wenn du bist jetzt am Samstag, bist du selber im Einsatz. Ja. Und zwar habe ich gesehen, 11 Uhr.
2: Um 11 Uhr gleich den Opener. Aber schön viel Zeit zum Aufbauen vorher.
1: Und
2: weil
1: zwar
2: ich mach nämlich
1: am Strand. Ne?
2: Auf der Strandbühne. Das heißt, ich baue mein Zeug auf. Einfach nur. Ich baue einfach mein Zeug auf.
0: Und kommentierst das.
2: Und kommentiere das. Was ich da aufbaue, stecke ein Kabel rein und sage, jetzt habe ich ein Kabel rein. Hört mal kurz, dann macht es knack, knack, knack. Also ich habe sozusagen überhaupt keinen Stress.
0: Und sag mal, für alle, die nicht dabei sein können, läuft dann da auch eine Kamera, dass man das später wieder im Internet sehen kann?
2: Ich hoffe mal, ja. Ich bin selber da sehr, sehr, sehr schlecht. Ich habe schon jetzt jemanden, der sagt, der würde das machen. Aber ich bin da sehr, sehr schlecht drin. Wenn wir sowas gemacht haben mit Kamera und Aufnahme vom Pult und so, immer vergessen, auf Rekord zu drücken oder die Kabel nicht drin gemacht oder die Batterie war alle. Jedes Mal, es gibt ganz wenig Dokumente von, wenn wir draußen spielen. Dabei haben wir so viel draußen gespielt, auch mit Movi, mit diesem Chaosmologie-Projekt. Ja.
0: Darüber haben wir noch gar nicht gesprochen. Wie geht's den Chaosmologen eigentlich?
2: Naja, wir sind, wir labern die ganze Zeit. Wir sind so richtig Laber-Leute. Wir labern. Andere machen, aber wir labern. Wir planen
1: merkt man,
2: die ganze
1: Zeit. Gar nicht.
2: Ne? Wir planen immer unser Leben, ja, und unsere Projekte. Wir haben so geile Sachen. Wir haben ja auch schon Schubert, die Kindertotenlieder vertont mit Gitarre, Klarinette und Elektronik. Also so richtig kranke Zeug. Movi ist ja Stockhausen-Experte. Deswegen haben wir natürlich viele Konzepte uns überlegt. Und jetzt haben wir so ein Planetenprojekt gerade. Da gibt es natürlich auch ein Konzept drüber, wo wir die dann aufführen wollen und so weiter und so fort. Ah, vielleicht machen wir ja auch nochmal zusammen eine Platte.
0: Ja, ja Mensch, übrigens,
2: Summe?
0: Apropos Platte, bei mir liegt jetzt auf Schüttelreim von Summe 1a. Thomas, was hast du?
1: Ich hätte was artfremdet, ich hätte jetzt mal was gespielt. Aber mich würde nochmal interessieren von Alexander Spree, was er sich auf der Superboost anguckt oder was dir irgendwie aufgefallen ist oder was du... Gehst du überhaupt noch zu den Ausstellern und guckst die Sachen an?
2: Ich hab's vor und dann bleibe ich immer irgendwo hängen. Wegen der Laberei natürlich.
1: Ja.
2: Und dann fangen wir auch irgendwann an, Bier zu trinken. Und dann ist es alle. Dann muss man sich einen neuen holen. Dann stellt es sich wieder an. Und so. Die Zeit geht
1: jenseits von Bier trinken, gibt es irgendwas, was dich interessiert?
2: Diesmal, ich will zu Oxy mal rübergehen. Ja. Diese Sequenzer-Leute. Finde ich super interessant, was die machen. Weil ich habe immer gestruggelt mit Sequenzern. Wirklich krass, weil ich brauche Zeug für live. Deswegen habe ich natürlich Module, mit denen ich das immer mache. Da kann ich direkt ran. Und diese Hardware-Sequenzer sind immer schwierig. Aber das ist ein... Also ich will jetzt keine Werbung machen für irgendwelche Leute, aber die haben jetzt eine neue Firmware, glaube ich. Heute raus, wir bringen die heute
1: warum
2: raus.
1: Warum nicht Werbung, wenn die ganze Superboost ist eine einzige
2: Werbung? Ja, das stimmt, das ist ja eine Messe eigentlich. Weil das vergisst man immer, weil hier so viele Musiker rumspringen und so viele kreative Menschen und Radioleute und Verrückte und Durchgeknallte, kommt man sich immer so vor wie auf so einem Festival oder so. Aber eigentlich ist es ja eine Industriemesse, war, oder?
1: Naja, Industrie würde ich jetzt nicht sagen, aber es ist eine... Ich meine, es ist eine Messe von Herstellern für Anwender. Also, das Schöne ist, dass man ja hier die kleinen Companies. Dass man mit den Entwicklern ins Gespräch kommt und so weiter.
2: Also. Absolut. Und das passiert natürlich dann auch. Also, ich habe nämlich auch so ein paar Sachen, wo ich mir was wünschen würde wollen.
1: Ja.
2: Und dann will ich mal fragen, ich denke, das haben die jetzt wahrscheinlich sowieso gemacht. Ich bin mir sicher, in der neuen Firmware wird genau das kommen, wo ich dachte, na, das müsste man eigentlich, das kann ja das Ding alles. Man muss nur ein bisschen rumprogrammieren.
1: Ja,
2: das ist das Einzige, was ich mir direkt vorgenommen habe. Und ansonsten schöne Gespräche mit euch und mit Jero und mit all den Polen, die hier so rumrennen.
1: Und du bist wie jedes Jahr, bist du mit dem Camper auf dem Parkplatz und eigentlich bist du 24/7 auf der Messe. Ist Movi auch da?
2: Movi kommt nachher, der muss heute noch arbeiten und der kommt dann abends, wenn es wieder ein bisschen leerer wird auf dem Parkplatz, dann können wir uns schön zusammenstellen und dann wird der Grill rausgepackt und die Bubenbox und Modularsystem ran.
1: Wir hören ein bisschen Musik, alle die Alexander Spree in Aktion erleben wollen, sehen ihn am Samstag, 11 Uhr an der Strandbühne,
2: genau.
1: Da könnt ihr ihn labern und musizieren.
2: Richtig,
1: alles
2: können wir auch mit auf die Bühne kommen, mal kicken, was ich mache, ich erkläre alles, ich sage euch, warum die Bassdrum so geil klingt.
1: Und wir hören noch mal jetzt Musik und dann haben wir neue Gäste. Oder Jero, haben wir Gäste oder wer?
4: Ist mein Mikro offen? Wir haben gerade die Technik gewechselt. Ich hoffe, man hört es nicht im Radio. Was, wie?
1: Ihr habt die Technik gewechselt? Achso, der Mann am Pult, meinst du? Den haben wir gewechselt.
4: Genau, aber du darfst noch Musik spielen.
2: Klingt sehr gut.
4: Was hat sie mich gefragt?
1: Ich wollte wissen, was danach kommt, nach Alexander Spree, was bei uns im Programm folgt sozusagen.
4: Na, nichts im Radio, ihr müsst hierher kommen, dann trefft er alle.
1: Na, Gene ist da, Gene wird einen Schwank erzählen.
4: Warte mal, ich muss ihm ein Mikro.
2: Ich bedanke mich.
5: Jetzt bin ich da, ein wunderfröhliches
4: Moin. Ach so, Mann, Moin.
2: Ich muss wir mich sehen noch uns.
4: Genau.
5: Wann noch? Ich habe nicht zugehört.
4: Wann sehen wir uns Englisch? Heute Abend?
2: Wir sehen uns sowieso, ich bin die ganze Zeit hier.
4: Nee, aber machst du noch irgendwie...
2: Ach so, ja, auf dem Parkplatz. Ab 9. Danke dafür, dass ihr mich gehabt habt. Sagt man so auf Englisch,
1: wa? Gehabt.
2: Hau rein. Thanks for having me. Ja? Ich sag's nochmal auf Bulgarisch. Ich sag's nochmal. Разберешь тебя, Bulgari. Da? Dabei.

0: Musiktheoretische Grundbegriffe der elektronischen Musik sind der Ton, der Klang, das Tongemisch, das Geräusch und der Zusammenklang. Ich wiederhole, der Ton, der Klang, das Tongemisch, das Geräusch und der Zusammenklang.
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4: Was denn?
5: Das Pioniertuch durfte nicht fehlen.
4: Das war auf so einer Pionier-CD drauf oder Schallplatte. Ich habe keine Ahnung. Ich habe mal kurz übernommen mit Gene. Die anderen sind ja überall übers Gelände verstreut und suchen Leute, mit denen wir dann bald reden werden. Ich habe keinen Überblick.
5: Aber
4: Patientenantenne ist um 16 Uhr, glaube ich.
5: Ja, aber man hat einen ganz guten Überblick. Ne? Ist ein bisschen leerer irgendwie.
4: Oh, ist das kalt.
5: Ey. Wahrscheinlich liegt es an dem Wetter. Ja.
4: Aber es regnet nicht.
5: Die Frösche sind schuld. Genau, da sind wir schon mal froh.
4: Was? Ich habe die gestern gehört, ey. Die sind voll laut geworden. Die müssen ja auch... das war einer unter der Seebühne, glaube ich. Ja, wir sind hier Pi-Radio, wir sind Radio Woltersdorf, wir senden live von der Superbooth.
5: Wir sind Beatnik-Radio.
4: Du bist Beatnik, ja. immer nachts, wenn du was abgibst. Aber du bist wieder am Start, wa?
5: Ich bin am Start. Es gibt auch eine neue Sendung mit dem Schaban.
4: Hm.
5: Und
4: stimmt, die ist ja ausgefallen.
5: Die ist recht fetzig geworden und habe ich aber in der Tasche und läuft.
4: So, Schluss mit Eigenwerbung hier. Was, hast du schon was entdeckt hier, was cool ist? Na, der neue Buchler hast du gerade erzählt,
5: oder? Der neue Buchler, der ist ganz interessant. Ich habe auch die Tammy getroffen. Die war auch ganz begeistert, meinte, ich soll mir den auf alle Fälle anhören.
4: Kaufen.
5: Nee. Weil, der in der Isel, der hört sich ja doch immer...
4: Ist ja nicht Isel. Easy heißt der.
5: Nein, der Isel. Der klingt ja dann doch immer eher gleich und...
4: intellektueller.
5: Und aus dem Siggi... ein bisschen. Und aus dem Siggi kommen halt auch andere Sounds raus. Also das ist ja ein ganz neues Konzept, auch irgendwie, dass er speicherbar ist. Spannend, müssen wir auf alle Fälle mal nachher hin. Und
4: speicherbar, total verrückte Sache.
5: Repetition.
4: Aber ich habe gehört, Gene will alle seine Module verkaufen und nur noch mit Desktop-Synthesizern rummachen. Wie langweilig ist das denn?
5: Na, mit Synthesizern. Jeder Synthesizer hat seinen eigenen Charakter und es geht mir dann schon so, dass ich dann manchmal denke, ach, heute habe ich Lust auf den Wasp oder auf die Syntrix und dann lässt man sich auf so ein System ein. Ist eine Variante.

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5: Wir haben den nächsten Gast. Ich habe Julian Jungel mitgebracht. Von der Hochschule für Musik und Schauspiel? Nee.
6: Hochschule für Schauspielkunst.
5: Für Schauspielkunst Ernst Busch in Berlin.
6: Genau.
5: Genau. Und ihr seid zum ersten Mal mit einem Stand hier auf der Superbooth?
6: Ja, genau.
5: Weil du bist dort als Dozent und Laborleiter.
6: Exakt, ja.
5: Ja,
6: vielen
5: erzähl
6: Dank,
5: mal ein bisschen.
6: Dass ich hier sein darf.
5: Sehr gerne.
6: Ich leite an unserer Hochschule für Schauspielkunst das Labor für Digitalität. Das ist ein Ort für all unsere Studierenden, um den Umgang mit digitalen Technologien auf der Bühne kennenzulernen. Und viele Studierenden wollen mit Video arbeiten, das heißt mit Live-Kamera und vorproduziertem Videomaterial. Und dazu haben wir ein Gerät entwickelt, ein Videomischer VM1. Und mit diesem Videomischer sind wir dieses Jahr auf der Superbooth vertreten, weil wir denken, dass dieser Videomischer auch eine sehr gute Möglichkeit ist, um ja, das modulare Synthesizer-System mit Video zu erweitern und ja, eine Videoshow mit der Live-Musikshow zu steuern oder zu spielen. Ja.
5: Du sagst modulare Synthesizer, das heißt, das ist auch im Eurorack-Format?
6: Es ist nicht im Euro-Rack-Format, es ist im Desktop-Format, aber wir sind gerade dran, die CV-Inputs dafür zu machen, sodass man eben ja, über die Control-Voltage auch die Videoeffekte steuern kann. Und das Spannende an dem Projekt ist eben, dass es auf einem Raspberry Pi 5 basiert und Open Source ist. Das heißt, im Prinzip ist es dadurch sehr zugänglich für alle, dass man sich das Image, das heißt die Software für das Raspberry Pi, einfach runterladen kann.
5: Also die Software habt ihr nicht selber geschrieben, ihr habt jetzt die Hardware entwickelt. Nee, beides.
6: Genau, also die Hardware ist im Prinzip das Raspberry Pi, das haben wir jetzt nicht entwickelt. Wir haben so ein schönes Interface noch dazu entwickelt, aber die Software ist von uns geschrieben, im Speziellen von meinem Kollegen Nils Zweiling, er ist Softwareentwickler aus Hamburg. Und ja, so haben wir das ganze Ding entwickelt.
5: Aber ist das jetzt ein Prototyp, den ihr vorstellt, oder das ist schon erhältlich im Handel?
6: Also erhältlich im Handel in dem Sinn, dass man es kostenlos runterladen kann. Ja, wir haben jetzt kein Produkt daraus gemacht. Da sind wir noch am Überlegen, ob das irgendwie für uns Sinn macht, das zu machen. Aber bislang ist es eben ein Projekt unserer Hochschule in Kooperation mit Nils Zweiling. Und das war eben, oder ist eine fantastische Möglichkeit, dass wir das in dem Hochschulkontext auch entwickeln können und dafür auch Drittmittel von der Aventis Foundation einbringen konnten oder bekommen konnten. So.
5: Ja, ja, das heißt, wie lange dauert sowas zu entwickeln?
6: Wir haben damit schon, ich glaube, 2023 angefangen mit so einem allerersten Prototypen. Und dann lag das immer wieder still für ein paar Monate. Dann haben wir es wieder ein bisschen weiterentwickelt. Und jetzt haben wir eben gerade diese Förderung bekommen und hatten somit jetzt die letzten 3 Monate Zeit, nochmal um einiges mehr in den Videomischer reinzupacken, sodass man jetzt Projection Mapping, Videoeffekte etc., dass man das alles machen kann. Auch mit Greenscreen kann man arbeiten auf der Bühne, viele Videos gleichzeitig abspielen. Genau, so ist ein sehr umfangreiches Tool geworden für Videoarbeit. Ja.
5: Aber ich kann es mir immer noch nicht so ganz konkret vorstellen, weil ihr habt jetzt ja hier so ein Standalone-Desktop-Teil gebaut.
6: Genau.
5: Und dann gibt es auf irgendeiner Plattform dann eine Lötanleitung, um sich sozusagen dann dieses Hardware zu bauen, oder?
6: Im Prinzip ist es genau so. Also wir haben eine Website, vm1.com, also vm-1.com. Und dort kann man sich zum einen die Software runterladen, man bekommt eine Bauanleitung, man bekommt die 3D-Files, um mit dem 3D-Drucker sich das Gehäuse zu bauen. Und es gibt eine Mailinglist, in die man sich eintragen kann, um über die Updates informiert zu werden. Das heißt, jetzt in den kommenden Tagen oder Wochen werden wir die neueste Version davon auch online stellen, die wir jetzt gerade auf der Superbooth auch präsentieren. Und dann kann man sich, ja, das im Prinzip tatsächlich so selber bauen, ja. Wahrscheinlich machen wir noch ein Video-YouTube-Tutorial, um den Bau zu zeigen.
5: Ja. Und Digitalität in einer Schauspielschule, also ich habe die Busch immer als sehr, wie soll ich sagen, hands-on, sehr physisch erlebt. Ihr habt auch sowas wie Puppenspiel, also sehr traditionelle, uralte Künste sozusagen. Ja, ja. Und wie kommt die Digitalität da rein?
6: Das ist eine spannende Frage. So, die Ernst Busch ist eine sehr traditionelle Hochschule, gibt es ja schon seit über 100 Jahren, wenn man diese Geschichte zurückgeht. Gerade im Studiengang für zeitgenössische Puppenspielkunst ist vor etwa 15 Jahren eine Professur für digitale Medien entstanden. Die hat der damalige Professor Friedrich Kirschner gegründet und er hat auch einen extra Masterstudiengang dafür gegründet. Der Masterstudiengang Spiel und Objekt befasst sich hauptsächlich mit digitalen Technologien im performativen Kontext, wo es auch inhaltlich ganz viel darum geht, was bedeutet eigentlich Technologie für unsere Gesellschaft, was sind digitale Erzähldramaturgien inspiriert aus Computerspielen, wie kann sowas auf der theatralen Bühne eingesetzt werden, wie kann Theater außerhalb von der Bühne stattfinden, im Stadtraum. Da gibt es unglaublich viele Schnittmengen zur digitalen Kultur, zur digitalen Welt, ne? Und so ist jetzt, wir sind nach wie vor eine sehr traditionelle Hochschule für Puppenspielkunst, für Theaterregie, für Schauspiel, für Choreografie. Und überall dort finden mittlerweile eben auch die digitalen Komponenten ihren Einklang. Ja.
5: Das heißt, es gibt nicht nur dein Labor oder das Labor, dem du vorstehst, wenn ich das richtig verstanden habe, sondern auch noch verschiedene andere Labore, die verschiedenes Zeug entwickeln oder?
6: Ja, also mein.
5: Oder dann zum Ausprobieren.
6: Mein Labor ist so das technische Labor, ne, wo es um die ganzen digitalen Technologien geht. Im Prinzip ist jeder Studiengang oder jede Probebühne ist bei uns eigentlich ein Labor, in dem man dann ausprobiert, was Theater sein kann, wie Geschichten erzählt werden können, auf welche Art und Weise. Und wir haben ja auch unterschiedliche Werkstätten für Puppenbau, für Theater. Kulissen für Holzwerkstatt, Metallwerkstätten, etc.
5: Und eine Lötwerkstatt wahrscheinlich dann bei dir, oder?
6: Genau, löten kann man in mehreren Werkstätten, ja.
5: Ja.
6: Genau. Wir haben einen Tag der offenen Ernst Busch Ende Mai. Am 30.05. Macht unsere Hochschule die Türen auf, wenn ich da vielleicht so einen kurzen
5: Werbeeinschub machen darf. Absolut, solltest du machen, weil ihr seid ja in Berlin, wir senden in Berlin.
6: Genau, und von, ich glaube, 11 bis 18 Uhr sind alle eingeladen, um einfach mal einen Einblick in die Unterrichte der Hochschule zu bekommen.
5: Also gibt es so Probeseminare sozusagen?
6: Genau, so die Probebühnen sind geöffnet, unsere Dozierenden und ProfessorInnen geben Unterricht, egal ob man jetzt mal wissen möchte, wie eigentlich die Sprecherziehung an der Ernst Busch aussieht, dass man ordentlich lernt zu sprechen und auf der Bühne auch gut verstanden wird. Oder wie, wir haben Fechtunterricht, es gibt im Schauspiel natürlich unterschiedliche Unterrichte, es gibt Verslehre, unterschiedliche Dramaturgieunterrichte.
5: Und wenn man es jetzt hier nicht zu euch schafft, kann man dich dann da auch besuchen und diesen Videosynthesizer, den VM1, sehen?
6: Genau, man kann mir auf jeden Fall immer mal schreiben ans Labor, labor@hfs-berlin.de. Einfach mal, wenn man sich dafür interessiert, uns schreiben und dann kann man auch mal vorbeikommen, sich was anschauen. Wir haben viele Vorspiele, das wissen viele gar nicht, dass man an unserer Hochschule öffentliche Theatervorführungen kostenlos anschauen kann. Und somit auch einen tollen Einblick bekommt in die unterschiedlichen Künste, die wir anbieten.
5: Hast du denn da jetzt auch gerade noch eine Vorstellung in petto, wo dieser Synthesizer zum Einsatz kommt?
6: Es ist gerade eine Vorstellung geplant, jetzt in den nächsten Wochen. Die Proben beginnen, ich glaube, ab Juni im Bereich Puppenspielkunst, wo wir dann auch wieder mit Video auf der Bühne arbeiten werden und dort im Speziellen auch den Videomischer einsetzen werden. Ja.
5: Vielen Dank, Julian Jungel, Entschuldigung, genau. von der Hochschule für Schauspielkunst Ernst Busch in Berlin. Und genau, wer Interesse hat, kann sich dann auf den Weg machen Ende Mai, am 30. Mai. Und sag nochmal die Adresse für die, die sich nicht so gut auskennen.
6: Das ist in Mitte zwischen Naturkundemuseum und Nordbahnhof. Das ist die Zinnowitzer Straße Nummer 11.
5: Das waren die früheren Opernwerkstätten?
6: Richtig, genau.
5: Ja. Hören wir jetzt ein Stück Musik? Ja?
6: Vielen Dank.
5: Wir könnten Ernst Busch hören, aber ich glaube, wir machen was anderes.

0: Ja, was soll ich sagen? Hier ist immer noch Pi-Radio, ist Radio Woltersdorf. Wir sind live auf der Superbooth. Deine Essensmarke ist runtergefallen.
1: Habe ich schon wieder gesehen. Aufgehoben.
0: Ja, es ist noch ein bisschen Zeit. 14.30 Uhr steht der nächste Termin drin. Wir müssen ein bisschen überbrücken. Was? Ich rede alles schlecht. Ich kann hier einfach meine Musik spielen. Das finde ich auch mal gut.
1: Das ist doch ein guter Moment. Ne? Sollte man ausnutzen.
0: Ich habe hier ganz viel schlimme Musik. Aber sag mal, warte mal, wo waren wir stehen geblieben? Marv ist. Nee, Marv hat mal. Ja.
1: Ja, also so der Buchler-Bereich ist ja, also zumindest bis jetzt, eher so dein Spielfeld.
0: Nee, stimmt ja auch nicht. Ich beobachte ja in einschlägigen Foren, PHP-Boards nannte man die früher, beobachte ich ja die Diskussionen, wenn dann, wo diese Nachbauten rauskamen von Tiptop Audio.
1: Ja.
0: Und da habe ich mal so ein bisschen, aber ich habe alles, was über 200 Euro ist, habe ich da beiseite gelegt. Aber ich mache ja nicht vernünftig draus, oder? Machst du noch was Vernünftiges?
1: Na, halt mit Hardware. Aber ich muss ja auch sagen, also dass ich sehe die Instrumente halt auch als Werkzeuge und alle Werkzeuge sind erlaubt. Also und dann macht man mal. Also das Schöne ist, also mein Liebling ist ja im Moment der Tonwerk von Elektron. Und das ist ein Synthesizer. Normalerweise ist es so, wenn ich mir ein neues Gerät von Elektron hole, da ist nur das Instrument angesagt. Und bei dem ist durch sein hervorragendes Autosampling sind meine alten Instrumente wieder mehr in den Vordergrund gerückt. Und ich stelle mir dann Spiel denn dazu und stelle mir Samples. Und das ist auch ziemlich produktiv.
0: Ach, ich habe mir einfach nur gebraucht eine TG-One geholt. Das ist so eine kleine Sampling-Kiste,
1: ja,
0: die ich cool fand, weil man kann den Sampler antriggern und dann schaltet der das Sample so wie das schaltete durch. Aber ich habe jetzt die TG-Version und da war die SIM-Karte, die Speicherkarte zu mit Original-Samples von Soaring Whistle. Ja. So viel. Da dreht man dran, dann kann man die langsamer oder schneller fahren. Ich finde das geil und ich muss nichts machen. Und du guckst ja halt die ganzen Maschinen, super. Machst das selber oder was?
1: Ich mache das selber, beziehungsweise also ich habe dann auch neue Sachen an diesen Maschinen entdeckt. Es gibt nämlich bei dem Tonwerk gibt es ja sogenannte Subtracks, wo man also auf einen Track 8 Drum-Instrumente legen kann, aber dem nicht genug.
0: Wozu brauchst du 8 Drums? Das ist viel zu viel.
1: Naja, das ist ein normales Drumset, aber damit das lebendig wird, kannst du also auch jeden dieser Tracks in einem Verfahren, das nennt sich Round Robin, noch mehrfach belegen. Das heißt, jedes Mal, wenn du dann die Taste mit der Bassdrum antippst, hast du eine andere Bassdrum und das ist natürlich echt faszinierend, erinnert mich auch ein bisschen an deinen TG.
0: Ja, hört sich an, als ob du damit Musik machst. Es kommen bald die nächsten Gäste. Warte mal. Wir müssen diese Überbrücken mit Musik. Ich hoffe, Niki hat schon. Ich starte jetzt einfach mal irgendeinen Song. Ihr seid hier bei Pi-Radio, seid ihr bei Radio Woltersdorf. Ich habe keine Ahnung.

0: läuft 3 Minuten noch.
1: Nee, der ist weg. Bist du an die Klinke gekommen? Okay, macht mal weiter. Ist abgebrochen, der Song.
0: Okay, warte mal.
1: Alles klar.

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0: Ohne Antenne kein Empfang. Damit fängt es an. In jeder Gruppe passiert das. Überall der Schmutz und alles so dieses tägliche Leben, das schiebt man am liebsten auf den anderen. Und das bringt so viel Diskussionen oft rein in das Studio, dass darüber oft die Musik vergessen wird. Wenn du aber mit dem Radio zusammen bist, gibt es diese Diskussion nie und du hast dich völlig auf die Musik zu konzentrieren. Und die Satelliten, die rauschen ja auch. Aber es ist toll, diese Spannung irgendwie zu erleben, diese Stille, die eine Spannung hat. Die ist nicht einfach nur Rauschen. Da spürst du, dass die Leute ja den Atem anhalten. Und das überträgt sich, selbst über das schlechteste Tonsystem, was man sich denken kann, selbst über Telefon. Verliebte Leute, die nichts miteinander reden und die hören nur den anderen auf der anderen Seite, wo nichts ist. Das ist eine spannende Stille. Und für sowas habe ich was im Übrig.
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4: Macht man natürlich nicht. Hier ist immer noch Pi-Radios Radio Woltersdorf live von der Superbooth. Ich habe jetzt Jan hier, der einzige Modular-User in Böhlen. Das ist Thüringen, wa?
5: Das ist Thüringen, ja.
4: Und? Du bist gerade angekommen oder bist du schon, also er ist User sozusagen, der Module keinen, der was uns verkaufen muss, außer vielleicht Heizung und Solaranlagen, wa?
5: Ja, genau. Im normalen Leben habe ich was mit Heizung zu tun, aber jetzt bin ich ganz frisch von der Autobahn hierher gekommen zur Superbooth.
4: Und wie ist der Eindruck? Das Wetter ist voll scheiße, muss man ja wirklich mal so sagen. Es ist kalt.
5: Es ist kalt, ja. Es wird jedes Jahr mehr.
4: Cool. Naja, ja. Es ist, meine letzte Halbinfo ist 30 Aussteller mehr, weil es wird ja immer ein bisschen begrenzt, sonst schafft man das einfach nicht mehr. Es Aha. gibt wenig Zelte. Wir hatten hier ein Eklat gestern gehabt, weil wir dachten, oh, die haben uns schön hier fürs Radio aufgebaut, auch mit Zelt und so. Und dann kamen auf einmal so aufgeregt junge Menschen von der Minibooth. Das sind unsere Zelte, aber wir haben uns schon hier eigentlich schön eingerichtet. Ja gut, deswegen, ich bin immer wieder erstaunt, wie die das schaffen, so schnell aufzubauen und wieder abzubauen. Das ist ja auch schon ein Riesengelände. Warst du schon hinten da, wo auch Döpfe und die ganzen Leute sind?
5: Nö, also im Moment habe ich hier nur den direkten Weg zum Radio gefunden und, ja, und schau mal weiter.
4: Okay, jetzt ist noch der Battle, was soll ich spielen? Ich habe jetzt FX Twin oder Look Mom No Computers.
5: Ja, dann nehme ich natürlich Look Mom No Computers.
4: Hört sich scheiße an, aber ich muss noch dazu sagen, ihr wisst ja, ESC ist bald und da ist er. Ah. Aber er ist ganz weit hinten, auch wie die Deutschen. Also ich glaube, der wird es nicht reißen, aber ich werde ihn wahrscheinlich wählen. Ansonsten ist die Veranstaltung ja, naja, gut. Reden wir nicht drüber. Ich spiel mal Lok Mam, das ist sein ESC-Ding, sie.

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0: Ich muss mich da auch mal immer einmischen. Also als Vertreter der ganz normalen Bürger dieses Landes muss ich mal sagen, dieses ganze Nerdgeschwafel geht mir selber voll auf den Zeiger. Es muss auch noch einfach nachvollziehbar sein. Ich habe eine Bandmaschine und einen Atari. Leck mich doch am Arsch.
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4: Ja, End of File. Der nächste Gast kommt in 15 Minuten. Ich habe überhaupt keine Ahnung, wer es ist. Hier ist Pi-Radio, wir sind hier live. Hier geht viel schief und zum Schluss drängeln sie sich alle. Aber deswegen habe ich die Möglichkeit, meine Musik zu spielen. Und hier ist eine schöne Werbeflex Phil Cordia. Wer kennt das nicht? Wir machen Musik.

Nun, die Filicorda ist nicht nur ein Instrument der Hymne und des Chorals. Sie kann auch sehr lieblich und heiter sein. Danke sehr, Wolfgang Amadeus. Jetzt soll die Filicorda uns ein Biedermeierstückchen spielen.

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0: So, jetzt gehen wir mal an Oszillator Nummer 2. Das ist der.
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4: Kein Lied jetzt, wir machen mal so einen kleinen Überbrücker, weil wir machen jetzt Technikerwechsel. Hallo Frank.
5: Hallo Jiro, bist du überhaupt schon rumgelaufen hier auf der Superboost?
4: Ach, das schaffe ich doch nicht, mein Kopf ist voll. Ich bin mal kurz hier im, wie ist das, im Musik nach Notenhalle? Da war da nicht die Musik, ach nee, das war im SEZ, ne?
5: Ja, du meinst,
4: ich verwechsel das immer.
5: Die Tonhalle mit den
4: ja.
5: 100 Ständen.
4: Da war ich drin schon mal, aber eigentlich nur zum Aufwärmen, muss ich sagen. Und da gibt es ein Klo, was keiner benutzt, weil da steht drauf für alle und dann haben alle Angst.
5: Das ist die Einzelkabine.
4: Die ist sehr geil. Man kann ganz bequem sein Geschäft verrichten und es ist noch sauber da drin. Also es ist voll geworden, muss ich echt sagen.
5: Ja.
4: Das lässt nichts Gutes hoffen, weil dann wird das morgen richtig. Also Leute, ihr müsst da zeitig hinkommen sonst.
5: Aber die Stimmung ist richtig gut, wenn ich das bis jetzt so gesehen habe. Also in den Zelten ist reger Betrieb. Also man steht
4: da
5: nirgendwo,
4: war ich noch gar nicht.
5: Man steht nirgendwo alleine vor irgendeinem Gerät oder einem Stand, sondern es ist alles dicht umringt. Gute Stimmung, ganz im Allgemeinen. Und
4: ihr hört es wummern, die Live-Konzerte laufen irgendwo.
5: Und obwohl es wirklich kühl ist und gar nicht jetzt auch mal so ein super Wetter, ich glaube, im vorigen Jahr war es sehr warm, oder? War es vor zwei Jahren? Mal so. Jedenfalls gut besucht, nice Stimmung. Und ich war noch gar nicht im Pionierpalast und habe mir oben alles angeguckt. Aber
4: das mache ich. Wie noch. Das Raumfahrtzentrum, ist da jemand drin? Oder
5: da
4: haben sie nicht vermietet?
5: Ich weiß auch nicht, was drin auf der Theaterbühne ist. Da war ich letztes Jahr bei ein oder zwei Konzerten oder Vorträgen, das war ziemlich cool. Und weiß ich nicht, muss ich noch nachgucken.
4: Hast du dir schon wieder was angeguckt? Aber du bist ja eher so kleinteilig unterwegs.
5: Genau, ich bin kleinteilig unterwegs und lasse mich irgendwie von irgendwelchen Sachen einfangen, die plötzlich im Weg liegen. Oder manchmal wird man ja auch angesprochen. Vorhin hat mir jemand einen kleinen englischen Vortrag gehalten über eine Device, die ich dir jetzt nicht beschreiben kann.
4: Ein Keyboard?
5: Nein, da ging es um, wie man verschiedene Touchpads miteinander kombiniert und Signale von A nach B sendet.
4: MIDI.
5: Das war eine
4: Nein, ja.
5: Ja, sowas. Ja.
4: Ach, MIDI ist doch vollkommen überbewertet. Ich habe hier einen schönen MIDI-Song, glaube ich. Soll ich machen?
5: Ich dachte, wenn wir jetzt wechseln, dass ich dann anmache, damit wir... Oh, du kannst gerne...
4: Nee, machen. Ich hatte noch einen Song. Den lasse ich jetzt zur Ente laufen und dann kann ich hier wegrennen und du musst weitermachen. Genau. Niki kommt bald. Die hat sich verspätet ein bisschen. Ich weiß nicht, wer kommt. Ich sehe den Zettel nicht.
5: Niki steht doch da. Niki ist schon da.
4: Ja, die wird schon kommen. Hier ist Pi-Radio. Es ist live. Es ist von der Hand in den Mund. Und deswegen... Ha! Der Klassiker.

0: So, wir sind hier auf der Superboost. Ihr hört uns live auf DAB Plus 12D und 7D in Berlin und Brandenburg, Brandenburg und Berlin. 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
1: Du hast hier dein... da sind unsere Gäste. Siehst du, wir müssen einfach nur anfangen zu quatschen. Ja, hier geht's los. Hier, bitte schon, einer kann sich schon mal da hinsetzen.
3: Ich gehe rüber, ihr habt ja beide Zeit. Euch zu.
1: Und da, ja, also genau, um das kurz aufzuklären, ihr könnt es ja nicht sehen, Lexi und Toni Wobbel, die haben eben gerade gespielt.
4: Komm her, Schatz.
1: Ja, komm her, Karl-Marx-Stadt, komm hier, anladen. Huhu, na, ihr seid noch total energetisiert.
4: Wow.
1: Ja, wie war's?
4: Nee, wir sind voll aus der Puste. So ein straffer Zeitplan hier.
1: Ja, ist gleich, krass, oder?
4: Gleich hierher.
1: Ja, Wahnsinn.
4: Ich hätte ja auch noch mal...
1: Was?
4: Irgendwo geguckt oder mit den Leuten noch kurz Hallo gesagt.
1: Ja, nee.
4: Aber wir müssen
1: so
4: ja gleich
1: nicht.
4: Ins Radio.
1: Hallo,
4: hier.
1: Ja, ja, eben, auf jeden Fall. Ihr habt eben gerade auf dem Supersystem gespielt.
5: Corner, sehr schön.
1: Gecornert, ihr habt gecornert.
5: Am Strand.
1: Ja?
5: Bisschen Dub am Strand, bisschen verrücktes Zeug.
4: Es war richtig gut.
1: Ja?
4: Richtig laut. Der Sound ruled den ganzen Platz, man hört es bis hier. Die eine Bassline, diese eine Bassline, das
1: der Wummer,
4: da.
1: Der
4: genau,
1: jetzt hier
4: da
1: so
4: waren wir. Und da gibt es diese feinen kleinen Knöpfe, die machen das möglich.
1: Ja.
4: Und das ist so eine Freude, da dran zu drehen. Das ist sehr gut.
5: Nops.
4: Ja.
1: Ihr durftet selber nopseln.
5: Ja, das ist da.
4: Das ist schon Pflicht. Also,
5: mit Erlaubnis vom Chef.
4: Ja. Man, also kein Knopf sollte unberührt bleiben.
5: Wurde auch nochmal extra eingemessen vom Franz. Lieben Dank.
1: Ach so, Mensch, der ist auch da.
5: Keine Mühen gescheut für heute.
1: Wahnsinn.
5: Das ist aber jetzt, ins Zeug,
2: also das ist aber jetzt schon so der kategorische Deep Dive hier für alle Leute,
1: ja,
2: die
1: genau
2: gar nicht wissen, was los ist.
5: Ach so,
1: also
5: was
1: wir
5: ist
1: sind
5: los?
1: Hier auf der Superboost und ihr seid Bessestadt Leipzig, die Repräsentanz.
4: Ja.
5: Korrekt.
4: Das Kartell persönlich.
5: Ja.
1: Das persönliche Kartell.
5: Da drüben sitzt das Basskartell von Leipzig Plagwitz.
1: Und
5: Toni Wobbel.
1: Und auf der anderen Seite sitzt?
4: Auf der anderen Seite sitzt der Chief Cutter Alexi.
1: Alright.
4: Also weil wir haben ja viele Platten aufgelegt, die er wirklich eher selber geschnitten hat.
5: Und wer hat's geschnitten?
4: Und immer wieder war es, man merkt es halt dann an so einem großen Sound, wo so viel Range und Headroom ist und Möglichkeiten sind, was das für Unterschiede macht, wo die Sachen geschnitten wurden, und wir haben da wirklich einen sehr guten Cutter hier.
1: Und hast du einfach auch, habt ihr auch sofort Sachen aussortiert, wo ihr gesagt habt, das ist ja völliger Müll, das kann man nie wieder so spielen?
5: Nein.
4: Nee.
1: Nee? Nee. Schon vorher ausgesucht, dass das auch auf so einem Soundsystem dann gut
4: also
1: klingt.
4: Also mit Schallplatten überlegt man sich ja, was man mit hierher schleppt. Also
5: Toni hatte auch so ein Erstlingswerk mit, sogar das hat es transportiert. Also sogar
4: das
5: war
4: auch nochmal ein Gruß an eine minimale Zielgruppe. Wir sind da ja immer in so Mikrokosmen unterwegs, und ich wusste, dass der muss noch laufen. Das war ein alter Tune von Gaggledub, von einem Live-Dub-Projekt, wo wir ja auch mit Synthesizern und Bass und Ähnlichem aufgenommen haben, recorded haben. Und irgendwann gab es dann endlich mal eine Schallplatte, und die musste natürlich nochmal gespielt werden. Ich weiß, es gibt ein paar Leute hier, die kennen das noch von früher. Gaggledub, liebe Grüße.
5: Gibt es noch Schallplatten?
1: Gibt's was? Gaggledub, das musst du nochmal ein bisschen erklären.
4: Oh ja. Gaggledub muss ich nochmal erklären.
1: Ja. Naja.
4: Also Gaggledub waren...
1: Wir sind ja in Berlin, ne? Also
4: ja,
1: das ist, klingt auch wieder sehr
4: Das kommt alles so aus der ganzen Altmark Anti-Atom-Bewegung. Und Gaggledub war so ein Veranstaltungskollektiv, die sich getarnt haben als rollendes Musikinstrument. Aber eigentlich waren sie ein Livestream und haben den...
1: Wie so ein trojanisches Pferd.
4: Genau, du hast das Prinzip erkannt. Genau, es gibt ja im Reggae immer wieder dieses trojanische Pferd, und genau das Prinzip wurde da gemacht. Eigentlich war es ein Livestream, Castro TV wurde darüber möglich gemacht, und zwar immer mit Action verbunden. Also wir haben nicht nur Musik gemacht, weil wir irgendwo schön Musik machen, sondern zwar auf Demos, wir hatten mobile Soundsysteme und haben uns irgendwie Netzwerke gebaut, dass wir streamen können. Schon lange vor man in Corona dann streamen musste.
5: Sag mal eine Jahreszahl. Ja.
4: Ich würde sagen, das war so, 2011 hat das aufgehört, das weiß ich noch sehr gut, da haben wir es dann geschafft, da ist dann kein Castro mehr gerollt. Und davor waren das ein paar Indianerdörfer, die wir da gebaut haben.
1: Aber jetzt sind
4: gerade
1: wieder Kastoren gerollt. Lüttich, wie sieht es da aus? Also ist Gaggeldapp wieder in den Startlöchern? Nee,
5: das kommt nochmal.
1: Oder der Nachwuchs? Habt ihr da schon Nachwuchs angegaggelt?
5: Kommst du nicht weg von?
4: Ich glaube auch, man kommt da nicht weg von. Genau, die Jugend übernimmt, definitiv.
1: Sollte so sein,
4: auf jeden Fall, das Zepter ist übergeben.
1: Also, ja?
4: Wir spielen nur noch die schönen Platten. Also, das läuft mit der Jugend. Da bin ich ganz gut.
6: The kids are alright.
1: Ja. Are they?
6: Definitely.
1: Are they though? Okay.
6: Definitely.
1: Ja, was ist denn dann aktuell jetzt los, wenn das jetzt schon eine ganze Weile her ist?
5: Wir sind heute hier zum Promoten eigentlich den Samstag in Leipzig.
4: Oh ja, da geht's
5: erstmal
4: los.
1: Bass Message.
5: Ja, Bass Message, Record Release, Trinity 12 Inch. 6 Bassmusik-Tracks und dazu die passende Party mit was? Naja.
1: Erzähl mal weiter, und aber ich dachte, du suchst nebenbei schon mal
4: also
1: einen von den
4: Tracks. Ich gebe das mal hier durch,
1: Tracks?
4: Das ist ja so eine Institution.
1: Ja.
4: Also
5: achso, den USB-Stick habe ich natürlich.
1: Wir kennen den Flyer.
4: Ihr kennt das, ja? Das ist ein Combo-Flyer. Genau.
1: Ja, na klar. Und ja, lange dran gearbeitet,
4: also
1: auch an
4: so,
1: dem diesjährigen Design.
4: Es gibt so Sachen, die hat man so oft gemacht, da reicht, wenn es das heißt, es ist Bassmassage und alle wissen, gut, okay. Das ist es. Also es geht gar nicht mehr darum, was läuft da eigentlich oder wie ist es genau aufgebaut, sondern es ist so ein Veranstaltungsbegriff, der läuft einfach.
1: Das ist eine Crew in Leipzig, um das nochmal denen zu erklären.
4: Die hier, das ist noch nicht in Leipzig waren und auf einer Bassmassage waren. Das ist eine ziemliche Untergrundveranstaltung, da wird nicht viel von geworben und man versucht auch immer zu verschleiern, in welchem Ort das stattfindet. Wie ist der offizielle Code ist ein Ort mit Z im Leipziger Süden. Ja, genau.
5: Das ist die dienstälteste und durchaus auch konsistenteste Bassmusikveranstaltung in Leipzig. Mit Abstand.
4: Safe.
5: Easy.
1: Safe, wie die Jungs
5: keep it low.
1: Mhm. Mhm. Wie ist denn das entstanden eigentlich? Wer hat es erfunden?
4: Das ist ein großes Thema in der Bassestadt Leipzig. Wer hat es erfunden? Es gibt das wohl schon seit den 90ern, gibt es da schon experimentelle Versuche mit Bass, aber das mit der wirklichen Basswelle und der Massage.
5: Nee, Bass und Massage zusammen. Das ist schon Marina's Brainchild. MRN.
1: MRN.
5: Stimuli.
1: DJ.
5: Grüße.
4: Liebe Grüße.
5: Beste Grüße.
1: Allah.
5: Bäh.
1: Genau, jetzt haben wir ja
5: und Toni, können auch gleich weiterspringen. 14 Tage später. Hast du da noch irgendwas in petto vielleicht?
4: Auf dem Combo-Flyer ist erkenntlich, dass 14 Tage später noch eine weitere Veranstaltung in Leipzig stattfindet und die Bässestadt Leipzig möchte den Stadtrekord brechen. Wir werden eine riesige Wand aufbauen, die es so noch nicht gab.
5: Am 23. Mai im Coney Island.
4: Das kann man so sagen.
5: Sound System Session Nummer 5.
4: Sound System Session Nummer 5.
5: Plugged Up Sound System
4: und meets dem Zwillingsduplikat Satterdub. Also wir haben wirklich ein Soundsystem gefunden. Also Soundsysteme sind ja an sich sehr eigen, aus auch DIY-Gründen und jeder macht sein Ding halt, wie er es macht. Aber Satterdub, die sind aus Thüringen und sind so eine junge Crew, die sind uns ziemlich nah und ziemlich ähnlich, der Style passt und die haben genau die Boxen, die wir brauchen, um da den Stadtrekord in Tieffrequenzen zu knacken. Genau.
5: Also ganz ehrlich, mit dem, was du da schon reinstellst, ist dort eigentlich schon Musik hören nicht mehr möglich, weil das ganze Gebäude komplett sich bewegt und
4: halt
5: einfach nur noch wabert.
4: Genau,
5: und du willst einfach nochmal das Doppelte davon reinstellen. Sehe ich das richtig?
1: Also ihr benutzt
5: aber
1: auch
5: sonst
1: noch, ihr benutzt auch noch die lokale Anlage vom Conny.
5: Nee, die wurde jetzt auch downgesized, das ist durch.
4: Nee, das ist ja so eine Anlage.
5: Aber das
4: und
5: ist ja
4: eine Anlage ist ja nicht ein Soundsystem. Also das ist so eine Anlage,
1: ja,
4: das kann man ja
1: für
4: verkaufen.
1: Die unbeleckten
4: also die,
1: erklären.
4: Genau, für die da draußen, ich finde immer den, man kann sich das so vorstellen wie eine Anlage, das ist ja was, das kannst du dir kaufen wie so ein Blumenstrauß im Laden, der ist schön, macht sein Ding, sieht gut aus. Und so ein Soundsystem ist wie so ein Gartenprojekt, ja? Brauchst ein paar Leute. Das fängt immer an, genau, das ist immer so.
5: Und dann kommen die Kinder und pflücken die Gänseblümchen und so.
4: Dann stockt's mal, dann bleibt's
1: ja,
4: mal weich stehen.
1: Und
4: das hat aber natürlich auch seinen ganz eigenen Charme. So, ja. Und das ist das, was es ausmacht. Also es ist einfach was anderes und das kann man nicht miteinander vergleichen. Also das ist eine große Spielerei, eine große Leidenschaft. Und eine Anlage ist halt was, das funktioniert für alle und für alles.
1: Okay.
4: Auch gut, muss es auch geben, aber Soundsystem ist da schon sehr, also man muss es fühlen. Ne?
1: Okay.
4: Es ist ein authentisches Erlebnis von
1: Musik. Und welches
4: Musik,
1: Soundsystem ist dann am Start jetzt aber am Samstag, um diese Release jetzt übermorgen in den Dropping.
4: Ich habe da noch eine Postkarte hier.
5: Übermorgen ist Three Steps, heißt der Sound.
4: Ja, beste
5: das
4: Grüße.
5: Ist von,
1: das ist die Weiterentwicklung von Two Step.
5: Genau.
4: Ja.
5: Das ist von einem Kollegen, vom Alexander.
4: Hier ist das Anschauungs-
5: von einem langjährigen Wegbegleiter, der auch in Leipzig in der Feinkost auch eine Bar betreibt, unter anderem. Und der hat jetzt gestern endlich seine neuen Ultra-Top-Teile zu Ende gebaut.
4: Richtig
5: und
4: schön.
5: Und es wird eine absolute Premiere und es wird absolut spannend, ob alles läuft.
4: Ich hoffe sehr.
5: Ist noch so ein bisschen so.
4: Was
5: sind so Punktdinger mit 3D-Druck und Schnullipups.
4: Was man nicht mal alles machen kann. Und auch die passende Farbe habe ich gesehen. Schön rot.
5: Schwarz-rot wahrscheinlich.
4: So dunkles Rot.
1: Ja, wahrscheinlich.
5: So wie deine Kopfhörer. Gesehen,
1: okay. Ja,
5: die jetzt alle sehen.
1: Die sehe ich jetzt gerade nicht. Die sind wahnsinnig eng. Die sind unglaublich unbequem, diese Kopfhörer.
5: Kriegst du noch Luft?
1: Ja, so.
5: Schon zu Schnappatmung.
1: Erzähl mal von der Musik.
5: Und von der Musik?
1: Ja, von dem Sampler. Achso, was man dazu erwarten hat, wenn man sich den jetzt.
5: Na, das ist so ein bunter Blumenstrauß.
1: Ist das ein rein. Kein Garten, sondern ein Blumenstrauß.
5: Das ist so ein, das ist
1: aber
5: so ein,
1: nicht von der
5: so ein
1: Tankstelle.
5: So ein Beet. Das ist so von 130 bis 140 diesmal. So ein bisschen Bassmusik-Fokus. Es ist Garage. Funky, Dubstep, Breaks und so ein bisschen Unterwasser-Dub. Ist alles so ein bisschen dabei. Es sind auch Leute von außerhalb, es sind aber auch so ein paar Essentielle aus der Bässe-Stadt Leipzig mit am Start.
4: Es ist auf jeden Fall Miles One drauf.
5: Miles
4: mein,
5: One von Black Dub auch wiederum, sein Brudi im Geiste.
4: Das ist der beste Tune auf jeden Fall auf der Platte, den kann ich sehr empfehlen.
5: Hier soll ich ein Passwort eingeben?
1: Ja.
5: Ja.
1: Thomas.
4: Das Passwort.
1: Thomas, wir brauchen Passwort. Das Passwort.
5: Das ist Passwort geschützt. Welch Passfamilie.
3: Oh Mann.
1: Ja, Wahnsinn. Wir wollen ein Lied von dieser
3: von der Gruppe. Wir wünschen uns von der Gruppe Miles One den
1: Track.
5: Ah,
4: liebe Grüße.
5: Hast du die Promo nicht bekommen?
1: Habe ich jetzt nicht auf Tasche, weil...
5: Die Platte kommt ja erst raus am Samstag.
1: Genau. Achso, ist noch nicht auf Bandcamp.
5: Ist extra noch nicht oben.
3: So, und jetzt gerade hören wir DJ Bad Shape nicht zu. Ne? Das kommt
5: DJ Bad Shape aus der Bestestadt Leipzig ist jetzt gerade auf dem Supercorner. Schöne Grüße. Richtiger Angriff. Auch sehr abgefahrenes, polyrhythmisches Techno-Geblubber, wenn das jemand interessiert.
4: Ja. Die Area ist gut eingewobbelt und jetzt wird dort durchgeschickt.
1: Das heißt, ihr seid mit so einer Delegation.
5: Seid ihr auch alle schön eirig gewesen?
1: Wie groß ist denn die Delegation der Bässe-Stadt?
3: Also wer übernimmt denn den Spülgang dann nachher?
5: Wer macht das alles wieder locker und sauber?
4: Ich überlege tatsächlich.
5: Wir waren zu sieben im Zug heute früh.
4: Genau.
1: Wow.
4: Das ganze Unternehmen.
5: Hätten wir gar nicht gedacht. Nee. Hätten wir doch einen Bus mieten können.
1: Das ist ein echter Takeover.
5: Ja, auf jeden Fall. Vielen Dank an Tom vom Superpower. Vom Dub-Café Berlin.
4: Das war sehr nett da.
5: Ganz großartig.
4: Ja, mit so
5: den
4: viel Kaffee.
5: Den durften wir ja auch schon. Ja, ich muss schon wieder aufs Klo.
1: Schlägt durch, oder was? Der Dub-Café.
5: Ich habe bestimmt 2 Liter davon reingekippt. Durften wir ja auch im Zorro haben. Im November. Den Superpower-Sound. Hat auch richtig abgerissen. Auch schön bunt, total verstrahlt. Schönes Selection. Ganz großartige Leute. Big up.
4: Er ist ja sehr offen, ne? Und auch vorwärtsgewandt.
5: Och.
4: In seinem Sound und Style. Und was ich auch immer wieder bewundere, es gab so in Deutschland einen legendären Soundsystembauer, den es leider nicht mehr gibt, aus Hamburg. Und das war sein letztes Projekt. Das ist schon auch so ein
1: kleines... Also ihr habt jetzt auf einer legendären Anlage...
4: Ja, das ist schon so ein Monument, was da noch... Genau.
5: Okay.
1: Das habt ihr ja auch gefühlt, den Spirit.
4: Ich auf jeden Fall schon in Leipzig, als wir heute früh im Regen losgefahren sind, habe ich das...
5: Du willst jetzt noch einen Tune, ne?
1: Ich will einen Tune, ja.
5: Schön.
1: Guckst du mal.
4: Krass.
5: Was hättest du denn gerne? Wünsch dir was.
1: Na,
5: jetzt aber die also bei der
1: Fresh Sounds aus der besten Stadt natürlich.
4: Ja.
1: Freshest Stuff.
4: Freshest Stuff.
3: Ich nehm auch Science von Lexi oder Goggle Dub. Also
4: ja, Goggle Dub habe ich gerade noch eine Platte gespielt.
3: Wir haben echt so viel drüber geredet.
4: Ja.
5: Science. Okay, mir fällt nichts anderes ein. Das ist on YouTube.
3: Einfach nur, um es nur nochmal on-air zu sagen, wer sich dafür interessiert, wie man so ein Soundsystem mit Batterie betreibt oder mit Solartechnik, da kann man auch sozusagen...
4: Da kann man kommen zu mir, Anlagenberatung, Toni Wobbel.
1: Anlagenberatung.
3: Bassanlageberater.
4: Genau. Auf Bedarf verlege ich auch Klangteppiche.
5: Was hast du für Klangteppichverleger?
4: Ich bin Klangteppichverleger und Anlagenberater.
5: Das fand ich auch richtig geil heute früh.
4: Das ist mein Traumjob. Beim Autoscooter hat es nicht geklappt. Da wollte ich eigentlich immer das Echo machen.
5: Schön. Ich könnte jetzt hier Play drücken bei.
1: Ja, bitte drücke.
5: Drücke. Science,
3: genau. Ein Hoch auf die Basswissenschaft.
4: Ja. Vorwärts. Ja, vielen Dank auch hier an die Plattform der Superboos. Ein tolles Spielfeld.
5: Wahnsinn.
4: Vielen Dank.

0: Sind wir denn noch auf Sendung? Sind wir denn noch auf Sendung? Ja, toll. Also die Science hat auf jeden Fall richtig reingehauen, auch hier auf der Superbooth. Wir sind auf jeden Fall richtig geflasht.
1: Rasten alle aus.
0: Nee, das ist ein Hammer-Tune, das bewundere ich sehr. Also wie dort halt von Hand sozusagen die Taktstäbe verschoben wurden, um dieses Ergebnis zu erzielen, ist eine sehr hochwertige Leistung vom Meister.
1: Ja, das macht die Acid Lab gar nicht von selber, ne? Es muss ich alles noch nacheditieren und so.
0: Dippel Ing, Klaus Süßmuth, Shoutout.
1: Ja, schöne Grüße.
0: Das war ja der ursprüngliche sozusagen Suchtgeber hier, der, als das noch Schneiders Büro hieß, mussten wir da alle hin und diese Geräte ausprobieren.
1: Das ist noch richtig geil.
0: Wo ist der? Wie geht's dem?
2: Hallo.
1: Ist der noch da?
2: Wir bleiben in
1: Klaus,
2: Sachsen
1: übrigens. Klaus, wo bist du?
2: Ja, weiß nicht. Aber wir haben hier gleich den nächsten Gast. Das geht hier nämlich ganz smooth, kreuz und quer durch Sachsen. Berlin-Sachsen-Kombination. Wir haben hier gerade die beste Stadt Leipzig zu Gast gehabt. Toni Wobble und das Lexi aus Leipzig. Und hier nimmt gerade Platz Frank Brettschneider. Du darfst dir auch gerne Kopfhörer nehmen, weil es ist okay. Hier teilweise ganz schön laut. Hallo, du zitterst.
3: Ja, du, die Schweine kalt hier. Jetzt haben wir gerade noch das kalte Bier hier.
2: Eieieiei.
3: Jetzt gibt es gleich heißen Kaffee.
2: Na, siehst du, die gute Kombi. Bleibst du dran? Achso, genau. Wer wollte jetzt hier wen? Guck mal.
4: Soll ich mal Musik hören?
2: Wir können auch Musik hören. Wir hatten halt gerade schon Musik. Wir können jetzt auch schon das nächste hören.
3: Gerade über dich gesprochen.

0: Musiktheoretische Grundbegriffe der elektronischen Musik sind der Ton, der Klang, das Tongemisch, das Geräusch und der Zusammenklang. Ich wiederhole, der Ton, der Klang, das Tongemisch, das Geräusch und der Zusammenklang.
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2: Also hereinspaziert und mitgemacht. Ihr habt doch die Pionierbluse an oder wenigstens euer Halstuch umgebunden. Natürlich beginnen wir mit einem Lied.
3: End of file.
4: Ja, herzlich willkommen hier im Pionierpalast, lieber Frank.
5: Hallo.
4: Frank Brettschneider. Zum wiederholten Male. Und zu meiner Rechten Norbert Würz.
5: Genau, ja.
4: Wir kennen uns noch nicht, Norbert, aber Frank hat dich in den allergrößten Tönen angepriesen. Ihr seid zusammen hier. Warum seid ihr zusammen hier? Seid ihr ein Couple?
5: Nee, ich kriege immer freundlicherweise die Einladung von einer Superbus und da sind immer zwei Tickets und dann frage ich immer einen Kollegen oder so, hast du Lust mitzukommen? Und das Norbert ist ein guter Kollege, Musiker, ein guter Musiker und
4: genau, preis doch mal den Norbert an, weil sich selber als Musiker, also Frank Brettschneider muss man ja eigentlich nicht mehr ankündigen. Frank Brettschneider, unzählig Veröffentlichungen auf Raster Music, Raster Noton, jetzt nur noch Raster, gerade von der Welttournee wiedergekommen, jedenfalls aus China wiedergekommen. Und immer gern gesehener Gast hier, also bei uns im Radio, auf der Superbus sowieso. Du hast ja auch live gespielt schon, also ja, wir freuen uns immer, wenn du da bist.
5: Danke für die jetzt, freundliche Begrüßung.
4: Und vielleicht kannst du ja mal dieses Lob mal oder mal Norbert irgendwie uns.
5: Genau, Norbert wohnt gleich bei mir um die Ecke. Wir haben uns über die Monika Döring damals kennengelernt. Er hatte ein

0: China wieder und du gerade aus Frankreich, Norbert.
1: Ja.
0: Du hast in Frankreich, was für uns natürlich super interessant ist als Radio, du hast in Frankreich bei einem Anarchistenradio eine Radio-Session aufgenommen. Oder erklär mal, was du da gemacht hast.
1: Nee, das war eigentlich ein Festival. Und zwar, es gibt in Paris gibt's auf Radio Libertaire, das ist so ein Anarchistenradio, da gibt es eine Sendung, die heißt Epsilonia und die gibt es schon seit 40 Jahren. Also das ist eine Sendung, die featuret experimentelle Musik von Neues, Impro, aber auch zeitgenössische Musik. Und da gibt es mehrere Teams, die jeden Donnerstag da 2 Stunden lang Sendung machen. Und ich habe 10 Jahre in Paris gelebt, meine Freundin ist Französin und ich war auch Teil von dieses Team, also einem Team davon.
0: Also bist du ein Radio-Kollege, könnte man sagen.
1: Ja, so ein bisschen. Ich bin halt, also die anderen, das sind halt so super Experten. Ich bin da so ein bisschen reingeschlittert, weil ich jemand ersetzen musste oder beziehungsweise ich gefragt wurde, ob ich jemand ersetze, weil dann irgendwie jemand gefehlt hat. Und da habe ich mich da so ein bisschen reingefuchst. Die anderen Leute, die da arbeiten oder die das machen, das sind richtige Experten. Da komme ich nicht so ran. Aber es ist auf jeden Fall eine super interessante Sendung und auch offen für Experimente. Und es gab jetzt halt so eine 40-jährige Feier. Also die Sendung gibt es seit 40 Jahren und da gab es so ein kleines Festival und da habe ich ein paar Live-Sets gespielt.
0: 40 Jahre, da ist bestimmt auch eine diverse Generation an Radiomachern dann auch da durchgegangen oder sind das alle ältere Herren und Frauen?
1: Ja, also die sind alle so in meinem Alter, so um die 50. Es sind auch waren auch mal ein paar Frauen dabei, aber leider ein bisschen weniger. Jetzt wird überlegt, dass man da vielleicht ein paar Frauen für gewinnt.
0: Gut,
1: dann fände auch jeder gut, aber bisher haben wir es noch nicht geschafft.
2: Du bist Thomas.
0: Ja, wir sind gerade.
2: Du hast mir empfohlen von deinen Kollegen bezüglich so einem.
0: Ja, wir sind gerade in der Live-Sendung, aber du kriegst gleich ein Poster. Ja, Besuch hier im Radio. Dein Künstlername, den du dir in Frankreich zugelegt hast und für die Franzosen war fantastisch schwer auszusprechen, ist Hack.
1: Genau.
0: H-E-K.
1: Ja.
0: Wie bist du darauf gekommen? Wolltest du die Franzosen ärgern?
1: Nein, eigentlich nicht. Ich hatte mal so ein Audio-Video-Projekt und das hieß Hands in Klein. Und da fand ein französischer Freund von mir, dass es zu lange ist und zu kompliziert und ich sollte mich doch irgendwie so ähnlich nennen, aber kürzer. Und der fand halt gut, dass es ein Umlaut hat und dass es ein H hat, obwohl das für die Franzosen total schwierig auszusprechen ist.
0: Das ist wie das Ö bei Motorhead, oder?
1: Ja, okay. Also in Frankreich ist es eigentlich Ack, aber es soll schon Hack sein. Und ich finde irgendwie, es hat halt natürlich auch so einen Bezug auf so Hacking und da ich so ein bisschen DIY mache und so Circuit Bending auch teilweise, das so kombiniere mit Modular, dann fand ich das eigentlich ganz passend. Ja.
0: Genau, jetzt sind wir gerade voll im Thema. Ich meine, wir sind ja auf dieser Synthesizer-Messe. Mit Frank haben wir das Gespräch schon mal geführt. Stichwort Gear-Nerd oder Gear-Porn. Kaufst du Module? Bist du so da im Game?
1: Ja, aber jetzt
0: nicht. Zu viele Module zu Hause?
1: Aber nee, also zu viele habe ich bestimmt. Ja, da müssten mal wieder ein paar weg davon. Aber ich bin auch so ein bisschen, wie gesagt, da so ein bisschen DIY-mäßig unterwegs und mein Set ist so ein Hybrid aus selbstgebauten Sachen und Eurorack. Also ich habe das irgendwann mal so gemacht, dass meine DIY-Sachen, dass die auch mit Eurorack kompatibel sind, dass ich das so ein bisschen verbinden kann.
0: Ich schlage mal vor, wir hören mal Musik von Hack und zwar, ich glaube, es ist das Projekt, was Frank auch schon beschrieben hat, nämlich mit Danzeisen auf Karl Record.
1: Ist, genau, ja, das ist
0: der Schlagzeuger.
1: Philipp Danzeisen ist der Schlagzeuger.
0: Okay, dann hören wir mal einen Track von dir und dann kann ich auch in der Zwischenzeit Poster rausgeben hier.
1: Okay, ja.
0: Also
1: ich würde vorschlagen, aufwärts.
0: Ja, läuft.
1: Gut, sehr gut.

0: Das war Heck und Danzeisen. Der Track hieß Aufwärts. Und ich habe gerade, als die Musik lief, mit Norbert kurz gesprochen und habe ihn gefragt, ob ich ihm zu nahe trete, wenn ich sage, dass mich das an das Frühwerk von Kraftwerk erinnert. Die Frage geht an Frank Bretscher. Herr Frank, hörst du auch diese Krautige oder ist es das, was dich daran fasziniert? Oder,
1: was mich daran fasziniert, ist das Improvisieren und das freie Spielen. Und es stimmt aber, also ich meine, wenn du mir selber, ich hätte nicht dran gedacht, aber es gibt gerade der ersten oder zweiten Kraftwerkplatte, also
0: dieses Repetitive, dieses Krautschlagzeug,
1: weißt du? Ja, das Schlagzeug, sehr intensiv und elektronische Sounds dazu. Wird es aber nicht unbedingt vergleichen, aber es hat sowas. Aber ich finde es einfach musikalisch gut.
0: Wie ist es mit deiner Arbeitsweise? Also das ist jetzt komplett improvisierte Set, was ihr dann live recorded habt? Oder, also erstmal die Frage an dich, also Norbert.
2: Ich würde sagen, naja, es ist, glaube ich, so ein bisschen halb-halb. Also ich glaube, wir haben uns dann so in der Improvisation Stücke erarbeitet, die wir nachspielen, wo wir uns aber dann irgendwie so Freiraum für Improvisation lassen. Es gibt meistens so eine Struktur, also es ist ja irgendwie so ein Hybrid Ansatz, dass man eben halt, man hat so eine gewisse Struktur und in der Struktur wird halt improvisiert. Also dieses Stück ist jetzt so ein bisschen, also was wir gehört haben, ist halt so ein bisschen mehr konstruiert und mehr Struktur, die wir auch so spielen, mehr oder weniger. Und die anderen Stücke, die sind, da gibt es dann immer so Passagen, die dann eher so für Improvisation dann frei sind und andere, wo wir dann versuchen, dann, dass wir dann halt die Spannung halten, dass wir halt wissen, okay, dann kommt jetzt noch der Teil und da improvisieren wir zwar auch wieder, aber der baut sich dann besser auf. Also es ist nicht so eine komplett frei improvisierte Ansatz, genau.
0: Wie ist es bei dir, Frank? Also ich weiß, dass es von dir auch so Jam-Tracks gibt oder jedenfalls also aus den frühen Sachen, die so auf Raster erschienen sind, Interflug und so weiter, die wie so eine langen Dub-Sessions klingen oder wie ist es?
1: Naja, aber die waren schon computergestützt, ja. Also die ganzen Tracks waren eigentlich am Computer und das, was eigentlich improvisiert war das Mixing.
0: Aber dann im Prinzip so wie die Dub-Musiker in den Studios?
1: Ja, richtig, genau, so haben wir das ein bisschen ausprobiert. Aber also heute, und das war immer ein großes Ziel, aber ich habe ja nie ein Musikinstrument gelernt, also war immer ein großes Ziel, da wirklich aus dem Stegreif sozusagen zu spielen. Und jetzt mit dem Modularsystem habe ich das erreicht. Also das ist auch komplett improvisiert. Also und ich weiß nicht, wenn ich anfange, also wie ich anfange oder so. Jedes Mal, es hängt auch sehr ab vom Raum, von den Leuten oder so. Und naja, und dann fange ich an zu spielen und dann muss ich sehen, wie ich durchkomme.
0: Und bei Veröffentlichungen sind es dann ist es ein recordete?
1: Genau, also für die letzte Platte bei uns, die Pounding, das ist komplett im Modular, das sind nur Stereo-Tracks, die ich dann recordet habe und dann natürlich, das sind meistens so 9 Minuten Improvisation und dann werden die zusammengeschnitten, aber das stammt alles aus solchen Improvisationen, ja.
0: Stichwort letzte Platte, du hast gesagt, du hast jetzt verschiedene Projekte, du warst gerade in China und du hast für den Pavillon in Venedig, für den Schweizer Pavillon Sound gemacht?
1: Genau, das waren Bekannte aus Zürich, die mich schon vor ein paar Jahren angesprochen hatten, eigentlich ein Improvisationstheater, also Leute, die Theater spielen und die den Schweizer Pavillon sozusagen gestalten. Und ich hatte schon für die Performances der Gruppe also Sounds gemacht in der Vergangenheit und die sind auf mich zurückgekommen und meinten, also nicht der ganze Sound ist von mir, sondern es gibt dazu noch eine 12-Inch und da habe ich eine Seite praktisch der 12-Inch gestaltet, ja.
0: Und China, wie kam das? Du warst mit Olaf unterwegs?
1: Ja, genau. Na, das war ein Angebot und Olaf meinte, hast du Lust mitzukommen? Und ich bin auch nicht mehr der Jüngste und dann dachte ich, na gut, das mache ich nochmal. 3 Wochen China, das kommt so schnell nicht wieder. Und bin da mitgefahren, klar.
0: Und wie fällt dein Fazit aus?
1: Ja, sehr interessant. Sehr, also ich fand's auch lehrreich und da kann man viel lernen. Auch dieses Vertrauen in die Zukunft, das ist da noch da, was hier in Deutschland immer so ein bisschen, hier scheint man immer sehr viel zurückzuschauen und dort schaut man nach vorn. Und das hat mir gut gefallen. Auch so diese Liebe zur Technologie, das spürt man an jeder Ecke und so. Roboter ist überall allgegenwärtig und das ist einfach ist eine andere Welt.
0: Andreas Schneider war ja auch vor kurzem in Beijing und hat dort auch so eine Modular-Synthesizer-Messe mit. Weiß nicht, ob sie da nur Gast waren, Frank, weißt du das?
3: Wir haben die besucht und waren ein Teil einer Delegation, glaube ich.
0: Ja, also für diese Art von Musik gibt es da auch ein Publikum?
1: Ja, also das ist noch relativ klein. Gerade, also ich meine, es wird alles unter Techno verkauft. Also elektronische Musik ist heute weltweit, wo du kannst eigentlich hinkommen, wo du willst, machst du elektronische Musik. Ja, ach ja, Techno. Also das wird alles unter dem Label so. Aber diese kleinen, sagen wir mal, Szenen, die es hier eben gibt, also was jetzt kein straighter Club-Techno ist, sondern elektronische Musik, ob das frei improvisiert oder Dub-Techno oder was es alles gibt, das wächst dort auch. Da gibt es auch ein Publikum, also war erstaunt. Eigentlich bei jedem Konzert kamen vorher oder nachher Leute, die mit Schallplatten, die signiert haben wollten. Und also und die kennt das auch schon seit Jahren, also die ganzen Mill Plateau-Sachen, die ich damals gemacht habe, das war alles, ist alles präsent. Und da gibt's, das ist kleine Szene, aber genug, um kleinere Clubs zu füllen. Und wir haben dann auch mit Leuten zusammengearbeitet, verschiedentlich in Shanghai, mit lokalen Künstlern, die Visuals für uns gestaltet haben. So zum Beispiel.
0: Gibt's, wenn man euch beide live sehen möchte, in naher Zukunft, gibt es Termine, wo man euch sehen kann? Habt ihr eigentlich schon mal zusammen musiziert oder gibt es Projekte?
1: Wir haben noch nie.
0: Können wir das mal irgendwie initiieren? Vielleicht laden wir euch mal ein.
1: Wenn ihr uns einladet, dann können wir was machen. Genau.
0: Komm, nur dann. Aber naja. Nur dann. Ihr könnt euch auch treffen, ohne dass wir euch einladen. Also.
1: Naja, er hat auch Familie und Zeug. Und jeder hat eigentlich
0: merkst
1: genug.
0: Du, merkst du, wie er sich drückt?
1: Nein.
2: Robert? Nee, das ist total okay. Ja.
1: okay. Ich musste ihn heute auch, ja, kommst du mit hier zur Superbus? Nee. So überreden.
0: Okay, also gemeinsame Termine gibt es nicht, aber hast du einen Termin, Norbert?
2: Ja, ich habe einen Termin, am 3. Juli spiele ich im Kuckuck-Club.
0: Wo ist das?
2: Das ist im Ohm. Genau, das sind Freunde von uns, die das organisieren und am 3. Juli ist, glaube ich, die 17-Jahre-Feier oder sowas. Also den Club gibt es seit 17 Jahren und das ist halt auch so eine Mischung aus Club, aber auch Experimentier. Also fängt meistens mit experimenteller Musik an, mit so einer Listening-Session und dann gibt es Live-Acts und danach gibt es dann einen Club. Und da spiele ich am 3. Juli. Im Ohm ist das.
0: Okay, und da spielst du Modular-Synthesizer-Set.
2: Ja, also Modular-Synthesizer zusammen mit meinem selbstgebauten Kram, der hoffentlich dann funktioniert.
0: Und Frank, wann kann man dich mal wieder live sehen? Außer in Woltersdorf?
1: Boah, jetzt, ich habe gar nichts jetzt im Moment.
0: Nee? Nee.
1: Im November dann wieder, allerdings in Malmö. Aber
0: wünschst du dir mehr Bookings?
1: Nee, ich will meine Zeit damit verwenden, Musik zu machen. Und ich fühle mich eigentlich am wohlsten im Studio. Wenn ich ein Konzert habe, dann mache ich das. Aber es ist jetzt nicht meine Hauptpräferenz. Also, wie gesagt, das China-Ding, das wollte ich nochmal machen. Aber ansonsten bin ich eigentlich ganz zufrieden, jetzt nicht so viel unterwegs zu sein.
0: Ich habe hier noch einen Track von Frank aufliegen. Also ich habe auch noch von Norbert einen Track aufliegen. Wir haben schon die nächsten Gäste, die bereitstehen. Wir würden euch jetzt verabschieden an der Stelle. Okay. Also ich glaube, wir hätten noch Redebedarf für mehr.
1: Zur nächsten Superbus.
0: Ja, oder wir sehen uns
1: bei Woltersdorf. Oder wir sehen uns bei euch, ja.
0: Wir machen einen alten, relativ alten Track von dir. Der ist glaube ich sogar, weiß ja nicht, Mechanik.
1: Ja, das war bei Shit Katapult.
0: Ja, wollte ich gerade sagen, Shit Katapult, wie kam diese
1: Na hier, ich weiß gar nicht, Daniel hatte ich mal getroffen und der meinte, ja, hast du nicht Lust für uns ein Album zu machen? Also Daniel Meteor. Ja. Und dann fand ich das, ist immer nett, wenn jemand fragt. Da habe ich gesagt, ja.
0: Frank muss man nur höflich fragen.
1: Mach, genau,
0: doch,
1: genau.
0: Mach doch mal ein Album für uns.
1: Okay.
0: Okay, wir hören Mechanik und vielen Dank, dass ihr da wart. Ich wünsche noch eine schöne Zeit auf dem Superbus und
1: euch auch. Dankeschön
0: für die Einladung.
1: Vielen Dank.
2: Danke.

0: Ihr hört Super Radio von der Super Boot. Der letzte Track, der gerade lief oder immer noch läuft, ist Mechanik von Frank Brettschneider. Und wir gehen jetzt ein bisschen uncharmant raus, weil wir schon wieder neue Gäste haben. Und zwar, ihr habt doch schon gewartet.
1: Ja.
0: Ich sag mal hallo Dorian, hallo Bärbär. Schön, dass ihr da seid.
2: Freuen uns hier zu sein.
1: Auch so, hallo.
0: Ja, wir kennen uns gar nicht richtig, aber wir lernen uns jetzt kennen. Oder ihr lernt uns kennen.
2: Ja, ich freue mich.
0: Was treibt euch auf die Superboost? Warum seid ihr hier? Bärbär, fang mal an. Ich fange an.
1: Ja, ich bin seit der ersten Corona-Superboost hier. Was treibt mich hin? Ich wohne in Berlin. Ich mache Veranstaltungen in Berlin, so in Bezug auf elektronische Musik, und bin selber natürlich ein Modularbenutzer und bin sehr viel vernetzt mit Leuten hier. Ist für mich auch ein Community-Ding, ne? Ist ja eine Messe hier, aber ist eigentlich auch ein Festival und ist auch...
0: Eigentlich ist es so ein bisschen Meet and Greet hier, oder?
1: Meet and Greet, Connecten, das ist auf jeden Fall für mich das Ding, ne? Ist auf jeden Fall ein Gesellschaftsding, ein soziales Ding.
0: Wie ist bei dir, Dorian? Bist du auch yes. Modular Synthesizer
2: Modular macht mir noch ein bisschen Angst, aber die Neugier ist auch sehr groß. Ich habe ein hybrides Setup. Ich hatte vorher ein digital, aber doorless Setup für ein paar Jahre, und damit treibe ich mich dann in Berliner Parks und Straßen rum und mache Open Airs und Raves. Habe jetzt Bärbär und die Seabase neulich entdeckt. Freue mich auch auf vielleicht die nächste Beat dort am Montag.
1: Genau.
2: Da will ich auch mehr Teil von sein, neben der Straßenmusik-Community. Bin ich auch sehr stolz, da zu sagen, dass wir, also ich und meine Kollegen, auch mehr und mehr elektronische Straßenmusiker inspiriert haben. Und mit Straßenmusik meine ich eher wirklich Open Air. Da stellt man sich hin und macht für viele eine coole Zeit.
0: Also du gehst in den Park und hast dann irgendwie einen Set dabei und einen fetten Akku-Powerbank.
2: Genau,
0: Und dann wird ordentlich geballert, bis die Polizei kommt.
2: Ja, genau. Im Mauerpark ist das Tolle. Da haben sich viele Freunde des Mauerparks, Safe Mauerpark e.V. für eingesetzt, dass das fast seit 10 Jahren, seit 2019, offiziell auch erlaubt geht, bis 20.30 Uhr dort verstärkt zu spielen. Freitag, Samstag, Sonntag. Was in keinem anderen Ort in Berlin so richtig möglich ist, toleriert ist, laut elektronische Musik zu ballern. Das geht dann nur erlaubt mit einer akustischen Geige vielleicht, wenn überhaupt. Also ja, ist ein Privileg.
0: Genau, Community-Ding, du hast es gerade schon gesagt, Beats in der Seabase. Erzähl mal ein bisschen, was das ist.
1: Genau, also die Seabase ist eine abgestürzte Raumstation in Berlin. Und dort haben wir eine Veranstaltungsserie.
3: Der größte Hackerspace.
1: Der größte, ja, Berlins, Deutschlands würde ich, glaube ich, auch, Europas vielleicht, ist auch der älteste, ist vor kurzem auch 30 Jahre alt geworden. Und Herr Schneider höchstpersönlich hat bei uns bei der 30-Jahre-Feier auch aufgetreten, war auch mal früher im Vorstand. Ich glaube, er ist kein Mitglied mehr, aber er gehört noch
0: also,
1: zu uns.
0: Wundert mich nicht, dass Andreas Schneider da seine Finger drin hat. Hat er überall seine Finger drin?
1: Ja, bei den ersten Superboots waren ja auch dort Afterpartys und so. Mhm. Ne? Und er hatte auch sein großes Karussell bei uns.
0: Ja.
1: Falls ihr das noch kennt, das Karussell, genau. Genau, und dort machen wir jetzt seit 1,5 Jahren machen wir eine Veranstaltung Beat. Das ist ein Akronym für Berlin Elektronisches Audio-Tüfteln oder Berlin Electronic Audio Tinkering. Ja, bisschen Witz dabei, aber genau, jeden zweiten Montag des Monats, unter anderem eben kommenden Montag, haben wir eine Veranstaltungsserie, wo es zum einen um so immer einen bildenden Charakter geht, so wie eigentlich alles auf Station, auf der Seabase, und auch einen sozialen Stammtischcharakter. Und,
0: also bildend meinst du sozusagen im Sinne von Education, also so von Weitergeben von Wissen, oder?
1: Genau, also wir haben oft Vorträge, Leute, die genau am Tüfteln sind und gerade präsentieren wollen, woran sie gerade tüfteln oder irgendein Konzept vorstellen wollen. Wir hatten auch schon mal komplett theoretische Sachen, wo es einfach nur darum ging, irgendein Produktionskonzept zu erklären. Einmal hatten wir auch ganz am Anfang, einfach nur, als wir angefangen haben, einfach nur, was ist überhaupt modular, was ist das, wie geht das? Bald hier, falls ihr Jessica Kehrt kennt, ne, die macht auch bald bei uns einen Workshop und so. Also vom Format her ist es sogar da relativ offen. Da arbeiten wir auch immer mit den Leuten zusammen, die da bei uns was machen wollen.
4: Wir gehören zum Jessica Kehrt Fanclub Woltersdorf.
1: Ist das so? Aha.
0: Ja,
1: wir
0: hatten das große Glück, dass Jessica letztes Jahr bei uns live gespielt hat, und das war sehr beeindruckend. Also wir haben alle Nachbarn auf die Palme gebracht oder sie.
1: Aha.
0: War toll, ja.
1: Ja, und dann, nachdem die Vorträge oder der Workshop oder so ist, haben wir auch immer so diesen Stammtischcharakter. Leute, die auch nicht vortragen, die bringen einfach ihren Kram mit, ihr Gear, ihr Eurorack-Koffer oder sonst was. Und oft haben wir auch einen Jam, ne, und stöpseln uns an die Anlage und zocken zusammen. Und das macht auf jeden Fall auch Bock.
0: Und Dorian, du bist da jetzt irgendwie auch mit Teil dieser Community? Oder du
2: ja, der...
0: Muss man da hacken
2: Verbindung,
0: können? Also wenn man jetzt so
2: ich kann nur Vibe-coden, ich kann nicht hacken. die Verbindung kam über Brian. Der ist dort auch seit längerem Mitglied, Mitfounder.
1: Nee, der ist kein Founder.
2: Okay, aber Ehrenmitglied. Und macht lange, jetzt noch nicht so lange bei uns, die Race the Planet mit. Wir sind dieses Jahr wieder, letztes Jahr waren wir da als komplett Live-Only-Truck. Dies Jahr auch kompletter Fokus auf Live-elektronische Musik als einen von den Floats bei der Rave the Planet. Und darüber war die
0: Kunst. Hilf mir mal, Rave the Planet ist im Prinzip ein ähnliches Format wie Love Parade?
2: Ja, man kann so sagen, das Beste aus dem Team, aus dem Ursprungsteam, macht jetzt diese neue Nummer mit neuem Wind und...
0: Findet wo statt?
2: Ja, auf der Straße, 17. Juni.
0: Also in Berlin?
2: Genau.
0: Am Ursprungsort?
2: Yes, 18. August.
0: Okay, kannst du es empfehlen, Rave the Planet? Sonst wärst du ja nicht da.
2: Ja, auf jeden Fall. Ich glaube, der Spirit ist immer noch da. Die Leute haben Bock. Ich hoffe, dass es jedes Jahr größer wird, nach wie vor. Ich glaube, letztes Jahr waren es 300.000 Leute, trotz Regen. Das war toll, wie die erste Love Parade damals. Die war ja auch mit 100 Leuten im Regen. Also habe ich es mir sagen lassen, da war ich noch nicht auf der Welt. Aber man hat natürlich den Nachhall der ganzen Love Parade-Zeit immer noch hier zu spüren in der elektronischen Musikszene, hier und weltweit. Und es ist in dem Sinne einfach toll zu sehen, dass es weitergeht und weiteren Generationen gereicht wird. Und,
0: wobei ja die Love Parade, ich will jetzt gar nicht so viel über die Love Parade reden, aber ja im Prinzip auch ein schlechtes Beispiel für oder ein abschreckendes Beispiel für eine Superkommerzialisierung am Ende war. Und ich meine, eine Million Raver
2: hat sich auch sehr gespalten.
0: Raver in Anführungsstrichen ist ja auch eine Frage, ob man das irgendwie möchte oder so diese ganzen Blümchen,
2: die
0: Surrogate, die da rausgekommen sind.
2: Das macht auch Sinn. Ich sag mal so, ich will jetzt gefährliches Halbwissen, aber ich weiß, dass die zu dem Zeitpunkt schon entfernt war vom Team. Es war verkauft an McFit und so und viele Sachen sind da schiefgelaufen. Aber
0: ich fand interessant, als du gesagt hast, Beat führt ein bisschen so in die falsche Richtung, oder? So, weil ich habe sofort an Beat-Produzenten und an Hip-Hop gedacht und an so irgendwie so halt irgendwie Beat-Bastler so. Aber darum geht's eigentlich nicht.
1: Nee, darum geht's nicht. Und der Name, wie das so ist, der kam einfach von irgendwo. Der kam noch nicht mal von mir. Also die Leute, die sich das ausgedacht haben, die organisieren da noch nicht mal mehr mit gerade. Die Leute, die sich den Namen ausgedacht haben. Also, aber es geht. Ich würde schon sagen, mehr um Gear und um wie mache ich Musik oder was so, als um irgendwie Konsum von Musik oder... Also wie Jam auch, ne? Aber das Jam ist nicht der Mittelpunkt, würde ich sagen. Es ist schon, genau.
0: So. Wie würdet ihr beschreiben? Ihr seid ja beide relativ jung. Also ich behauptet das mal so. Dorian hat ja so schon gerade so einen Hinweis darauf gegeben. Aber Frage ist so ein bisschen, wir sind ja auf einer Messe. Hier gibt es einen Haufen Produkte, die kann man ja nicht hier kaufen. Aber Gear bedeutet doch immer Geld, also Geld ausgeben und so weiter. Was würdet ihr empfehlen, Leuten, die anfangen zu produzieren? Ihr seid ja beide, produziert beide, seid beides Produzenten. Was würdet ihr sagen? Was braucht man, um zu starten und nicht irgendwie einen ganzen Koffer voll Modulen zu haben? Was ist irgendwie ein gutes Setup für einen Anfang?
1: Also, das ist eine extrem individuelle Frage natürlich. Das ist eine langweilige Antwort. Ich kann eine bessere Antwort geben. Aber, und genau, das, was du auch gesagt hast, als sie direkt den Begriff Gear gesagt haben, muss ich an noch ein Akronym, GAS, Gear Acquisition Syndrome, denken. Ich weiß nicht, kommt, glaube ich, ursprünglich von Motorradfahrern oder so, wo es darum geht, ne, dass man eigentlich gar nicht mehr macht, sondern nur noch
0: kauft.
1: gekauft, also an, also einfach Akquisition, ja, einfach akquirieren, Setup, ja, aber ohne, dass man überhaupt alles benutzt, weil man braucht.
0: Aber das ist ja auch in der Modularszene ein weit verbreitetes Phänomen.
1: Ganz genau, das also, ist, und es ist schwer, so zu, genau, und das ist auch das Problem, hier reinzukommen, braucht man auch irgendwie Geld, das ist das Problem, aber... Wie soll ich
0: man
1: sagen,
0: könnte ja sagen, man könnte ja zum Beispiel behaupten, man braucht eigentlich gar keine Module. Du kannst auch mit dem Laptop wunderbar Musik produzieren. Wäre ja auch eine Antwort, die jetzt, die vielleicht Schneider nicht hören will, aber.
2: Oder mit günstigen Grooveboxes, mit simplen Drum Machines und vielleicht auch einem kleinen, ein paar Use, ein paar Instanzen.
1: Also, weil das ist tatsächlich auch das irgendwie, was ich allen ans Herzen legen möchte. Das Wichtigste ist, dass man was macht. Und dass die Geräte, die man holt, man auch tatsächlich benutzt. Man kann über alle möglichen krassen Setups nachdenken. Und ich bin auch schon mal in die Falle reingefallen, vor allen Dingen bei Modular. Und dann, wenn man ein Modul hat, manchmal, je nachdem, was für ein Modul ist, funktioniert das nicht alleine. Und dann braucht man noch mehr. Dann braucht man ein Case und dann braucht man andere Sachen. Und dann kommt man gar nicht dazu, Musik zu machen. Und man sollte erst mit irgendwas anfangen, mit dem man auch schon direkt Musik machen kann. Das ist meiner persönlichen Meinung nach das Wichtigste, das, womit man anfängt, man auch direkt schon eben anfangen kann, was zu machen, womit man sich künstlerisch ausdrücken kann oder sonst was oder überhaupt Spaß hat.
2: Ja, auf jeden Fall.
0: Womit hast du angefangen mit bei Street? Du hast auf der Straße, da kannst du ja nicht so viel Zeug mitnehmen.
2: Es war für mich Klavier, hatte ich Glück, dass seit ich 8 bin, hatte ich da Unterricht.
0: Haben dich deine Eltern gezwungen?
2: Nee, tatsächlich nicht. Also die Schule hat mich gezwungen, Blockflöte zu lernen. Und ich habe dann überlegt, wie komme ich da raus und durfte dann Klavier lernen als Alternative, um Blockflöte nicht mehr, was ich gehasst habe, spielen zu müssen. Und die Lehrerin war dann Mutter von einer Klassenkameradin, mega cool, Impro-Unterricht. Und irgendwann kam dann Synthesizer und Musikproduktion war dann für mich auch eine sehr entspannte Geschichte. Und Straßenmusik war dann für mich der Gedanke, ich habe niemanden gesehen, der sonst live elektronische Straßenmusik macht. Aber ich habe Leute gesehen, die haben Loop-Machines benutzt mit der Gitarre und dann habe ich mir so eine simple Boss-Tretmine geholt, einen Track-Looper und dann hatte die auch noch eine Kick drauf, glaube ich die RC-1020 und die konnte ich dann halt immer reinbringen, rausbringen, um ein bisschen Dynamik zu haben. Dann habe ich noch ein Mikro angeschlossen, was bei Design übersteuert hat, weil es so ein 10-Euro-Mikrofon war und der Kork, Mikro-Kork, der hatte halt Batterien drin und alles war mit Batterien und super teuer mit den Batterien, das würde ich jetzt anders über Powerbanks lösen und so. Aber ja, so habe ich dann die ersten halt kreativen Sets spielen können und auch Impro irgendwann, wenn halt wirklich nichts mehr, was ich covern konnte, da war in meinem Kopf, dann musste man halt irgendwie Impro machen und...
0: Sind die neuen Orte des Ausprobierens die Straße? Weil früher waren es, glaube ich, die Clubs in Berlin in den 90ern, wo es noch mehr freie Räume gab. Ist es jetzt irgendwie...
2: Ich kann nur von einer Handvoll Musikerfreunden sprechen, die das auch so begreifen für sich und ich finde, wir jammen halt auch immer, die ganzen Straßenmusiker kennen sich, Straßenmusikerinnen kommen dann halt ans Mikrofon ran, um ein bisschen zu jammen, wenn man halt schon sein Geld gemacht hat oder whatever und...
0: Wenn alle Cover-Songs aufgebraucht sind.
2: Ja, Covers werden immer so ein bisschen belächelt, ist sowohl Fluch und Segen, also ich glaube, wenn man ein Lied in sich, in seiner Tiefe komplett begreift, wie der Komponist, die Komponistin das dachte, dann hat man auch was davon. Aber wenn man nie wirklich sein eigenes Zeug vom Herzen singt, dann ist man auch nicht ein richtiger Musiker.
0: Wenn man euch sehen oder hören will, wie kann man euch finden? Also klar, es gibt die Beat jeden zweiten Montag.
1: Des Monats. Nicht jeden zweiten Monat, sondern jeder zweite Montag des Monats. Ja, genau.
0: Ja.
1: Also
0: in
1: Beat,
0: der C-Base, genau. Das findet ihr, das müssen wir jetzt nicht sagen, wo die ist, oder?
1: Ja, nee, findet ihr.
0: Findet ihr die C-Base und Dorian, wo kam...
2: Ja, also unser Kollektiv ist das Mauerpark Love Kommando und mein Künstlername ist Grey Contrast, G-R-A-Y Contrast, grauer Kontrast auf Englisch.
0: Wegen Dorian?
2: Ja, wegen meiner Mutter hat den Namen Dorian gewählt, wegen des Buches, deswegen Liebe an sie.
0: Die nächsten Gäste stehen schon hinter uns. Vielen Dank, dass ihr da wart.
2: Dankeschön.
0: Ich nehme mal an, wir sehen uns nicht das letzte Mal, wenn uns nicht das letzte Mal gesehen haben.
1: Bestimmt.
2: Danke für das klasse Happening.
0: Wir sind noch bis Samstag hier und ansonsten nächstes Jahr sehen wir uns wieder.
1: Ja danke, dass wir
0: ein Jahr älter, reifer.
1: Genau.
0: Musik, hast du was, Frank? Ich? Dann spielen wir Doppler-Effekt. Wollte ich schon die ganze Zeit spielen.

0: Ja, da sind wir wieder hier auf der Superboost, die Patientenantenne zu Gast. Und wir sind heute so ein bisschen über das Gelände hier gelaufen und haben mal geguckt, wen wir uns so einladen können. Und wir waren vorhin bei einem Zelt, da stand Kurzweil drüber und haben dort einen jungen Mann kennengelernt, der meinte, ich bin hier nur der Vertriebsleiter, fragt mal den, der kann Hessisch und der spielt auch so ein Ding. Ladet euch den mal ein. Das haben wir dann gemacht und jetzt begrüßen wir wen hier bei uns?
1: Den Stefan Hahn aus Frankfurt.
0: Hallo, Stefan.
1: Hallo, hallo, hallo.
0: Jetzt wird es ein bisschen schwierig, weil ich heiße auch Stefan.
2: Stefan.
1: Ja, Stefan, wie machen wir das jetzt?
0: Mit PH oder ohne?
1: Ich mit F.
0: Ah, ich auch. Mist.
2: Einer spricht Hessisch, einer Berliner.
1: Ich könnte ein bisschen babbeln, dann ist es einfacher zu unterscheiden.
0: Genau.
2: Berliner ist einfach fleißig, Stefan, dann können wir euch auch auseinander.
0: Das ist gut, genau. Und wir haben dann mal geguckt, Kurzweil ist ja ein ziemlich bekannter Name, so was so Synthesizer angeht. Mir waren zum Beispiel so normalerweise nur so Sachen wie Korg und Moog so wirklich Begriffe. Kurzweil hatte ich irgendwo mal gelesen, dachte ich, okay, lustiger Name, Kurzweil. Kurzweilig kennt man so, ist was Schönes.
1: Ja.
0: Und du bist jetzt ein Künstler, der Produkte von Kurzweil nutzt.
1: Nutzt und auch momentan promotet. Also ich bin Freelancer für Kurzweil, führe die Dinger hier so vor und benutze die aber auch selber für Gigs, Produktionen und ja, habe irgendwie Spaß mit dem Kram. Das ist geiles Zeug, ich kenne es schon sehr lange. Und Kurzweil ist eigentlich nicht Synthesizer, sondern Sampling. Die waren mit einer der ersten Firmen, die es geschafft haben, Sampling bühnenreif auf die für Musiker zur Verfügung zu stellen. Und es war unheimlich teuer. So ein Ding hat damals, also es war so eine 88er Tastatur mit Hammermechanik, wie ein Klavier quasi. Und man konnte auf einmal naturrealistische Klänge spielen.
2: Mhm.
1: Und das war damals die Sensation, 1980 oder 84, irgend sowas.
2: Also wir haben uns belesen,
1: ja,
2: wir haben
1: euch
2: uns
1: aus.
2: Vorbereitet, ja. Genau. Wir haben auch gelesen, dass sogar Stevie Wonder mit dran beteiligt war.
1: So sieht's aus. Genau. Ich bin ja aus Frankfurt und an der Frankfurter Musikmesse stand auf einmal dieses riesenschwarze Teil und da stand Kurzweil drauf. Und da saß dann Oscar Peterson oder so, eine ganz berühmte Persönlichkeit und hat auf dem Ding gespielt und es klang nach Klavier. Oder Flügel. Und da war ich vielleicht so 14 oder so und da dachte ich, das gibt's doch gar nicht. Da steht kein Flügel, aber man hört einen. Und er hat tierisch Spaß, der Kerl, damit und er spielt saugeil. Und deswegen steht für mich, Kurzweil ist für mich so wie Ferrari oder wie Mercedes. Also sind die ganz teuren, geilen Dinger. Ja. Und das ist ein bisschen verloren gegangen. Irgendwann wurde Kurzweil verkauft nach China und war das Sampling, haben auch andere Firmen gemacht, auch dann wesentlich kostengünstiger. Und dann war irgendwann Kurzweil, glaube ich, ein bisschen am Straucheln, wurde verkauft nach China. Und jetzt ist es wie so eine Reissue. Und jetzt zufälligerweise durch einen Freund, mit dem ich früher zusammen im Musikladen gearbeitet habe, kam ich jetzt da zu dem Kontakt zu Kurzweil und bin jetzt dort Vorführer. Und das ist für mich natürlich eine super schöne Geschichte, weil es hintenrum so eine schöne Schleife macht. Jetzt auf einmal stehe ich vor diesen Dingern und weiß, was es eigentlich ist und die Leute heute, die hier so an den Knöpfchen drehen und weniger Klavier spielen, sondern mehr Sounds suchen, die haben da gar nicht so einen Bezug dazu eigentlich.
3: Genau, wir beobachten das ja immer wieder seit Jahren auf der Superboost. Wir haben hier ja nicht nur Synthesizer, wir haben hier ja auch alle möglichen Geräte, die irgendwie im Zusammenhang mit Keyboards stehen. Also mit einem Keyboard kann man ja seit x Jahren, also ich weiß gar nicht seit wie viel zig Jahren, viel, viel mehr machen, außer nur Klavier spielen. Also das Keyboard ist ja quasi so das erste elektrische Instrument überhaupt, was so für elektrische Musik benutzt wurde, weil man halt so viel damit machen kann. Ne? Also du kannst verschiedene Sounds einstellen, das waren so die ersten Funktionen überhaupt. Du hast einen MIDI-Anschluss und mittlerweile kannst du auch ganz eigene Songs da drauf produzieren, indem du einfach auf Aufnahme drückst, die Loops und so weiter und so fort. Und so ein Synthesizer ist ja, sagen wir mal, eher begrenzt. Also der ist ja eher da wahrscheinlich dafür da, nur den Sound an sich zu verzerren oder zu pitchen oder irgendwie überhaupt erst aufzunehmen. Und so, mit so einem Keyboard hast du ja eine riesen Bandbreite an Funktionen, die sich da bieten.
1: Mhm.
3: Und ich glaube, das ist sowohl für Anfänger, die da neu sind auf dem Gebiet, als auch für alte Hasen immer wieder faszinierend.
1: Also die Begrifflichkeiten, wenn man die schon ein bisschen trennt, Keyboard an sich ist ja eigentlich nur die Tastatur. Das ist ein Keyboard.
3: Okay.
1: Was da jetzt dahinter hängt, eine Kirchenorgel oder ein Klavinett oder ein Fender Rhodes, E-Piano oder ein Flügel, alles sind Keyboards. Man drückt die Tasten mit den Händen und das wird Keyboard genannt. Synthesizer ist, sage ich mal, im allgemeinen Begriff ein Keyboard mit einer Klangerzeugung dahinter, die synthetisch Klänge erzeugt. Das Synthesizer ist quasi die Kombination davon. So wird es benutzt. Eigentlich der Synthesizer ist nur ein Oszillator, der schwingt, der durch gewisse Parameter fließt, Hüllkurven, Filter, Eckfrequenzen und so weiter und Modulationen bis zum Abwinken. Und ein Synthesizer hat eigentlich nicht den Anspruch, unbedingt realistisch zu klingen, sondern eher synthetisch zu klingen. Oder man hat damals versucht, was anderes zu machen, was Neues zu machen. Bob Moog zum Beispiel hat dann angefangen, elektronische Klänge hören zu wollen. Und da ging es nicht erstmal darum, dass die jetzt besonders so klingen sollen wie ein Klavier, sondern die sollen so klingen, wie es klingt, wenn ein Stromkreis geschlossen wird. Und insofern ist das ein Synthesizer. Der klingt eigentlich von erstmal synthetisch, merkwürdig, Techno, Minimal House, alles, was so ein bisschen unnatürlich klingt, sind die Synthesizer. Kurzweil hat ja dann quasi es geschafft, tatsächliche Aufnahmen zu digitalisieren. Die wurden dann quasi abgetastet und digital speicherfähig gemacht und konnten dann ausgelesen werden. Und auf einmal klang es, als ob man ein Klavier spielt, weil es nämlich eine Mikrofonaufnahme von einem Klavier ist. Und mittlerweile mischt sich das natürlich auch bei Kurzweil. Kurzweil hat die komplette Library von 30 Jahren Sampling von wirklich geschmackvollen Künstlern, die das aufgenommen haben und spielbar gemacht haben. Und das mischt sich mittlerweile mit den ganzen Synthesen. Mittlerweile interagieren die Sachen miteinander. Der Anschlag von einem Klavier, der auf einmal ausklingt wie ein Synthesizer. Das kann man alles beeinflussen heutzutage und macht süchtig, weil man immer wieder auf der Suche ist und denkt, oh, jetzt habe ich was, das habe ich was und auf einmal entstehen Tracks, Songs draus.
3: Aber du meinst jetzt süchtig nach dem Kreieren von neuen Sounds und dem Samplen von neuen Tracks oder meinst du tatsächlich dieses Gas, dieses Gear Acquisition Syndrome? Oder?
1: Ach, du meinst, weil die Geräte so geil sind, dass man sie unbedingt haben will?
3: Ja, genau.
1: Ja, ja. Also das gehört auch dazu, dass die Dinger inspirieren. Du hast ja auch hier schöne bunte Knöpfe am Mischpult. Das macht schon Spaß. Dann werden die gelben sind ein bisschen schöner zu schieben als die grauen.
3: Ja.
1: Dann denkt man, wow, ja. Also da hat man ja so schon so ein bisschen Gearporn ist da immer dran.
3: Also die Frage wäre halt, habt ihr das schon erlebt oder erlebt ihr das sogar vielleicht sogar öfter, dass Leute zu euch kommen, also sagen wir mal jetzt, Kurzweil hat, sagen wir mal, einen Online-Shop oder ein Geschäft oder so und da kommen Leute, die hast du schon voll oft hier gesehen und die kaufen immer ständig das neueste Gerät, was gerade rauskommt und du weißt eigentlich gar nicht, was machen die eigentlich, wovon leben die eigentlich? Habt ihr das auch?
1: Auf jeden Fall. Also diese ganze Veranstaltung hier, die sind alle süchtig. Die suchen und da baut einer, der Cousin vom Marco baut in Italien hinter einer Pinie einen Synthesizer und er muss, wo hat er den gebaut? Da gibt es Mythen und hier gibt es alles. Und das macht total glücklich, wenn man sich die Leute hier anschaut. Die sind alle total happy, weil die so leidenschaftlich dabei sind. Es klingt gut, es geht im Bauch, wenn man so eine fette PA hört. Die sind alle total inspiriert und finde ich, wenn man, hier gibt es überhaupt nicht so eine elitäre Haltung zu irgendetwas, sondern das ist wie so eine gemeinsame Party hier alles. Und das mir zeigt es einfach, dass Musik und viel auslöst im Mensch und einfach so ein Menschdasein ermöglicht. Ja? Mhm. Musik ist ja menschlich. Es kommt aus dem menschlichen Geist heraus. Jetzt werde ich ganz schön philosophisch eigentlich.
0: Ja, aber das ist schön, weil das unsere Erfahrung irgendwie ist. Wir sind ja auch jedes Jahr jetzt hier gewesen. Und das ist wirklich immer angenehm. Man fühlt sich hier irgendwie aufgehoben. Man hat nicht so das Gefühl, okay, eigentlich habe ich keine Ahnung, aber stehe ich dann blöd da und keiner kommt mit mir ins Gespräch oder ich traue mich nicht, irgendwas zu fragen. Eigentlich hat man eher das Gefühl, okay, ich muss jetzt mal kurz eine Pause machen, weil es so viel ist, was die Leute einem erzählen. Und jeder ist dankbar, wenn er angesprochen wird und was zu zeigen. Und hier noch eine Tüte und da noch, guck mal hier. Und wenn du das machst und da nochmal drehen. Wir haben heute Morgen auch so einen kleinen Drumcomputer da ausprobiert. Das war auch total schön, weil der eben nicht mit so einem Sequencer funktioniert hat, sondern mit so...
1: Hier, von nebenan?
0: Ja, hier drüben unten in der Halle.
1: Ah, ja, okay.
0: Beatfriend oder so heißt der, wo man sozusagen verschiedene perkursive Instrumente eben mit Hüllkurven in der Komplexität erhöhen konnte und die miteinander relativ spielerisch kombinieren konnte, dann noch irgendwie ein Verzerrer hinten. Das hat, war total eindrücklich, damit zu spielen, hat wahnsinnig Spaß gemacht.
4: Ja.
0: Und dass man überhaupt so eine Geräte, die sind ja, das muss man leider auch sagen, ja nicht die billigsten.
3: Das ist genau, ja alles, also wir haben
0: Taschengeld geht drauf, wenn man jung ist, glaube ich, wenn man da so ein Gerät haben will. Und dass man das ja einfach alles ausprobieren, rumprobieren, rumspielen kann und es steht alles rum und keiner guckt so, oh Gott, da wird
3: das
0: jemand
3: an. Das Schöne, Stefan, ist ja wirklich, guck mal, du hast jetzt, sagen wir mal, diesen Minimum Tausender investiert in so ein schönes, kompaktes Gerät, mit dem du auch so ein kleines Scratch-Rädchen dran hast und wo du dann auch die Wellen siehst auf so einem kleinen digitalen LCD-Bildschirm. Genau, und du weißt ja, es gibt ja diese Wohnzimmerstudios mittlerweile massenhaft, die sind ja ein absoluter Trend. Also, dass du wirklich teilweise einzelne Menschen hast, die in ihrem Wohnzimmer mit wenigen, also vergleichsweise wenigen Mitteln, also so Samples aufnehmen und ganze Tracks alleine nur mit dem, was sie da haben, also mit dem, was da ist, kreieren. Und das ist ja mittlerweile überall, also das ist ja heute vor allem möglich, also das war jetzt, sagen wir mal, vor 10, 20 Jahren noch ein bisschen komplizierter und ein bisschen teurer. Mittlerweile wird es ja langsam so wohnzimmertauglich, möchte ich sagen.
0: Kann man das Kurzweilgerät, was du damals, was dich als 14-Jähriger so inspiriert hat, das muss ja riesig gewesen sein, nehme ich mal an, ist, wenn man das mit dem heutigen Gerät, Kurzweil wird ja was Ähnliches immer noch anbieten.
1: Also Platz und Gewicht ist nicht mehr das Thema heute, weil Mikrotechnik, ja, also das ist nicht mehr, man macht es sogar bewusst schwerer, weil es dann irgendwie so eine Wertigkeit bekommt. Ja, Metall und so, das geht ja.
0: Mit dem Blei reinkleben.
1: Ja, dann fast schon, ja. Weil eigentlich, wenn jemand kreativ im Kopf ist und das Begriff oder einen Weg gefunden hat, seine Vorstellungen von seiner Musik umzusetzen, dann reicht eigentlich ein Laptop, softwareseitig. Ich sag mal, der Konsument selber, der ganz hinten dann quasi das Ergebnis hört, der 99% der Konsumenten können wissen nicht, ob das jetzt irgendwie analog war. Gibt's immer diese, wenn man hier auf der Superbus analog und digital, da reden die, das wird seit 10 Jahren hier diskutiert. Und hier, also Schneider, der hier die Veranstaltung macht, der ist ein absoluter Analog-Fetischist. Also der, für ihn ist analog sein heiliger Gral. Für andere, die mit Musik vielleicht viel mehr Geld verdienen, sagen wir mal, na, wie heißt dieser schwedische Superproduzent, der gestorben ist? Avicii.
0: Mhm.
1: Ja, Avicii hat Welthits geschrieben. Mit einem Laptop, mit einem Kopfhörer in der Sonne. Oder in seinem Studio in Helsinki. Oder. Und letzten Endes ist diese Anfassbarkeit von Parametern oder von Teilen vom Klang, die inspiriert halt. Das macht mir macht das auch mehr Spaß, als am Laptop sozusagen mit der Maus irgendwie Sounds durchzusuchen oder auch zu editieren. Der Zugang ist ein bisschen schmaler. Aber wenn man weiß, was man tut, kommt man mit einem Laptop ohne Hardware zu einem Ergebnis, was absolut super professionell klingt. Es passiert also alles nur noch im Kopf. Also wenn man fit ist im Kopf, kann man Tracks produzieren, die klingen wie 100 Millionen Dollar.
3: Wir haben ja auch so jemanden bei uns im Team, der heißt Bombi. Der macht das genauso, wie du gesagt hast, am Laptop.
1: Ja.
3: Der hat ein wahnsinnig gutes Gefühl dafür, was gut zusammenpasst an Samples, was gut klingt und wie der Rhythmus aufgebaut sein muss. Aber er kann keine Noten lesen. Ne? Und so ein Synthesizer zum Beispiel ist ja schon eher so dieses Instrument. Also du musst schon auch irgendwie auch eine gewisse Ahnung davon haben. Also angefangen beim ganz einfachen, wie ist ein Takt aufgebaut, bis hin zu, wie setze ich die Sounds ein mit einer Einleitung, einer Hook und so weiter. Und einem Ausklang zum Beispiel oder, ja. Und was ich ganz wichtig finde zu erwähnen immer wieder, ein Sample ist ja nicht gleich ein Sample. Also es gibt ja den Unterschied zwischen, habe ich selbst aus mir heraus produziert, hab irgendwo aufgenommen und dann durch einen Synthesizer und so weiter verändert, oder habe ich das von irgendjemandem in einem Baukasten gefunden und baue das jetzt in meinen Track ein. Und das sind ja zwei völlig verschiedene Welten, also weil bei dem einen, was ich im Baukasten gefunden habe, muss ich den Künstler, den Urheber fragen, darf ich das überhaupt benutzen, Und bei dem anderen bist du völlig frei und kannst genau so machen, wie du dir das vorstellst.
1: Ja.
3: Und das muss man ja auch erstmal auseinanderhalten können. Also
1: und ein Sample ist ja im Prinzip eine Aufnahme von einem natürlichen Ereignis. Und zum Beispiel, was ist ein Sample? Ist auch wieder, da gibt es ja dieses berühmte, die berühmte Auseinandersetzung von Moses Pelham mit Kraftwerk. Irgendwann hat Moses Pelham irgendwas genommen von Kraftwerk. Kraftwerk hat sie verklagt und dieser Rechtsstreit, der ging 30 Jahre, der ist jetzt gerade vor ein paar Wochen aufgelöst worden.
0: Und also, war es Urheberrechtsverletzung oder nicht?
1: War keine. Also Moses Pelham aus Frankfurt hat Recht bekommen. Mein Gott, da hat keiner einen Schaden davon. Alle sind gesund und haben weiterhin Spaß an der Musik. Aber was ich sagen will, ist, wenn man musikalische Phrasen nimmt, eine kleine Melodie, eine dreitönige Melodie mit, in Verbindung mit einem gewissen Klang, was zum Beispiel so ein Logo sein kann wie Telekom, das ist sofort sozusagen ein Urheberrecht dann. Das ist eine geistige Leistung. Eine geistige Leistung, ein C1 von einem Flügel zu aufzunehmen, das ist es nicht. Das ist eine technische Leistung. Und insofern ist da natürlich das immer schwer zu beurteilen, aber immerhin, Moses hat Recht bekommen. Ich finde sowieso, Musik muss frei sein. Also ich glaube, der GEMA sowieso nicht. Ich schreibe selber auch viel Songs und produziere viel. Ich habe irgendwann aufgehört, es einfach an die GEMA zu geben, weil das ist alles irgendwie so ein korrupter Verein da. Ich habe lieber Spaß an der Musik und denke gar nicht mehr so viel drüber nach, wie das verwertet wird. Ist ein bisschen fatal auch, aber der Gedanke, dass sozusagen ich hinter meinen Rechten her sein muss und mir damit irgendwie so meine Freude am Leben verklebt, dann komme ich lieber zu Superboost und arbeite für Kurzweil und lerne Leute kennen und dann geht's mir gut.
3: Wo kann man deine Mucke hören, wenn man unbedingt mehr wissen will?
1: Oh ja, also wenn man auf Spotify geht und Stefan Hahn eingibt, Stefan mit F, Hahn wie der Gockel, da habe ich letztes Jahr einfach mal ein paar Tracks hochgeladen, die von mir so, wirklich von mir sind, also als, wo ich mich auch als Künstler sehe. Ansonsten habe ich halt viele Sachen produziert in der Vergangenheit. Alles Mögliche, teilweise Schlager, Hip-Hop. Ja, habe auch ein paar Sachen in den Charts gehabt. Also wenn ihr mal Superboys, ich wünschte, du wärst bei mir anklickt, dann werdet ihr die Hände über den Kopf zusammenschlagen, was ich alles schon verbrochen habe auch. Aber so diese wirtschaftlich erfolgreiche musikalische Zeit, die ist bei mir um bis jetzt. Und ich spiele jetzt viel live, produziere Hörbücher, mache irgendwie alles, wo man mir Geld gibt für, weil leben will ich ja auch. Und ja, also.
3: Also Freelancer sagtest du ja am Anfang, ne?
1: Ja,
3: ich bin. Hörbücher, wie läuft das dann?
1: Also da kommen dann irgendwelche, es gibt ganz viele Sprecherinnen, die ich kenne, zum Beispiel einen Sprecher, die irgendwie, ich habe ein Tonstudio in Frankfurt und die dann halt ihre Werbeeinsprechungen da bei mir machen. Und die eine oder andere schreibt mal ein Buch über gewisse psychologische Sachen. Neulich Susanne Hauf hat ein Buch rausgebracht, das habe ich mit ihr gemacht. Ja, und das ist dann aber so ein technisches Ding. Es hat dann wenig mit Musik zu tun, ein bisschen Hintergrundmusik. Da geht es halt dann um einfach sauber, sprachverständlich die Aufnahmen zu erzeugen. Das ist eine technische Geschichte. Also so Sachen mache ich. Ja.
3: Schön, sehr, sehr schön.
2: Die Frage, die mich noch die ganze Zeit umtreibt.
1: Ja.
2: Kriegst du denn da auch irgendwelche Geschenke von Kurzweil? Kannst du da was abgreifen? Wirst du in Naturalien?
1: Kurzweil, also ich bin ja beschäftigt über den Vertrieb von Kurzweil, das ist Hyperactive in Hinstetten, in hinterm Taunus. Und die bezahlen mich recht ordentlich. Also die,
2: und kriegst du auch mal irgendeine
1: Ja, ich, die Sachen, die ich da vorführe, die habe ich schon mal so gekriegt jetzt einfach. Ja.
2: Kannst du behalten, ja?
1: Kann ich behalten, es ist ein Haufen Geld, die Dinger sind teuer, ja. Und ich meine, ich bin auch loyal zu denen, die wissen, dass ich das wirklich mag, den Kram. Ist auch ein gewisser Gegenwert für die da, weil ich halt auch gerne die Sachen zeige und die Leute mir irgendwie gern zuhören, wenn ich es da vorführe. Also ist es eine Win-Win-Situation und ja, also mal gucken. Jetzt erstmal bin ich froh, dass ich da auf Deutsch gesagt dabei sein darf, weil Kurzweil ist für mich wirklich so eines der Brands mit Moog und Kurzweil und ja,
3: schön.
1: Es ist schön, dass ich da bin, irgendwie für die. Ja?
0: Finden wir auch, dass es schön ist, dass du da bist, weil man merkt dir die Begeisterung an. Also
1: ja.
0: Das ist so. Und auch ganz entspannt hier, obwohl dieses Jahr die Sonne nicht so schön scheint wie letztes Jahr, aber das scheint deiner guten Laune keinen Abbruch zu geben.
1: Auf keinen Fall. Wenn das Wetter so ist, wird meine Laune immer besser.
0: Das ist
1: cool. Ich habe immer so das Gefühl, wenn die Sonne zu sehr scheint, dann wird man so ein bisschen faul innerlich. Denn man lässt es nur noch über sich ergehen. Und wenn man so ein bisschen Grip hat und muss man ein bisschen klarkommen mit den Umständen, dann baut man sich an sich selbst auf ein bisschen, oder? Ihr seid doch so ein psychologischer Verein hier, oder?
2: Ja, ich mag Hitze.
3: Genau. Ja, ich glaube, wir mögen fast alle lieber die Hitze und die Sonne.
1: Ja.
3: Hängt vielleicht auch irgendwo ein bisschen damit zusammen, dass man so latent immer so ein bisschen so sediert und depressiv durch die Gegend rennt und vielleicht auch ein bisschen überanstrengend. Mhm. Ja, gut, anderes Thema.
1: Nee, war nicht schlecht eigentlich. Ich wollte gerade einsteigen.
3: Aus, okay.
2: Stefan, was dürfen wir denn von der spielen? Guck mal, ich habe hier ein bisschen die Liste aufgerufen.
1: Na, spielen. Ihr könnt, wenn ihr zum Beispiel was fürs Sofa wollt.
2: Also was jetzt hier so passt, was meinst du?
1: Ah, hier, also ich habe zum Beispiel hier California Dreaming, das finde ich ganz nett, das ist so ein ziemlich entspanntes, das ist ein Cover eigentlich, da muss ich die Rechte noch einholen von Beach Boys. Das würde ich mal nehmen und vielleicht Purple Floyd, das ist so ein Klavierstück. Also California Dreaming ist eine Komposition von jemand anderem, was ich umgebaut habe. Und zum Beispiel Purple Floyd ist was auch fürs Sofa, ich bin so ein ruhiger Typ eher. Purple Floyd ist so schön, um im Sofa zu sitzen und sich einfach mal so...
3: Das nehmen wir.
1: Aber ja, nimm dir das. Zum Entspannen ist Purple Floyd super.
0: Genau, dann entspannen wir und danken dir fürs Kommen.
1: Sehr gern.
0: Und mal gucken, ob wir uns nächstes Jahr wiedersehen und dann vielleicht in der Sonne hier
1: sitzen. Bestimmt. Also ich bin wieder da, so wie es aussieht.
0: Okay.
1: Ja, dann viel danke Spaß schön. Und danke. Tschüss.
2: Vielen Dank.
1: Tschüss. Ja, cool.

0: Ja, Superboost Radio. Die Patientenantenne immer noch hier an den Reglern. Da kommt noch mal ein Song hinten rein. Richtig schön heute, trotz des kühlen Wetters. Ich werde schon ganz bemitleidet, weil ich so ein bisschen vor mich her zittere. Aber so ist es halt, wenn man den Wetterbericht am Morgen nicht genug studiert.
1: Genau, wir haben hier so ein Freiluftstudio wieder aufgebaut. Super Radio macht das ja nun auch schon seit Beginn der Superboost, immer mit Pi-Radio und Radio Woltersdorf im Schlepptau. Wer hier nicht auf der Gästeliste steht, der kann natürlich auch ganz normal als Messebesucher, also ist so eine Mischung aus Messe und Festival, für ca. 20 Euro, glaube ich, ne Stefan?
0: Genau.
1: Ein Ticket holen.
0: Und es lohnt sich, also man kann wirklich alles ausprobieren, das ist wirklich, wirklich schön. Wir haben heute schon viel rumgespielt, wir wollen nachher auch noch zu Ableton, die haben hier so einen mobilen Synthesizer, mit dem man mit sich rumtragen kann, die kann man sich leihen. Mal gucken, wie das nachher geht und dann kann man sich hier irgendwo in die Büsche schlagen und noch ein bisschen selber rumspielen. Sowieso sieht man überall Menschen sitzen mit Kopfhörern auf, die an irgendwelchen Knöpfen drehen und denen ein zufriedenes Lächeln ins Gesicht geschrieben steht. Mal gucken. Hier wird es noch eine Weile weitergehen. Ich glaube, die nächste Sendung ist Grischer und Guests. Mal gucken, was die machen werden. Heute ist durchgängig Programm hier live von der Superboost auf DRB Plus Kanal 12D in Brandenburg und Kanal 7D in Berlin. Zusätzlich natürlich auch im Internet auf piradio.de und radio-woltersdorf.de. Also es gibt ganz viele Möglichkeiten, das zu hören. Aber man kann eben morgen oder übermorgen auch vorbeikommen, auch wenn man hier mal das Radio sehen will, denn morgen und übermorgen werden hier trotzdem Sendungen vorproduziert, also man kann sich hier unglaublich viele Gäste holen und mit denen nochmal über das, was die hier anbieten und vorstellen, sich erklären lassen und man kommt wirklich schnell ins Gespräch. Ja.
1: Genau, und jetzt habe ich vergessen, was ich sagen wollte. Fanny, jetzt musst du mal einspringen.
2: Wollen wir Musik spielen? Also ich habe hier so ein bisschen was rausgesucht. Ich habe so eine Playlist gemacht mit den Leuten, die hier heute entweder schon aufgetreten sind oder auftreten sollen. Teilweise auch schon abgesagt haben. The Satin Girl, was wir gleich zum Anfang gespielt haben, die kommt leider gar nicht. Aber ein Glück mehr haben sie hier im Radio gehabt.
0: Genau, also irgendwie war sie doch da.
2: Irgendwie war sie also doch da. Und
0: dann, was gibt es denn heute Abend auf der großen Hauptbühne? Was ist denn der nächste Act?
2: Auf der großen Hauptbühne. Wie spät haben wir es jetzt?
0: Jetzt ist es 17 Uhr.
2: Die Seebühne ist die große Hauptbühne.
0: Genau,
2: die Electric Indigo.
0: Electric Indigo.
2: 17 Uhr.
0: Das klingt doch gut, Electric Indigo.
2: Hab ich auch einen Song von. Das ist so eine Frau mit so einem modernen Fokuhila-Schnitt. Sollen wir die
0: machen? Ja, die hören wir mal an. Weil wir sind so viele Männer, dann hören wir vor allem mal den Frauen zu, wenn sie Musik machen.
2: Herum 7 Uhr.

0: Als Elektronikmusiker, als Electronic Musician, ist es natürlich das Instrument, Hauptinstrument. Guck mal, hier ist ein Kabel drin. Ne? Guck mal. Und wieder rein.
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4: End of file and beginning of talking. Hi. Hello, welcome everybody back. We are on Superboost 2026 and we have guests. Wir haben Gäste hier bei uns im Studio wieder mal. Grischa Lichtenberger. Schön, dass du da bist, Grischa. Schön, dass du auch so lange geblieben bist. Du wolltest schon längst im Bett sein.
5: Ja, ich wollte eigentlich schon längst irgendwie wieder aus dem sozialen Knubbel geflüchtet sein. Aber
4: wir haben
5: mich gebunden.
4: Du hast, genau. Ja. Wie kommt's? Superboost. Du bist nicht Stammgast.
5: Nein, nicht wirklich. Eigentlich bin ich eher diesem Gierporn abgeneigt. Aber es ist schon auch so ein bisschen, je älter ich werde, desto mehr heiße ich das schon auch willkommen, die Leute zu treffen und irgendwie die Menschen hinter dem Gier oder sowas zu sehen. Und dann war es jetzt ganz spontan, dass ich gesehen habe, ihr habt irgendwie hier einen Wagen, ein Zelt und dann hast du mich gleich verpflichtet.
4: Ja, wir freuen uns ja immer, wenn du da bist und wir haben viele schöne, spannende Projekte schon zusammen gemacht, aber du bist nicht alleine hier. You have some guests with you.
5: Yes,
4: you
5: yes.
4: Brought some guests, friends, maybe, maybe friends.
5: We switched to English. Yeah. Yes, no, I consider them my dear friends. I don't know if it's like vice versa. But I'd like them to be my friends. So I introduce the round. It's like Avraham Koba, which is a very cool musician doing speculative synthesis. We already have featured them on Radio Woltersdorf, where I did an interview with him about this process. Speculative synthesis means that you create acoustic instruments but with digital means in a way, or like you extend acoustical instruments beyond what they can be acoustically. And then we have Daniela Lundberg, also a really cool musician, a sort of like abstract singer-songwriter, I would say, like beyond or like between the realm of like electronic music and folk music almost. So it's like abstract folk music, you could say, like, but it's not like weird folk music, it's something more, even more electronic. So it's like you have to check it out. And then there's like another friend, Carmel. Now I have to, what's your last name again?
6: Ribo.
5: And your moniker is
6: Mogura.
4: Mogura.
5: So, no, that's the label. Riboch.
7: It's Mogura.
5: Mogura, yeah. I'm sorry, I didn't pronounce it right. But he's like, I saw him, I think, like only once live, but it's very cool. Like, if you like the old school Otekre Tri Repete stuff, that's the guy for you, really. So I'm really happy that you invited us for just hanging out with you on the microphone.
4: Yeah. So

0: Berlin for a longer time. And I remember, like, I was at their house, like Abraham's and Daniela's house, when I was playing a show there. And Abraham showed me some stuff he was, like, casually doing, and I was like, what the hell is going on here? It's like, it's music I didn't expect to hear. It was, you know, like, sometimes electronic music can be a bit, like, repetitive, you know, like synthesizers doing synthesizer stuff. But that time I was there at their house, and he showed me some stuff. I was like, this is from somewhere else. It's not like really as redundant as most of the stuff is.
1: But okay, so my question to Avram, what's so different in your work situation to other electronic music artists? So I can imagine Grisha knows a lot of music. Yeah, we already knew he has a huge discography, and last records were published on Rasta Media. So what's so different?
2: Well, I guess it's like the hardest question to answer, but I don't know. I guess I'm involuntarily participating in trying to make synthesizers like acoustically inspired, which is not really special in my side, just special like in the way that not many people, I think, approach synthesizers, like traditional synthesizing in this way, like putting aside modeling synthesis, which is not like modeling synthesis, like approaching traditional synthesis with an acoustically inspired approach, I guess. But it's not describing me specially.
1: So, but how we can imagine your work situation? Is this DAW-less, DAW-less, or is this like without computer? Or
2: no, it's mainly like exclusively with a computer, a digital synthesis, especially with one like system called Basile, which is by Yuhi, which also have a booth here, a super booth. I just find their system very compact and like naturally laying towards this direction. And sounds really great.
1: Okay. Ja, vielleicht kannst du ganz kurz mal versuchen, nochmal für jemanden, der nicht so tech-mäßig unterwegs ist, zu erklären, was das bedeutet.
0: Für mich ist das Besondere ist halt, dass normalerweise, wenn man elektronische Musik hört, ist es irgendwie halt besessen von so einer außerweltlichen Klangästhetik. Es klingt dann irgendwie halt so futuristisch oder irgendwie halt so sowieso 70er Jahre Science Fictions oder sowas. Und das Besondere aber halt an Physical Modeling, also an dieser, das ist halt eben eine Idee, Synthese zu machen, wie halt Instrumente gebaut sind, ist halt, dass halt Synthese sich quasi so ausdrückt, als ob es ein Instrument wäre mit Resonanzkörpern und halt irgendwie so. Und das Besondere jetzt aber dann wiederum in diesem Feld von diesem Physical Modeling ist, was Abraham macht, ist, dass halt irgendwie dann wiederum diese Physikalität darüber hinausgetrieben wird, was halt irgendwie mit normalen Instrumenten möglich ist. Sodass du halt irgendwie wirklich, du hast das Gefühl, es ist sehr materiell, es klingt irgendwie halt wirklich wie echte materielle Klangkörper. Es ist aber gleichzeitig halt eben total digital und total metaphysisch. Also es ist gar nicht möglich, solche Hörner oder solche Strings zu machen. Und das ist das, was einen oder was mich irgendwie halt richtig kriegt, weil es halt irgendwie halt so eine Art von unmittelbarer Haptik und irgendwie unmittelbarem Impact, also so ein Körperlichkeitsgefühl und gleichzeitig aber halt eben so eine Art von totaler Abstraktion.
1: Könnte man es mit Hyperrealismus vielleicht umschreiben?
0: So? Nee, Hyperrealismus. Das ist ja eher sowas wie wann man wäre.
1: Versuch mir bildlich vorzustellen. Also
0: ja.
1: Versuch mir gerade sozusagen vorzustellen, wie so ein gerenderter Stein, der echter aussieht als ein normaler Stein.
0: Ja, nein, das ist mehr die gegensätzliche Bewegung. Als wenn du halt eben, das wäre ein gutes Beispiel, wenn du halt eine Barbie-Puppe hast, die halt irgendwie auf einmal Blasen an der Backe bekommt. So. So rum. Also die Idee, dass Hyperrealismus ist ja irgendwie eher so, dass es halt irgendwie dann noch mehr glossy ist und noch, also

0: noch hoch aufgelöster ist in der Realität. Aber halt dieser Aspekt, Physical Modeling weiterzutreiben, ist fast so, als ob du halt eben alles Elektronische in der Musik oder alles elektronische Musik kann schnell einfach so total sweet und rund werden oder sowas. Und halt irgendwie diese Schründigkeiten, die die Realität hat, wie so eine Baumrinde oder sowas, und die ganze Schründigkeit von dem, was halt die Realität zu bieten hat, die ist irgendwie halt synthetisch total schwer herzustellen. Da ist es irgendwie total spannend.
1: Vielleicht hören wir einfach mal einen Track von Avram. Also ich bin hier gerade auf der Bandcamp-Seite. Ist das your Bandcamp, Avram?
2: This is Sagara, this is Ding and Dance, Bandcamp, and my album, yeah, is The Order, yeah, this one, with a beautiful Grisha art.
1: So, ich würde vorschlagen, wir hören mal einen Track, damit wir alle wissen, worüber wir eigentlich die ganze Zeit reden. Okay, let's go, wir hören Nine vom Album The Order von Avram Koba.
2: Thank you. Please.

Ja, das war jetzt ein technisches Problem. Kleinen Moment. Sorry. Einer von denen ist es.

0: Yeah. Welcome back, Super Radio, live from Super Booth 2026. I definitely understand what you're fascinated on the sound. Ich verstehe absolut, was du gut findest und warum die beiden Künstler dich beeindruckt haben. Tolle Musik.
1: Thanks. Great people as well.
0: Yeah. Awesome. On top. Like Bonus. Ja, Grischa, wir haben, eigentlich wäre das eine abendfüllende Sendung, was wir hier machen.
1: Immer, ja.
0: Ja, naja, also hast jetzt hier so viel gehaltvolle Musik und gehaltvolle Menschen angeschleppt. Einen Gast haben wir noch gar nicht richtig vorgestellt. Wir haben auch gar keine Musik von dir gehört. So, ich würde dir mal anbieten, bei uns ist ja ein Sendeplatz frei geworden, ein zweistündiger Slot alle 8 Wochen. Vielleicht nimmst du den ja einfach und machst, weiß ich nicht, Grischas, ich überlege gerade einen guten Titel für eine Sendung, für eine Show.
1: Something with Grisha sounds very bad, I think. Yeah.
0: So, yeah, it's really amazing, but we have not that much time. Yes. So as I offered him his own broadcast show on Radio Woltersdorf.
1: I will attend. I would love to. I love to. Yeah.
0: Yeah. So maybe you can invite introduce us your third guest, Kamel.
2: Hey guys.
0: Kamel Riboch. Is it correct?
2: Yeah, exactly. You pronounce it very well.
0: What is Riboch come from? Is it French or what?
2: I'm actually like a French citizen, but like it's a Moroccan name.
0: Okay.
2: Yeah. It means prophet.
0: Prophet. Okay.
2: Literally prophet.
0: Okay. So, where do you find Kamel?
1: Well, I mean, like from my point of view, Kamel is a friend of Avraham and Daniela's, and that's how I met Kamel. And Kamel is a bit longer in Berlin, and Avraham and Daniela just arrived here. And I leave a few sentences to introduce Kamel to Avraham and Daniela, because I only know his music, which I did describe as this like more like rhythmically defined but still abstract music, but I think they can speak better for him.
0: Okay.
3: I can try. Should I?
0: Yeah.
3: I don't know, I guess the first thing I have to say in my eyes about Kamel's music is the multidisciplinary is very present there. Like I think he's multidisciplinary in many ways, like knowing a lot of fields and using a lot of techniques and learning a lot of stuff very fast and to a really impressive extent, and it's really present in his music, I think, like utilizing many techniques and many ways to reach his own aesthetics, which in my eyes could be like a very, very unique interpretation of 19th music in a really particular way. And like sitting in a really interesting intersection of being like referring to club all the time, but still being full of groove. Like very like maybe in an area of music that most of the time lacks groove for me, at least. And
1: Club music lacks groove.
3: Trap.
1: Club music.
3: Club music lacks groove, and like functional music lacks groove many times.
1: That's why I can relate to. Like Kamel is definitely groovy, but he's not like just plain.
3: Yeah.
1: Delivering or something. Yeah, he's kind of like making it confusing enough so that you keep being interested and like you're keeping engaged.
3: Yeah, and also this tension of like I get many times when I listen to music that's supposed electronic music that's supposed to be groovy, many times it's full of effort and full of like deliberate attention to trying to sound groovy, but for me it feels more authentic. Or just authentic in Kamel's music many times, like very guttural in this sense as well, at least, groovy.
0: Okay, so we will listen to a track of Kamel, of course, but maybe my last question to all of you is, where can we see you playing, and where can we, when we're, yeah, where Kamel, where is there a place where you play or where you
2: like regularly? No, but like
0: the next
2: quarantine event sometimes at the Lodge Bar, but like hopefully in other places in Berlin soon. Soon, hopefully, we're gonna have like our nice new studio in Berlin. Then maybe we can create like a system where we can do that more often. But like currently, you will just need to look up. And like a nice hub to look for is Saga Domain, which is like labeled by our common friend Amit Dagim. And we all release our music there. And like, I guess it's a nice way of like looking like for new stuff that are related to us. Yeah.
0: Grisha, wann kann man dich mal wieder live sehen? Wir haben, du hast letztens live gespielt, du warst in Polen unterwegs, hast du Jazz, some kind of Jazz?
1: Some kind of Jazz. Mehr some kind of Punk New Wave.
0: Okay.
1: With Jazz Musicians.
0: Aber, wo kann man dich mal wieder sehen oder hören?
1: In Berlin. Irgendwas vergesse ich gerade. Ah ja, spielen Neue Zukunft im Juni.
0: Und es gibt neue Projekte, oder? Und es gibt neue Platte oder im Anmarsch?
1: Ich bin gerade dabei, ein bisschen zu lernen, aus meiner isolativen Haut herauszustülpen und mich mit anderen Musikern, die ich bewundere, zu verbinden. Und es sind einige Sachen irgendwie kollaborativ in Anmarsch. Aber das Live-Spielen ist schwierig für jemanden, der keine gute Agentenschaft hat im Moment oder so. Es wird Sachen geben. Neue Zukunft Berlin, Juni, weiß ich, was war das, habe ich nicht im Kopf. 22. oder so.
0: Aber ein guter Ort, oder? Neue Zukunft? Also
1: ja, eine schöne Community.
0: Ja, aber hör ich raus.
1: Ja, es gibt ein Aber, weil es halt ich spiele jetzt seit ein paar Jahren eben in diesem Jazz-Kontext und das Aber ist natürlich irgendwie halt die Bereitschaft oder die Preparedness für elektronische Klänge, die Lautsprecher brauchen. Also im Jazz-Kontext kann halt eben alles akustisch aus sich selbst herausleben. Und wenn ich aber halt dann ankomme, ist es halt eben meistens ein bisschen, dann gibt es halt eben Kofferradio quasi, was da in der Ecke steht. Das ist halt nicht so eine leichte Aufgabe, irgendwie das kompatibel zu machen in dem Jazz-Kontext mit dem, was elektronische Musik. Also
0: ich hätte gedacht, dass die Community in Berlin aufgeschlossen ist für diese Art von.
1: Nein, aufgeschlossen sind die natürlich. Das ist mehr irgendwie halt, also die Venues, also zu der, im Verhältnis zu der Clubmusik, die es halt früher gab, standardmäßig oder so, ist halt ein Soundsystem heutzutage halt eben eher klein und für die Nachbarn gemacht oder sowas. Und das ist aber halt eben auch das Gegenteil von taktiler Erreichbarkeit, die halt Musik möchte oder so. Also so das Verhältnis, was halt irgendwie, also Kamels Musik und meine Musik oder halt auch Abrahams oder Danielas Musik braucht, ist eigentlich irgendwie halt einen größeren Impact. Der wird aber halt eben auch kulturell immer beschränkter, weil natürlich eben immer mehr Leute drumherum wohnen und halt eben die Venues kleiner werden, weil die großen Venues sind natürlich irgendwie halt reserviert für Taylor Swift und
0: Taylor Swift muss auch von irgendwas leben.
1: Ja, die muss ja auch irgendwie halt eine ganze Industrie befördern, wohingegen die anderen Musiker ja auch irgendwie halt nur sich selbst selbst überleben wollen oder so, aber halt die Konsequenz ist halt, von der Immobilie her gibt es einfach weniger Soundsysteme, die halt irgendwie so viel
0: unterhalten. Du wünschst dir eigentlich mehr Power, ein größeres, ein geileres Soundsystem, ein größeres und.
1: Ja, also wenn ich jetzt gefragt werde, was ich mir wünschen würde, wäre so ein Gesetz berlinweit, überall bis 23 Uhr Terrorerlaubnis und danach können die Leute auch schlafen oder sowas, aber halt warum soll man jetzt beschränken, wenn wir jetzt eh irgendwie halt eine A100 haben, die halt irgendwie durch die Stadt brettert, warum müssen wir dann irgendwie unseren eigenen Ausdruck so beschränken, dass halt irgendwie du noch nicht mal irgendwie in Neukölln in der Innenstadt irgendwie halt ein Konzert mit Drums live machen kannst. Weißt du, also wir sind in der Stadt, weil da Leben ist und weil es eh laut ist. Da können wir jetzt dann nicht irgendwie sagen, oh, jetzt müssen wir alle irgendwie auf so Zimmerlautstärke gehen. So, was.
0: Okay, ja, wie gesagt, wir könnten jetzt noch wahrscheinlich viele Stunden weiterreden. Eine Million Themen. Maybe the question is the possibility to see you playing live next time, this year.
4: I also gonna play at Neue Zukunft in July, 14th of July.
0: Okay, so.
4: Yeah.
0: And Afan?
3: I think you forgot to mention you have a tomorrow in show in Chemnitz. I don't know if it's relevant.
4: I don't remember the name of the venue.
0: Yeah, okay. But Chemnitz is also an interesting scene.
3: Yeah. I don't have any upcoming shows in Berlin at the moment. I have in Leipzig and Chemnitz in July and August.
0: Okay. So, okay, thank you guys for being here.
3: Thank you.
0: And yeah, you can find the music of Avram and Daniela and also of Carmel via Bandcamp. Grisha also, of course, and Grisha also is releasing on Rasta. Maybe the last record was of on Rasta, Ostraninje.
1: Yeah, I hope there's some new one coming soon, and yeah.
0: Okay, so bye-bye. We were listening to to a track of Carmel, and we are out with that track. It's released on Detoxing Solution. It's brand new in April 2026. And the second track is, I don't know, I can't read it. It's too small.
2: Yeah, it's impossible.
0: Okay, so bye-bye. Thank you.
1: Thanks for having us, man.

0: Ich muss mich da auch mal einmischen. Also als Vertreter der ganz normalen Bürger dieses Landes muss ich mal sagen, dieses ganze Nerdgeschwafel geht mir selber voll auf den Zeiger. Es muss auch noch einfach nachvollziehbar sein. Ich habe eine Bandmaschine und einen Atari. Leck mich doch am Arsch.
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4: Niki Matita zurück im mobilen Studio im Fez auf der Superboost 2026. Und jetzt habe ich einen Gast mitgebracht, auf den ich mich wirklich die ganze Zeit gefreut habe. An euch habe ich halt schon lange vorher gedacht und war ganz erstaunt, dass ihr tatsächlich hier seid, weil ich das irgendwie nicht mit Eurorack und so weiter zusammengebracht habe. Bei mir im Studio ist Kati.
3: Richtig.
4: Von Mimo Gloves.
3: Genau. Hi.
4: Hi.
5: Hi.
4: Genau, ihr macht Handschuhe.
3: Ja, sozusagen.
4: Kann man so sagen, aber nein, es sind tatsächlich auch, wie soll man das sagen, Steuerelemente.
3: Ja, es sind MIDI-Controller.
4: MIDI-Controller.
3: Genau. Also es sind Handschuhe, Textilhandschuhe, die Sensoren in den Finger haben und ein Accelerometer, ein Gyroscope an der Wrist-Unit, also am Handgelenk. Und die nehmen deine Bewegungen auf und senden dann MIDI-Messages oder OC-Messages auch. Und damit kann man dann Sound machen oder Visuals kontrollieren. Und, ja. Seine eigenen Vocals manipulieren, seinen Gesang recorden, also alles Mögliche.
4: Und das ist entstanden aus der Praxis, der performativen Praxis der Gründerin oder der Inhaberin
3: genau, also
4: der Firma?
3: Imogen Heap hat die Gloves gegründet und das kam, glaube ich, so ein bisschen daher, dass sie gesagt hat, sie benutzt immer so viel Gear auf der Bühne und läuft hin und her und von einem Laptop zum nächsten und spielt dann auch noch Instrumente und sie würde einfach gern irgendwie auf der Bühne stehen und ihre Augen schließen und singen und einfach nur mit ihren Händen sich bewegen und damit die Songs, die sie produziert oder performen will, komponieren sozusagen. Also man layert das dann ja auch so ein bisschen. Man singt was, nimmt es auf, loopt es, macht irgendwelche Effekte dazu und das kann man eben alles mit den Händen dann machen.
4: Und du bist in der Produktion dieser Hardware beteiligt, aber das Ganze funktioniert auch dann über ein Software-Interface.
3: Genau, also wir haben eine Software dazu geschrieben, die dafür eben funktioniert oder genau dafür geschrieben wurde, die praktisch die MIDI-Messages empfängt und damit kann man die ganzen Inputs setzen, also welche Positionen, man kann mit den Gloves 9 verschiedene Positionen erlernen, Machine Learning und dann eben die ganzen die Orientation setzen, also links, rechts, hoch, runter, ob man jetzt die Hand umdreht, offen oder zu. Und das setzt man dann alles in Kombination und mappt es dann eben mit dieser Software zu den ganzen MIDI-Messages, die man halt in Ableton oder in irgendeiner anderen Music-Software, Logic oder was weiß ich, setzt.
5: Ich habe mal eine Laienfrage. Woran werden diese Daten sozusagen im Raum oder
3: genau,
5: in der Situation also abgetastet? Ist das wie bei Buchler mit diesen Stäben, wo noch so ein Infrarotgerät im Raum ist? Nee.
3: Also die Gloves arbeiten über Wi-Fi. Die haben ihr eigenes Wi-Fi. Und du setzt dann praktisch das mit deinem Körper in Verbindung. Also man setzt dann, wenn man anfängt und die kalibriert, setzt man dann praktisch, wo vorne ist. Und man hält die Hände so nach vorne und dann nimmt der praktisch den eigenen Körper als Center.
4: Das heißt, auch für jeden Körper oder für jede Handgröße gibt es verschiedene Modelle?
3: Genau, also wir haben jetzt 3 verschiedene Größen, Small, Medium, Large. Damit haben wir eigentlich die meisten immer gecatcht.
5: Also man kalibriert sich sozusagen diese Handschuhe für den eigenen Gebrauch.
3: Genau, also wir sagen auch immer, dass es ganz wichtig ist, dass jeder die Größe auch nimmt für die Handgröße, die er selber hat, weil sonst checken die Sensoren und die Kalibrierung nicht so ganz die Handbewegungen. Also es ist sehr feinfühlig und deswegen ist es wichtig, dass die auch richtig sitzen, weil man hat Sensoren, also auf dem Zeigefinger, Mittelfinger und Ringfinger zwei jeweils, und die messen praktisch den Bend, wie sagt man denn?
4: Neigungsgrad.
3: Den Neigungsgrad des Mittelgelenks und dann auch des Gelenks an der Hand. Also deswegen ist es sehr feingradig und deswegen sollte das auch gut sitzen. Genau.
4: Das heißt auch jeder, also immer wenn man die tauscht oder wenn man die jemandem anders gibt, dann sollte die Person die dann neu einstellen, weil ja sicher auch nicht alle die gleiche Beweglichkeit in den Fingern haben.
3: Richtig, genau. Also man muss das immer wieder kalibrieren. Das kann man dann auch machen und jeder hat ja auch, wie du schon sagst, einen anderen Range an Movements. Also einer kann das Handgelenk so weit drehen und der andere ganz rumdrehen. Deswegen setzt man das alles genau auf die Person zu am Anfang, bevor man die benutzt. Ja.
4: Und aus was für Material sind die?
3: Also die Handschuhe selber, das Textil, ist aus einem pflanzlichen Ersatzstoff, der so Neopren ähnelt. Also die sind sehr stretchy. Das ist wirklich das eine Ding, was noch nie kaputt gegangen ist bei uns. Also da wäre jetzt wirklich die erste Person, die den mal zerreißen würde. Aber super bestandsfähig und die Handfläche ist auch frei und die Fingertips sind auch frei. Das heißt, man kann auch Instrumente spielen, falls man das will. Also man kann, wie gesagt, auch Instrumente, wir haben viele Artists, die Instrumente spielen und dann die Handschuhe zusätzlich verwenden, um dann halt noch so extra Effekte einzubauen. Und deswegen sind die auch sehr atmungsaktiv und man schwitzt nicht so sehr, wenn man da jetzt rumtanzt, auch auf der, wir haben auch Tänzer, die benutzen, genau.
5: Niki, wirst du dir die jetzt zulegen?
4: Wenn ich 2600 Pfund jetzt über diesen Fundraiser, den du damit eingesetzt hast, bekomme, auf jeden Fall, ja. Also das ist, ich bin davon auch so angetan, genau eben als Performerin, wo ich dachte so, oh krass, das würde sehr, sehr interessant sein. Ich bin mir noch nicht ganz sicher, wie ich das sozusagen mit einigen von den Geräten, mit denen ich arbeite, koppeln kann. Also es hat, glaube ich, keine Schnittstelle jetzt noch, dass ich was anderes einpluggen könnte. Aber genau, also das, ich fand es auf jeden Fall total interessant. Und es ist dann auch noch, du bindest auch noch eine DAW ein, also sowas wie Ableton oder Logic, oder gibt's da, also ist es auf eine festgelegt oder ist es offen?
3: Da kann man jede Music-Software eigentlich verwenden, also die Software funktioniert auch auf Windows und Mac, also da ist jedes Setup willkommen sozusagen.
4: Das heißt, man macht sich quasi eine Vorlage, ein Template, ein Instrument, das man dann, also oder eine Bank oder wie nennt ihr das?
3: Presets.
4: Ein Preset?
3: Genau, also wir haben Presets von unseren Künstlern, die ihre Lieblingspresets uns zur Verfügung gestellt haben und die kann man sich dann laden und dann kann man mit denen weiterarbeiten und die noch weiter erweitern mit was immer man selber halt machen will. Aber man kann auch einfach von Scratch anfangen und sich das selber zusammenbauen, man sagt. Weil wir wollen natürlich auch, dass das alles sehr intuitiv ist, weil es natürlich für Performance ist und dann soll das nicht komisch aussehen und gestellt, sondern die sollen Movements machen und ihre Hände so bewegen, dass das schön und flowy aussieht und zur Performance passt. Deswegen geben wir ja auch die Möglichkeit, dass die ihre eigenen Postures trainieren können und nicht unbedingt unsere nehmen müssen, die gestellt sind. Und dann kann man damit machen, was man will, und die Möglichkeiten sind da wirklich endlos. Also ja.
4: Wir haben es ja gerade angesprochen, die sind verhältnismäßig teuer, ja, erstmal. Also überlegt man sich, wenn man das jetzt nicht noch eine Weile ausprobieren kann, weil sowas gibt es halt in der Form nicht so viel, dass man damit so Erfahrungen sammeln kann, wie jetzt, weiß ich nicht, mit einem Keyboard oder sowas, ne? Wir haben vorhin drüber gesprochen, dass ihr die auch relativ häufig an musikalische Institutionen, sag ich mal, verkauft, oder?
3: Also genau, wir haben viele Unis tatsächlich, die haben, Berkeley war, glaube ich, so die erste, und ganz viele Music Departments haben eben diese Gloves jetzt in ihren Departments und Instituten, dass die Studenten eben dahin kommen können und die für ihre Projekte verwenden und damit arbeiten können, während sie dort sind. Und das ist halt super cool. Also das fördern wir auch auf jeden Fall. Wir stellen da auch diverse Lizenzen für die Softwares, weil die kann man ja auch, also die Software kann man ja auch für andere MIDI-Controller verwenden, nicht nur für die Gloves. Und deswegen, ja, das wollen wir auf jeden Fall unterstützen und fördern. Und je mehr Unis und Institutionen da kommen, desto besser. Genau, also die sollen sich einfach bei uns melden. Wir haben tatsächlich auch nicht nur Musikinstitutionen, sondern auch Forschungsinstitutionen. Also einige, die jetzt auch mit Music Rehab arbeiten, für zum Beispiel...
4: Also Musiktherapie.
3: Genau, Musiktherapie. Nach einem Schlaganfall, wenn man jetzt mobil ein bisschen eingeschränkt ist oder so. Parkinsons hatten wir schon. Und also das ist natürlich nochmal ein ganz anderes Feld, das sich da aufmacht.
4: Ja, total spannend und, ja, und toll.
3: Ja, genau.
4: Also das heißt, den medizinischen Nutzen von den Mimo-Gloves seid ihr auch schon dabei zu erkunden.
3: Genau, also das Problem sind halt so Zertifizierungen. Das ist jetzt kein Device, der als medizinisches Produkt zugelassen ist. Deswegen darf damit nicht offiziell gearbeitet werden, aber geforscht, probiert werden kann auf jeden Fall. Wenn jemand selber die Mimo-Gloves besitzt, dann kann er damit halt eben in Music Rehab arbeiten. Und da wurde auch schon mitgearbeitet mit so Kindern mit Head Trauma, Brain Injuries, und das ist halt super. Also da hoffen wir auch, dass wir da noch ein bisschen mehr weiter reinarbeiten können in die Richtung, weil es wäre natürlich auch super, wenn die so einen guten Nutzen auch noch hätten, zusätzlich zu Musik und visuellen Gestaltung.
4: Genau, visuelle Gestaltung, das ist das Stichwort. Du hast mir vorhin auch erzählt, dass es auch von Menschen benutzt wird, um Video zu steuern. Also es ist gar nicht unbedingt, es geht auf jede Form von computerer Steuerung sozusagen, genau, ist eigentlich damit einbindbar.
3: Also wir haben jetzt immer mehr Artists, die auch mit Touch-Designer arbeiten, weil die Gloves ja auch OC-Messages senden und damit ihre Visuals kontrollieren oder irgendwelche Laser bei Live-Shows. Und was wir auch viel haben, ist natürlich Spatial Audio, Companies, die damit arbeiten.
4: Und in Berlin zum Beispiel gibt es das Monom?
3: Genau, Monom hat die und die kreieren damit auch tatsächlich Spatial Audio Songs. Und das ist natürlich auch eine super coole Anwendung, weil man damit halt den Sound wirklich so mit seinen eigenen Bewegungen leiten kann und dirigieren. Genau.
4: Und ihr habt auch eben viele Artists, das sind wahrscheinlich die Hauptabnehmenden. Also wie viel, du hast gesagt, sowas wie 400 Gloves, schätzt du, sind so, oder 400 Artists,
3: genau,
4: oder 400 KäuferInnen sind, genau, so weltweit mit den Gloves unterwegs?
3: Ich glaube bis jetzt, also wir sind 2019 das erste Mal in Market gegangen und seitdem haben wir, denke ich mal, so 600 Gloves im Umlauf auf der ganzen Welt, wirklich überall. Und davon aber natürlich, also manche Leute haben nur einen Glove und manche haben zwei.
4: Also man braucht nicht beide?
3: Nee, nicht unbedingt, genau. Also wir haben viele Artists, die zum Beispiel ein Instrument spielen und dann nur einen haben. Und ja, ich denke so um die 400 Artists in der Welt. Und wirklich alles dabei, also viele Tänzerinnen, Theater, Live-Performer. Wir haben in Deutschland tatsächlich einen Pianisten, Ralf Schmidt, der über Pianuk läuft. Der hat zwei Klaviere vorne und hinten und noch die Gloves dazu und baut da eben noch mehr Effekte ein. Also da gibt es wirklich alles Mögliche, was wir da schon gesehen haben. Ist echt cool, weil man gibt halt den kreativen Leuten und Artists diese Gloves und dann setzen die halt da Sachen um, was wir uns gar nicht hätten ausmalen können. Das ist echt immer super schön zu sehen. Also wir ermutigen auch immer alle in unserer Community, das mit uns zu teilen und damit wir das reposten können und sharen können mit der Welt, was die Leute damit machen.
5: Sagt ihr noch, wo man auf der Superboost die sehen und verwenden oder probieren kann?
3: Ja, oh Gott, wenn ich jetzt den Weg da hinten beschreibe.
4: Ja, das ist ein bisschen also falls ihr wisst, wo Koma und Ableton,
3: genau,
4: sind.
3: Bei Ableton Raum.
4: Genau, auf dem O-Level, auf der O-Etage, oder wie auch ganz rechts, also sozusagen parallel mit dem See.
3: Genau, also wenn man reingeht, die Wendeltreppe hoch, ganz links hinter, ganz am Ende, da sind wir.
4: Ja, und gibt es in Berlin irgendeinen Laden, wo man die auch mal sehen und ausprobieren könnte?
3: Noch nicht.
4: Aber ihr
3: arbeitet. Aber wir arbeiten, also tatsächlich. Aber ja, wir haben immer wieder Shows und Exhibitions überall, also das meiste natürlich in UK und hier in Berlin auch. Aber wer Interesse hat, die mal so ausprobieren, wir sind immer happy, auch wenn Leute zu uns ins Office kommen. Das ist natürlich in London, aber wir laden auch immer Leute einzukommen, weil dann man hat es auch und man kann die ausprobieren.
4: Du hast mir auch erzählt, ein nächster Lounge ist Bands in Town. Also wenn man wissen will, wie das aussieht oder wer damit so arbeitet, das genau. Versucht ihr auch noch abzubilden, also für die Artists sozusagen auch noch eine Plattform zu sein.
3: Genau, also wir sagen, das ist so eine Art Bands in Town. Also der CEO von den Gloves, Adam, ist das absolute Software-Genie und hat die Software auch geschrieben, die Plugins, die wir auch haben, und der hat jetzt eben so eine Art Bands in Town für unsere Website gebaut, wo wir versuchen, dass unsere Artists dahin kommen und ihre Events dort registrieren, und dann kann man halt immer schauen, wo auf der Welt jetzt das nächste Event ist, wo jemand mit den Gloves performt, damit man sich das dann anschauen kann, genau.
4: Super, jetzt müssen wir hier natürlich nochmal nach einem Track suchen, und zwar hast du gesagt, Imogen Heap hat ja selber auch Sachen gemacht. Ist da auch ein Album auf Bandcamp zum Beispiel, was sie mit den Gloves performt?
3: Ja, also sie performt relativ viele Songs mit den Gloves, und das bekannteste ist, glaube ich, ihr Song Hide and Seek, und den kann sie auch immer super mit den Gloves auf der Bühne performen.
4: Sagst du noch, auf welchem Album?
5: Wir schauen mal, wir suchen mal was raus. Ansonsten, Niki, schlage ich vor, spiel einen Song und wir reichen die Informationen nach oder den Song noch.
4: Ja, ich habe jetzt tatsächlich Last Night on an Empire. Ich glaube, das ist das letzte Album von ihr oder die letzte EP. Genau, wir hören Imogen Heap. Vielen Dank, Kathi von Mimo Gloves.
3: Ich danke.
4: Und viel Spaß noch auf der Superbus. Hast du hier noch einen heißen Tipp, was dir besonders gefallen hat? Hast du schon was gesehen?
3: Ich habe leider noch gar keine Chance gehabt, rumzulaufen, weil wir so viele Demos gegeben haben heute. Aber du hast mir ja vorhin einen Tipp gegeben. Und zwar war das der mit einer Videoinstallation, wo du meintest, da kannst du dir vorstellen, dass die Gloves...
4: Das stimmt. Das ist bei der Hochschule für Schauspielkunst Ernst Busch, gab es ja für ein Interview, die haben einen Videomixer entwickelt, und in dem Digitallabor, da gibt es sicherlich auch viele Synergieeffekte, denke ich mal, mit dem Mimo Gloves.
3: Genau, das werde ich mir auf jeden Fall mal anschauen.

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Anzahl Fahrscheine wurde erhöht. 20. 5 Wartentickets statt Tarif HD. 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

0: als Electronic Musiker, als Electronic Musician, ist es natürlich das Instrument, Hauptinstrument. Wenn dieses Geräusch ertönt, dann will der Computer, dass man sich mit ihm befasst. So, jetzt gehen wir mal an Oszillator Nummer 2.
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0: So, das war das Hypnotic Brass Ensemble als Referenz auf die Karriere des neben mir sitzenden, uns neben uns sitzenden Klarinettisten, Dr. Spree.
1: Aber das ist Klarinette Brass oder ist das Horn?
2: Oh, nee, das ist weder Horn noch Brass, weil Horn ist ja auch Brass. Brass heißt ja nur Blech, also
1: genau.
2: Horn. Nee, Woodwind. Woodwind. Okay. Wenn man auf Englisch, wir sind ja hier ein internationales Publikum.
3: SOS und Clarina, komm por favor.
1: Wir hatten letztens die Diskussion im Radio, ob es eine Hornsektion oder die Brass-Sektion ist, und die Flöten werden zur Hornsektion gezählt.
2: Horns? Ja, hat das nicht gesagt.
1: Das hat der Flötist von Aerobic gesagt.
2: Aerobic oder Aerobic?
1: Aerobic. Oh. Und der Flötist und Musiker, der mit The Offline auch auf Tour ist. Der Name ist Kim. Ja, krieg jetzt nicht zusammen.
2: Also, ich würde ja Horn. Guck mal, Horn. Was ist ein Horn? Horn ist das, was der Feuerwehrwagen hier, der hat ein Horn. Und so klingt halt auch, klingen die Horns auch im Ensemble. Und Brass ist. Also Posaune, Trompete,
1: Brass. Brass ist Blech. Ist
2: pure, also Brassband zum Beispiel. Es könnte sein, dass eine Klarinette da mitspielt, weil die im oberen Klarinregister ganz hoch aus dem Dixieland sozusagen. Da kennt man das, da spielt ab und zu mal eine Klarinette mit. Aber es ist eigentlich nur Blech. Eine Klarinette ist natürlich ein Holzblasinstrument. Und zwar nicht, weil es aus Holz ist. Ist es zwar, aber zum Beispiel das Saxophon ist ja komplett aus Blech. Ist aber auch ein Holzblasinstrument. Genau. Weil die Tonerzeugung, die Klangerzeugung, ja, im Mundstück, die besteht aus einem Rohrblatt oder bei einer Oboe aus Doppelrohrblatt, vergott alle diese Klangerzeugung, die bestimmt dann am Ende, ob es ein Holzblas oder ein Blechblasinstrument ist. Aber im letzten ist auch völlig wurscht. Manche Leute kommen zu mir und geile Flöte gespielt wieder und so, ja, ja, habe ich gemacht und so weiter. Und Clarino heißt eigentlich, Klarinette heißt eigentlich kleine Trompete, übersetzt. Clarin, und dieses Clarino ist diese Trompete eigentlich. Naja, kann ich mit leben.
0: Mhm. Hast du mitgeschrieben, Thomas? Hast du dir Notizen gemacht, dass wir das nicht vergessen?
1: Ja, natürlich.
2: Immer schön Notizen machen. Weißt du, früher im Stab bei der Stasi, da musste man das alles aufschreiben. Heute können wir ja theoretisch hier einfach alles im Handy. Was hast du denn aufgeschrieben?
0: Na, wir wissen jetzt, dass Clarino, dass die Klarinette ein kleines Klavier ist.
2: Kleines?
1: Eine Mini-Trompete.
2: Kleines Trompetchen.
1: Eine Mini-Trompete.
2: Ja.
1: Ja. Wir hören übrigens gerade hier von der Seebühne gerade Volca Massaker Orchester.
2: Wow.
1: Rüberballern.
0: Ja, das hören wir unter unseren Kopfhörern, aber das hören möglicherweise die Hörer und Hörer im Radio nicht, weil ich habe beim letzten Mal auch gedacht, dass dieser Lärm von der Bühne nebenan.
1: Können wir einfach sagen, wir können einfach beschreiben, was wir hören.
0: Ja, was hörst du denn, lieber Thomas? Ein rhythmisches?
1: Ein
0: dummiges?
1: Also so energetisch.
2: Energetisches Massaker.

0: Sehr gut. Ja, Alex, was guckst du dir auf der Messe an? Also wenn du bist jetzt am Samstag, bist du selber im Einsatz. Ja. Und zwar habe ich gesehen, 11 Uhr.
1: Um 11 Uhr gleich den Opener. Aber schön viel Zeit zum Aufbauen vorher.
0: Und
1: weil
0: zwar
1: ich mach nämlich,
0: am Strand. Ne?
1: Auf der Strandbühne. Das heißt, ich baue mein Zeug auf. Einfach nur. Ich baue einfach mein Zeug auf.
2: Und kommentierst das.
1: Und kommentiere das. Was ich da aufbaue, stecke ein Kabel rein und sage, jetzt habe ich ein Kabel rein. Hört mal kurz, dann macht es knack, knack, knack. Also ich habe sozusagen überhaupt keinen Stress.
2: Und sag mal, für alle, die nicht dabei sein können, läuft dann da auch eine Kamera, dass man das später wieder im Internet sehen kann?
1: Ich hoffe mal, ja. Ich bin selber da sehr, sehr, sehr schlecht. Ich habe schon jetzt jemanden, der sagt, der würde das machen. Aber ich bin da sehr, sehr schlecht drin. Wenn wir sowas gemacht haben mit Kamera und Aufnahme vom Pult und so, immer vergessen, auf Rekord zu drücken oder die Kabel nicht drin gemacht oder die Batterie war alle. Jedes Mal, es gibt ganz wenig Dokumente von, wenn wir draußen spielen. Dabei haben wir so viel draußen gespielt, auch mit Movi, mit diesem Chaosmologie-Projekt.
2: Der super darüber haben wir noch gar nicht gesprochen. Wie geht's den Chaosmologen eigentlich?
1: Naja, wir sind, wir labern die ganze Zeit. Wir sind so richtige Laber-Leute. Wir labern. Andere machen, aber wir labern. Wir planen
0: merkt man,
1: die ganze Zeit.
0: Gar nicht.
1: Ne? Wir planen immer unser Leben, ja, und unsere Projekte. Wir haben so geile Sachen. Wir haben ja auch schon Schubert, die Kindertotenlieder vertont mit Gitarre, Klarinette und Elektronik. Also so richtig kranke Zeug. Movi ist ja Stockhausen-Experte. Deswegen haben wir natürlich viele Konzepte uns überlegt. Und jetzt haben wir so ein Planetenprojekt gerade. Da gibt es natürlich auch ein Konzept drüber, wo wir die dann aufführen wollen und so weiter und so fort. Ah, vielleicht machen wir ja auch nochmal zusammen eine Platte.
2: Ja, ja Mensch, übrigens, Summe. Apropos Platte, bei mir liegt jetzt auf Schüttelreim von Summe 1a. Thomas, was hast du?
0: Ich hätte was Artfremdet, ich hätte jetzt mal was gespielt. Aber mich würde nochmal interessieren von Alexander Spree, was er sich auf der Superboos anguckt oder was dir irgendwie aufgefallen ist oder was du... Gehst du überhaupt noch zu den Ausstellern und
1: ja,
0: guckst
1: ja.
0: die Sachen an?
1: Ich hab's vor und dann bleibe ich immer irgendwo hängen, wegen der Laberei natürlich.
0: Ja.
1: Und dann fangen wir auch irgendwann an, Bier zu trinken und dann ist es alle, dann muss man sich ein neues holen, dann stellt sich wieder an und so. Die Zeit geht immer rauf.
0: Jenseits von Bier trinken gibt es irgendwas, ja. was dich interessiert?
1: Diesmal, ich will zu Oxy mal rübergehen,
0: ja.
1: diese Sequenzer-Leute. Finde ich super interessant, was die machen. Weil ich habe immer gestruggelt mit Sequenzern. Wirklich krass, weil ich brauche Zeug für live. Deswegen habe ich natürlich Module, mit denen ich das immer mache, da kann ich direkt ran. Und diese Hardware-Sequenzer sind immer schwierig. Aber das ist ich will jetzt keine Werbung machen für irgendwelche Leute, aber die haben jetzt eine neue Firmware, glaube ich.
0: Warum nicht Werbung? Meine, die ganze Superboost ist eine einzige.
1: Ja, das stimmt, das ist eine Messe eigentlich, weil das vergisst man immer. Weil hier so viele Musiker rumspringen und so viele kreative Menschen und Radioleute und Verrückte und Durchgeknallte, kommt man sich immer so vor wie auf so einem Festival oder so. Aber eigentlich ist es ja eine Industriemesse, war, oder?
0: Naja, Industrie würde ich jetzt nicht sagen, aber es ist eine. Ich meine, es ist eine Messe von Herstellern für Anwender. Also Schöne ist, dass man ja hier die kleinen Companies. Dass man mit den Entwicklern ins Gespräch kommt und so weiter.
1: Also. Absolut. Und das passiert natürlich dann auch. Also ich habe nämlich auch so ein paar Sachen, wo ich mir was wünschen würde wollen.
0: Ja.
1: Und dann will ich mal fragen, ich denke, das haben die jetzt wahrscheinlich sowieso gemacht. Ich bin mir sicher, in der neuen Firmware wird genau das kommen, wo ich dachte, na, das müsste man eigentlich, das kann ja das Ding alles. Man muss nur ein bisschen rumprogrammieren.
0: Ja,
1: und das ist das Einzige, was ich mir direkt vorgenommen habe. Und ansonsten schöne Gespräche mit euch und mit Jero und mit all den Polen, die hier so rumrennen.
0: Und du bist wie jedes Jahr, bist du mit dem Camper auf dem Parkplatz und eigentlich bist du 24/7 auf der Messe. Ist Movi auch
1: richtig.
0: Da?
1: Movi kommt nachher, der muss heute noch arbeiten und der kommt dann abends, wenn es wieder ein bisschen leerer wird auf dem Parkplatz, dann können wir uns schön zusammenstellen und dann wird der Grill rausgepackt und die Boombox und Modularsystem ran.
0: Wir hören ein bisschen Musik, alle die Alexander Spree in Aktion erleben wollen, sehen ihn am Samstag, 11 Uhr an der Strandbühne,
1: genau.
0: Da könnt ihr ihn labern und musizieren.
1: Richtig, können wir auch mit auf die Bühne kommen, mal kicken, was ich mache, ich erkläre alles, ich sage euch, warum die Bassdrum so geil klingt.
0: Und wir hören noch mal jetzt Musik und dann haben wir neue Gäste. Oder Jero? Haben wir Gäste oder wer?
3: Ist mein Mikro offen? Wir haben gerade die Technik gewechselt. Ich hoffe, man hört es nicht im Radio. Was, wie?
0: Ihr habt die Technik gewechselt? Achso, der Mann am Pult, meinst du? Den haben wir gewechselt.
3: Genau, aber du darfst noch Musik spielen.
1: Klingt sehr gut.
3: Was hat sie mich gefragt?
0: Ich wollte wissen, was danach kommt, nach Alexander Spree, was bei uns im Programm folgt sozusagen.
3: Na, nichts im Radio, ihr müsst hierher kommen, dann trefft er alle.
0: Na, Gene ist da, Gene wird einen Schwank erzählen.
3: Warte mal, ich muss ihm ein Mikro.
1: Ich bedanke mich.
4: Jetzt bin ich da, ein wunderfröhliches
0: Moin. Ach so, Mann, Moin.
1: Ich muss wir mich sehen noch bedanken. Uns.
3: Genau. Wann noch? Ich habe nicht zugehört. Wann sehen wir uns heute Abend?
1: Wir sehen uns sowieso. Ich bin die ganze Zeit hier.
3: Nee, aber machst du noch irgendwie...
1: Ach so, ja, auf dem Parkplatz. Ab 9. Ah. Danke dafür, dass ihr mich gehabt habt. Sagt man so, denke ich, wa?
0: Gehabt. Hau rein.
1: Thanks for having me. Ja. Ich sag's nochmal auf Bulgarisch. Ich sag's nochmal, Rasbirschi bei Bulgari, da? Dabei.

0: Musiktheoretische Grundbegriffe der elektronischen Musik sind der Ton, der Klang, das Tongemisch, das Geräusch und der Zusammenklang. Ich wiederhole, der Ton, der Klang, das Tongemisch, das Geräusch und der Zusammenklang.
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4: Was denn?
5: Das Pioniertuch durfte nicht fehlen.
4: Das war auf so einer Pionier-CD drauf oder Schallplatte. Ich habe keine Ahnung. Ich habe mal kurz übernommen mit Gene. Die anderen sind ja überall übers Gelände verstreut und suchen Leute, mit denen wir dann bald reden werden. Ich habe keinen Überblick.
5: Aber
4: Patientenantenne ist um 16 Uhr, glaube ich.
5: Ja, aber man hat einen ganz guten Überblick. Ne? Ist ein bisschen leerer irgendwie.
4: Oh, es ist kalt. Ey.
5: Wahrscheinlich liegt es an dem Wetter. Ja.
4: Aber es regnet nicht.
5: Die Frösche sind schuld. Genau, da sind wir schon mal froh.
4: Was? Ich habe die gestern gehört, ey. Die sind voll laut geworden. Die müssen ja auch... das war einer unter der Seebühne, glaube ich. Ja, wir sind hier Pi-Radio, wir sind Radio Woltersdorf, wir senden live von der Superbooth.
5: Wir sind Beatnik-Radio.
4: Du bist Beatnik, ja. immer nachts, wenn du was abgibst. Aber du bist wieder am Start, wa?
5: Ich bin am Start. Es gibt auch eine neue Sendung mit dem Schaban.
4: Hm.
5: Und,
4: stimmt, die ist ja ausgefallen.
5: Die ist recht fetzig geworden und habe ich aber in der Tasche und läuft.
4: So, Schluss mit Eigenwerbung hier. Was hast du schon was entdeckt hier, was cool ist? Na, der neue Buchler hast du gerade erzählt,
5: Der neue Buchler, der ist ganz interessant. Ich habe auch die Tammy getroffen. Die war auch ganz begeistert, meinte, ich soll mir den auf alle Fälle anhören.
4: Kaufen.
5: Nee. Weil, der in der Isel, der hört sich ja doch immer...
4: Ist ja nicht Isel. Easy heißt der.
5: Nein, der Isel. Der klingt ja dann doch immer eher gleich und...
4: intellektueller.
5: Und aus dem Siggi... ein bisschen. Und aus dem Siggi kommen halt auch andere Sounds raus. Also das ist ja ein ganz neues Konzept, auch irgendwie, dass er speicherbar ist. Spannend, müssen wir auf alle Fälle mal nachher hin. Und
4: speicherbar, total und, verrückte Sache.
5: Repetition.
4: Aber ich habe gehört, Gene will alle seine Module verkaufen und nur noch mit Desktop-Synthesizern rummachen. Wie langweilig ist das denn?
5: Na, mit Synthesizer. Jeder Synthesizer hat seinen eigenen Charakter und es geht mir dann schon so, dass ich dann manchmal denke, ach, heute habe ich Lust auf den Wasp oder auf die Syntrix und dann lässt man sich auf so ein System ein. Ist eine Variante.

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5: Wir haben den nächsten Gast. Ich habe Julian Jungel mitgebracht. Von der Hochschule für Musik und Schauspiel? Nee.
6: Hochschule für Schauspielkunst.
5: Für Schauspielkunst Ernst Busch in Berlin.
6: Genau.
5: Genau. Und ihr seid zum ersten Mal mit einem Stand hier auf der Superbooth?
6: Ja, genau.
5: Weil du bist dort als Dozent und Laborleiter.
6: Exakt, ja.
5: Ja,
6: vielen
5: erzähl
6: Dank,
5: mal ein bisschen.
6: Dass ich hier sein darf.
5: Sehr gerne.
6: Ich leite an unserer Hochschule für Schauspielkunst das Labor für Digitalität. Das ist ein Ort für all unsere Studierenden, um den Umgang mit digitalen Technologien auf der Bühne kennenzulernen. Und viele Studierenden wollen mit Video arbeiten, das heißt mit Live-Kamera und vorproduziertem Videomaterial. Und dazu haben wir ein Gerät entwickelt, ein Videomischer VM1. Und mit diesem Videomischer sind wir dieses Jahr auf der Superbooth vertreten, weil wir denken, dass dieser Videomischer auch eine sehr gute Möglichkeit ist, um ja, das modulare Synthesizer-System mit Video zu erweitern und ja, eine Videoshow mit der Live-Musikshow zu steuern oder zu spielen. Ja.
5: Du sagst modulare Synthesizer, das heißt, das ist auch im Eurorack-Format?
6: Es ist nicht im Euro-Rack-Format, es ist im Desktop-Format, aber wir sind gerade dran, die CV-Inputs dafür zu machen, sodass man eben ja, über die Control-Voltage auch die Videoeffekte steuern kann. Und das Spannende an dem Projekt ist eben, dass es auf einem Raspberry Pi 5 basiert und Open Source ist. Das heißt, im Prinzip ist es dadurch sehr zugänglich für alle, dass man sich das Image, das heißt die Software für das Raspberry Pi, einfach runterladen kann.
5: Also die Software habt ihr nicht selber geschrieben, ihr habt jetzt doch. Die Hardware entwickelt. Nee, beides.
6: Genau, also die Hardware ist im Prinzip das Raspberry Pi, das haben wir jetzt nicht entwickelt. Wir haben so ein schönes Interface noch dazu entwickelt, aber die Software ist von uns geschrieben, im Speziellen von meinem Kollegen Nils Zweiling, er ist Softwareentwickler aus Hamburg. Und ja, so haben wir das ganze Ding entwickelt.
5: Aber ist das jetzt ein Prototyp, den ihr vorstellt, oder das ist schon erhältlich im Handel?
6: Also erhältlich im Handel in dem Sinn, dass man es kostenlos runterladen kann. Ja, wir haben jetzt kein Produkt daraus gemacht. Da sind wir noch am Überlegen, ob das irgendwie für uns Sinn macht, das zu machen. Aber bislang ist es eben ein Projekt unserer Hochschule in Kooperation mit Nils Zweiling. Und das war eben, oder ist eine fantastische Möglichkeit, dass wir das in dem Hochschulkontext auch entwickeln können und dafür auch Drittmittel von der Aventis Foundation einbringen konnten oder bekommen konnten. So.
5: Ja, das heißt, wie lange dauert sowas zu entwickeln?
6: Wir haben damit schon, ich glaube, 2023 angefangen mit so einem allerersten Prototypen und dann lag das immer wieder still für ein paar Monate, dann haben wir es wieder ein bisschen weiterentwickelt. Und jetzt haben wir eben gerade diese Förderung bekommen und hatten somit jetzt die letzten 3 Monate Zeit, nochmal um einiges mehr in den Videomischer reinzupacken, sodass man jetzt Projection Mapping, Videoeffekte etc., dass man das alles machen kann. Auch mit Greenscreen kann man arbeiten auf der Bühne, viele Videos gleichzeitig abspielen. Genau, so ist ein sehr umfangreiches Tool geworden für Videoarbeit. Ja.
5: Aber ich kann es mir immer noch nicht so ganz konkret vorstellen, weil ihr habt jetzt ja hier so ein Standalone-Desktop-Teil gebaut.
6: Genau.
5: Und dann gibt es auf irgendeiner Plattform dann eine Lötanleitung, um sich sozusagen dann dieses Hardware zu bauen, oder?
6: Im Prinzip ist es genau so. Also wir haben eine Website, vm1.com, also vm-1.com. Und dort kann man sich zum einen die Software runterladen, man bekommt eine Bauanleitung, man bekommt die 3D-Files, um mit dem 3D-Drucker sich das Gehäuse zu bauen. Und es gibt eine Mailinglist, in die man sich eintragen kann, um über die Updates informiert zu werden. Das heißt, jetzt in den kommenden Tagen oder Wochen werden wir die neueste Version davon auch online stellen, die wir jetzt gerade auf der Superbooth auch präsentieren. Und dann kann man sich, ja, das im Prinzip tatsächlich so selber bauen, ja. Wahrscheinlich machen wir noch ein Video-YouTube-Tutorial, um den Bau zu zeigen.
5: Ja. Und Digitalität in einer Schauspielschule, also ich habe die Busch immer als sehr, wie soll ich sagen, hands-on, sehr physisch erlebt. Ihr habt auch sowas wie Puppenspiel, also sehr traditionelle, uralte Künste sozusagen. Ja, ja. Und wie kommt die Digitalität da rein?
6: Das ist eine spannende Frage. So, die Ernst Busch ist eine sehr traditionelle Hochschule, gibt es ja schon seit über 100 Jahren, wenn man diese Geschichte zurückgeht. Gerade im Studiengang für zeitgenössische Puppenspielkunst ist vor etwa 15 Jahren eine Professur für digitale Medien entstanden. Die hat der damalige Professor Friedrich Kirschner gegründet und er hat auch einen extra Masterstudiengang dafür gegründet. Der Masterstudiengang Spiel und Objekt befasst sich hauptsächlich mit digitalen Technologien im performativen Kontext, wo es auch inhaltlich ganz viel darum geht, was bedeutet eigentlich Technologie für unsere Gesellschaft, was sind digitale Erzähldramaturgien inspiriert aus Computerspielen, wie kann sowas auf der theatralen Bühne eingesetzt werden, wie kann Theater außerhalb von der Bühne stattfinden, im Stadtraum. Da gibt es unglaublich viele Schnittmengen zur digitalen Kultur, zur digitalen Welt, ne? Und so ist jetzt, wir sind nach wie vor eine sehr traditionelle Hochschule für Puppenspielkunst, für Theaterregie, für Schauspiel, für Choreografie. Und überall dort finden mittlerweile eben auch die digitalen Komponenten ihren Einklang. Ja.
5: Das heißt, es gibt nicht nur dein Labor oder das Labor, dem du vorstehst, wenn ich das richtig verstanden habe, sondern auch noch verschiedene andere Labore, die verschiedenes Zeug entwickeln oder dann zum Ausprobieren.
6: Mein Labor ist so das technische Labor, ne, wo es um die ganzen digitalen Technologien geht. Im Prinzip ist jeder Studiengang oder jede Probebühne ist bei uns eigentlich ein Labor, in dem man dann ausprobiert, was Theater sein kann, wie Geschichten erzählt werden können, auf welche Art und Weise. Und wir haben ja auch unterschiedliche Werkstätten für Puppenbau, für Theater. Kulissen für Holzwerkstatt, Metallwerkstätten, etc.
5: Und eine Lötwerkstatt wahrscheinlich dann bei dir, oder?
6: Genau, löten kann man in mehreren Werkstätten, ja.
5: Ja.
6: Genau. Wir haben einen Tag der offenen Ernst Busch Ende Mai. Am 30.05. Macht unsere Hochschule die Türen auf, wenn ich da vielleicht so einen kurzen
5: Werbe solltest du machen, weil ihr seid ja in Berlin, wir senden in Berlin.
6: Genau, und von, ich glaube, 11 bis 18 Uhr sind alle eingeladen, um einfach mal einen Einblick in die Unterrichte der Hochschule zu bekommen.
5: Also gibt es so Probeseminare sozusagen?
6: Genau, so die Probebühnen sind geöffnet, unsere Dozierenden und ProfessorInnen geben Unterricht, egal ob man jetzt mal wissen möchte, wie eigentlich die Sprecherziehung an der Ernst Busch aussieht, dass man ordentlich lernt zu sprechen und auf der Bühne auch gut verstanden wird. Oder wie, wir haben Fechtunterricht, es gibt im Schauspiel natürlich unterschiedliche Unterrichte, es gibt Verslehre, unterschiedliche Dramaturgieunterrichte.
5: Und wenn man es jetzt hier nicht zu euch schafft, kann man dich dann da auch besuchen und diesen Videosynthesizer, den VM1, sehen?
6: Genau, man kann mir auf jeden Fall immer mal schreiben ans Labor, labor@hfs-berlin.de. Einfach mal, wenn man sich dafür interessiert, uns schreiben und dann kann man auch mal vorbeikommen, sich was anschauen. Wir haben viele Vorspiele, das wissen viele gar nicht, dass man an unserer Hochschule öffentliche Theatervorführungen kostenlos anschauen kann. Und somit auch einen tollen Einblick bekommt in die unterschiedlichen Künste, die wir anbieten.
5: Hast du denn da jetzt auch gerade noch eine Vorstellung in petto, wo dieser Synthesizer zum Einsatz kommt?
6: Es ist gerade eine Vorstellung geplant, jetzt in den nächsten Wochen. Die Proben beginnen, ich glaube, ab Juni im Bereich Puppenspielkunst, wo wir dann auch wieder mit Video auf der Bühne arbeiten werden und dort im Speziellen auch den Videomischer einsetzen werden. Ja.
5: Vielen Dank, Julian Jungel, von der Hochschule für Schauspielkunst Ernst Busch in Berlin. Und genau, wer Interesse hat, kann sich dann auf den Weg machen Ende Mai, am 30. Mai. Und sag nochmal die Adresse für die, die sich nicht so gut auskennen.
6: Das ist in Mitte zwischen Naturkundemuseum und Nordbahnhof. Das ist die Zinnowitzer Straße Nummer 11.
5: Das waren die früheren Opernwerkstätten?
6: Richtig, genau.
5: Alles klar. Ja. Hören wir jetzt ein Stück Musik? Ja?
6: Vielen Dank.
5: Wir könnten Ernst Busch hören, aber ich glaube, wir machen was anderes.

0: Ja, was soll ich sagen? Hier ist immer noch Pi-Radio, hier ist Radio Woltersdorf, wir sind live auf der Superbooth. Deine Essensmarke ist runtergefallen.
1: Habe ich schon wieder gesehen. Aufgehoben.
0: Ja, es ist noch ein bisschen Zeit. 14.30 Uhr steht der nächste Termin drin. Wir müssen ein bisschen überbrücken. Was? Ich rede alles schlecht. Ich kann hier einfach meine Musik spielen. Das finde ich auch mal gut.
1: Das ist doch ein guter Moment. Ne? Sollte man ausnutzen.
0: Ich habe hier ganz viel schlimme Musik. Aber sag mal, warte mal, wo waren wir stehen geblieben? Marv ist. Nee, Marv hat mal. Ja.
1: Ja, also so der Buchler-Bereich ist ja, also zumindest bis jetzt, eher so dein Spielfeld.
0: Nee, stimmt ja auch nicht. Ich beobachte ja in einschlägigen Foren, PHP-Bots nannte man die früher, beobachte ich ja die Diskussionen, wenn dann, wo diese Nachbauten rauskamen von Tiptop Audio.
1: Ja.
0: Und da habe ich mal so ein bisschen, aber ich habe alles, ja, was über so 200 Euro bisschen ist, habe ich da beiseite gelegt. Aber ich mache ja nicht vernünftig draus, oder? Machst du noch was Vernünftiges?
1: Na, draus? Halt mit Hardware. Aber ich muss auch sagen, also dass ich sehe die Instrumente halt auch als Werkzeuge und alle Werkzeuge sind erlaubt. Also und dann macht man mal, also das Schöne ist, also mein Liebling ist ja im Moment der Tonwerk von Elektron und das ist ein Synthesizer. Normalerweise ist es so, wenn ich mir ein neues Gerät von Elektron hole, da ist nur das Instrument angesagt und bei dem ist durch sein hervorragendes Autosampling sind meine alten Instrumente wieder mehr in den Vordergrund gerückt und ich stelle mir dann Spiel dann dazu und stelle mir Samples und das ist auch ziemlich produktiv.
0: Ach, ich habe mir einfach nur gebraucht eine TG-1 geholt. Das ist so eine kleine Sampling-Kiste,
1: ja,
0: die ich cool fand, weil man kann den Sampler antriggern und dann schaltet der das Sample so wie das schaltete durch, aber ich habe jetzt die TG-Version und da war die SIM-Karte, die Speicherkarte zu mit Original-Samples von Throwing Whistle. Ja. So viel, da dreht man dran, dann kann man die langsamer oder schneller fahren. Ich finde das geil und ich muss nichts machen. Und du guckst das, ja halt die ganzen Maschinen, super. Machst das selber oder was?
1: Ich mache das selber, beziehungsweise also ich habe dann auch neue Sachen an diesen Maschinen entdeckt. Es gibt nämlich bei dem Tonwerk gibt es ja sogenannte Subtracks, wo man also auf einen Track 8 Drum-Instrumente legen kann, aber dem nicht genug.
0: Wozu brauchst du 8 Drums? Das ist viel zu viel.
1: Naja, das ist ein normales Drumset, aber damit das lebendig wird, kannst du also auch jeden dieser Tracks in einem Verfahren, das nennt sich Round Robin, noch mehrfach belegen. Das heißt, jedes Mal, wenn du dann die Taste mit der Bassdrum antippst, hast du eine andere Bassdrum und das ist natürlich echt faszinierend, erinnert mich auch ein bisschen an deinen TG.
0: Ja, hört sich an, als ob du damit Musik machst. es kommen bald die nächsten Gäste. Warte mal. Wir müssen diese Überbrücken mit Musik. Ich hoffe, Niki hat schon. Ich starte jetzt einfach mal irgendeinen Song. Ihr seid hier bei Pi Radio, seid ihr bei Radio Woltersdorf. Ich habe keine Ahnung.

0: läuft 3 Minuten noch.
1: Nee, der ist weg. Bist du an die Klinke gekommen? Okay, macht mal weiter. Ist abgebrochen, der Song.
0: Okay, warte mal.
1: Alles klar.

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0: Oh no!
1: Ohne Antenne kein Empfang. Damit fängt es an. In jeder Gruppe passiert das. Überall der Schmutz und alles so dieses tägliche Leben, das schiebt man am liebsten auf den anderen. Und das bringt so viel Diskussionen oft rein in das Studio, dass darüber oft die Musik vergessen wird. Wenn du aber mit dem Radio zusammen bist, gibt es diese Diskussion nie und du hast dich völlig auf die Musik zu konzentrieren. Und die Satelliten, die rauschen ja auch. Es ist toll, diese Spannung irgendwie zu erleben, diese Stille, die eine Spannung hat. Die ist nicht einfach nur Rauschen. Da spürst du, dass die Leute ja den Atem anhalten. Und das überträgt sich, selbst über das schlechteste Tonsystem, was man sich denken kann, selbst über Telefon. Verliebte Leute, die nichts miteinander reden und die hören nur den anderen auf der anderen Seite, wo nichts ist. Das ist eine spannende Stille. Und für sowas habe ich was übrig.
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5: Machen wir natürlich nicht. Hier ist immer noch Pi-Radios Radio Woltersdorf live von der Superbooth. Ich habe jetzt Jan hier, der einzige Modular-User in Böhlen. Das ist Thüringen, wa?
6: Das ist Thüringen, ja.
5: Und? Du bist gerade angekommen oder bist du schon, also er ist User sozusagen, der Module keinen, der was uns verkaufen muss, außer vielleicht Heizung und Solaranlagen, wa?
6: Ja, genau. Im normalen Leben habe ich was mit Heizung zu tun, aber jetzt bin ich ganz frisch von der Autobahn hierher gekommen zur Superbooth.
5: Und wie ist der Eindruck? Das Wetter ist voll scheiße, muss man ja wirklich mal so sagen. Es ist kalt.
6: Es ist kalt, ja. Es wird jedes Jahr mehr.
5: Cool. Naja, es ist, meine letzte Halbinfo ist 30 Aussteller mehr, weil es wird ja immer ein bisschen begrenzt, sonst schafft man das einfach nicht mehr. Es gibt wenig Zelte. Wir hatten hier ein Eklat gestern gehabt, weil wir dachten, oh, die haben uns schön hier fürs Radio aufgebaut, auch mit Zelt und so. Und dann kamen auf einmal so aufgeregt junge Menschen von der Minibooth. Das sind unsere Zelte, aber wir haben uns schon hier eigentlich schön eingerichtet. Ja gut, deswegen, ich bin immer wieder erstaunt, wie die das schaffen, so schnell aufzubauen und wieder abzubauen. Das ist ja auch schon ein Riesengelände. Warst du schon hinten da, wo auch Döpfe und die ganzen Leute sind?
6: Nö, also im Moment habe ich hier nur den direkten Weg zum Radio gefunden und und schau mal weiter.
5: Okay, jetzt ist noch der Battle, was soll ich spielen? Ich habe jetzt FX Twin oder Look Mom No Computers.
6: Ja, dann nehme ich natürlich Look Mom No Computers.
5: Hört sich scheiße an, aber ich muss noch dazu sagen, ihr wisst ja, ESC ist bald und da ist er. Ah. Aber er ist ganz weit hinten, auch wie die Deutschen. Also ich glaube, der wird es nicht reißen, aber ich werde ihn wahrscheinlich wählen. Ansonsten ist die Veranstaltung ja, naja, gut. Reden wir nicht drüber. Ich spiel mal Lok Mam, das ist sein ESC-Ding, sie.

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0: Ich muss mich da auch mal immer einmischen. Also als Vertreter der ganz normalen Bürger dieses Landes muss ich mal sagen, dieses ganze Nerdgeschwafel geht mir selber voll auf den Zeiger. Es muss auch noch einfach nachvollziehbar sein. Ich habe eine Bandmaschine und einen Atari. Leck mich doch am Arsch.
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4: Ja, End of File. Der nächste Gast kommt in 15 Minuten. Ich habe überhaupt keine Ahnung, wer es ist. Hier ist Pi-Radio, wir sind hier live. Hier geht viel schief. Und zum Schluss drängeln sie sich alle. Aber deswegen habe ich die Möglichkeit, meine Musik zu spielen. Und hier ist eine schöne Werbeflex-Filcordia. Wer kennt das nicht? Wir machen Musik.

Nun, die Filicorda ist nicht nur ein Instrument der Hymne und des Chorals. Sie kann auch sehr lieblich und heiter sein. Danke sehr, Wolfgang Amadeus. Jetzt soll die Filicorda uns ein Biedermeierstückchen spielen.

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0: So, jetzt gehen wir mal an Oszillator Nummer 2. Das ist der. Ich kann den ausschalten, anschalten.
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4: Kein Lied jetzt, wir machen mal so einen kleinen Überbrücker, weil wir machen jetzt Technikerwechsel. Hallo Frank.
5: Hallo Jiro, bist du überhaupt schon rumgelaufen hier auf der Superboost?
4: Ach, das schaffe ich doch nicht, mein Kopf ist voll. Ich bin mal kurz hier im, wie ist das, im Musik nach Notenhalle. Da war da nicht die Musik, ach nee, das war im SEZ. Ne?
5: Ja, du meinst, ich verwechsel vor das uns immer. Die Turnhalle mit den 100 Ständen.
4: Da war ich drin schon mal, aber eigentlich nur zum Aufwärmen, muss ich sagen. Und da gibt es ein Klo, was keiner benutzt, weil da steht drauf für alle und dann haben alle Angst.
5: Das ist die Einzelkabine.
4: Die ist sehr geil. Man kann ganz bequem sein Geschäft verrichten und es ist noch sauber da drin. Also es ist voll geworden, muss ich echt sagen.
5: Ja.
4: Das lässt nichts Gutes hoffen, weil dann wird das morgen richtig. Also Leute, ihr müsst da zeitig hinkommen sonst.
5: Aber die Stimmung ist richtig gut, wenn ich das bis jetzt so gesehen habe. Also in den Zelten ist reger Betrieb. Also man steht
4: da nirgendwo, war ich noch gar nicht.
5: Man steht nirgendwo alleine vor irgendeinem Gerät oder einem Stand, sondern es ist alles dicht umringt. Gute Stimmung, ganz im Allgemeinen. Und
4: ihr hört es wummern, die Live-Konzerte laufen irgendwo.
5: Und obwohl es wirklich kühl ist und gar nicht jetzt auch mal so ein Superwetter, ich glaube, im vorigen Jahr war es sehr warm, oder? War es vor zwei Jahren? Mal so. Jedenfalls gut besucht, nice Stimmung und ich war noch gar nicht im Pionierpalast und habe mir oben alles angeguckt. Aber
4: Das Raumfahrtzentrum, ist da jemand drin oder haben sie nicht vermietet?
5: Ich weiß auch nicht, was drin auf der Theaterbühne ist. Da war ich letztes Jahr bei ein oder zwei Konzerten oder Vorträgen. Mhm. Das war ziemlich cool. Und weiß ich nicht. Muss ich noch nachgucken.
4: Hast du dir schon wieder was angeguckt? Aber du bist ja eher so kleinteilig unterwegs.
5: Genau, ich bin kleinteilig unterwegs und lasse mich irgendwie von irgendwelchen Sachen einfangen, die plötzlich im Weg liegen. Oder manchmal wird man auch angesprochen. Vorhin hat mir jemand einen kleinen englischen Vortrag gehalten über eine Device, die ich dir jetzt nicht beschreiben kann.
4: Ein Keyboard?
5: Nein, da ging es um, wie man verschiedene Touchpads miteinander kombiniert und Signale von A nach B sendet.
4: MIDI.
5: Das war eine
4: sowas.
5: Ja.
4: Ach, MIDI ist doch vollkommen überbewertet. Ich habe hier einen schönen MIDI-Song, glaube ich. Soll ich machen?
5: Ich dachte, wenn wir jetzt wechseln, dass ich dann anmache, damit wir... Oh, du kannst gerne...
4: Nee, ich hatte noch einen Song. Den lasse ich jetzt zu Ende laufen und dann kann ich hier wegrennen und du musst weitermachen. Genau. Niki kommt bald. Die hat sich verspätet ein bisschen. Ich weiß nicht, wer kommt. Ich sehe den Zettel nicht.
5: Niki steht doch da. Niki ist schon da.
4: Ja, die wird schon kommen. 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

0: So, wir sind hier auf der Superboost. Ihr hört uns live auf DAB Plus 12D und 7D in Berlin und Brandenburg. Brandenburg und Berlin. Und
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0: Wisst ihr denn, seit wann es das FEZ gibt?
1: Du hast hier dein... da sind unsere Gäste. Du siehst du, wir müssen einfach nur anfangen zu quatschen. Ja, hier geht's los. Hier, bitte schon, einer kann sich schon mal da hinsetzen.
3: Ich gehe rüber, ihr habt beide Zeit. Du sitzt hier.
1: Und da, ja. Also genau, um das kurz aufzuklären, ihr könnt es ja nicht sehen. Lexi und Toni Wobbel, die haben eben gerade gespielt.
4: Komm her, Schatz.
1: Ja, komm her, Karl-Marx-Stadt, komm hier, anladen. Na, ihr seid noch total energetisiert. Und
4: wow.
1: Ja, wie war's?
4: Nee, wir sind voll außer Puste. So ein straffer Zeitplan hier.
1: Ja, ist gleich, krass, oder?
4: Gleich hierher.
1: Ja, Wahnsinn.
4: Ich hätte ja auch noch mal
1: was?
4: Irgendwo geguckt oder mit den Leuten noch kurz Hallo gesagt.
1: Ja, nee.
4: Aber wir müssen so ja gleich nicht ins Radio.
1: Hallo,
4: hier.
1: Ja, eben, auf jeden Fall. Ihr habt eben gerade auf dem Supersystem gespielt.
5: Corner, sehr schön.
1: Gecornert, ihr habt gecornert.
5: Am Strand.
1: Ja?
5: Bisschen Dub am Strand, bisschen verrücktes Zeug.
4: Es war richtig gut.
1: Ja?
4: Richtig laut. Der Sound ruled den ganzen Platz. Man hört es bis hier. Die eine Bassline. Diese eine Bassline. Und da gibt es diese feinen kleinen Knöpfe. Die machen das möglich.
1: Ja.
4: Und das ist so eine Freude, da dran zu drehen. Das ist
5: Enough
4: sehr gut.
5: Nops.
1: Ja. Ja. Ihr durftet selber nopseln.
5: Ja, das ist da.
4: Das ist schon Pflicht. Also,
5: mit Erlaubnis vom Chef.
4: Ja. Kein Knopf sollte unberührt bleiben.
5: Wurde auch nochmal extra eingemessen vom Franz. Lieben Dank.
1: Ach so, Mensch, der ist auch da.
5: Keine Mühen gescheut für heute.
1: Wahnsinn.
5: Das ist aber jetzt, ins Zeug gelegt.
2: Also das ist aber jetzt schon der kategorische Deep Dive hier für alle Leute, gar nicht wissen, was los ist.
1: Ach so, also wir sind hier auf der Superboost und ihr seid Bessestadt Leipzig, die Repräsentanz.
4: Ja.
5: Korrekt.
4: Das Kartell persönlich.
5: Ja.
1: Das persönliche Kartell.
5: Da drüben sitzt das Basskartell von Leipzig-Plagwitz.
1: Und
5: Toni Wobbel.
1: Und auf der anderen Seite sitzt?
4: Auf der anderen Seite sitzt der Chief Cutter Alexi.
1: Alright.
4: Also weil wir haben ja viele Platten aufgelegt, die er wirklich eher selber geschnitten hat.
5: Und wer hat's geschnitten?
4: Und immer wieder war es, man merkt es halt dann an so einem großen Sound, wo so viel Range und Headroom ist und Möglichkeiten sind, was das für Unterschiede macht, wo die Sachen geschnitten wurden, und wir haben da wirklich einen sehr guten Cutter hier.
1: Und hast du einfach, habt ihr auch sofort Sachen aussortiert, wo ihr gesagt habt, das ist ja völliger Müll, das kann man nie wieder so spielen?
5: Nein.
4: Nee.
1: Nee?
4: Nee.
1: Schon vorher ausgesucht, dass das auch auf so einem Soundsystem dann gut klingt.
4: Also mit Schallplatten überlegt man sich ja, was man mit hierher schleppt. Also
5: der Toni hatte auch so ein Erstlingswerk mit, sogar das hat es transportiert. Also sogar
4: das war auch nochmal ein Gruß an eine minimale Zielgruppe. Wir sind da ja immer in so Mikrokosmen unterwegs, und ich wusste, der muss noch laufen. Das war ein alter Tune von Gaggledub, von einem Live-Dub-Projekt, wo wir ja auch mit Synthesizern und Bass und Ähnlichem aufgenommen haben, recorded haben. Und irgendwann gab es dann endlich mal eine Schallplatte, und die musste natürlich nochmal gespielt werden. Ich weiß, es gibt ein paar Leute hier, die kennen das noch von früher. Gaggledub, liebe Grüße.
5: Gibt es noch Schallplatten?
1: Gibt's was? Gaggledub, das musst du noch mal ein bisschen erklären.
4: Oh ja. Gaggledub muss ich noch mal erklären.
1: Ja. Naja.
4: Also Gaggledub waren...
1: Wir sind ja in Berlin, ne? Also das klingt auch wieder sehr
4: mikroblasig. Das kommt alles so aus der ganzen Altmark Anti-Atom-Bewegung. Und Gaggledub war so ein Veranstaltungskollektiv, die sich getarnt haben als rollendes Musikinstrument. Aber eigentlich waren sie ein Livestream und haben den...
1: Sie sind trojanisches Pferd.
4: Genau, du hast das Prinzip erkannt. Genau, es gibt ja im Reggae immer wieder dieses trojanische Pferd, und genau das Prinzip wurde da gemacht. Eigentlich war es ein Livestream, Castro TV wurde darüber möglich gemacht, und zwar immer mit Action verbunden. Also wir haben nicht nur Musik gemacht, weil wir irgendwo schön Musik machen, sondern es war auf Demos, wir hatten mobile Soundsysteme und haben uns irgendwie Netzwerke gebaut, dass wir streamen können, schon lange vor man in Corona dann streamen musste.
5: Sag mal eine Jahreszahl. Ja,
4: ich würde sagen, das war so 2011 hat das aufgehört. Das weiß ich noch sehr gut. Da haben wir es dann geschafft. Da ist dann kein Castro mehr gerollt. Und davor waren das ein paar Indianerdörfer, die wir da gebaut haben.
1: Aber jetzt sind gerade wieder Kastoren gerollt. Lüttich, wie sieht es da aus? Also ist Gaggeldab wieder in den Startlöchern? Nee,
5: das kommt nochmal.
1: Oder der Nachwuchs? Habt ihr da schon Nachwuchs angegaggelt?
5: Das kommst du nicht weg von.
4: Ich glaube auch, man kommt da nicht weg von. Genau, die Jugend übernimmt. Definitiv.
1: Sollte so sein,
4: auf jeden Fall, das Zepter ist übergeben. Also, ja? Wir spielen nur noch die schönen Platten. Also, das läuft mit der Jugend. Da bin ich ganz gut.
5: The kids are alright.
1: Ja. Are they?
5: Definitely.
1: Are they though? Okay.
5: Definitely.
1: Ja, was ist denn dann aktuell jetzt los, wenn das jetzt schon eine ganze Weile her ist?
5: Wir sind heute hier zum Promoten eigentlich den Samstag in Leipzig.
4: Oh ja, da geht's
5: erstmal
4: los.
1: Bass Message.
5: Ja, Bass Message, Record Release, Trinity 12-Inch, 6 Bassmusik-Tracks und dazu die passende Party mit was?
1: Naja. Erzähl mal weiter, und aber ich dachte, du suchst nebenbei schon mal
4: also
1: einen
4: Bass von den Tracks. Ich gebe das mal hier durch,
5: Tracks?
4: Das ist ja so eine Institution.
1: Ja.
5: Also, achso, den USB-Stick habe ich natürlich.
1: Wir kennen den Flyer.
4: Ihr kennt das, ja? Das ist ein Combo-Flyer. Genau.
1: Ja, na klar. Ja, lange dran gearbeitet,
4: also
1: auch an
4: so,
1: dem diesjährigen Design.
4: Es gibt so Sachen, die hat man so oft gemacht, da reicht, wenn es heißt, es ist Bassmassage und alle wissen, gut, okay, das ist es. Also es geht gar nicht mehr darum, was läuft da eigentlich oder wie ist es genau aufgebaut, sondern es ist so ein Veranstaltungsbegriff, der läuft einfach.
1: Das ist eine Crew in Leipzig, um das nochmal denen zu erklären.
4: Die hier das ist noch nicht in Leipzig waren und auf einer Bassmassage waren. Das ist eine ziemliche Untergrundveranstaltung, da wird nicht viel von geworben und man versucht auch immer zu verschleiern, in welchem Ort das stattfindet. Wie ist der offizielle Code ist ein Ort mit Z im Leipziger Süden.
5: Genau. Das ist die dienstälteste und durchaus auch konsistenteste Bassmusikveranstaltung in Leipzig. Mit Abstand.
4: Safe.
5: Easy.
1: Safe, wie die Jungs
5: Keep it
1: sagen.
5: Low.
1: Mhm. Wie ist das entstanden eigentlich? Wer hat es erfunden?
4: Das ist ein großes Thema in der Bassestadt Leipzig. Wer hat es erfunden? Es gibt das wohl schon seit den 90ern, gibt es da schon experimentelle Versuche mit Bass, aber das mit der wirklichen Basswelle und der Massage.
5: Nee, Bass und Massage zusammen. Sagen, nee, das ist schon Marina's Brainchild. MRN.
1: MRN.
5: Stimuli.
1: DJ.
5: Grüße.
4: Liebe Grüße.
5: Beste Grüße.
1: Allah.
5: Bäh.
1: Genau, jetzt haben wir ja
5: und,
1: schon über.
5: Und Toni, können auch gleich weiterspringen. 14 Tage später. Hast du da noch irgendwas in petto vielleicht?
4: Auf dem Combo-Flyer ist erkenntlich, dass 14 Tage später noch eine weitere Veranstaltung in Leipzig stattfindet und die Bassestadt Leipzig möchte den Stadtrekord brechen. Wir werden eine riesige Wand aufbauen, die es so noch nicht gab.
5: Am 23. Mai im Coney Island.
4: Das kann man so sagen.
5: Sound System Session Nummer 5.
4: Sound System Session Nummer 5.
5: Plugged-Up
4: Sound System. Und
5: meets
4: dem Zwillings-Duplikat Satterdub. Also wir haben wirklich ein Soundsystem gefunden. Also Soundsysteme sind ja an sich sehr eigen, aus auch DIY-Gründen und jeder macht sein Ding halt, wie er es macht. Aber Satterdub, die sind aus Thüringen und sind so eine junge Crew, die sind uns ziemlich nah und ziemlich ähnlich, der Style passt. Und die haben genau die Boxen, die wir brauchen, um da den Stadtrekord in Tieffrequenzen zu knacken. Genau,
5: also ganz ehrlich, mit dem, was du da schon reinstellst, ist dort eigentlich schon Musik hören nicht mehr möglich, weil das ganze Gebäude komplett sich bewegt und
4: halt
5: einfach nur noch wabert.
4: Ja, genau,
5: und du willst einfach nochmal das Doppelte davon reinstellen, sehe ich das richtig?
1: Also ihr benutzt,
5: aber
1: auch,
5: sonst
1: noch, ihr benutzt auch noch die lokale Anlage vom Conny?
5: Nee, die wurde jetzt auch downgesized, das ist durch.
4: Nee, das ist ja so eine Anlage eine Anlage ist ja nicht ein Soundsystem. Also das ist so eine Anlage, das kann man ja verkaufen.
1: Die unbeleckten
4: also
1: Hörer
4: die, genau, für die da draußen, ich finde immer den, man kann sich das so vorstellen wie eine Anlage, das ist ja was, das kannst du dir kaufen wie so ein Blumenstrauß im Laden, der ist schön, macht sein Ding, sieht gut aus. Und so ein Soundsystem ist wie so ein Gartenprojekt, ja? Brauchst ein paar Leute. Das fängt immer an, genau, das ist immer so.
5: Und dann kommen die Kinder und pflücken die Gänseblümchen
4: die Kinder,
5: und so.
4: Dann stockt's mal, dann bleibt es mal stehen.
1: Ja, dann kackt man
4: Hund. Und das hat aber natürlich auch seinen ganz eigenen Charme. So. Ja. Und das ist das, was es ausmacht. Also es ist einfach was anderes und das kann man nicht miteinander vergleichen. Also das ist eine große Spielerei, eine große Leidenschaft. Und eine Anlage ist halt was, das funktioniert für alle und für alles.
1: Okay.
4: Auch gut, muss es auch geben, aber Soundsystem ist da schon sehr, also man muss es fühlen, ne? Okay. Es ist ein authentisches Erlebnis von
1: Musik. Und welches
4: Musik,
1: Soundsystem ist dann am Start jetzt aber am Samstag, um diese Release
5: jetzt übermorgen
1: in den
4: ich habe da noch eine Postkarte hier.
5: Übermorgen ist Three Steps, heißt der Sound.
4: Ja, beste
5: das
4: Grüße.
1: Das ist die Weiterentwicklung von Two Step.
5: Genau.
4: Ja.
5: Das ist von einem Kollegen vom Alexander.
4: Hier ist das Anschauungs-
5: von einem langjährigen Wegbegleiter, der auch in Leipzig in der Feinkost auch eine Bar betreibt, unter anderem. Und der hat jetzt gestern endlich seine neuen Ultra-Top-Teile zu Ende gebaut.
4: Richtig
5: und
4: schön.
5: Es wird eine absolute Premiere und es wird absolut spannend, ob alles läuft.
4: Ich hoffe sehr. Es
5: ist noch so ein bisschen so
4: was ist aufgeregt. Quelle? So eine Box mit mehreren.
5: Das sind so Punktdinger
4: mit
5: 3D-Druck und Schnullipups.
4: Was man nicht mal alles machen kann. Und auch die passende Farbe habe ich gesehen. Schön rot.
5: Schwarz-rot wahrscheinlich.
4: So dunkles Rot.
1: Ja, wahrscheinlich.
5: So wie deine Kopfhörer.
1: Die
5: jetzt alle sehen.
1: Die sehe ich jetzt gerade nicht. Die sind wahnsinnig eng. Die sind unglaublich unbequem, diese Kopfhörer.

0: Luft?
1: Ja, so.
2: Schon zu Schnappatmung.
1: Erzähl mal von der Musik.
2: Und von der Musik?
1: Ja, von dem Sampler. Achso,
2: wir machen
1: was man dazu erwarten hat, wenn man sich den jetzt...
2: Na, das ist so ein bunter, bunter Blumenstrauß.
1: Ist das ein rein, kein Garten, sondern ein Blumenstrauß?
2: Das ist so
1: ein,
2: ja, das ist aber so ein, nicht von der Tankstelle. So ein Beet. Das ist so von 130 bis 140 diesmal. Das ist so ein bisschen Bassmusik-Fokus. Es ist Garage... Funky, Dubstep, Breaks und so ein bisschen Unterwasser-Dub. Ist alles so ein bisschen dabei. Es sind auch Leute von außerhalb, es sind aber auch so ein paar Essentielle aus der Bässe-Stadt Leipzig mit am Start.
0: Es ist auf jeden Fall Miles One drauf.
2: Miles One von Black Dub auch wiederum, sein Brudi im Geiste.
0: Das ist der beste Tune auf jeden Fall auf der Platte, den kann ich sehr empfehlen.
2: Hier soll ich ein Passwort eingeben?
1: Ja.
2: Ja.
1: Thomas.
0: Das Passwort.
1: Thomas, wir brauchen Passwort. Das Passwort.
2: Das ist Passwort geschützt. Welch Blasphemie.
3: Oh Mann.
1: Ja, Wahnsinn. Wir wollen ein, natürlich wir ein Lied von dieser von diesem
3: von der
1: Sampler
3: Gruppe.
1: Hören.
3: Wir wünschen uns von der Gruppe Miles One
1: den Track.
2: Ah, liebe Grüße. Hast du die Promo nicht bekommen?
1: Habe ich jetzt nicht auf
2: nicht.
1: Tasche, weil...
2: Die Platte kommt ja erst raus am Samstag.
1: Genau. Achso, ist noch nicht auf Bandcamp.
2: Ist extra noch nicht oben.
3: So, und jetzt gerade hören wir DJ Bad Shape nicht zu. Ne? Das kommt
2: DJ
3: noch,
2: Bad
3: das,
2: Shape das DJ aus Bad der Bestestadt Leipzig ja. Ist jetzt gerade auf dem Super Corner. Schöne Grüße.
0: Richtige
2: ist auch
0: Angriff.
2: Sehr abgefahrenes, polyrhythmisches Techno-Geblubber, wenn das jemand interessiert.
0: Ja. Die Area ist gut eingewobbelt und jetzt wird durchgeschickt.
1: Das heißt, ihr seid mit so einer Delegation.
2: Seid ihr alle schön
1: gekommen.
2: Eirig gewesen?
1: Wie groß ist denn die Delegation der Bässe-Stadt?
3: Also wer übernimmt denn den Spülgang dann nachher?
2: Ja. Wer macht das alles wieder locker und sauber?
0: Ich überlege jetzt.
2: Wir waren zu sieben im Zug heute früh.
0: Genau.
1: Wow.
0: Das ganze Unternehmen.
2: Hätten wir gar nicht gedacht.
1: Nee.
2: Hätten wir doch einen Bus mieten können.
1: Das ist ein echter Takeover.
2: Ja, ja. Vielen Dank an Tom vom Superpower. Vom Dub Café Berlin.
0: Das war sehr nett da.
2: Ganz großartig.
0: Ja, mit so
2: den
0: viel Kaffee.
2: Den durften wir ja auch schon. Der, ich muss schon wieder aufs Klo.
1: Schlägt durch oder was? Der Dub Café.
2: Ich habe bestimmt 2 Liter davon reingekippt. Den durften wir ja auch im Zorro haben. Im November. Den Superpower Sound. Hat auch richtig abgerissen. Auch schön bunt, total verstrahlte, schöne Selection. Ganz großartige Leute. Big up.
0: Ja. Er ist ja sehr offen, ne? Und auch vorwärtsgewandt.
2: Och.
0: In seinem Sound und Style. Und was ich auch immer wieder bewundere, es gab so in Deutschland einen legendären Soundsystembauer, den es leider nicht mehr gibt, aus Hamburg. Und das war sein letztes Projekt. Das ist schon auch so ein
1: also
0: kleines...
1: Also ihr habt jetzt auf einer legendären Anlage...
0: Ja, das ist schon so ein Monument, was da... Genau.
2: Okay.
1: Das habt ihr auch gefühlt, den Spirit.
0: Ich auf jeden Fall schon in Leipzig, als wir heute früh im Regen losgefahren sind, habe ich das...
2: Du willst jetzt noch einen Tune, ne?
1: Ich will einen Tune, ja.
2: Schön.
1: Guckst du mal.
0: Krass.
2: Was hättest du denn gerne? Wünsch dir was?
1: Na,
2: jetzt aber die also bei der
1: Fresh Sounds aus der besten Stadt natürlich.
0: Ja.
1: Freshest Stuff.
0: Freshest Stuff.
3: Ich nehme auch Science von Lexi oder Goggle Dub. Also
0: ja, Goggle Dub habe ich gerade noch eine Platte gespielt.
3: Wir haben echt so viel drüber geredet.
0: Ja.
2: Science. Okay, mir fällt nichts anderes ein. Das ist on YouTube.
3: Einfach nur, um es nur nochmal on air zu sagen, wer sich dafür interessiert, wie man so ein Soundsystem mit Batterie betreibt oder mit Solartechnik, da kann man auch sozusagen...
0: Da kann man kommen zu mir, Anlagenberatung, Tony Wobbel.
1: Anlagenberatung?
3: Bassanlageberater.
0: Genau. Auf Bedarf nee, verlege ich auch Klangteppich.
2: Was hast du für Klangteppichverleger?
0: Ich bin Klangteppichverleger
2: genau.
0: Und Anlagenberater.
2: Das fand ich auch richtig geil heute früh.
0: Das ist mein Traumjob. Beim Autoscooter hat es nicht geklappt, da wollte ich eigentlich immer das Echo machen.
2: Schön. Ja. Ich könnte jetzt hier Play drücken bei.
1: Ja, bitte drücke.
2: Science.
3: Genau. Ein Hoch auf die Basswissenschaft.
0: Ja. Vorwärts. Ja, vielen Dank auch hier an die Blatt der Superboos. Ein tolles Spielfeld.
2: Wahnsinn.
0: Vielen Dank.

0: Ja. Sind wir denn noch auf Sendung? Ja, toll. Also die Science hat auf jeden Fall richtig reingehauen, auch hier auf der Superbooth. Wir sind auf jeden Fall richtig geflasht.
1: Rasten alle aus.
0: Nee, das ist ein Hammer-Tune, das bewundere ich sehr. Also wie dort halt von Hand sozusagen die Taktstäbe verschoben wurden, um dieses Ergebnis zu erzielen, ist eine sehr hochwertige Leistung vom Meister.
1: Ja, das macht die Acid Lab gar nicht von selber, ne? Es muss ich alles noch nacheditieren und so.
0: Dippel Ing, Klaus Süßmuth, Shoutout.
1: Ja, schöne Grüße.
0: Das war ja der ursprüngliche sozusagen Suchtgeber hier, der, als das noch Schneiders Büro hieß, mussten wir da alle hin und diese Geräte ausprobieren.
1: Das ist noch richtig geil.
0: Wo ist der? Wie geht's dem?
2: Hallo.
1: Ist der noch da?
2: Wir bleiben in
1: Klaus,
2: Sachsen übrigens.
1: Klaus, wo bist du?
2: Ja, weiß nicht. Aber wir haben hier gleich den nächsten Gast. Das geht hier nämlich ganz smooth, kreuz und quer durch Sachsen. Berlin, Sachsen Combination. Wir haben hier gerade die beste Stadt Leipzig zu Gast gehabt. Tony Wobble und das Lexi aus Leipzig. Und hier nimmt gerade Platz Frank Brettschneider. Du darfst dir auch gerne Kopfhörer nehmen, weil es ist okay. Hier teilweise ganz schön laut. Hallo, du zitterst.
3: Ja, du, die Schweine kalt hier. Jetzt haben wir gerade noch das kalte Bier hier. Jetzt gibt es gleich heißen Kaffee.
2: Na, siehst du, die gute Kombi. Ja. Bleibst du dran? Achso, genau. Wer wollte jetzt hier wen? Guck mal.
4: Soll ich mal Musik hören?
2: Wir können auch Musik hören. Wir hatten halt gerade schon Musik. Wir können jetzt auch schon das nächste hören.
3: Gerade über dich gesprochen.

0: Musiktheoretische Grundbegriffe der elektronischen Musik sind der Ton, der Klang, das Tongemisch, das Geräusch und der Zusammenklang. Ich wiederhole, der Ton, der Klang, das Tongemisch, das Geräusch und der Zusammenklang.
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2: Also hereinspaziert und mitgemacht. Ihr habt doch die Pionierbluse an oder wenigstens euer Halstuch umgebunden. Natürlich beginnen wir mit einem Lied.
3: End of file.
4: Ja, herzlich willkommen hier im Pionierpalast, lieber Frank.
5: Hallo.
4: Frank Brettschneider.
5: Zum
4: wiederholten Male. Und zu meiner Rechten Norbert Würz.
6: Genau, ja.
4: Wir kennen uns noch nicht, Norbert, aber Frank hat dich in den allergrößten Tönen angepriesen. Ihr seid zusammen hier. Warum seid ihr zusammen hier? Seid ihr ein Couple?
5: Nee, ich kriege immer freundlicherweise die Einladung von einer Superbus und das sind immer zwei Tickets und dann frage ich immer einen Kollegen oder so, hast du Lust mitzukommen? Und das Norbert ist ein guter Kollege, ein guter Musiker und
4: genau, preis doch mal den Norbert an, weil sich selber als Musiker, also Frank Brettschneider muss man ja eigentlich nicht mehr ankündigen. Frank Brettschneider, unzählige Veröffentlichungen, Raster Music, Raster Noton, jetzt nur noch Raster, gerade von der Welttournee wiedergekommen, jedenfalls aus China wiedergekommen. Und immer gern gesehener Gast hier, also bei uns im Radio, auf der Superbus sowieso. Du hast ja auch live gespielt schon, also ja, wir freuen uns immer, wenn du da bist.
5: Danke für die jetzt, freundliche Begrüßung.
4: Vielleicht kannst du ja mal dieses Lob mal oder mal Norbert irgendwie uns...
5: Genau, Norbert wohnt gleich bei mir um die Ecke. Wir haben uns über die Monika Döring damals kennengelernt. Er hatte ein Duo mit einem Schlagzeuger und das hat mich sofort begeistert. Er spielt auch ein Modular System und mit dem Schlagzeuger zusammen und macht jetzt auch so verschiedene Solo-Sets. Und das ist eine gute Musik, die mir frei improvisiert, die mir gut gefällt und von daher gibt es da Berührungspunkte.
4: Schnittmengen, wie man heutzutage sagen würde. Genau. Wir hatten ein schönes Vorgespräch schon und zwar kommst du gerade aus China wieder und du gerade aus Frankreich, Norbert.
6: Ja.
4: Du hast in Frankreich, was für uns natürlich super interessant ist als Radio, du hast in Frankreich bei einem Anarchistenradio eine Radio-Session aufgenommen oder erklär mal, was du da gemacht hast.
6: Nee, das war eigentlich ein Festival und zwar, es gibt in Paris gibt es auf Radio Libertaire, das ist so ein Anarchistenradio, da gibt es eine Sendung, die heißt Epsilonia und die gibt es schon seit 40 Jahren. Also das ist eine Sendung, die featured experimentelle Musik von Noise, Impro, aber auch zeitgenössische Musik und da gibt es mehrere Teams, die jeden Donnerstag da zwei Stunden lang Sendung machen und ich habe 10 Jahre in Paris gelebt, meine Freundin ist Französin und ich war auch Teil von einem Team davon.
4: Also bist du ein Radio-Kollege, könnte man sagen.
6: Ja, so ein bisschen. Ich bin halt, also die anderen, das sind halt so super Experten und ich bin da so ein bisschen reingeschlittert, weil ich jemand ersetzen musste oder beziehungsweise ich gefragt wurde, ob ich jemand ersetze, weil dann irgendwie jemand gefehlt hat und da habe ich mich da so ein bisschen reingefuchst. Die anderen Leute, die da arbeiten oder die das machen, das sind richtige Experten, da komme ich nicht so ran. Aber es ist auf jeden Fall eine super interessante Sendung und auch offen für Experimente. Und es gab jetzt halt so eine 40-jährige Feier, also die Sendung gibt es seit 40 Jahren und da gab es so ein kleines Festival und da habe ich ein paar Live-Sets gespielt.
4: 40 Jahre, da ist bestimmt auch eine diverse Generation an Radiomachern dann auch da durchgegangen oder sind das alle ältere Herren und Frauen?
6: Ja, also die sind alle so in meinem Alter, so um die 50. Es sind auch, waren auch mal ein paar Frauen dabei, aber leider ein bisschen weniger. Jetzt wird überlegt, dass man da vielleicht ein paar Frauen für gewinnt.
4: Gut,
6: fände auch jeder gut, aber bisher haben wir es noch nicht geschafft.
7: Du bist Thomas.
4: Ja, wir sind gerade
7: im... Ich habe mir empfohlen von deinen Kollegen, so eine Poster-Update
4: Ja, wir sind gerade in der Live-Sendung, aber du kriegst gleich ein Poster. Ja, Besuch hier im Radio. Dein Künstlername, den du dir in Frankreich zugelegt hast und für die Franzosen war ein fantastisch schwer auszusprechen, ist Hack.
6: Genau.
4: H-E-K.
6: Ja.
4: Wie bist du darauf gekommen? Wolltest du die Franzosen ärgern?
6: Nein, eigentlich nicht. Ich hatte mal so ein Audio-Video-Projekt und das hieß Hands in Klein. Und da fand ein französischer Freund von mir, dass es zu lange ist und zu kompliziert und ich sollte mich doch irgendwie so ähnlich nennen, aber kürzer. Und der fand halt gut, dass es ein Umlaut hat und dass es ein H hat, obwohl es für die Franzosen total schwierig auszusprechen ist.
4: Das ist wie das Ö bei Motorhead, oder?
6: Ja, okay. Also in Frankreich ist es eigentlich Ack, aber es soll schon Hack sein. Und ich finde irgendwie, es hat halt natürlich auch so einen Bezug.

0: Ich schlage mal vor, wir hören mal Musik von Hack. Und zwar, ich glaube, es ist das Projekt, was Frank auch schon beschrieben hat, nämlich mit Danzeisen auf Karl Record.
1: Ist, genau, ja, ist das ist der Schlagzeuger. Philipp Danzeisen ist der Schlagzeuger.
0: Okay, dann hören wir mal einen Track von dir und dann kann ich auch in der Zwischenzeit Poster rausgeben hier.
1: Okay, ja.
0: Dann,
1: also ich würde vorschlagen, aufwärts.
0: Ja, läuft.
1: Gut, sehr gut.

0: Das war Heck und Danzeisen. Der Track hieß Aufwärts. Und ich habe gerade, als die Musik lief, mit Norbert kurz gesprochen und habe ihn gefragt, ob ich ihm zu nahe trete, wenn ich sage, dass mich das an das Frühwerk von Kraftwerk erinnert. Die Frage geht an Frank Bretschner. Frank, hörst du auch diese Krautige oder ist es das, was dich daran fasziniert? Oder,
1: was mich daran fasziniert, ist die Improvisieren und das freie Spielen. Und es stimmt aber, also ich meine, wenn du mir selber, ich hätte nicht dran gedacht, aber es gibt gerade in der ersten oder zweiten Kraftwerkplatte, also
0: dieses Repetitive, dieses Krautschlagzeug,
1: ja, das Schlagzeug sehr intensiv und elektronische Sounds dazu. Wird es aber nicht unbedingt vergleichen, aber es hat so was. Ja. Aber ich finde das, ich finde es einfach musikalisch gut.
0: Wie ist denn mit deiner Arbeitsweise? Also, das ist jetzt komplett improvisierte Set, was ihr dann live recorded habt? Oder? Also, erstmal die Frage an dich, also Norbert.
2: Ich würde sagen, naja, es ist, glaube ich, so ein bisschen halb-halb. Also, ich glaube, wir haben uns dann so in der Improvisation Stücke erarbeitet, die wir nachspielen, wo wir uns aber dann irgendwie so Freiraum für Improvisation lassen. Es gibt meistens so eine Struktur, also es ist ja irgendwie so ein Hybrid-Ansatz, dass man eben halt, man hat so eine gewisse Struktur und in der Struktur wird halt improvisiert. Also dieses Stück ist jetzt so ein bisschen, also was wir gehört haben, ist halt so ein bisschen mehr konstruiert und mehr Struktur, die wir auch so spielen, mehr oder weniger. Und die anderen Stücke, die sind, da gibt es dann immer so Passagen, die dann eher so für Improvisation dann frei sind und andere, wo wir dann versuchen, dann dass wir dann halt die Spannung halten, dass wir halt wissen, okay, dann kommt jetzt noch der Teil und da improvisieren wir zwar auch wieder, aber der baut sich dann besser auf. Also es ist nicht so eine komplett frei improvisierte Ansatz, genau.
0: Wie ist es bei dir, Frank? Also ich weiß, dass es von dir auch so Jam-Tracks gibt oder jedenfalls also aus den die frühen Sachen, die so auf Rasta erschienen sind, Interflug und so weiter, die wie so eine langen Dub-Sessions klingen oder wie ist es?
1: Naja, aber die waren schon computergestützt, ja. Also die ganzen Tracks waren eigentlich am Computer und das, was eigentlich improvisiert war das Mixing.
0: Aber dann im Prinzip so wie die Dub-Musik an den Studios?
1: Ja, richtig, genau, so haben wir das ein bisschen ausprobiert. Aber also heute, und das war immer ein großes Ziel, aber ich habe ja nie ein Musikinstrument gelernt, also war immer ein großes Ziel, da wirklich aus dem Stegreif sozusagen zu spielen. Und jetzt mit dem Modularsystem habe ich das erreicht. Also das ist auch komplett improvisiert. Also und ich weiß nicht, wenn ich anfange, also wie ich anfange oder so. Jedes Mal, es hängt auch sehr ab vom Raum, von den Leuten oder so. Und naja, und dann fange ich an zu spielen und dann muss ich sehen, wie ich durchkomme.
0: Und bei Veröffentlichungen sind es dann ist es ein recordete?
1: Genau, also für die letzte Platte bei uns, die Pounding, das ist komplett im Modular, das sind nur Stereo-Tracks, die ich dann recordet habe und dann natürlich, das sind meistens so 9 Minuten Improvisation und dann werden die zusammengeschnitten, aber das stammt alles aus solchen Improvisationen, ja.
0: Stichwort letzte Platte, du hast gesagt, du hast jetzt verschiedene Projekte, du warst gerade in China und du hast für den Pavillon in Venedig, für den Schweizer Pavillon Sound gemacht?
1: Genau, das waren Bekannte aus Zürich, die mich schon vor ein paar Jahren angesprochen hatten, eigentlich ein Improvisationstheater, also Leute, die Theater spielen und die den Schweizer Pavillon sozusagen gestalten. Und ich hatte schon für die Performances der Gruppe also Sounds gemacht in der Vergangenheit und die sind auf mich zurückgekommen und meinten, also nicht der ganze Sound ist von mir, sondern es gibt dazu noch eine 12-Inch und da habe ich eine Seite praktisch der 12-Inch gestaltet. Ja.
0: Und China, wie kam das? Du warst mit Olaf unterwegs?
1: Ja, genau. Na, das war ein Angebot und Olaf meinte, hast du Lust mitzukommen? Und ich bin auch nicht mehr der Jüngste und dann dachte ich, na gut, das mache ich nochmal. 3 Wochen China, das kommt so schnell nicht wieder. Und bin da mitgefahren, klar.
0: Und wie fällt dein Fazit aus?
1: Ja, sehr interessant. Ich fand's auch lehrreich und da kann man viel lernen. Auch dieses Vertrauen in die Zukunft, das ist da noch da, was hier in Deutschland immer so ein bisschen, hier scheint man immer sehr viel zurückzuschauen und dort schaut man nach vorn. Und das hat mir gut gefallen. Auch so diese Liebe zur Technologie, das spürt man an jeder Ecke und so. Roboter ist überall allgegenwärtig und das ist einfach, ist eine andere Welt.
0: Andreas Schneider war ja auch vor kurzem in Beijing und hat dort auch so eine Modular-Synthesizer-Messe mit. Weiß nicht, ob sie da nur Gast waren, Frank, weißt du das?
3: Wir haben die besucht und waren ein Teil einer Delegation, glaube ich.
0: Ja, also für diese Art von Musik gibt es da auch ein Publikum?
1: Ja, also das ist noch relativ klein. Gerade, also ich meine, es wird alles unter Techno verkauft. Also elektronische Musik ist heute weltweit, wo du kannst eigentlich hinkommen, wo du willst, machst du elektronische Musik. Ja, ach ja, Techno. Also das ist, wird alles unter dem Label so. Aber diese kleinen, sagen wir mal, Szenen, die es hier eben gibt, also was jetzt kein straighter Club-Techno ist, sondern elektronische Musik, ob das frei improvisiert oder Dub-Techno oder was es alles gibt, das wächst dort auch. Da gibt es auch ein Publikum, also war erstaunt. Eigentlich bei jedem Konzert kamen vorher oder nachher Leute, die mit Schallplatten, die signiert haben wollten. Und also das, und die kennt das auch schon seit Jahren, also die ganzen Mill Plateau Sachen, die ich damals gemacht habe, das war alles, ist alles präsent. Und da gibt's, das ist kleine Szene, aber genug, um kleinere Clubs zu füllen. Und wir haben dann auch mit Leuten zusammengearbeitet, verschiedentlich in Shanghai, mit lokalen Künstlern, die Visuals für uns gestaltet haben, so zum Beispiel.
0: Gibt's, wenn man euch beide live sehen möchte, in naher Zukunft, gibt es Termine, wo man euch sehen kann? Habt ihr eigentlich schon mal zusammen musiziert oder gibt es Projekte?
1: Wir haben noch nie.
0: Können wir das mal irgendwie initiieren? Vielleicht laden wir euch mal ein.
1: Wenn ihr uns einladet, dann können wir was machen. Genau.
0: Komm, nur dann. Aber naja. Nur dann. Ihr könnt euch auch treffen, ohne dass wir euch einladen. Also.
1: Naja, du, er hat auch Familie und Zeug. Und jeder hat eigentlich
0: merkst
1: genug.
0: Du, merkst du, wie er sich drückt?
1: Nein.
2: Robert? Nee, das ist total okay. Ja.
1: okay. Ich musste ihn heute auch, ja, kommst du mit hier zur Superbus? Nee. So überreden.
0: Okay, also gemeinsame Termine gibt es nicht, aber hast du einen Termin, Norbert?
2: Ja, ich habe einen Termin, am 3. Juli spiele ich im Kuckuck-Club.
0: Wo ist das?
2: Das ist im Ohm.
0: Genau,
2: das sind Freunde von uns, die das organisieren und am 3. Juli ist, glaube ich, die 17-Jahre-Feier oder sowas. Also den Club gibt es seit 17 Jahren und das ist halt auch so eine Mischung aus Club, aber auch Experimentier. Also fängt meistens mit experimenteller Musik an, mit so einer Listening-Session und dann gibt es Live-Acts und danach gibt es dann einen Club. Und da spiele ich am 3. Juli. Im Ohm ist das.
0: Okay, eine Spitze Modular-Synthesizer-Set.
2: Ja, also Modular-Synthesizer zusammen mit meinem selbstgebauten Kram, der hoffentlich dann funktioniert.
0: Und Frank, wann kann man dich mal wieder live sehen? Außer in Woltersdorf?
1: Oh, jetzt, ich habe gar nicht jetzt im Moment.
0: Nee.
1: Im November dann wieder, allerdings in Malmö.
0: Wünschst du dir mehr Bookings?
1: Nee, ich will meine Zeit damit verwenden, Musik zu machen. Und ich fühle mich eigentlich am wohlsten im Studio. Wenn ich ein Konzert habe, dann mache ich das. Aber es ist jetzt nicht meine Hauptpräferenz. Also, wie gesagt, das China-Ding, das wollte ich noch mal machen. Aber ansonsten bin ich eigentlich ganz zufrieden, jetzt nicht so viel unterwegs zu sein.
0: Ich habe hier noch einen Track von Frank aufliegen. Also ich habe auch noch von Norbert einen Track aufliegen. Wir haben schon die nächsten Gäste, die bereitstehen. Wir würden euch jetzt verabschieden an der Stelle.
2: Okay.
0: Also ich glaube, wir hätten noch Redebedarf für bestimmt, ja, für mehr.
1: Zur nächsten Superbus.
0: Ja, oder wir sehen uns bei
1: Woltersdorf. Oder wir sehen uns bei euch, ja.
0: Wir hören noch einen alten, relativ alten Track von dir. Der ist nämlich sogar, weiß ja nicht, Mechanik,
1: ja, das war bei Shit Katapult.
0: Ja, wollte ich gerade sagen, Shit Katapult, wie kam diese Kollektion?
1: Na hier, ich weiß gar nicht, Daniel hatte ich mal getroffen und der meinte, ja, hast du nicht Lust für uns ein Album zu machen? Also Daniel Meteo. Ja. Und dann fand ich das, ist immer nett, wenn jemand fragt. Habe ich gesagt, ja.
0: Frank muss man nur höflich fragen. Mach doch mal ein Album für uns.
1: Okay,
0: wir hören Mechanik und vielen Dank, dass ihr da wart. Ich wünsche noch eine schöne Zeit auf dem Superbus und
1: euch auch. Dankeschön für die Einladung.
2: Vielen Dank.
1: Danke.

0: Ihr hört Super Radio von der Super Boot. Der letzte Track, der gerade lief oder immer noch läuft, ist Mechanik von Frank Brettschneider. Und wir gehen jetzt ein bisschen uncharmant raus, weil wir schon wieder neue Gäste haben. Und zwar, ihr habt doch schon gewartet.
1: Ja.
0: Ich sag mal hallo Dorian, hallo Bärbär, schön, dass ihr da seid.
2: Freuen uns hier zu sein.
1: Auch so, hallo.
0: Ja, wir kennen uns gar nicht richtig, aber wir lernen uns jetzt kennen. Oder ihr lernt uns kennen.
2: Ja, ich freue mich.
0: Was treibt euch auf die Superboost? Warum seid ihr hier? Bärbär, fang mal an.
1: Ich fange an. Ja, ich bin seit der ersten Corona-Superboost hier. Was treibt mich hin? Ich wohne in Berlin. Ich mache Veranstaltungen in Berlin, so in Bezug auf elektronische Musik, und bin selber natürlich ein Modularbenutzer und bin sehr viel vernetzt mit Leuten hier. Ist für mich auch ein Community-Ding. Ne? Ist ja eine Messe hier, aber ist eigentlich auch ein Festival und ist auch...
0: Eigentlich ist es so ein bisschen Meet and Greet hier, oder?
1: Meet and Greet, Connecten, das ist auf jeden Fall für mich das Ding. Ne? Ist auf jeden Fall ein Gesellschaftsding, ein soziales Ding.
0: Wie ist es bei dir, Dorian? Bist du auch yes. Modular Synthesizer
2: modular addicted? Modular macht mir noch ein bisschen Angst, aber die Neugier ist auch sehr groß. Ich habe ein hybrides Setup. Ich hatte vorher ein digital, aber doorless Setup für ein paar Jahre, und damit treibe ich mich dann in Berliner Parks und Straßen rum und mache Open Airs und Raves. Habe jetzt Bärbär und die Seabase neulich entdeckt. Freue mich auch auf vielleicht die nächste Beat dort am Montag.
1: Genau.
2: Da will ich auch mehr Teil von sein, neben der Straßenmusik-Community. Bin ich auch sehr stolz, da zu sagen, dass wir, also ich und meine Kollegen, auch mehr und mehr elektronische Straßenmusiker inspiriert haben. Und mit Straßenmusik meine ich eher wirklich Open Air. Da stellt man sich hin und macht für viele eine coole Zeit.
0: Also du gehst in den Park und hast dann irgendwie einen Set dabei und einen fetten Akku-Powerbank.
2: Genau,
0: ja. Und dann wird ordentlich geballert, bis die Polizei kommt.
2: Ja, genau. Im Mauerpark ist das Tolle. Da haben sich viele Freunde des Mauerparks, Safe Mauerpark e.V. für eingesetzt, dass das fast seit 10 Jahren, seit 2019, offiziell auch erlaubt geht, bis 20.30 Uhr dort verstärkt zu spielen. Freitag, Samstag, Sonntag. Was in keinem anderen Ort in Berlin so richtig möglich ist, toleriert ist, laut elektronische Musik zu ballern. Das geht dann nur erlaubt mit einer akustischen Geige vielleicht, wenn überhaupt. Also ja, ist ein Privileg.
0: Genau, Community-Ding, du hast es gerade schon gesagt, Beats in der Seabase. Erzähl mal ein bisschen, was das ist.
1: Genau, also die Seabase ist eine abgestützte Raumstation in Berlin. Und dort haben wir eine Veranstaltungsserie.
3: Der größte Hackerspace Berlins.
1: Der größte, ja, Berlins, Deutschlands würde ich, glaube ich, auch, Europas vielleicht, ist auch der älteste, ist vor kurzem auch 30 Jahre alt geworden. Und Herr Schneider höchstpersönlich hat bei uns bei der 30-Jahre-Feier auch aufgetreten, war auch mal früher im Vorstand. Ich glaube, er ist kein Mitglied mehr, aber er gehört noch
0: also,
1: zu uns.
0: Wundert mich nicht, dass Andreas Schneider da seine Finger drin hat, hat er überall seine Finger drin?
1: Ja, bei den ersten Superboots waren ja auch dort Afterpartys und so. Ne? Mhm. Und er hatte auch sein großes Karussell bei uns,
0: ja.
1: Falls ihr das noch kennt, das Karussell, genau. Genau, und dort machen wir jetzt seit 1,5 Jahren machen wir eine Veranstaltung. BEAT, das ist ein Akronym für Berlin Elektronisches Audio-Tüfteln oder Berlin Electronic Audio Tinkering. Ja, bisschen Witz dabei, aber genau, jeden zweiten Montag des Monats, unter anderem eben kommenden Montag, haben wir eine Veranstaltungsserie, wo es zum einen um so immer einen bildenden Charakter geht, so wie eigentlich alles auf Station auf der Seabase. Und auch einen sozialen Stammtischcharakter. Und
0: also bilden meinst sozusagen im Sinne von Education, also so von Weitergeben von Wissen, oder?
1: Genau, also wir haben oft Vorträge, Leute, die genau am Tüfteln sind und gerade präsentieren wollen, woran sie gerade tüfteln oder irgendein Konzept vorstellen wollen. Wir hatten auch schon mal komplett theoretische Sachen, wo es einfach nur darum ging, irgendein Produktionskonzept zu erklären. Einmal hatten wir auch ganz am Anfang, einfach nur, als wir angefangen haben, einfach nur, was ist überhaupt modular, was ist das, wie geht das? Bald hier, falls ihr Jessica Kehrt kennt, ne, die macht auch bald bei uns einen Workshop und so. Also vom Format her ist es sogar da relativ offen. Da arbeiten wir auch immer mit den Leuten zusammen, die da bei uns was machen wollen.
4: Wir gehören zum Jessica Kehrt Fanclub Woltersdorf.
1: Ist das so? Aha.
0: Ja,
1: wir hatten
0: das große Glück, dass Jessica letztes Jahr bei uns live gespielt hat, und das war sehr beeindruckend. Also wir haben alle Nachbarn auf die Palme gebracht oder sie.
1: Aha.
0: War toll, ja.
1: Ja, und dann, nachdem die Vorträge oder der Workshop oder so ist, haben wir auch immer so diesen Stammtischcharakter. Leute, die auch nicht vortragen, die bringen einfach ihren Kram mit, ihr Gear, ihr Eurorack-Koffer oder sonst was. Und oft haben wir auch einen Jam, ne, und stöpseln uns an die Anlage und zocken zusammen. Und das macht auf jeden Fall auch Bock.
0: Und Dorian, du bist da jetzt irgendwie auch mit Teil dieser Community? Oder du
2: ja, der...
0: Muss man da hacken
2: Verbindung,
0: können? Also wenn man jetzt so
2: ich kann nur Vibe-coden, ich kann nicht hacken. die Verbindung kam über Brian. Der ist dort auch seit längerem Mitglied, Mitfounder.
1: Der ist kein Founder.
2: Okay, aber Ehrenmitglied. Und macht lange, jetzt noch nicht so lange bei uns, die Race the Planet mit. Wir sind dieses Jahr wieder, letztes Jahr waren wir da als komplett Live-Only-Truck. Dies Jahr auch kompletter Fokus auf Live-elektronische Musik als einen von den Floats bei der Rave the Planet. Und darüber war die
0: Kunst. Hilfe mal, Rave the Planet ist im Prinzip ein ähnliches Format wie Love Parade.
2: Ja, man kann so sagen, das Beste aus dem Team, aus dem Ursprungsteam, macht jetzt diese neue Nummer mit neuem Wind und
0: findet wo statt?
2: Auf der Straße, 17. Juni.
0: Also in Berlin.
2: Genau.
0: Am Ursprungsort.
2: Yes, 18. August.
0: Okay, kannst du es empfehlen, Rave the Planet? Sonst wärst du ja nicht da.
2: Ja, auf jeden Fall. Ich glaube, der Spirit ist immer noch da, die Leute haben Bock. Ich hoffe, dass jedes Jahr größer wird, nach wie vor. Ich glaube, letztes Jahr waren es 300.000 Leute, trotz Regen. Das war toll, wie die erste Love Parade damals. Die war ja auch mit 100 Leuten im Regen, also habe ich es mir sagen lassen, da war ich noch nicht auf der Welt. Aber man hat natürlich den Nachhall der ganzen Love Parade-Zeit immer noch hier zu spüren, in der elektronischen Musikszene, hier und weltweit. Und es ist in dem Sinne einfach toll zu sehen, dass es weitergeht und weiteren Generationen gereicht wird. Und
0: wobei die Love Parade, ich will jetzt gar nicht so viel über die Love Parade reden, aber ja im Prinzip auch ein schlechtes Beispiel für oder ein abschreckendes Beispiel für die Superkommerzialisierung am Ende war. Und ich meine, eine Million Raver
2: hat sich auch sehr gespalten.
0: Im Raver Team, in Anführungsstrichen ist ja auch eine Frage, ob man das irgendwie möchte oder so diese ganzen Blümchen,
2: die
0: Surrogate, die da rausgekommen sind.
2: Das macht auch Sinn. Ich sag mal so, ich will jetzt gefährliches Halbwissen, aber ich weiß, dass die zu dem Zeitpunkt schon entfernt war vom Team. Es war verkauft an McFit und so und viele Sachen sind da schiefgelaufen. Aber
0: ich fand interessant, als du gesagt hast, Beat führt ein bisschen so in die falsche Richtung, oder? Also, weil ich habe sofort an Beat-Produzenten und an Hip-Hop gedacht und an so irgendwie so halt irgendwie Beat-Bastler so, aber darum geht's eigentlich nicht.
1: Nee, darum geht's nicht und der Name, wie das so ist, der kam einfach von irgendwo, der kam noch nicht mal von mir, also die Leute, die sich das ausgedacht haben, die organisieren da noch nicht mal mehr mit gerade, die Leute, die sich den Namen ausgedacht haben, also, aber es geht, ich würde schon sagen, mehr um Gear und um, wie mache ich Musik oder was, so, als um irgendwie Konsum von Musik oder, also wir jammen auch, ne? Aber das Jam ist nicht der Mittelpunkt, würde ich sagen. Es ist schon, genau.
0: So. Wie würdet ihr beschreiben, ihr seid ja beide relativ jung, also ich behauptet das jetzt mal so. Dorian hat ja schon gerade so einen Hinweis darauf gegeben, aber Frage ist so ein bisschen, wir sind ja auf einer Messe, hier gibt es einen Haufen Produkte, die kann man ja nicht hier kaufen, aber Gear bedeutet doch immer Geld, also Geld ausgeben und so weiter. Was würdet ihr empfehlen, Leuten, die anfangen zu produzieren? Ihr seid ja beide, produziert beide, seid beides Produzenten. Was würdet ihr sagen? Was braucht man, um zu starten und nicht irgendwie einen ganzen Koffer voll Modulen zu haben? Was ist irgendwie ein gutes Setup für einen Anfang?
1: Also, das ist eine extrem individuelle Frage natürlich. Das ist eine langweilige Antwort. Ich kann eine bessere Antwort geben. Aber, und genau, das, was du auch gesagt hast, als du direkt den Begriff Gear gesagt hast, muss ich an noch ein Akronym, GAS, Gear Acquisition Syndrome, denken. Ich weiß nicht, kommt, glaube ich, ursprünglich von Motorradfahrern oder so, wo es darum geht, ne, dass man eigentlich gar nicht mehr macht, sondern nur noch
0: kauft.
1: gekauft, also an, also einfach Akquisition, ja, einfach akquirieren, ja, aber ohne, dass man überhaupt alles benutzt. Ja, ja. Man
0: aber das ist ja auch in der Modularszene ein weit verbreitetes Phänomen.
1: Ganz genau, das also ist, und es ist schwer, so zu, genau, und das ist auch das Problem, hier reinzukommen, braucht man auch irgendwie Geld, das ist das Problem, aber...
0: Wie soll ich sagen? Man könnte ja zum Beispiel behaupten, man braucht eigentlich gar keine Module. Man kann es auch mit dem Laptop wunderbar Musik produzieren. Wäre ja auch eine Antwort, die vielleicht Schneider nicht hören will, aber.
2: Oder mit günstigen Grooveboxes, mit simplen Drum Machines und vielleicht auch einem kleinen, ein paar Use, ein paar Instanzen.
1: Also, weil das ist tatsächlich auch das irgendwie, was ich allen ans Herzen legen möchte. Das Wichtigste ist, dass man was macht. Und dass die Geräte, die man holt, man auch tatsächlich benutzt. Man kann über alle möglichen krassen Setups nachdenken und ich bin auch schon mal in die Falle reingefallen, vor allem bei Modular. Und dann, wenn man ein Modul hat, manchmal, je nachdem, was für ein Modul ist, funktioniert das nicht alleine und dann braucht man noch mehr, dann braucht man einen Case und dann braucht man andere Sachen und dann kommt man gar nicht dazu, Musik zu machen. Und man sollte erst mit irgendwas anfangen, mit dem man auch schon direkt Musik machen kann. Das ist meiner persönlichen Meinung nach das Wichtigste, ja, dass das, womit man anfängt, man auch direkt schon eben anfangen kann, was zu machen, womit man sich künstlerisch ausdrücken kann oder sonst was oder überhaupt Spaß hat.
2: Ja, auf jeden Fall.
0: Womit hast du angefangen mit bei Street? Du hast auf der Straße, da kannst du ja nicht so viel Zeug mitnehmen.
2: Es war für mich Klavier, hatte ich Glück, dass seit ich 8 bin, hatte ich da Unterricht.
0: Haben dich deine Eltern gezwungen?
2: Nee, tatsächlich nicht. Also die Schule hat mich gezwungen, Blockflöte zu lernen. Und ich habe dann überlegt, wie komme ich da raus und durfte dann Klavier lernen als Alternative, um Blockflöte nicht mehr, was ich gehasst habe, spielen zu müssen. Und die Lehrerin war dann Mutter von einer Klassenkameradin, mega cool, Impro-Unterricht. Und irgendwann kam dann Synthesizer und Musikproduktion war dann für mich auch eine sehr entspannte Geschichte. Und Straßenmusik war dann für mich der Gedanke, ich habe niemanden gesehen, der sonst live elektronische Straßenmusik macht. Aber ich habe Leute gesehen, die haben Loop-Machines benutzt mit der Gitarre und dann habe ich mir so eine simple Boss-Tretmine geholt, einen Track-Looper und dann hatte die auch noch eine Kick drauf, glaube ich die RC-10-20 und die konnte ich dann halt immer reinbringen, rausbringen, um ein bisschen Dynamik zu haben. Dann habe ich noch ein Mikro angeschlossen, was bei Design übersteuert hat, weil so ein 10-Euro-Mikrofon war und der Mikro-Kork, der hatte halt Batterien drin und alles war mit Batterien und super teuer mit den Batterien, das würde ich jetzt anders über Powerbanks lösen und so. Aber ja, so habe ich dann die ersten halt kreativen Sets spielen können und auch Impro irgendwann, wenn halt wirklich nichts mehr, was ich covern konnte, da war in meinem Kopf, dann musste man halt irgendwie Impro machen. Und
0: sind die neuen Orte des Ausprobierens die Straße? Weil früher waren es, glaube ich, die Clubs in Berlin in den 90ern, wo es noch mehr freie Räume gab. Ist es jetzt irgendwie...
2: Ich kann nur von einer Handvoll Musikerfreunden sprechen, die das auch so begreifen für sich und ich finde, dass wir jammen halt auch immer, die ganzen Straßenmusiker kennen sich, Straßenmusikerinnen kommen dann halt ans Mikrofon ran, um ein bisschen zu jammen, wenn man halt schon sein Geld gemacht hat oder whatever und...
0: Wenn alle Cover-Songs aufgebraucht sind.
2: Ja, Covers werden immer so ein bisschen belächelt, ich hab, ist sowohl Fluch und Segen, also ich glaube, wenn man ein Lied in sich, in seiner Tiefe komplett begreift, wie der Komponist, die Komponistin das dachte, dann hat man auch was davon. Aber wenn man nie wirklich sein eigenes Zeug vom Herzen singt, dann ist man auch nicht ein richtiger Musiker.
0: Wenn man euch sehen oder hören will, wie kann man euch finden? Also klar, es gibt die Beat jeden zweiten Montag.
1: Des Monats. Nicht jeden zweiten Monat, sondern jeder zweite Montag des Monats. Ja, genau.
0: Ja. Also in Beat, der C-Base, genau. Das findet ihr, das müssen wir jetzt nicht sagen, wo die ist, oder?
1: Ja, nee, findet ihr.
0: Findet ihr die C-Base und Dorian, wo kam...
2: Ja, also unser Kollektiv ist das Mauerpark Love Kommando und mein Künstlername ist Grey Contrast, G-R-A-Y Contrast, grauer Kontrast auf Englisch.
0: Wegen Dorian?
2: Ja, wegen meiner Mutter hat den Namen Dorian gewählt, wegen des Buches, deswegen Liebe an sie.
0: Die nächsten Gäste stehen schon hinter uns. Vielen Dank, dass ihr da wart.
2: Dankeschön.
0: Ich nehme mal an, wir sehen uns nicht das letzte Mal, wenn wir uns nicht das letzte Mal gesehen haben.
1: Bestimmt.
2: Danke für das klasse Happening.
0: Wir sind noch bis Samstag hier und ansonsten nächstes Jahr sehen wir uns wieder.
1: Ja danke, dass wir hier sind.
0: Ein Jahr älter, reifer.
1: Genau.
0: Musik, Frank. Hast du was, Frank? Ich? Dann spielen wir Doppler-Effekt. Wollte ich schon die ganze Zeit spielen.